0: draußen eine Person zu, ja, die Person, euer Herzblatt, hört vielleicht in dem Moment zu und entscheidet sich anzurufen und sich zu melden und zu sagen, hey, würde ich gerne kennenlernen. Und dann schalten wir euch zusammen. Jetzt könnte es ja passieren, dass die Person erst nachdem ihr schon weg seid, anruft und sagt, hey, ne, die Person von vorhin, die hätte ich gerne kennengelernt. Dann rufen wir euch zurück. Ja, so machen wir das. Also, könnte heute drunter und drüber gehen, aber es wird, glaube ich, ganz witzig. In der Love Match Night ruft mich an, kostenlos vom Handy, vom Festnetz, wenn ihr Single seid und gerade auf der Suche nach vielleicht der potenziellen großen Liebe fürs Leben. Die Nummer zu mir.
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0: Vom Handy und vom Festnetz einfach mitmachen, sich einfach trauen, mutig sein. Ich meine, heutzutage gibt es so viele Möglichkeiten, sich kennenzulernen. Social Media, Dating-Apps und so weiter. Aber alle arbeiten sie nach dem gleichen Prinzip. Man muss ein Foto von sich hin hochladen. Dann muss man gut aussehen auf dem Bild. Dann muss man sich Texte überlegen, Profil ausfüllen und alles Mögliche. Super kompliziert. Dazu kommen dann noch diese ganzen Algorithmen. Und dann muss man noch irgendwelche Premium-Abos abschließen, damit man den Leuten überhaupt angezeigt wird oder sich die Nachrichten durchlesen kann, die man bekommt. Das alles fällt hier weg. Das Einzige, was hier zählt, ist eure Stimme. Und wie ihr euch verkauft, ja, wie ihr rüberkommt. Und ich glaube, so, ja, das ist menschlicher geht's gar nicht. Gehen wir in die erste Leitung und mal gucken, wer uns da erwartet mit der Endziffer 41. Hallo, wer da, woher?
2: Hi, mein Name ist Philippe.
0: Philippe!
2: Ich bin, genau.
0: Grüß dich, wo bist du her, Philippe?
2: Ich komme aus Dortmund.
0: Aus Dortmund, sehr schön.
2: Genau, ich höre mir gerade eure Sendung an und habe mir sofort gesagt, ey, ich bin noch Single Like a Pringle, schon... So eine Weile habe ich mir gedacht, okay, ey, warum nicht?
0: Das ist cool. Haben wir schon mal telefoniert, Philippe, oder noch nie?
2: Nee, noch nie.
0: Erstes Mal, okay. Wie jung bist du?
2: Das ist das erste Mal, ja, genau.
0: Wie jung bist du?
2: Ich bin 25 Jahre jung.
0: 25 Jahre jung, okay. Wie lange bist du schon Single?
2: Oh, tatsächlich schon seit circa 2 Jahren. Meine Ex hat mich, betrogen.
0: Autsch.
2: Und soll ich jetzt ein bisschen mehr auf den Nähkästchen plaudern? Oder?
0: Nein, also reicht ja schon die. Also sie hat dich betrogen und das hast du rausbekommen, ihr keine zweite Chance gegeben und das Ganze beendet.
2: Ja, ja, genau. Mit meinen besten Freunden. Mit meinem besten Freund, besser gesagt. Und da habe ich mir gedacht, nee, das kann ich nicht verzeihen, du. Das mache ich nicht mehr mit.
0: Und also die. Ist die Freundschaft zu ihm jetzt auch kaputt oder nur zu deiner Ex?
2: Hey, da spielen natürlich zwei eine Rolle. Also nicht nur er, also natürlich auch von meinen Kollegen. Ne? Da haben wir jetzt auch Streit. Da mögen wir uns auch nicht mehr.
0: Also Streit oder ist Kontakt vorbei? Kontakt vorbei.
2: Ja, Kontakt, ja, habe ich auch gecuttet.
0: Hast du mit ihr gesprochen, warum sie es gemacht hat?
2: Also sie meinte eigentlich, es wäre eine neue Erfahrung gewesen.
0: Und, schön.
2: Das ist eine neue Erfahrung. Ja, für mich natürlich war es nichts Gutes. Ich habe daraufhin ganz Album geschrieben gegen sie. Und da habe ich mir gedacht, ja, also ganzen Grund hat sie nicht. Also wer hat einen Grund zu betrügen?
0: Da gibt es keinen.
2: Ja, man tut es oder nicht.
0: Ja, eben. Du hast ein ganzes Album geschrieben. Singst du, rappst du oder was machst du?
2: Ich bin Sänger tatsächlich.
0: Lebst du davon?
2: Bitte?
0: Lebst du davon?
2: Nee, ich bin auch ein bisschen undercover.
0: Was heißt undercover? Du fängst gerade erst an damit, oder wie?
2: Ja, also die Verträge stehen auf jeden Fall. Das nächste Feature ist da auf jeden Fall mit einem Künstler mit einer 207 am Ende. Das kann man auch machen. Und muss mal schauen, ob das hier noch was wird.
0: Verstehe. Wie verdienst du deine Brötchen aktuell?
2: Ich bin auch Student. Ich studiere Psychologie.
0: Oh, das ist cool.
2: Ja, an der RUB in Bochum.
0: Ist das Plan B oder Plan A?
2: Nee, das ist Plan A. Ich will tatsächlich Kriminalpsychologe werden, wenn alles gut läuft.
0: Und Musik machen, als Hobby quasi.
2: Ja, ja, genau, also Musik mache ich nebenbei.
0: Ach, das ist nice. Okay. Und wie kommt's? Woher kommt diese Affinität dazu?
2: In welchem Sinne?
0: Ja, Kriminalpsychologe, warum?
2: Ach so, ich lese gerne. Ich lese gerne Krimis. Und ich wollte schon als Kind immer Ich habe mir gedacht, entweder gehöre ich zur bösen Seite oder zur guten, aber dann habe ich mir gedacht, nee, die böse ist natürlich, die gute ist natürlich. Habe ich mir gedacht, ja, dann will ich das auf jeden Fall auch für die Gesellschaft tun.
0: Verstehe. So, jetzt bist du gerade auf der Suche, aber nach vielleicht der Liebe fürs Leben. Was hast du denn bisher schon so alles gemacht, um jemanden kennenzulernen?
2: Boah, tatsächlich aktiv noch nie etwas. Also ich bin auch kein Mensch, der irgendwie einer Frau irgendwie ansprechen tut oder so.
0: Kein Ansprechen?
2: Ich bin auch tatsächlich nicht auf Dating-Plattformen oder so gewesen.
0: Auch nicht?
2: Auch nicht, ne? Das ist das erste Mal. Ich bin gerade auf dem Weg. Ich bin gerade auf dem Weg zum Kollegen und da habe ich mir gedacht, ey, warum mache ich da nicht mit? Habe ich eh nichts zu tun, habe noch ein bisschen ein Stück zu fahren und ja.
0: Wie stellst du dir so ein Date eigentlich vor? Auf einer Skala so von machen wir uns einen gemütlichen Netflix-Abend oder ey, lass mal heute Abend noch was richtig Krasses starten. Wie kann man sich das so bei dir vorstellen? Wie tickst du?
2: Also wenn es auf jeden Fall das erste Date ist, dann würde ich sagen, ein romantisches Dinner auf jeden Fall, das gehört dazu. Und ich zahle, das gehört dann auch zu. Mhm. Ja, je nachdem. Also ich bin für alles offen. Ich bin kein Picky Eater, ich esse wirklich alles. Je nachdem, was halt die Frau möchte, da suche ich mir da ein paar Präferenzen raus, was ihr so gefallen könnte. Und demnach gehen wir dann auch wirklich auf einen schönen Dinner was essen.
0: Und du bist Kategorie Oldschool, also alte Schule oder was?
2: Der Gentleman. Auf jeden Fall. Oui. Auf jeden Fall. Also in dem Sinne bin ich ein Gentleman, ja. Aber ich bin jetzt auch natürlich kein nicht von der alten Schule jetzt, aber nee, meine Frau, die bleibt zu Hause und was weiß ich was. Nee, also ich bin Oldschool, aber auch natürlich New School.
0: Wie groß bist du?
2: Oh, wie groß ich bin? Ich bin 1,85.
0: 1,85. Beschreib dich mal. Was, genau. Wie kann sich deine Traumpartnerin dich vorstellen? Wie siehst du aus?
2: Also mir wird immer gesagt, ich sehe aus wie ein Bär.
0: Wie ein Bär?
2: Wie
0: okay.
2: Ein Bär.
0: Wie kommen?
2: Aber wie so ein schöner Knuddelbär. Das heißt jetzt nicht, dass ich übergewichtig bin.
0: Du trägst Bart, oder warum?
2: Ja, also ich trage einen schönen, markanten, kurzen Bart. Mhm. Ich bin sportlich. Ich gehe ins Gym und spiele Basketball ab und zu mit meinen Jungs. Ja, was soll ich noch sagen?
0: Wie sieht ein gewöhnlicher Tag bei dir aus?
2: Boah, also jetzt gerade, weil ich ein duales Studium gerade mache, boah, je nachdem, ob gerade die Prüfungsphase ansteht oder nicht. Je nachdem, ja, ich stehe morgens auf, ich gehe eine Runde joggen, dann je nachdem, ob ich arbeiten muss oder lernen muss, tue ich halt das. Mhm. Und ich gehe gerne paddeln.
0: Oh.
2: Mit meinen Jungs.
0: Mit dem Stand-Up-Paddle oder was, mit was für ein Paddle meinst du jetzt?
2: Paddle-Tennis.
0: Paddle-Tennis? Das kenne ich gar nicht.
2: Genau. Ne, ja, da gibt es ganz, ganz viele schöne Plätze hier in der Umgebung. Und dann koche ich mir immer was. Also ich kann gut kochen. Da ist die Frau auch sehr gut besorgt.
0: Was sind deine besten Rezepte, was sind seine Kreationen, die schon Leute überzeugt haben?
2: Boah, ich würde tatsächlich sagen, das ist so eine Eigenkreation, die ich mir da ausgedacht habe. Jetzt müsst ihr euch festhalten. Oh, festhalten. Nudeln.
0: Ja.
2: Nudeln, okay. Mit Hackfleisch und Tomatensoße, Bolognese.
0: Ganz simpel, aber halt à la Felipe quasi.
2: Alla Felipe, genau.
0: Alla Felipe. Wenn du deine letzte Beziehung betrachtest, ne, was hat dich am meisten am Verhalten in der Partnerschaft genervt?
2: Boah, also ich bin dir ehrlich, die war wirklich sehr toxisch. Und die ist mir wirklich, also das Problem ist, man muss halt unterscheiden können zwischen, ey, ich bin Single oder ey, ich bin vergeben. Ich glaube, darauf kommt es immer an, weil manche verhalten sich halt wirklich, wenn sie in einer Beziehung sind, auch so, als wären sie Single. Und ich glaube, das ist so ein Problem, das ich bei ihr damals hatte. Mhm. Weil statt dass man Dinge miteinander unternimmt, wie beispielsweise Reisen oder ich weiß nicht, mal in den Club gehen, warum nicht, je nachdem, wenn man in den Club gehen will. Je nachdem, ob es die Frau will oder nicht, dass man das halt zusammentut. Ist halt jetzt nicht so, dass man immer wieder auf die Pelle rutschen muss und, keine Ahnung, die Person damit vielleicht einengt. Aber man kann ja auch Reisen oder Urlaube miteinander planen. Und ja, das war bei ihr damals nicht so. Da hat sie sich gesagt, ey, ich bin independent und ich mach das so, wie okay. es gefällt. Und du hast deine Freunde, ich habe meine Freunde. Ey, kann man machen? Ja, natürlich, ich habe meine Freunde. Ich mache auch mit dem, was ich will. Und sie natürlich auch dementsprechend. Aber wenn man dann nur für sich alleine ist, dann ist es ja sowas wie eine Freundschaft und keine Beziehung.
0: Was glaubst du, wie lange muss man dich daten und kennenlernen, bis man checkt, wie du bist?
2: Also ist das schwierig. Boah, also ich würde sagen, einen ganzen Tag mit mir und ich denke schon, dass du weißt, was nett ist. Also ich glaube, das ist ja auf jeden Fall.
0: Und welche deiner vielleicht nicht so einfachen Eigenschaften werden erst später sichtbar?
2: Oh, ich glaube, die schlechte Eigenschaft, die ich habe, ist, dass ich kein Englisch kann. aber ich denke mal, eine andere schlechte Eigenschaft. Boah, das, ich weiß nicht, ob man das von sich selber aus behaupten kann, ob man da eine schlechte Eigenschaft mit sich hat. Manchmal vielleicht, ja, bisschen eifersüchtig.
0: Oh, okay.
2: Ja, ja klar, ich meine, die Frau, die, oder meine Freundin, das ist ja dann auch, die gehört ja mir. Die ist ja für mich dann so der größte Schatz, den ich besitze. Und den will ich dann in dem Sinne natürlich auch nicht verlieren. So, weißt du, so natürlich, natürlich gibt es da keine Konkurrenz. Also weiß ich auch von mir aus selber so. Aber natürlich, Eifersucht gehört irgendwie dazu, ist ja klar.
0: Alright.
2: Natürlich nicht zu viel, ne? Natürlich nicht zu viel, das ist natürlich auch nicht gut.
0: Super. Philippe, ich habe dir jetzt absichtlich keine Fragen gestellt, wie du dir deine Traumfrau vorstellst, weil ich einfach den Filter offen lassen möchte für einfach alle, die sagen, hey, finde ich interessant. Man kann ja immer noch sagen, nee, passt nicht. Ich bin gespannt, wer sich melden wird. Danke dir für den Anruf erstmal.
2: Ich bin gespannt. Ey, danke dir.
0: Dir einen schönen Abend, alles Gute, bis bald.
2: Danke.
0: Ciao. So, wenn ihr jetzt sagt, boah, Philippe, klang sympathisch, finde ich nett, 25, aus Dortmund, schon seit 2 Jahren Single, er ist sportlich, Paddle-Tennis, habe ich mir noch gemerkt und ein bisschen eifersüchtig, hat er zum Schluss noch verraten, dann dürft ihr gerne anrufen, kostenlos vom Handy, vom Festnetz, die Nummer zu mir. Und wenn ihr Single seid und sagt, ich will auch, dann dürft ihr die gleiche Nummer wählen.
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0: Die Nummer zu mir im Studio. Heute die, wie haben wir es genannt, Love Match Night Lounge. Und ich bin gespannt, wen wir in der nächsten Leitung haben. Wer ist denn dran mit der Endziffer 79? Hallo, wer da, woher?
3: Der ist Joachim, hallo.
0: Joachim, ich grüße dich. Woher bist du?
3: Aus der Nähe von Bruchsal.
0: Ecke Bruchsal. Haben wir schon mal gesprochen?
3: Nein, bislang noch nicht.
0: Bislang noch nicht.
3: Ich höre schon sehr lange deine Sendung nachts, weil ich auch nachts als Impfstatt unterwegs bin, wie auch jetzt gerade beim Arbeiten. Und da bietet sich es an, natürlich auch dir zuzuhören.
0: Und heute hast du dir gedacht, jetzt hat er endlich mal was Gescheites, jetzt verkoppelt er endlich mal Menschen miteinander, da mache ich mit.
3: Ob das was Gescheites ist, beziehungsweise ich möchte sagen, dass die anderen Themen nicht gescheit waren, sagen wir es mal so rum. Aber mich interessiert dein Ansatz und ich dachte, daran möchte ich mich einfach mal beteiligen.
0: Du, ehrlich gesagt, interessiert mich dieser Ansatz auch. Also es ist ja nicht so, dass wir nicht in den letzten 15 Jahren durchaus auch Paare zusammengebracht haben, aber nicht aktiv. Das war dann eher so zufällig, ne? Dass sie dann gesagt haben, hey, kannst du da mal einen Kontakt herstellen? Und dann sind da manchmal auch Beziehungen draus geworden. Manchmal es sind sogar Kinder draus geworden, fällt mir gerade ein. Und ich glaube sogar 2 tragen meinen Namen. Also, die sind nicht von mir, aber da haben wirklich in den letzten 15 Jahren haben 2-mal, ich weiß noch, einer war ein ganz junger Anrufer, der war, glaube ich, 18, 19 und hat damals, das war zum Beginn meiner Karriere hier bei der Night Lounge und da hat er einen Sohn bekommen mit seiner Partnerin damals und der hat gesagt, wir nennen den Daniel. Und später kam dann nochmal wer anders dazu, hat auch Daniel gesagt. Das fand ich cool. Ja, das ist schon irgendwie interessant. Irgendwie. Joachim, jetzt darfst du dich natürlich vorstellen, wie alt bist du?
3: Ich bin 55.
0: 55, und wie lange bist du schon Single?
3: Ja, jetzt hat seit einem Jahr.
0: Ein Jahr schon, okay. Was war davor?
3: Davor war ich in einer Beziehung, ich sage jetzt mal eine Art Fernbeziehung, wobei die Entfernung gar nicht mal so groß war, also eigentlich schon überbrückbar, aber wir haben uns sehr selten gesehen, so gut wie kaum eigentlich. Wir hatten zwar einen intensiven Kontakt, täglich telefoniert, wie es eben mal die Möglichkeit besteht, WhatsApp sowieso, aber irgendwie war sie zeitlich enorm eingebunden, ich damals auch zeitlich enorm eingebunden. Irgendwie haben wir es hinbekommen, dass das Ganze in was Dauerhaftes irgendwie übergegangen ist. Und irgendwann haben wir gemerkt, es ist vielleicht sinnvoller, wenn man sich beide irgendwo anderweitig orientiert.
0: Anderweitig orientiert?
3: Okay. Das Ganze orientieren in der Form, dass wir keine gemeinsame Zukunft gesehen haben, so meinte ich jetzt.
0: Oh, klingt ganz schön hart. Wie war das dann für dich? Sagst du irgendwie, naja, weil das ja jetzt nicht so... Wie lange ging das nochmal? Wie viele Jahre?
3: 2 Jahre.
0: 2 Jahre, okay. War das so, dass du sagst, ja, nach der Trennung habe ich dann schon, bin ich schon so ein kleines Loch gefallen? Oder sagst du, nee, dafür war die Beziehung nicht lang genug?
3: Doch, es war schon ein kleines Loch, weil es hat eigentlich von der Entfernung abgesehen wirklich sehr vieles gepasst bei uns. Und deswegen fand ich es umso mehr schade, dass es am Ende dann doch auseinandergegangen ist, wir nicht die Möglichkeit gefunden haben, es eben halt ja, in eine feste Beziehung übergehen zu können. Und von daher, ja, es war eine schöne Zeit, eine gemeinsame Zeit, die wir zwar hatten, aber es fand auch in meinem Leben statt, was ich immer gewusst, was ich auch immer wieder in Erinnerung behalten werde. Aber ich bin zumindest jetzt offen für was Neues. Und die Zeit, die ich gebraucht habe, weil es doch etwas schmerzhaft war danach, die habe ich gut überwunden jetzt.
0: Okay, das heißt, du trauerst gerade nichts hinterher, dein Herz ist offen und frei für einen neuen Menschen.
3: Richtig, genau.
0: Was hat dir denn diese letzte Beziehung, was hat sie dir vielleicht über dich selbst beigebracht?
3: Sie hatte eine direkte Art und sie hat mir oftmals den Spiegel vorgehalten, dass ich mich selbst reflektieren musste in der jeweiligen Situation.
0: Und wissen wir das nicht immer, wenn wir mit Menschen in Kontakt treten? Das ist ja immer so ein Spiegel von uns selbst. Das vergessen wir nur jedes Mal.
3: Ja, genau, das meine ich. Und wenn dann aber jemand da ist, der das dann trotzdem auch immer wieder mal mit einer charmanten Art und Weise, natürlich jetzt nicht vorwurfsvoll, macht, ist das durchaus hilfreich und auch vielleicht was Angenehmes in der Situation, in der Beziehung bei Dingen, sich hier auch weiterentwickeln zu können.
0: Verstehe. Was war denn so die längste Beziehung, die du hattest in deinem Leben?
3: Gut, ich war verheiratet, habe daraus auch 2 Töchter und da mit meiner Ex-Frau war ich insgesamt 20 Jahre, das ist also über 20 Jahre zusammen.
0: Wow. Aber auch das hat dann irgendwann nicht mehr gepasst zwischen euch?
3: Genau.
0: Habt ihr noch heute Kontakt miteinander oder aufgrund der Kinder? Oder sind die groß genug, dass du sagst, nö, ich habe eigentlich nur noch mit den Kindern Kontakt, mit ihr gar nicht mehr?
3: Also mit ihr wirklich sehr, sehr wenig. Klar, mit den Töchtern schon, wobei die mittlerweile auch beide erwachsen sind. Eine ist 18, die andere ist 21. Mit den Töchtern schon noch Kontakt, aber natürlich in dem Alter der Kinder ist natürlich dann der Kontakt über die Mutter natürlich nicht mehr so intensiv notwendig, wie wenn so kleinere Kinder sind.
0: Ja, das ist klar. Was ist dir aktuell wichtig im Leben? Worauf legst du besonders viel Wert zur Zeit? Du bist ja jetzt Single, du bist ja niemandem irgendwas schuldig, niemandem verpflichtet und so weiter. Was ist dir wichtig? Worauf legst du Wert in deinem Leben gerade?
3: Also ich lege momentan Wert darauf, wieder irgendwo ankommen zu dürfen. Also heißt, irgendwo eine Partnerin zu finden, mit der man gemeinsam, wie es immer so schön heißt, durch dick und dünn oder in guten und schlechten Zeiten das restliche Leben vielleicht im Idealfall sogar gestalten kann. Und das würde ich mir wünschen und da lege ich momentan tatsächlich auch ein bisschen den Fokus drauf. Ich habe eine enorme Sehnsucht nach Zweisamkeit, nach gemeinsame schöne Momente, allerdings auch tiefe Gespräche und das alles irgendwo vereint in das berufliche Umfeld natürlich auch, was da bis vereinbar ist quasi eben halt auch.
0: Das heißt, worauf muss man sich einstellen, wenn man in einer Beziehung ist mit dir? Dass du kaum zu Hause bist oder wie sieht der Alltag dann aus?
3: Nee, ich bin schon zu Hause. Also ich bin auch jemand, der schon Zeit mit seiner Partnerin verbringen möchte. Deswegen hat vermutlich auch mit meiner letzten Beziehung dann am Ende doch nicht geklappt, weil es einfach zu wenig Zeit war, also kaum Zeit war. Außerdem ich jetzt Telefongespräche, die auch schön waren und intensiv waren, aber die Zweisamkeit hat mir unter anderem gefehlt.

0: weiß ich nicht, irgend so Kleinigkeiten, wo du sagst, so, das hat mich immer gestört und da brauche ich auf gar keinen Fall eine 2.0-Version von.
1: Also ich hatte noch eine andere Partnerin zwischendurch, da war es tatsächlich so, war viel am Handy. Ist zwischenzeitlich auch zweigleisig gefahren, also solche Nummern brauche ich nicht. Also ich denke, in meinem Alter sollte man wissen, was man möchte. Und auch die Partnerin sollte dann in dem Alter auch wissen, wohin man möchte. Und da braucht man keine Zweigleisigkeit, da braucht man keine in Off-Beziehung dauerhaft irgendwo. Man ist zusammen, man ist doch nicht zusammen. Da sollte man sich wertschätzen können und auch wissen, wie in der Partnerschaft geführt und gelebt wird. Und das ist mir wichtig. Und Ehrlichkeit, Vertrauen sind für mich zwei ganz wesentliche Werte, die ich in der Partnerschaft erlebe.
0: Bist du ein kompromissbereiter Mensch?
1: Das schon, ja.
0: Hast du das Gefühl gehabt, in der Vergangenheit mehr Kompromisse eingehen zu müssen, als du wolltest? Oder sagst du, nö, das war eigentlich immer gut im Gleichgewicht?
1: Ich glaube, dass ich immer der war, der in der Partnerschaft die größeren Kompromisse eingegangen ist. Immer versucht habe, es trotzdem irgendwie
0: recht zu machen.
1: Der Partnerin recht zu machen, dass die Beziehung weiter aufrechterhalten wird. Und dann trotzdem 2-3 Mal größere Enttäuschungen gekommen sind. Und deswegen ist für mich wichtig, dass jemand eben halt auch die Ehrlichkeit einfach in den Tag legt.
0: Gibt es denn so einen Bereich, bei dem du vielleicht jetzt auch sagst, boah, da habe ich in der Vergangenheit sehr viel Kompromissbereitschaft gezeigt, da bin ich sehr viel entgegengekommen, das will ich eigentlich gar nicht mehr. Also da werde ich zukünftig auch ganz klar sagen, du, so sieht's aus, das stelle ich mir vor und wenn es nicht passt, passt halt nicht, aber da gehe ich jetzt keine Kompromisse mehr ein.
1: Das ist schwierig zu sagen. Also wo ich keine Kompromisse mehr eingehen möchte, ist tatsächlich dahingehend, dass man sich zu wenig Zeit in der Partnerschaft nimmt.
0: Okay.
1: Also es ist jetzt nicht so, ich bin kein Mensch, dass das vielleicht falsch rüberkommt. Ich bin kein Mensch, der jetzt klammert in einer Beziehung.
0: Nö, aber du willst Aufmerksamkeit. Du willst, dass diese Zeit, genau, die man zusammen verbringt, dass die qualitätsmäßig ist, dass man aufmerksam ist füreinander, dass man gesehen wird. Ne?
1: Genau, dass man jeder seinen Freundeskreis gerne weiterhin auch hat. Mhm. Vielleicht auch einen gemeinsamen Freundeskreis. Im Laufe der Zeit vereint sich jetzt vielleicht auch irgendwo die jeweiligen Freunde, die man hat, dass man da irgendwo gemeinsam Dinge unternehmen kann.
0: Aber du willst nicht für Aufmerksamkeit und Nähe betteln. Das willst du nicht mehr.
1: Genau, okay. Nee, genau. Aber so wie Philipp, glaube ich, hieß er, mein Vorredner, auch erwähnt hat, jeder darf auch trotzdem mal mit seinen Mädels, mit seinen Jungs auch mal einen Abend verbringen. Also da habe ich das Vertrauen in die Partnerin, dass das eben halt dann auch so ist. Und das ist für mich eben halt Vertrauen, Ehrlichkeit, was ich vorhin schon gesagt habe. Das Thema, wenn ich kein Vertrauen in die Partnerin habe und mir immer Gedanken machen muss, sie sagt jetzt, hat sich macht Mädelsabend, ich mache mir Sorgen, ich bin wirklich mit Mädels unterwegs, da trifft sich mit dem anderen, dann läuft was schief in der Partnerschaft.
0: Ja,
1: und von daher ist für mich die Basis Vertrauen ganz wichtig. Ich bin auch niemand, der irgendwelche Handys kontrolliert oder ständig wissen will, mit wem derjenige gerade telefoniert. Weil jeder soll eben halt dann auch da auf seinen Freiraum haben können, wenn das alles auf Ehrlichkeit beruht.
0: So, zum Schluss noch, Joachim aus Bruchsal 55. Beschreib dich kurz, wie können wir uns dich vorstellen? Wie groß bist du? Wie siehst du aus?
1: Ich bin 1,80. Normal, schlank, 80 Kilo, also jetzt hat kein Hungerhaken, aber auch nicht übergewichtig.
0: Gut genährt.
1: gut genährt. Ich war schon besser genährt. Ich habe tatsächlich in den letzten Jahren knapp 40 Kilo abgenommen.
0: Okay.
1: Von daher habe ich jetzt nicht unbedingt die sportliche Figur, kannst du mir auf jeden Fall sehen.
0: Sagen wir mal so. Wunderbar. Das nehmen wir so mit. Joachim, vielen Dank und ich drücke dir die Daumen, dass sich jemand meldet. Bis bald.
1: Super, danke dir.
0: Alles Gute dir. Ciao.
1: Ciao.
0: So, heute ist mal was ganz Neues. Wir machen die Single Love Match Night Lounge. Das heißt, als Single könnt ihr euch heute gerne bei mir melden oder als Single, weil ihr sagt, die Person, die ich gerade gehört habe, die würde ich gerne mal kennenlernen. Und dann connecten wir euch und wer weiß, was draus wird. Wenn

0: Wenn ihr jetzt mitmacht und keiner hat sich gemeldet, ist nicht schlimm. Ich finde das überhaupt nicht schlimm. Dann habt ihr euch trotzdem mal vorgestellt. Ihr seid mutig gewesen, mal diesen Schritt ins Radio zu machen. Und ganz im Ernst, wisst ihr, wie viele Datings online irgendwie auch irgendwie nicht funktionieren, weil es viel zu oberflächlich ist. Und ich finde, man soll der Sache mal eine Chance geben. Wir gehen in die nächste Leitung und ihr könnt anrufen.
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0: Und wer weiß, vielleicht passiert ja heute noch ein Wunder. Wen haben wir dran? In der nächsten Leitung ist Valerie aus Miltenberg.
2: Hi.
0: Hi, schön, dass du da bist. So, erzähl mal, Valerie, rufst du an als Single oder als, ich habe ein Match, glaube ich?
2: Ich rufe an als Single.
0: Als Single, okay. So viel wissen wir schon mal. Valerie aus Miltenberg, wie jung bist du? Ich traue mich das bei Frauen irgendwie nicht zu fragen, aber ich komme nicht drum
2: rum.
0: 32 Jahre jung. Wie lange denn schon Single?
2: Genau. Seit 3 Jahren.
0: Seit 3 Jahren. Ach, die sind alle, guck mal, ja, 2 Jahre, 1 Jahr, 3 Jahre. Ist ja alles noch überschaubar irgendwie.
2: Ja.
0: Erzähl, was ist die letzten 3 Jahre gewesen? Warst du überhaupt auf der Suche oder hast du gar keinen Kopf für gehabt?
2: Ich hatte überhaupt gar keinen Kopf dafür gehabt, weil ich gesagt habe, ich muss erstmal mit der Situation klarkommen. Ich bin alleinerziehende Mama. Also ich bin aus einer Beziehung raus. Mit dem Mann habe ich das gemeinsame Kind, eine Tochter, die ist 10. Oh. Genau, und da muss ich erstmal für mich selber mal wieder klarkommen, mal wieder ankommen, für mich selber mal das Leben komplett neu gestalten als alleinerziehende Mama, weil davor hatte ich ja kein Kind. Also war der Weg ein bisschen schwieriger als ohne Kind, sage ich jetzt mal, ne? Wenn also man sich da von jemandem trennt.
0: So in der Partnerschaft ist dann doch ein bisschen einfacher, wenn man so die Aufgaben teilt, ne? So die zu machen sind.
2: Genau, ja. Und ich sage halt auch, wenn man in einer Partnerschaft ist ohne Kind, dann ist es... Also klar ist da die Trennung auch schwer, aber mit Kind finde ich, das ist noch ein Ticken heftiger. Also ist ein bisschen komplizierter dann die Trennung irgendwie, weil man klammert sich dann doch irgendwie noch an einem letzten Strohhalm und sagt, ja okay, wir probieren es wegen einem Kind oder so, aber im Endeffekt sollte das halt nicht der Gedanke sein, sondern man sollte sich ja auf den anderen ja einlassen und nicht nur wegen dem Kind da irgendwie gucken, dass er sich da irgendwas gestaltet nochmal oder so.
0: Wie alt sind die Kinder heute?
2: Also meine Tochter ist 10.
0: Achso, du hast ein Kind.
2: Und er hat auch, ja genau, und er hat aber auch, also er hat 2 Kinder mitgebracht in die Beziehung. Die Kleine, wo ich mit ihm in die Beziehung gekommen bin, war fast 2. Also für sie war das jetzt auch ganz schwer, die Trennung damals gewesen. Für den Sohnemann war das halt auch sehr schwer. Der hat mich dann auch Mama genannt. Ja, das war halt alles nicht so einfach, ne?
0: Wie ist denn die Verbindung heute? Also nachdem ihr jetzt schon... Habt ihr noch einen Kontakt oder ist das jetzt...
2: Ja, tagtäglichen Kontakt.
0: Echt?
2: Also er kommt auch, ja, tatsächlich freundschaftlich, sogar richtig gut.
0: Warte mal, reden wir gerade vom Ex-Mann oder reden wir von seinem Sohn?
2: Vom Ex-Mann, ja.
0: Ah, okay.
2: Also freundschaftlich, also echt... Tochter wohnt im selben Ort wie ich, also von daher ist das alles tipptopp.
0: Glaubst du, der käme damit klar, wenn du neu vergeben bist, oder ist er selbst schon wieder neu vergeben?
2: Also er war neu vergeben und da gab es dann auch so ein paar Differenzen in seiner Beziehung, wo er dann jeden Tag hergekommen ist und hat sein Leid mir geklagt, sage ich jetzt mal, und hat nach Rat gefragt. Das war dann schon ziemlich kompliziert, muss ich sagen, und schwierig, weil... das ist ja mein Ex-Partner, mit dem habe ich ja über 8 Jahre verbracht an meiner Seite.
0: Ja, aber du bist ein guter Spiegel für ihn, weil du kannst ihm dann sagen, ja genau, das habe ich auch immer an dir kritisiert, mein Lieber. Jetzt kriegst du es mal von einer zweiten Person gesagt. Oder sagst du, das hat er mir schon leid.
2: Also er tat mir wirklich leid, weil er konnte wirklich definitiv gar nichts dafür. Die ist ihm mehrfach neben raus und alles. Also es war dann nicht gerade die feine englische Art, sag ich jetzt mal. Ne? Ja, und das tat mir dann schon in der Seele irgendwie weh, ihn da so leiden zu sehen.
0: Muss denn dein zukünftiger Partner tolerieren, akzeptieren, dass du Kontakt mit deinem Ex-Mann noch hast und den auch regelmäßig triffst? Oder würdest du dann sagen, nein, wenn ich jetzt vergeben wäre, dann würde ich da den Kontakt wahrscheinlich entweder runterstufen, weniger oder vielleicht sogar abbrechen?
2: Also abbrechen definitiv nicht. Das ist nicht die Grundvoraussetzung, da ja ein Kind bestehend ist. Und er ist eben mal der Papa von der Kleinen und das soll er auch bleiben und soll er auch sein. Er soll sich auch regelmäßig um das Kind kümmern. Ich meine, dass ich dann, wenn ich in eine neue Partnerschaft bin, dass ich mich dann mehr auf meinen neuen Partner fokussiere und konzentriere, das ist ja ganz klar. Aber dass ich sage, okay, ich breche jetzt den Kontakt ab, definitiv nicht. Dass der Kontakt so weiterhin bestehen bleibt, wie er aktuell ist, dann natürlich auch nicht, das muss ich dann reduzieren, aber dass ich sage, dass ich wegen einem neuen Partner da irgendwie den Kontakt abbreche, definitiv nicht, weil ich tue mir damit ja nicht weh, sondern ich tue ja meiner Tochter damit weh.
0: Ja, stimmt. Wäre das für dich eigentlich so ganz normal, so direkt am Anfang schon der Tochter vorstellen und sagen, guck mal, das ist die und die Person? Oder würdest du sagen, es gibt ja so Leute, die dann sagen, nee, das soll man erst nach 3 Monaten machen und irgendwie nicht sofort gleich mit den Kids?
2: Also ich bin das so, also ich würde das erstmal so alleine anlaufen lassen, mal so gucken, wie es matcht. Es muss ja, also im Endeffekt, es muss ja passen. Wenn es passt, dann passt es. Wenn nicht, dann halt eben nicht.
0: Wenn die Person, also wenn dieser Mann eine Tochter in dem Alter hätte, wäre das so, wo du sagst, oh, das wäre doch cool, das wird voll passen? Oder sagst du irgendwie, nee, finde ich blöd. Ja, also weil was, wenn es zwischen uns beiden dann nicht passt, dann reiße ich ja auch wieder die Kinder auseinander, ist ja auch wieder doof.
2: Nee, es muss halt zwischen dem Partner und mir halt auch gut matchen. Ne? Und er muss halt das Kind akzeptieren. Wiederum, wenn er Kinder mitbringt, muss ich die halt auch akzeptieren. Die gehören halt eben zu dem Menschen. Und mich gibt's halt einfach nur im Doppelpack. Und ja, entweder man akzeptiert es oder man akzeptiert es nicht. Ne?
0: Du hast eine Tochter, hast du gesagt, glaube ich? Oder?
2: Eine Tochter,
0: eine
2: ja.
0: Tochter, genau. Ist dir, ich meine, die ist jetzt 10 Jahre alt, die ist ja, ne, die hat ja schon ihre eigenen Gedanken und eigenen Wünsche und so weiter. Ist das so, dass man dann auch darüber spricht und sagst dann mal, wie findest du den eigentlich? Oder sagst du, nee, also ich muss den Partner ja gut finden und da ist mir das jetzt egal, ob die Tochter da sagt, nee, den mag ich gar nicht.
2: Also das ist mir schon wichtig, dass meine Tochter auch den neuen Partner dann an meiner Seite akzeptiert. Das muss ja auch zwischen den beiden matchen und harmonieren. Das bringt ja nichts, wenn ich mich mit demjenigen verstehe. Und das Kind macht dann Terror und der Partner kriegt dann die Krise oder keine Ahnung was und nimmt dann Reis aus. ich weiß nicht, also es muss halt zwischen allen einfach passen und stimmen.
0: In welchen Bereichen hast du aktuell so das Gefühl, boah, es wäre irgendwie echt einfacher, wenn ich jetzt irgendwie einen Partner hätte, auf den ich mich verlassen kann, der mich da ein bisschen irgendwie unterstützt in den Bereichen? Was wären das für Bereiche?
2: Zum Beispiel, wenn mein Kind mal nicht auf mich hört, die braucht dann manchmal so eine männliche Oberhand, sage ich jetzt mal. Da hört sie dann mehr. Das merke ich ja immer, wenn dann der Papa von der Kleinen da ist. Dass, wenn ich sage, okay.
0: Also die Hand nicht, aber das Wort braucht sie dann in dem Moment.
2: Ne? Genau. Dass er dann halt mal sagt, wenn ich sage, okay, könntest du vielleicht mal probieren, irgendwie an sie ranzukommen, dann ja, aber ansonsten eigentlich brauche ich so gar nicht irgendwie in irgendwelchen Bereichen jemanden. Gut, nee. Halt Zweisamkeit, das fehlt dann halt schon. Doch, ja, das zusammen kuscheln und einschlafen oder so, das fehlt schon. Aber so an sich, nee, eigentlich nicht.
0: Gibt es,
2: bin sehr unkompliziert.
0: Gibt es, das ist so eine Frage, die ich mir häufig stelle, die ich auch schon häufig in der Vergangenheit gestellt habe, unabhängig ob Date oder Freundschaft oder was auch immer oder einfach nur kennenlernen. Ich frage mich immer so, gibt es irgendwelche Dinge, die jemand mit sich rumschleppt? Also Verletzungen aus der Vergangenheit, irgendwelche Dinge, die vielleicht noch nicht verarbeitet sind und auf die man sich einstellen muss, irgendwo, wenn man diesen Menschen kennenlernt.
2: Definitiv, ich sage ja, es sind Narben da. Jeder Mensch trägt ja seine seelischen Narben irgendwo mit, sich mit, wo man akzeptieren muss an einem anderen. Natürlich sind auch Verletzungen da, wo der neue Partner jetzt zum Beispiel nicht gemacht hat oder auch freundschaftlich nicht gemacht hat. Aber dafür sind vielleicht Menschen da, wenn man neue kennenlernt, die vielleicht ein bisschen zu heilen oder zu lindern.
0: Das erwartest du oder das wäre schön?
2: Nein, das wäre schön. Also ich erwarte das, um Gottes Willen erwarte ich das nicht. Aber es wäre schön, wenn das einem vermittelt wird quasi, ne? Also ich habe jetzt auch keine rosige Vergangenheit, muss man halt auch dazu sagen. Ich habe halt auch leider immer ins Klo gegriffen mit den Männern, bis auf den letzten eben. Der hat es dann halt auch akzeptiert, gell?
0: Bist du eher Typ, ich akzeptiere dich so, wie du bist, oder ich forme dich schon zurecht?
2: Nein. Den Menschen sollte man nicht formen. Also man sollte den Menschen so nehmen, wie er ist. Egal mit seinen Ecken, Kanten, Macken, das gehört dazu. Und man lernt ja in seinem Leben ja nie aus, hat mir mal eine Oma immer gesagt.
0: Ja.
2: Und das stimmt halt tatsächlicherweise auch, ne? Also der Partner kann nicht darauf hinweisen, was du schlussendlich draus machst, ist ja dir selbst überlassen.
0: Ja, ich finde das
2: na, oder sehr. Es ist ja auch freundschaftlich so. Wenn jetzt zum Beispiel meine Freundin sagt, ey, das passt mir nicht an dir, ja, dann ist es ja meine Sache, was ich draus ziehe oder was ich nicht draus ziehe. Und umso mehr Leute drauf einreden, habe ich auch schon festgestellt, du machst ja dann nicht das, sondern du machst ja das Gegenteil dann davon.
0: Ja, weil du dich in deiner Freiheit irgendwie eingeengt fühlst und dann meinst du, dass das der richtige Weg ist, dich da jetzt frei zu boxen quasi. Valerie, wir sind schon durch, jetzt kannst du doch mal ganz kurz, also Valerie aus Miltenberg, 32, 3 Jahre schon Single und vielleicht kannst du noch mal kurz beschreiben, wie können wir uns dich optisch vorstellen?
2: Ich habe blonde Haare, Piercings, Tattoos, braune Augen, also dunkelbraune Augen, Körperfigur mit Kurven, nur Hundespiel mit Knochen, sagt man ja.
0: Ich finde dich so erfrischend, so locker, so. Ich mag das. Also ich glaube, da wird doch hoffentlich jemand sagen, die würde ich doch mal gerne kennenlernen. Ich finde das schön, wie du das machst. Du machst das so eine lockere Art. Okay, also, wie groß warst du nochmal? 1 Meter?
2: Ich bin 1,60, ein Zwergi.
0: 1,60, aber ein Power-Zwergi. Okay, ja. Sehr gut. Ja, dann wünsche ich dir alles Gute, einen schönen Abend. Und
2: danke dir auch.
0: Bis bald, mach's gut. Ciao.
2: Bis bald, ciao.
0: So, und wenn ihr sagt, die Valerie würde ich gerne kennenlernen aus Miltenberg, dann ruft gerne an. Und wenn ihr sagt, ich bin Single und ich will auch wen kennenlernen, dann dürft ihr auch anrufen. Für beide die gleiche Nummer.
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0: Die Love Match Night Lounge. Heute probieren wir mal was aus. Und wenn es gut läuft, machen wir das vielleicht öfters. Ihr dürft euch heute gerne connecten, denn dafür ist die Sendung heute ausschließlich da. Und wir gehen in die nächste Leitung. Da haben wir wen mit der Endziffer 72. Hallo, wer da, woher?
3: Hallo?
0: Hallo, wer da?
3: Hi, mein Name ist Asle.
0: Asle.
3: Ich bin 23 und aus Bochum.
0: Aus Bochum, da ist ja alles schon abgearbeitet, muss ich ja gar nichts mehr fragen. Perfekt. Schön, dass du da bist. Asle, cooler Name. Wo kommt der her?
3: Ich bin tatsächlich halb Türkin und halb Italienerin.
0: Und das ist jetzt eher türkisch oder italienischer Name?
3: Türkisch.
0: Türkisch Name. Ich muss jetzt gerade mal gucken. Weißt du zufällig, was es bedeutet? Ich bin so voll fasziniert von so einem Namen, deswegen. Weißt du, kennst du die Bedeutung?
3: Weiß ich nicht. Ich glaube, das heißt Himmel im Stern oder so.
0: Oh, schön. Ich mag das voll, keine Ahnung. Ich bin da so ein bisschen crazy in der Hinsicht. Freue mich. Asle, wie lange bist du schon Single?
3: Tatsächlich seit 3 Jahren.
0: Seit 3 Jahren,
3: Mir ging es da wie Philippe und deshalb fand ich den auch so ganz interessant. Also ich wollte den jetzt kennenlernen.
0: Ach so, ich dachte, okay, das heißt, du willst dich als Match präsentieren und ihn mal daten, mal ansprechen.
3: Ja.
0: Was fandst du gut an ihm?
3: Als erstes die Bolognese.
0: Ey, jetzt mal ganz kurz, ich muss sie mal in Schutz nehmen, weil ich finde wirklich, Spaghetti Bolognese ist nicht einfach nur Spaghetti Bolognese. Es gibt gute, es gibt schlechte. Ja,
3: ja, also, als er das so gesagt hat, da habe ich mir schon gedacht, ja, das hört sich schon super an und auch charakterlich hat sich echt gut angehört.
0: Und es ist so down to earth, ne? Also es ist nicht irgendwie, es klingt so bodenständig. Ja, ich meine, er hätte jetzt auch sagen können, ich mache dann irgendwie eine Kreation mit Trüffel und was weiß ich nicht alles, keine Ahnung. Aber nee, mein Gott, ich mache halt Spaghetti.
3: Ganz simpel.
0: Spaghetti
3: ganz
0: mit Bolognese. Das macht ihn irgendwie so. Erzähl, 3 Jahre Single, warum? Was ist passiert in diesen 3 Jahren? Hast du einfach, weiß ich nicht, was hast du erlebt in diesen 3 Jahren? Und warum sagst du, jetzt wird es mal wieder Zeit für was Echtes?
3: Also tatsächlich ist das wie, bisschen wie Philippe gewesen. Meine beste Freundin hat sich an meinen damaligen Ex rangemacht. Und die waren zusammen im Urlaub. Mhm. Und dadurch, ja.
0: Und da bist du nicht hellhörig geworden? Ja, ich freue mich in Urlaub, Schatz. Ich nehme deine beste Freundin mit. Was?
3: Ja, also die hat mir tatsächlich dann auch irgendwann gebeichtet.
0: Wie? Die sind beide weg und du hast es gar nicht mitbekommen?
3: Ja, und ich war zusammen auf Istanbul.
0: Darf ich wissen, wie das funktioniert? Also wie schafft es deine beste Freundin und dein Partner, gemeinsam weg zu sein und du checkst es einfach nicht?
3: Erzähl ich dir. Also, ich habe damals meine... Darf ich den Namen droppen?
0: Nein.
3: Okay, dann machen wir das nicht.
0: Neutral also, einfach. Neutral sagen, genau, wer das ist.
3: Also er hat sich damals bei mir gemeldet, hat dann zu mir gesagt, hör mal zu, ich fahre jetzt mit einem ganz guten Kollegen ja weg in den Urlaub.
0: Sagt die beste Freundin auch, zu dir.
3: Genau, das hat okay. sie zu damals zu mir gesagt. Also sorry, da werde ich schon langsam rot. Und damals hat mein Freund zu mir gesagt, dass er zelten geht.
0: Dass er was?
3: Dass er zelten geht.
0: War das typisch für ihn oder sehr untypisch eigentlich?
3: Nee, also er ist damals auch schon zelten gegangen. Ja, war aber nicht seine Stärke, sonst hätte er sich bestimmt nicht den Fuß gebrochen.
0: Und dann?
3: Ja, und dann habe ich tatsächlich, also ich hatte den Account von meiner besten Freundin auf Snapchat.
0: Okay, jetzt wird spannend. Was ist dabei rausgekommen?
3: Dann habe ich auf private Nachrichten, also private, da kann man so Bilder abspeichern. Und ja, da war sie drauf. Also ich war da drauf, ich kannte ihren Code, habe ich einfach die Bilder gesehen von ihr und ihm.
0: Ach so, sie hat Fotos gemacht auf Snapchat, die sie in Snapchat gespeichert hat, aber nicht natürlich verschickt hat. Und du hast dich eingeloggt und hast die Bilder gesehen.
3: Ja.
0: Und wusstest in dem Moment, was war das denn für... Also erstmal muss man ja irgendwie... so eine Art Gefühl oder so eine Art Impuls haben, ich logge mich jetzt mal bei der ein, weil irgendwas sagt mir, da stimmt doch was nicht. Was war das?
3: Ja.
0: Oder hast du dich da regelmäßig eingeloggt? Hast du?
3: Kontrollsüchtig ist oder so. Nur das Problem ist, dass mir das damals ein bisschen zu viel wurde, weil er sich einfach 2-3 Tage lang nicht mehr gemeldet hatte.
0: Aber warum hast du sie verdächtigt? Das ist doch das Interessante.
3: Ja, genau. Irgendwie. Genau, der hat sich mal gemeldet. Und ja, dann habe ich mir gedacht, okay, da ist irgendwas faul, da ist irgendwas komisch dran.
0: Ja. Und dann hast du dich eingeloggt.
3: Dann habe ich mich eingeloggt.
0: Aber ich verstehe immer noch nicht. Also, dieser Impuls war dann so: ich muss der Sache mal nachgehen, weil vielleicht gibt es da eine Verbindung oder wie?
3: Also, das kannst du einer Frau immer fragen. Wir Frauen, wir haben es einfach.
0: Ja. Okay, ihr habt die Antennen dafür.
3: Ja.
0: So, jetzt mal ganz im Ernst. Jetzt stellst du das fest. Du siehst plötzlich diese Bilder. Wie können wir uns das vorstellen? War das nachts, war das tagsüber? Wann hast du das entdeckt?
3: Oh, also, ich will jetzt wirklich aus dem Nähkästchen plaudern. Aber ich weiß nicht, ob ich das darf. Ist das denn okay? Also wenn ich das jetzt neutral mache?
0: Nee, du sollst nur die Frage beantworten, die ich gerade gestellt habe. So, war das tagsüber oder nachts? Wann hast du das geöffnet?
3: Nachts.
0: Nachts. Okay, und nachts. Deine Reaktion war,
3: dass
0: okay,
3: er sich gemeldet hat.
0: Krass, ich bin geschockt. Und dann, nachdem er das verarbeitet hat, oder was heißt verarbeitet, aber kam dann sofort dieses, ich rufe dir jetzt an, dieses A-Punkt-Punkt, und ich rufe sie auch an, wenn sie nicht dran geht. Oder was war dann deine Reaktion?
3: Ich habe sofort meine beste Freundin angerufen.
0: Oh mein Gott.
3: Wir sind dann hergeflogen nach Mallorca.
0: Was? Nochmal.
3: Und ich hatte zum Glück irgendwie den Standort noch von meiner besten Freundin.
0: Ja.
3: Und ja, die waren da auf irgendeinem Hotel. Und dann habe ich die beiden halt dort erwischt.
0: Du bist, nachdem du es festgestellt hast, hast du dich entschieden, ich rufe die jetzt nicht an und konfrontiere die damit.
3: Am selben Abend, ja.
0: Ich konfrontiere die jetzt nicht am Telefon damit oder über WhatsApp oder sonst was, sondern ich fliege da jetzt einfach hin.
3: Mhm.
0: Nach Malle.
3: Ja.
0: Oder wo waren die? Auf Malle waren sie.
3: Ja.
0: So, und dann stehst du dann plötzlich da, Standort hast du gehabt und dann?
3: Ja, und dann waren die halt irgendwie im Zimmer zusammen.
0: Ach so,
3: aber was man vergessen darf vorher, die waren auch auf Istanbul. Das heißt, die waren auf Istanbul und dann sind die zusammen nach Malle geflogen.
0: Ach so. So ein verlängerter Trip quasi. Zuerst Istanbul, dann Malle. Okay.
3: Mhm.
0: Ja, krass. Aber dann ist die Bombe geplatzt und dann war vorbei. Dann war aus, oder?
3: Ja. Ja, auf jeden Fall. Also ich habe beide nochmal konfrontiert und da habe ich mir gedacht, nee. Also dann.
0: Jetzt so im Nachhinein, findest du, das war die richtige Entscheidung, dahin zu fliegen und die zu konfrontieren? Oder sagst du, boah, diesen Aufwand, den ich gemacht habe, das Geld, was ich dafür ausgegeben habe, das ist es eigentlich gar nicht wert gewesen?
3: Ja, auf jeden Fall. Also ich hatte zum Glück noch seine Kreditkarte bei mir und die habe ich dann natürlich auch benutzt.
0: Ah.
3: Ja, also es war jetzt nicht so, dass ich das jetzt genommen habe, ohne dass es wollte. Der hat mir da schon erlaubt, Geld auszugeben. Mhm. Und dann habe ich mir gedacht, okay, ich fliege jetzt zu ihm.
0: Okay.
3: Ja, und also...
0: Hat er selber bezahlt?
3: Ich habe im Endeffekt daraus gelernt.
0: Bist du eingeladen worden? So könnte man es auch sehen.
3: Das ist die schlimmste Traum meines Lebens.
0: So, und du würdest jetzt gerne mal den Philippe kennenlernen, weil du hoffst, dass das nicht so einer ist.
3: Ja, auf jeden Fall.
0: Dann schauen wir doch mal, ob er dran geht.
4: Er ist zurzeit nicht erreichbar.
0: Und der ist gerade nicht erreichbar.
4: Die gewählte Rufnummer ist zurzeit nicht erreichbar.
0: Asle, er muss zurückrufen. Vielleicht liegt er schon im Bettchen. Aber wir haben
3: ihn jetzt. Ich hoffe, also ich fand den wirklich richtig süß.
0: Ist ja nicht schlimm. Wir haben ja eure beiden Nummern. Das heißt, im besten Fall connectet ihr euch nach der Sendung. Aber für in der Sendung wird es leider nichts mehr. Dafür hat er leider gerade das Handy aus.
3: Vielleicht kann man ihn gleich nochmal anrufen. Wäre das möglich?
0: Ja, natürlich, klar. Und wenn er jetzt gleich nochmal zurückrufen sollte, dann machen wir das natürlich auch. Aber erstmal für den Moment. Vielen Dank fürs Kennenlernen. Und ich wünsche dir alles Gute.
3: Dankeschön.
0: Schönen Abend dir. Bis bald. Ciao.
3: Tschüss.
0: So, anrufen dürft ihr auch vom Handy und vom Festnetz. Heute ist Love Match Night Lounge. No, Love Match Night Lounge. Das ist schwer. Ich muss mir da noch einfachen Namen ausdenken. Die Nummer zu mir.
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0: Vielleicht was Deutsches irgendwie. Singlebörse. Ach nee, das klingt furchtbar, oder? Das klingt so 80er Jahre. Die Singlebörse. So, jetzt gehen wir in die nächste Leitung. Wen haben wir denn dran? Da ist wer mit der Endziffer 8. Hallo, wer da? Woher? Wer hat die Endziffer 8?
5: Hallo.
0: Hallo, wer da?
5: Hi, Juli hier.
0: Juli? Wie der Monat?
5: Ja. Ja, oh mein Gott, ich hätte nicht gedacht, gerade dass ich reinkomme, aber okay.
0: Juli, finde ich voll cool. Wo kommst du her? Aus welcher Ecke bist du?
5: Ich komme aus der Nähe von Wiesbaden. Ich komme aus Edstein.
0: Das kenne ich. Schöne Ecke. Viel Grün.
5: Ja. Ja, ist okay.
0: Ja, ist okay. Bist du schon immer da gewesen oder bist du dahin gezogen?
5: Nee, ich wohne schon immer hier, mein Leben lang.
0: Dein Leben lang. Willst aber gern woanders, am liebsten auf Bali.
5: Nee, Malle tatsächlich.
0: Malle? Hey, ihr könnt einen Mädelsausflug machen zusammen mit Asle. Die fliegt auch gerne mal spontan nach Malle mit der Kreditkarte vom Ex.
5: Ja,
0: kannst du sie verstehen? Hättest du es genauso gemacht?
5: Nee, ich glaube nicht. Das wäre mir ein zu anstrengender Aufwand gewesen, glaube ich. Nee.
0: Aber ich verstehe sie. Ich fühle es voll. Sag ich dir ganz ehrlich.
5: Ja, doch schon.
0: Ich fühle es voll. Ich glaube, dass man da in dem Moment tatsächlich so sagt, so nee, das will ich jetzt ins Gesicht quasi sagen. Und vor allem, wenn es natürlich echt eine lange Freundschaft oder Beziehung war. Also Freundschaft zu der Freundin und Beziehung mit dem Partner. Erzähl, wie alt bist du?
5: Ich bin 27 geworden diesen Monat.
0: 27 Jahre jung. Und wie lange bist du schon Single?
5: Oh Gott, so peinlich, seit 2021.
0: Wieso peinlich?
5: Ja, ich weiß auch nicht.
0: 5 Jahre, so okay.
5: Ja, das ist schon eine lange Zeit.
0: Was hat euch auseinandergebracht, Corona oder was ist passiert?
5: Nee, also wir hatten uns damals während meiner Ausbildung kennengelernt. Mhm. Und wir waren so ein Jahr zusammen ungefähr. Genau, und ja, ich habe halt irgendwann mit der Zeit gemerkt, so... Ja, der ist halt voll der Narzisst gewesen und ziemlich toxisch und er war halt auch ein Alki. Ja, und dann haben wir uns halt über die Ferien dann getroffen bei ihm und da habe ich dann, ich glaube, ich war irgendwie 2 Wochen da oder so und irgendwann habe ich dann so gemerkt, ja, dass er auf einmal so distanziert ist die ganze Zeit und dann hat er mir halt 2 Tage, also das war der Tag, wo wir ein halbes Jahr jetzt schon zusammen waren und da war halt die ganze Zeit distanziert und hat dann zu mir gesagt, dass es mit uns irgendwie nicht funktioniert und dann bin ich halt dann 2 Tage später so weinend nach Hause gefahren mit dem Zug, ja, und dann hatten wir halt auch erstmal keinen Kontakt mehr und so, bis er mir dann halt irgendwann so geschrieben hat, ja, dass er sich halt so scheiße verhalten hat und dass er sich halt so ändern würde und so, ich weiß nicht, und das war dann auch nochmal irgendwann ein paar Jahre später, weil bei dem anderen Mal bin ich halt nicht so drauf eingegangen, habe halt so gesagt, ja, das ist jetzt einfach so, wie es ist. Und ja, dann hat er mich halt irgendwann wieder angeschrieben und hat halt so gesagt, ja, dass er mir gerne erklären würde, was damals gewesen ist und wie es passiert ist. Dann habe ich halt gemeint, nee, dass ich das abgeschlossen habe und dann, dass ich da halt keinen Kontakt mehr möchte und so. Ja.
0: Boah, wie stark von dir. Wie hast du das? Also, ja. Viele werden jetzt gesagt, boah, ich bin so neugierig, ich will wissen, was er mir zu sagen hat und so. Und du aber hast gesagt, nee, sorry, aber das Kapitel habe ich jetzt hinter mir gelassen.
5: Ja, das war halt so, ich hatte, sorry, was wolltest du sagen?
0: Ich wollte nur wissen, ob es dir schwerfiel, da so standhaft zu bleiben oder ob du sagst, nee, ich war wirklich an dem Punkt, dass ich sage, da hätte jetzt nichts mehr kommen können. Ich war mir wirklich sicher, dass ich das nicht mehr will.
5: Also ich war halt schon neugierig so, was er sagen wollte, so, was seine Antwort gewesen wäre, aber ich habe es dann mich einfach überwunden halt und habe dann gesagt, dass es einfach jetzt vorbei ist und dass es halt schon so lange her ist, weil was will ich damit, wenn sich jemand so nach so einer langen Zeit halt dann meldet, weil ich hatte damals halt auch erfahren, dass eine Freundin von ihm, die halt auch da mit uns die Ausbildung gemacht hatte, ihm erzählt hatte, dass er zu dem Zeitpunkt, wo wir halt zusammen waren, also wo es dann halt mit uns so zu Ende ging, dass er dann irgendwie andere Dinge so im Kopf hatte. Ich weiß nicht genau, was damit gemeint war so, aber genau, und dass er anscheinend auch auf andere Frauen und so geschaut hat. Ich weiß es nicht, keine Ahnung. Und dann war das für mich vorbei, ja.
0: So, und jetzt meldet er sich bei dir und sagt irgendwie, ja, ich muss dir mal was sagen. Glaubst du, es war nach all dieser Zeit wirklich Einsicht, Veränderung in ihm? Oder glaubst du, es war eher FOMO? Also FOMO nach dem Motto, du weißt, was gemeint ist, ne?
5: Ja, ich glaube schon, dass es so war, weil ich glaube nicht, dass er sich bis heute geändert hat. Also
0: eher FOMO, so nach dem Motto, da habe ich was Gutes gehen lassen und jetzt will ich den Schaden irgendwie minimieren.
5: Ja, so kam es mir halt so schon ein bisschen vor, weil ich hatte dann später auch nochmal mit der Freundin, die befreundet ist. Und ja, ich war halt auch ganz gut mit ihr. So, ich habe jetzt nicht mehr so viel Kontakt zu ihr. Aber auf jeden Fall meinte sie halt, dass er sich halt auch nicht wirklich so verändert hat und so. Mhm. Ja, also ich wusste halt, was für eine, ich spreche es jetzt mal so aus, wie es ist, so eine verkorkste Kindheit und so hatte und keinen richtigen Halt oder kein stabiles Leben. Ich weiß es nicht, wie ich es genau nennen soll, aber ja, so war es eben.
0: Juli, gibt es Sätze, die du, wo du merkst, so, ey, wenn das ein Mann zu mir sagt, ein Partner zu mir sagt, da werde ich allergisch. Und das sind so Sätze, die bringen mich zur Weißglut oder die lassen mich weinen oder verzweifeln. So.
5: Boah, da gibt's sehr viel. Ja, ich bin gefühlt schon richtig traumatisiert und habe so Bindungsängste entwickelt.
0: Ich auch. Ich kenne auch so Sätze, die mich wirklich so. Oh, ich kann dir gerne mal meine Sätze verraten, die mich tierisch nerven. Und dann kannst du mir mal verraten, was hast du denn für Sätze, die dich nerven?
5: Beispielsweise, wenn jemand zu mir so sagt, dass ich zum Beispiel nicht so empfindlich sein soll. Ich kann es überhaupt nicht ab.
0: Nochmal was?
5: Das ist richtig schlimm.
0: Welchen Satz?
5: Wenn jemand zu mir sagt, dass ich nicht so empfindlich sein soll, wegen
0: sei nicht,
5: irgendwas,
0: sei doch nicht
5: was
0: so empfindlich.
5: Ja. Oh, ich finde das so schlimm, das macht mich so aggressiv. Ich hasse das.
0: Warum hast du das?
5: Ach, ich weiß es nicht. Ich habe das halt schon von anderen öfter in meinem Leben gehört. Und das hat mich dann irgendwann halt so traumatisiert, dass mich das dann halt immer daran erinnert und dann auch verletzt und so innerlich.
0: Und warum verletzt es?
5: Ja, weil ich damit halt so, ich weiß nicht, das Gefühl halt damit vermittelt bekomme, dass ich anscheinend nicht so richtig wie ich bin und dass meine Gefühle halt nicht akzeptiert werden. Ja.
0: Und daher ist es eine ganz normale Reaktion deines Körpers und überhaupt nicht verkehrt. Mit dir stimmt alles. Das ist wichtig. Und es ist schön, dass du diese Erkenntnis für dich selbst auch gefunden hast. Finde ich
5: gut.
0: Auf
5: jeden Fall.
0: Aber wie cool. Ja, also bei mir ist es zum Beispiel der Satz, ist mir egal. Ich mag das gar nicht. Dieses ist mir egal finde ich furchtbar.
5: Oh mein Gott, da fällt mir noch mehr ein.
0: Dieser Satz, das ist so, du fragst irgendwie und kriegst die Antwort, ist mir egal. So, sowas wie, hey, wollen wir am Wochenende was machen? Soll ich vorbeikommen? Ist mir egal. Ich bin so, kann ich mir auch sparen, da brauche ich gar nicht kommen. Ja. Machen viele Partner ne, in dem Moment, dass sie dann trotzdem irgendwie dann was zusammen machen. Macht's nicht, ist mein Tipp an dieser Stelle. Macht's nicht. Weil jemand, der sagt, ist mir egal, ob du kommst oder nicht kommst, ob wir essen gehen oder ob wir nicht essen gehen, was wir essen, was wir machen und so weiter. Das ist, nee.
5: Ja.
0: Überlegt euch einen anderen Schwungsatz.
5: Wenn jemand sagt, ja, was ich schlimm noch finde, ist, wenn jemand sagt, weiß nicht, entscheide du. Ich finde das so unreif, so unerwachsen. Oh Gott, ich hasse es so sehr.
0: Ja, es kann, also ist, das kommt immer wieder darauf an, finde ich jetzt. Wenn du jetzt natürlich aber einen Vorschlag machst und dann heißt es, nee, da habe ich keinen Bock drauf. Und dann machst du noch einen Vorschlag, nee, da habe ich auch keinen Bock drauf. Dann denke ich mir so, ey, weißt du was? Such dir selber was aus. Also ist doch, wer bin ich denn bitte schön?
5: So.
0: Bin ich hier deine Servicekraft, dein Unterhalter, der Entertainer, der dir dann so ein Programm bietet quasi? Ja. Das ist doch eigentlich Quatsch. Juli, beschreib dich mal. Wie siehst du aus? Wie können wir uns dich vorstellen?
5: Oh, also ich bin sportlich, bin 1,67 groß, habe braune lange Haare. Ja.
0: 1,67?
5: Ja.
0: Habe ich mir noch gemerkt. Okay, damit ein bisschen größer als die Valerie. Ich habe die Assel gar nicht gefragt, fällt mir gerade auf. Alright, dann lassen wir uns mal überraschen. Sehr sympathisch. Juli, ich wünsche dir einen schönen Abend.
5: Dankeschön.
0: Und bis bald. Mach's gut.
5: Bis bald.
0: So, und jetzt könnte es gleich bei uns knistern, denn Philippe meldet sich. Philippe!
6: Hallo?
0: Hallo. Schön, dass du wieder zurück bist.
6: Sorry, mein Handy war gerade aus.
0: Das ist nicht schlimm. Ich habe gerade mit Assel telefoniert. Ich weiß nicht, ob du sie gehört hast im Radio. Die würde dich gerne mal kennenlernen.
6: Ach echt?
0: Möchtest du sie auch kennenlernen?
6: Ja, warum nicht? Let's go.
0: So, schauen wir doch mal.
7: Hallo?
0: Hallo Assel. Ich habe da jemanden, der möchte auch mal Hallo sagen.
6: Hallo?
7: Hallo?
6: Hi, hallo, hörst du mich?
7: Ah, ist da der Philippe?
6: Du bist das Assel, richtig?
7: Ja, hi. Oh, jetzt bin ich ja doch irgendwie aufgeregt.
6: Ich auch. Also ich konnte gerade wirklich nichts von dir hören. Ich weiß nicht, wer du bist, ganz genau.
7: Ja, hi, ich bin die Assel. Ich bin 23 Jahre und ich komme aus Bochum.
6: Krass. Ich bin Philippe. Ich bin 25 und komme aus Dortmund. Das ist ja echt um die Ecke, ne?
7: Ach krass, das ist ja echt um die Ecke.
6: Ja, Mann. Ey, was machst du so beruflich? Wie siehst du aus? Was geht?
7: Also ich mach gerade, ich bin Krankenschwester beruflich.
6: Ja.
7: Und wie ich aussehe, ich bin halb Türkin, halb Italienerin. Ich glaube, das kann man sich auch denken dann, oder?
6: Boah, krass, Alter. Also bist du sexy. Nein. Krass, und was hörst du so für Musik?
7: Oh, ich höre viel Deutsch. Gut, dass du fragst, mir ist Musik richtig wichtig. Ich höre sehr viel Deutsches. Ich höre aber, also meine Künstler, die ich gerne mag, die sind nicht so bekannt.
6: Bei mir genauso. Wen hörst du da am meisten? Also wer ist so dein Lieblingskünstler?
0: Das erfahren wir gleich. Und zwar nach einer ganz kurzen Unterbrechung. Und ihr könnt gerne anrufen vom Handy, vom Festnetz. Boah, ist das spannend zwischen den beiden, oder? Gleich geht's weiter.
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0: Es ist Crazy Friday, die Love Match Night Lounge. Heute verkuppel ich euch. Nach 15 Jahren wird es zwar Zeit, dass wir mal eine Single Night Lounge machen. Und Philippe aus Dortmund, 25 Jahre jung, seit 2 Jahren Single. Er ist sportlich, er liebt Paddle Tennis, er ist ein bisschen eifersüchtig, lernt gerade Asle aus Bochum kennen. 23 Jahre jung, seit 3 Jahren Single. Und auch ein bisschen traumatisiert, denn in ihrer letzten Beziehung ist er fremdgegangen. Und das war ziemlich hart gewesen. Und sie sagt, ich will endlich mal einen vernünftigen Typen kennenlernen. Und der Philippe, der war eigentlich ganz nett. Jetzt lernen sie sich gerade beide kennen über Musik. Und du hast gerade gefragt, Philippe, ob es einen Künstler gibt, den du vielleicht kennst. Erzählt mal.
1: Ja, genau. Diese Frage wollte ich gerade Assel stellen. Was? Also ich höre wirklich so Undercover-Künstler eigentlich. Deshalb wollte ich die Frage jetzt, weil es wichtig ist, meiner Meinung nach. Wen hörst du denn da? Wer ist dein Lieblingskünstler?
2: Ja, also ich habe zum Beispiel letztens von so einem TikTok habe ich einen neuen Künstler entdeckt. Ibo LS, ich weiß nicht, vielleicht kennst du den?
1: Oh mein Gott, halt,
2: Ibo, der macht noch nicht
1: Ibo
2: so lange
1: LS? Ibo LS? Das ist krass.
2: Ja,
1: ich höre den auch. Hey, das ist voll krass, den kennen gar nicht so viele.
2: Ja, ich wollte gerade sagen, den kennen doch gar nicht so viele, deswegen.
0: Wo kommt der her, Ibo LF?
1: Ich weiß es gar nicht.
2: Der ist noch sehr, sehr undercover.
1: Was ist dein Lieblingssong von dem?
2: Hallo? Ich mach das ganze Album, Drunk in Love, hat der herausgebracht, jetzt vor kurzem erst.
1: Ja, boah, ey, ich fand das richtig krass. Das waren so 12 oder 14 Songs, also geisteskrank, was da abging.
2: Ja, krass. Genau.
1: Also
2: genau,
1: sind wir schon mal auf derselben Wellenlänge auf jeden Fall.
2: Auch hier, Musik ist super wichtig.
1: Krass, dass du Ibo LS hörst. Einfach Drunk in Love. Also ich finde, das ist gerade, ey, das ist auf jeden Fall ein Match. Also ich will dich auf jeden Fall kennenlernen.
2: Ja?
1: Auf jeden Fall.
0: Ja?
2: Ja, ich weiß gar nicht, was ich sagen soll. Ich bin schon überfordert.
1: Je nachdem, wie siehst du aus? Also, würdest du dich beschreiben? Wie siehst du aus?
2: Also jetzt geht's ja doch schon ein bisschen auf das Oberflächliche. Ich dachte, hier geht's um Charakter.
1: Ja, auf jeden Fall, aber halt Aussehen zieht an, Charakter hält halt fest. Also charakterlich, also du hast Ibo LS, so, du kennst den. Ich finde das krass. Deshalb wollte ich. Kann man ja nachfragen. Wie siehst du denn aus? Also ich kann mir dich süß vorstellen, glaube ich. Ich könnte ja raten, wenn du willst.
0: Mach's mal einfach. Beschreib dich doch mal, Philippe.
1: Ich soll sie beschreiben oder mich?
0: Nein, dich. Du sollst dich beschreiben, Philippe, damit sie mal weiß, wie du aussiehst.
1: Also die meisten Leute würden sagen, ich sehe aus wie ein Teddybär. Wie ich schon beschrieben habe, ich habe einen schönen kurzen Bart. Ich habe Locken. Ich bin 1,84 groß circa. Bin halb Deutsch, halb Italiener. Ich habe auch ursprünglich irgendwas Französisches, aber was weiß ich nicht. Und
2: Einmal alles mitgenommen.
1: Einmal ganz Europa mitgenommen. Einmal in die Tasche mit rein.
2: Ja.
0: Ja, guck mal, aber habt ihr schon mal ein Doppelmatch hier, weil sie ist ja halb italienische Wurzeln, ne? Hast du, glaube ich, gesagt? Griechisch-italienisch?
1: Ach, krass.
0: Oder?
2: Italienisch.
0: Italienisch.
1: Sprichst du Italienisch?
2: Nein, leider nicht. Ich habe mit der italienischen Seite nicht so viel zu tun.
0: Ah, okay.
1: Krass.
0: Und was war das Türkische nochmal?
2: Das kann ich.
0: Was war das Türkische, Asle, bei dir?
2: Bitte?
0: Was war das Türkische? Nur der Name oder auch ein bisschen was?
2: Ich habe auch Wurzeln, aber hauptsächlich auch nur der Name.
0: Okay. So, also ihr beiden. Die Asle muss ich ja noch beschreiben. Asle, beschreib du dich nochmal kurz. Hat er vor dem nicht mitbekommen?
2: Ach so, ja, also ich bin ungefähr 1,75 groß, lange dunkle Haare, ja.
0: Philippe, ja, doch. Dunkle Haare, dein doch. Typ, oder sagst du eher, nee?
1: Wie viel wiegst du?
0: Bitte, was sind das denn für...
2: Also das fragt man ja wohl eine Frau nicht.
1: Ich weiß, aber du hast ja... Mich wurde ja auch gefragt, wie groß ich bin. Kann ich auch fragen, wie schwer du bist, oder?
0: Wie schwer du bist. Interessant.
2: Das ist ein bisschen zu intim, da trittst du mir ein bisschen zu nah.
0: Ja, das okay, finde ich
1: nein,
0: auch.
1: Nein. Alles Cousins, kein dreistelliger oder vierstelliger Bereich, das ist alles okay.
0: Nein.
1: Man sagt eher
0: schlank oder normal oder vielleicht ein bisschen mehr.
1: Ja, genau, also ja, dünn, korpulent.
0: Normal. Normal.
1: Also nee, wenn du Selfies machst, so machst du von deinem ganzen Körper, nur vom Gesicht.
0: Hä, was sagt das denn bitte schön aus über die Person?
1: Ach so, nee, weil die meisten, also ich weiß nicht, ich habe tatsächlich mal eine Frau kennengelernt gehabt, die hat nur Bilder gemacht von ihrem Gesicht und...
0: Weil der Körper nicht gut war, willst du mir sagen?
1: Ja.
0: Nee, das ist Quatsch. Da kenne ich super viele Beispiele, super Figur, aber mag trotzdem eher irgendwie nur Gesichtsfotos machen und so weiter, also das hat nicht immer Aussagekraft.
1: Ja, nee, ey, sorry, ich wollte nicht zu oberflächlich klingen.
0: So, ihr zwei. Asle, jetzt hat es ja fast schon wieder irgendwie ein bisschen kaputt gemacht. Wie siehst denn du das? Willst du ihn auch kennenlernen?
2: Ja, schon irgendwie noch ein bisschen. Aber ich hoffe, er kann das wieder retten.
0: Ja? Wollt ihr ins Private kennenlernen gehen?
2: Ja, gerne. Warum nicht?
0: Wunderbar. Sollen wir es so machen? Asle, willst du ihn kontaktieren oder soll er dich kontaktieren?
2: Nee, der Mann muss mich kontaktieren. Ich dachte, er ist altmodisch.
0: Wunderbar, dann machen wir das so. Asle, dir einen schönen Abend. Alles Gute.
2: Dankeschön, auch so.
0: So, und Philippe, du bekommst von uns die Nummer zugeschickt, ja?
1: Danke.
0: Bis dann. Ciao. Und alles Gute euch. So, anrufen dürft ihr vom Handy, vom Festnetz. Love Match Night heute. Und ich bin gespannt, wen wir sonst noch so zusammenbringen. Oder auch... ja, kennenlernen. Ich würde gar nicht so sehr auf das Thema Liebe gehen. Erstmal beschnuppern, erstmal kennenlernen und schauen, wer ist das eigentlich. Stimme, finde ich, macht auf jeden Fall interessant. Die Nummer zu mir.
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0: So, wen haben wir in der nächsten Leitung? Da ist wer mit der Endziffer 71. Hallo, wer da? Woher?
4: Hallo?
0: Hallo, wer da?
4: Ja, hallo, ich rufe an für hier dieses... Love-Ding.
0: Das Love-Ding, wer bist du denn?
4: Hey, mein Name ist Rainer.
0: Rainer, okay. Wo bist du her?
4: Ich komme aus der Nähe von Karlsruhe.
0: Ah, okay. Wie alt bist du, Rainer?
4: Ich bin 22.
0: 22, oh. Ich bin überrascht, weil der Name so für 22 so untypisch ist. Heute heißen die ja alle anders.
4: Ja, man darf auch mit 22 Rainer heißen, oder?
0: Ich bin großer Fan von den klassischen Namen, die man so kennt. Meiner ist ja leider auch nicht mehr in der Top 10. Der war jahrzehntelang in der Top 10, Daniel. Ist leider runtergerutscht. Ist, glaube ich, auch nur noch Platz 50 oder so.
4: Ja, das ist sehr schade.
0: Das ist schade. Was willst du machen?
4: Rainer,
0: wie lange bist du schon Single?
4: Ja, ich bin jetzt, mittlerweile sind es doch 5 Jahre, ne?
0: 5 Jahre? Na gut, mit 17, ja. Da hat man doch noch keine richtigen Beziehungen, oder doch?
4: Ja, das war mein Azubi-Kollege, ne? Aber, also Kollegin, aber jetzt nicht mehr halt, ne?
0: Wie lange war das mit euch beiden? Ging nicht so lang, oder?
4: Ja, also 6-7 Monate war es.
0: Halbes Jahr, okay. So, und dann 5 Jahre nichts, weil du gesagt hast, ich will mich erstmal ausprobieren. Ich will die Welt erstmal entdecken, oder was war der Grund?
4: Ja, ich wollte mich auf jeden Fall ausprobieren, ne? Und halt mal die Welt bereisen.
0: Was hast du alles gesehen? Wo bist du überall rumgekommen?
4: Ja, ich war also viel in Gelsenkirchen. Ist, gewöhnungsbedürftig dort. Aber, ja, was will man machen, ne? Das hat mich halt dahin getrieben, beruflich und so, ja.
0: Wenn du sagst, die Welt entdecken, da stelle ich mir andere Ziele vor. Was gibt's noch, was du so entdeckt hast in den 5 Jahren?
4: Ja, ich war auf Malle. Okay. Das war auch cool, muss ich sagen, ja. Aber es ging mir jetzt gar nicht so um die Orte, sondern halt um Menschen, ne?
0: Und was machen die Menschen für dich aus auf Malle?
4: Ach so, auf Malle, ja gut. Auf Malle geht es wahrscheinlich um was anderes als Freundschaft der Schleser, aber ja, ich meine die Menschen im direkten Umfeld.
0: Worum geht's denn den Leuten auf Malle, wenn es nicht ums Kennenlernen geht?
4: Denen geht's meistens um Party machen, oder? Und um kurze Bekanntschaften vielleicht.
0: Sex, oder was meinst du damit?
4: Zum Beispiel, ja, so direkt wollte ich das jetzt nicht sagen, aber ja.
0: Ja, wir müssen offen und ehrlich miteinander sprechen. Wir wollen ja auch offen und ehrlich jemanden kennenlernen.
4: Ja, das stimmt, ja. Aber ich suche jetzt niemanden für Malle. Also.
0: Das heißt, man muss sich darauf einstellen, wenn man mit dir in einer Beziehung ist, dass wenn du mit deinen Jungs nach Malle fliegst, dann kann es sein, dass du Bock auf Party und kurze Bekanntschaften hast?
4: Nee, das nicht. Also, wenn ich jetzt mit meinen Jungs auf Malle fliege, dann das zum Party machen.
0: Ja, aber weißt du, fühlt sich blöd an für eine Partnerschaft, ne? Wenn du dann viel trinkst und so. Kann man Angst kriegen, ja, gut, dass du dann vielleicht irgendwie nicht weißt, was du machst und vielleicht was Dummes machst.
4: Ja, das stimmt auch. Man muss ja auch vertrauen können.
0: Also das setzt du voraus. Also du hast auch kein Problem damit, wenn sie das jetzt sagen würde, so hey, ich fahre mit meinen 5 Mädels nach Malle, dann wäre das okay für dich.
4: Ja, ich hoffe es mal, ne? Das kommt natürlich auf sie an, also wie sie auch drauf ist, ne? Wenn sie halt sich nicht im Griff hat, dann ist halt blöd.
0: Das ist eine richtig,
4: also auch privat nicht.
0: Eine richtig süße Partymaus, die dich kennenlernen will und die hat halt Bock drauf. Die ist halt lebenslustig. Die will nicht nur zu Hause hocken, die will auch das Leben genießen.
4: Ja, auf was hat die Bock? Auf Sex oder Party?
0: Party.
4: Ah ja, dann ist okay.
0: Dann ist okay. Da vertraust du ja auch, ja? Das Vertrauen ist groß genug. Oder bist du da so, dass du sagst, boah, ich will dein Handy einsehen, ich muss gucken, wen... Ich gucke dann immer jeden Tag, wen du da auf Instagram geaddet hast.
4: Nee, das ist nicht. Das ist nicht. Das war ja langweilig.
0: Das bist du nicht.
4: Nee.
0: Das bist du nicht, okay. Ja, du, das letzte Mal warst du ja mit 17 vergeben. Worauf kommt es dir heute an? Was ist dir heute wichtig?
4: Naja, also wär schon wichtig, dass man sich halt gut versteht, ne?
0: Und was wären die Voraussetzungen, um sich mit dir gut zu verstehen?
4: Naja, auf einer Wellenlänge spreche ich mein,
0: Wie bist denn du so drauf und vom Typ her? Würdest du sagen, du bist ein ruhiger Typ, du bist ein Draufgänger, du bist, was bist du für ein Typ?
4: Ja, also, ich weiß nicht, mein Arbeitskollege sagt, ich bin ein total ruhiger Typ.
0: Zu ruhig?
4: Mal, ja. Nö, also nicht zu ruhig, aber halt jetzt auch nicht hier. In der ersten Reihe immer.
0: Und warum? Also ich meine, das ist ja so, auf der einen Seite, weißt du, der ruhige Typ von anderen beschrieben und auf der anderen Seite fährt er gerne mit seinen Jungs auf Malle, um mal ordentlich Party zu machen.
4: Ja gut, ich meine, das eine schließt das andere nicht aus, oder? Also ich...
0: Ja, bist du im Urlaub mehr du selbst oder bist du auch im Alltag du selbst?
4: Sowohl als auch, also ja.
0: Bist du Überraschungstüte?
4: Kann auch im Alltag sich selbst sein, ja. Vielleicht ein bisschen, ja. Bin schon ein bisschen Überraschungstüte, ja.
0: Okay. Gibt es irgendwas, wo du ganz klar sagst, ja, da könnte es vielleicht Schwierigkeiten geben, weil da bin ich ein bisschen eigen, da bin ich ein bisschen sturköpfig, ein bisschen bockig in der Hinsicht?
4: Oh, wenig, würde ich sagen. Ich bin eigentlich ein flexibler Typ, ja.
0: Was heißt flexibel? Flexibel heißt, wenn sie 200 Kilometer weit weg wohnt, wäre okay.
4: Ja.
0: Echt jetzt?
4: Ja, ja.
0: Bist mobil mit dem Auto?
4: Ja, ich bin mobil.
0: Ah, oh, krass. Okay, wie weit willst du so fahren für eine Beziehung?
4: Also, bin da, also gut, ich meine, jetzt also mehr als 200 Kilometer müssen nicht sein, ne?
0: Mehr als 200 müssen es nicht sein, ja. Kommt immer drauf an, Autobahn oder Landstraße, ne?
4: Ja, genau, es liegt an Autobahn und Landstraßen.
0: Das könnte schon sein. Also ich sag dann lieber so in Stunden irgendwie. So 2 Stunden Entfernung ist okay.
4: Ja, so, das wäre okay.
0: Krass, okay. Aber sieht man sich auch nicht so häufig, ne? Aber ist es auch okay für dich oder bist du jemand, der sagt, ich brauche eigentlich schon so jeden Tag Kontakt mit der Partnerin?
4: Nee, das brauche ich nicht.
0: Brauchst du nicht? Oh, das klang aber sehr überzeugt gerade. So, du bist jemand, der eher seine Ruhe braucht, seine Me-Time oder was?
4: Ja, ja, ich brauche eher Ruhe. So abends mal auch in der Garage gucken oder so, ein bisschen Dart spiele.
0: Okay, aber da könnte sie ja theoretisch dabei sein. Aber das passt dir nicht. Du willst dann auch so deine Zeit für dich oder was?
4: Ja, das ist dann so, ach, auf Männerrunde, ne?
0: Ach so, okay. Und in der Männerrunde sind Frauen nicht erlaubt?
4: Ja, das will ich jetzt so hart nicht sagen, aber...
0: Sondern?
4: Ja, schon.
0: Schon irgendwie, okay. Aber dafür darf sie auch natürlich mit ihren Mädels oder mit ihren Freunden was machen. Ist auch okay für dich.
4: Natürlich, ist voll gleichberechtigend.
0: Okay.
4: Genau.
0: Was sind so deine Hobbys? Was machst du so gerne, regelmäßig? Leidenschaften, Hobbys?
4: Ich spiele gern Dart.
0: Oh Gott, okay, aber ich dachte, das wäre jetzt nur so ab und zu mal. Das ist schon so richtig festes Hobby, oder wie?
4: Ja, das ist schon richtig fest.
0: Okay, was ist Dart bei dir auch immer mit Alkohol verbunden? Mit Bierchen trinken? Oder sagst du, nee, ist schon richtig sportlich ernst gemeint?
4: Also, ja, schon auch oft, ne? Aber das ist, das ist quasi wie Öl für den Motor in dem Fall, ne?
0: Achso, du brauchst es, damit die Hand ruhig ist.
4: Genau.
0: Ja, man, musst es fragen, sonst weiß man es nicht. Rainer, beschreib dich, wie groß bist du? Wie kann man sich dich optisch vorstellen?
4: Ja, 1,86 groß und ja, ich habe so 92 Kilo pure Muskelmasse.
0: Du trainierst viel, oder was?
4: Ja.
0: Hast du gar nicht erwähnt, du hast gesagt, dass du nur Dart spielst. Dafür müsstest du ja maximal vielleicht einen schönen Arm haben, aber der Rest ist auch trainiert. Ja,
4: der Arm, der ist nicht zu unterschätzen, ja. Nee, so ein Schach, also gut in Schuss, ne?
0: Wie oft machst du denn Sport?
4: Ja, ich bin auf der Arbeit, ist viel Kraft für mich, ja. Brauche ich viel Kraft.
0: Wieso, was machst du beruflich?
4: Industriereinigung.
0: Oh, das ist krass körperlich wahrscheinlich anstrengend, oder?
4: Ja, echt.
0: Das heißt, machst du dann Sport oder sagst du, meine Arbeit ist mein Sport?
4: Meine Arbeit ist quasi mein Sport.
0: Okay. Ja. Also, ich drücke dir die Daumen, Rainer. Danke dir für deinen Anruf.
4: Dankeschön, Daniel.
0: Einen schönen Abend. Bis bald. Mach's gut.
4: Bis bald.
0: So, wenn ihr sagt, Rainer würde ich gerne kennenlernen, 22 Jahre jung, seit 5 Jahren Single aus Karlsruhe. Und jemand, der jetzt nicht permanent jemanden an seiner Seite braucht, sondern auch sagt, hey, ich finde es auch mal ganz cool, ein paar Tage für mich irgendwie zu haben. Es wäre auch okay, wenn es vielleicht am Ende auf eine Wochenendbeziehung hinausläuft. Hat er zwar jetzt nicht gesagt, aber sind wir doch mal ehrlich, bei 200 Kilometern Entfernung oder 2 Stunden wird man sich nicht täglich sehen. Läuft darauf hinaus wahrscheinlich. Anrufen dürft ihr vom Handy vom Festnetz, wenn ihr sagt, will ich kennenlernen. Oder wenn ihr sagt, ich bin Single und will mich auch mal vorstellen. Die Nummer zu mir.
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0: So, wen haben wir dran? In der nächsten Leitung ist wer dran mit der Endziffer 3. Hallo, wer da? Woher?
5: Grüß dich, Daniel. Hier ist der Alex. Wir hatten schon mal das Vergnügen. Sei gegrüßt.
0: Grüß dich, Alex. Woher? Aus welcher Ecke nochmal?
5: Ich bin aus der Pfalz, Pirmasens.
0: Ecke Pirmasens. Ach, da war ich schon so lange nicht mehr. Müsste ich mal wieder.
5: Da kannst du mal sehen.
0: Ja, es gab Abende, da habe ich an dieser einen Tankstelle, die nachts um 0 Uhr noch offen hat, habe ich manchmal Nächte verbracht mit Freunden. Da haben wir gechillt. Haben was gesnackt, gegessen. Kennst du die? Wahrscheinlich kennt die jeder. Diese eine, ich weiß gar nicht, was das für eine war. Ich glaube, es war eine blaue von diesem blauen Anbieter. Bin mir aber gerade nicht sicher.
5: Richtig, das kenne ich auch noch. Ja.
0: Dann kennst du die auch. Okay, guck mal, siehst du.
5: Ja.
0: Alex,
5: ja,
0: wie alt bist du? Wie jung bist du?
5: Ich bin jetzt 51 und davon bin ich jetzt 11 Jahre im Sport.
0: Was bist du? 11 Jahre im was?
5: Im Sport unterwegs.
0: Was heißt denn im Sport unterwegs?
5: Ich bin Sportler.
0: Ach so, ich wollte wissen, wie lange du Single bist. Ich dachte, jetzt kommt 11 Jahre Single.
5: Ja, ich bin 11 Jahre Single, ja.
0: Ach so, und das nennst du auch Sport oder wie?
5: Nee, ich habe mich dann praktisch gedreht. Ich habe mir was gesucht, um den Kreuz zu kriegen.
0: Nach der Trennung kam der Sport dann, oder wie?
5: Richtig, genau.
0: Welcher Sport?
5: Ich dann in den Sport. Ich mache sogenannter Kombinationssport. Ich bin also jetzt wieder in den Vorbereitungen für den 11. Marathonlauf. Der ist jetzt im September. Da habe ich den 11. Bin da schon 11 Jahre dabei. Und Kraftsport noch dazu. Viele Kurse, wo ich noch dazu mache. Ja, es hat mir viel geholfen, Gott sei Dank. Und bin immer noch dabei. Immer noch.
0: Was ist dein Ziel? Muskeln aufbauen und richtig schön breit werden? Oder sagst du, nee, ich will eine sportliche, fitte Figur? Mehr will ich gar nicht.
5: Nee, darum mache ich ja diesen sogenannten Kombinationssport. Ich möchte hier kein Kleiderschrank sein. Nee. Also du kannst dir vorstellen, schön schlank. Ne? So. So wie die Läufer halt sind. Ne?
0: Ja, bei mir würdest du auch sagen, ich mache ja auch Sport, aber ich bin eher der Kleiderbügel. Ich bin nicht der Kleiderschrank.
5: So schlimm, okay.
0: Nein, das ist schlimm nicht. Ich muss sagen, es ist schön. Es ist mal wieder toll, jetzt wo ich wieder ein bisschen abgenommen habe, dass die T-Shirts irgendwie am Bauch nicht mehr spannen, dass ich meine Fußzehe wieder sehe und den Rest dazwischen.
5: Ja, das merkst du an der Kleidung, den Rest dazwischen, da sage ich nichts dazu. Ich weiß, was du meinst. Bevor wir weiterreden, nicht zu vergessen, ganz wichtig, wollte ich erwähnen, man weiß ja nie, was kommt. Diesen Samstag kann man mich antreffen in Zweibrücken in der Festhalle auf der Weißparty. Da bin ich diesen Samstag.
0: Als Gast oder legst du da auf oder trittst du auf oder was machst du da?
5: Nee, das ist eine Veranstaltung. Da bin ich als Gast mit meinen Sportkollegen. Da ist das Thema ganz in Weiß. Da sind wir dann das zweite Mal schon. Nur mal so nebenbei erwähnen, das wird wieder eine super schöne Party werden.
0: Alex, welche Eigenheiten muss man bei dir oder mit welchen Eigenheiten muss man rechnen, wenn man dich kennenlernt? Bist du irgendwie speziell beim Essen, speziell beim Musik hören, speziell bei irgendwelchen anderen Dingen, wo man sagt, ja, das ist, da bin ich vielleicht ein bisschen also, anders?
5: Musik kann man sagen, querbeet durch den Garten, außer jetzt, was ich nicht so mag, ist Easy Deasy, Tote Hosen und so. Jeder hat ja seinen eigenen Geschmack.
0: Okay.
5: Aber ansonsten alles Mögliche. Ja, gut, viel, viel Geduld bräuchte man, viel Ausdauer. Ja, viel Zeit müsste man investieren, wenn man mich wirklich kennenlernen möchte. Aufgrund meiner, sage ich mal, Ehevergangenheit war nicht gerade so schön. Aber da bin ich ja nicht der Einzige.
0: Warum braucht man Geduld, wenn man dich kennenlernt? Weil du dich erstmal nicht öffnest oder weil es Zeit braucht, bis du dich öffnest oder warum?
5: Ja, genau, genau, weil das auch, es braucht sehr viel Zeit. Ich bin zwar, so blöd sich das jetzt anhört, lebenslustig, ich gehe gern wieder weg, ich kann wieder weggehen, kann wieder feiern, ich tanze gerne, darum diesen Samstag auch wieder. Ich bin wieder lebensfroh, das ja, aber was ist das Thema Partnerschaft angeht, ist schwer zu vertrauen. Ich sage mal so, sagen kann man viel, ich bin dann mehr so auf dem Weg, beweise es mir. Ja, weil sagen,

0: Geduld bezogen.
1: Ach so.
0: Ja, es ist auf die Geduld bezogen. Auf der einen Seite, abends merke ich das abends oder in der Nacht, die Einsamkeit, ja. Man kann ja nicht 24 Stunden da im Studio sein. Wenn ich da bin, da vergesse ich ja alles. Da habe ich keine Sorgen, Probleme, wie auch immer. Aber wenn ich dann zu Hause bin, dann denke ich mir schon, jetzt vielleicht doch wieder eine Partnerin an der Seite haben. Aber dann kommt wieder die andere Seite zum Vorschein. Sei vorsichtig. Ja, und so einfach ist es nicht. Also man müsste wirklich sehr viel Geduld haben. Aber wer hat das heutzutage schon?
1: Das heißt, eine Person, die ähnlich wäre wie du, also auch, ich will es nicht sagen verschlossen, aber auch vorsichtig, da braucht man ein bisschen Zeit. Wäre das was, wo du sagst, ja, das ist doch super, wir brauchen beide Zeit? Oder sagst du, boah, nee, ich bin zwar so, aber auf gar keinen Fall darf meine Partnerin genauso sein, weil das finde ich viel zu anstrengend. Die muss offen sein, die muss sich sofort mit allen Ecken, Kanten, mit allen Tiefen zeigen.
0: Nee, also ein Muss ist es nicht. Man weiß ja nie, welche Person jetzt in dein Leben tritt. Also würde ich das jetzt nicht so pauschalisieren. Ich sage immer, es braucht einfach Zeit, einfach mal laufen lassen. Und dann sieht man, was draus wird. Man muss sich nicht gleich öffnen, das ist ja Quatsch. Das ist ja Blödsinn, das wäre wieder mit Zwang verbunden, mit Druck verbunden. Das will ich ja auch nicht. Aber wenn ich spüre, da ist was da, dann bin ich auch bereit, ein bisschen mehr zu erzählen.
1: Gibt es irgendeine Eigenschaft, die du, sag ich mal, in einem Gespräch von, sagen wir mal, du lernst jetzt gerade jemanden kennen und so in den ersten 5 bis 10 Minuten merkst du an, nicht, ich rede jetzt nicht von Optik, ne, weil wir haben jetzt keine Optik auch hier im Radio, sondern wir reden jetzt nur von, wir reden miteinander, wir tauschen uns aus und du merkst dann sofort, passt oder passt nicht. Gibt es da irgendwas, worauf du achtest?
0: Ja, ich achte sehr viel auf die Körpersprache bei einer Frau. Ich höre sehr viel zu, rede wenig. Und es kommt auch darauf an, wie sie sich gibt. Sagen wir jetzt mal, sie ist jetzt materiell eingestellt als Beispiel. Das merke ich ja dann sofort, dann ist es bei mir schon vorbei.
1: Was ist das materiell eingestellt sein? Was heißt das konkret?
0: Also das heißt konkret, sie schaut eher darauf, was du hast. Also sprich, sagen wir jetzt mal, Führerschein, Auto, hast du ein Haus, bla bla bla, hast du nicht gesehen. Dann ist bei mir schon Ende.
1: Aber das ist ja auch so ein bisschen, ich will jetzt nicht irgendwie da dir was anderes sagen, aber es ist auch irgendwo auch nachvollziehbar, dass man wissen will, ist das jemand, der mit beiden Beinen im Leben steht? Hast du, ne, du bist jetzt auch schon ein erwachsener Mann mit 51, da will man nicht, dass du sagst, irgendwie ich wohne noch bei Mama, nein, Führerschein habe ich nicht.
0: Nee,
1: das ist natürlich das auch ein Kriterium, wo sie dann vielleicht sagt, ach, naja, gut, da habe ich mir ein Kind geholt quasi, das ich jetzt noch erziehen darf als Erwachsenen.
0: Ja, richtig. Nee, das natürlich nicht. Nee, was ich damit sagen will, ich bin halt nicht so eingestellt, bin auch nicht so erzogen worden. Ich nehme den Menschen so, wie er ist, ob er jetzt was hat oder nicht. Das ist mir eigentlich egal. Mir ist nur wichtig, wie verhält er sich mir gegenüber. Alles andere ist mir egal.
1: Ah, oh, okay. Hat sich deine Vorstellung davon, wie du dir die Partnerin an deiner Seite vorstellst, verändert in den letzten Jahren? Oder sagst du, nee, das war eigentlich schon immer die gleiche Vorstellung, die ich hatte?
0: Also, sagen wir es mal so, es hat sich geändert, ja, aber erst nach meiner Trennung, ja, hat sich das alles geändert. Das ist immer noch so eine Kopfsache, die mir im Wege steht, sagen wir mal so. Vielleicht ist es auch ein falsches Denken, immer noch, kann sein. Aber es ist eben da, ne? Es ist da, es ist passiert und dann vergleicht man, was auch ein Fehler ist, ich weiß, es ist falsch, immer wieder die Vergleiche zu ziehen und mit der Ex-Partnerin zu vergleichen, aber es ist einfach nicht so einfach, da rauszukommen, sagen wir mal so. Obwohl ich sehr gerne wieder eine Partnerin hätte, aber es ist verdammt schwer in der heutigen Zeit.
1: Was glaubst du, was ist das größte Problem, die größte Herausforderung?
0: Die größte Herausforderung, also mit einer Frau ins Gespräch zu kommen, habe ich keine Probleme mit. Da kennt man mich ja drin. Ich gehe sehr gerne auf Menschen zu. Ich unterhalte mich gerne, höre gerne zu, falle keiner Frau ins Wort. Ja, es kommt darauf an, wie gesagt, wie sie sich gibt. Also ich muss mich noch nicht einmal mit einer Frau unterhalten. Manchmal reicht es auch schon, wenn ich sie mir nur ansehe.
1: Das macht dich schon glücklich allein.
0: Ja gut, was heißt glücklich? Glücklich jetzt nicht. Es würde zwar jemanden geben, aber sie weiß es nicht und ich sage da auch nichts, weil ich weiß im Vorfeld, es hätte keinen Wert.
1: Ah, okay. Alex, beschreib
0: sehr,
1: dich noch.
0: Sehr viel im Hintergrund.
1: Beschreib dich noch kurz. Wie groß bist du? Wie kann man sich dich optisch vorstellen?
0: Also ich bin eine

0: 1,75 Meter, schlank logischerweise, leider keine Haare mehr, aber lebensfroh. Ich bin lebensfroh, ich gehe gerne weg, ich gehe gerne tanzen, ich habe wieder meinen Spaß und da habe ich sehr, sehr lange dafür gebraucht. Und bin offen.
1: Und bin
0: Also auch für
1: offen.
0: Blödsinn. Ja. Also nicht verklemmt oder gar nicht, gar nicht. Ja.
1: Eine letzte Frage fällt mir noch ein. Das ist zwar jetzt gerade unnötig, aber trotzdem will ich sie gerne mal wissen. Stell dir vor, du findest jetzt die nächste Beziehung. Welches gemeinsame Urlaubsziel, das du entweder schon kennst und ihr zeigen möchtest, weil sie es noch nicht kennt, oder welches ihr beide neu entdeckt, würdest du gerne mal bereisen mit der neuen Partnerin?
0: Oh, das ist eine gute Frage. Also da würde ich zu dir sagen, da ist alles offen. Also da hätte ich jetzt nichts Bestimmtes.
1: Ja, aber ich will jetzt nur von dir so eine Tendenz wissen. Vielleicht sagst du ja irgendwie, weiß nicht, Land und Berge oder Strand und Meer. Also, weiß ich nicht, in welche Richtung tendierst du vom Typ her?
0: Da ich ein Naturmensch bin, eher Land und Berge.
1: Land und Berge. Okay.
0: Ja,
1: Alex, danke
0: also ich bin
1: dir.
0: sehr, sehr gerne. Ja,
1: Super. Ich wünsche dir alles
0: also
1: Gute.
0: ich dir auch und noch viel Glück an euch, gell?
1: Danke dir. Bis bald. Mach's gut. Ciao.
0: Ciao.
1: So, und wenn ihr sagt, Alex aus Pirmasens, 51 Jahre jung, möchte ich gerne kennenlernen, ein lebenslustiger, sportlicher Typ, der aber auch sagt, mit mir muss man ein bisschen Geduld haben. Ich bin, ja, bin zwar eine harte Nuss, aber mich kann man knacken, es dauert nur ein bisschen länger. Man muss sich einfach die Zeit nehmen und ich muss einfach das Gefühl haben, bei dir, dir kann ich vertrauen, ja, auf dich kann ich mich verlassen und so weiter. Das ist so wichtig. Auch generell, ja, für uns alle, denke ich mal, gehört das zu den wichtigen Momenten. Aber hier muss man es auch wirklich zeigen, nicht nur sagen. Ne? Anrufen dürft ihr vom Handy vom Festnetz, wenn ihr ihn kennenlernen wollt. Oder wenn ihr sagt, ich bin auch Single und will mich auch mal vorstellen. Vielleicht lerne ich ja jemanden kennen. Die Nummer zu mir.
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1: So, wen haben wir in der nächsten Leitung? Da haben wir wen mit der Endziffer 2. Wer hat denn die 2 am Ende? Hallo?
3: Hallo?
1: Hallo, wer da woher?
3: Der Laurent hier, hi, aus Koblenz.
1: Laurent?
3: Jawohl.
1: Laurent aus Koblenz. Cool, freue mich, dass du
3: Jawohl,
1: anrufst.
3: ciao.
1: Und schön, dass du mitmachen möchtest. Wie alt bist du? Wie jung?
3: Ich bin 24.
1: Habe ich mir gedacht bei der Stimme. Da hat ja noch einen ganz jungen
3: Ja.
1: Klang in der Stimme. Laurent, was machst du gerade? Warum bist du um diese Uhrzeit noch unterwegs mit dem Auto?
3: Ich bin auf dem Heimweg.
1: Arbeitest du immer um die Uhrzeit?
3: Ja, unterschiedlich. Mal habe ich früher Feierabend, mal später.
1: Also die zukünftige muss sich darauf einstellen, vor 1:30 kommt er nicht nach Hause.
3: Jetzt kann auch mal später sein. Kann 6 Uhr sein, kann 10 Uhr sein, kann auch um 12 sein. Ich habe mal Nachtschicht, mal Tagschicht, das ist immer unterschiedlich.
1: Ach, doch, Schichtdienst. Ach krass. In welcher Branche
3: Ja.
1: bist du?
3: Ich bin 2-Wege-Baggerfahrer im Gleisbau. Also ich fahre einen Bagger auf Schiene.
1: Ach, die habe ich immer gesehen. Die habe ich immer gesehen, habe ich immer
3: Ja.
1: gefragt, so, deren Aufgabe quasi ist. Eure Aufgabe
3: Genau,
1: ist
3: Bagger.
1: die, ja, klar, aber was müsst ihr denn baggern? Müsst ihr also was baggert ihr eigentlich?
3: Momentan bauen wir Bahnsteige zurück und bauen neue Bahnsteige.
1: Und es ist praktischer, einen Bagger auf Schiene zu haben, anstatt da mit einem anderen Bagger, weil du gar nicht hinfahren kannst an einige
3: Genau,
1: Stellen wahrscheinlich, gell?
3: ein Bahnhof wird ja millimetergenau gebaut. Und wenn du da über Hügel und Dinger fährst mit einem Bagger, dann rappelt alles und ist alles schief. Deswegen macht man das auf der Schiene, weil die Schiene ist immer gerade.
1: Wie lange machst du den Job schon?
3: Relativ frisch auf dem Bagger. Ich fahre jetzt seit 4 Monaten, glaube ich, Bagger. Und davor war ich aber auch Bauarbeiter gewesen im Gleisbau.
1: Okay, und das, was du jetzt gerade machst, fühlst du es oder sagst du, ist nur eine
3: Ja, ist
1: Zwischenstation?
3: mega. Mega.
1: Also, du könntest dir vorstellen, das mache ich bis zur Rente.
3: Ja.
1: Echt? Okay.
3: Genau.
1: Ich finde das schön, wenn Leute heute sowas sagen, weil ja, wir leben ja, ne, in so einer Zeit, wo die Leute gefühlt 20 Mal den Job wechseln, bis sie dann irgendwie endlich mal gefunden haben, was ihnen passt. Aber freue mich, dass du mit 24 schon was entdeckt hast, was dir gefällt, was dir Freude bereitet. Ist das körperlich anstrengend eigentlich oder macht der Bagger mehr? Da muss man gar nicht so viel machen.
3: Also der Bagger macht natürlich sehr viel für die Leute unten, aber manchmal, wenn du da harte Arbeit hast mit dem Bagger, dann rumpelt das in der Kabine ohne Ende, dann kommst du manchmal nach Hause und dein ganzer Körper tut weh. Aber es ist eher mehr Kopfanstrengung.
1: Was machst du dann so? Kommst nach Hause und wie sieht dann so ein Feierabend bei dir aus?
3: Duschen, essen, schlafen.
1: Duschen, essen, schlafen. Oh, krass. Okay, das heißt, mit dir kann man nach der
3: Aufeinander.
1: Arbeit nicht mehr viel anfangen. Du bist erstmal ausgepowert.
3: Also ich glaube, da ist jeder erstmal ausgepowert bei sowas. Das sind ja nicht nur so kleine Schichten, sind ja meistens so 12, 13, 14, 15 Stunden Schichten.
1: Okay, gibt es danach ein Feierabendbier oder trinkst du keinen Alkohol?
3: Ich trinke ab und zu Alkohol, aber nach der Arbeit trinke ich da nichts mehr.
1: Brauchst du
3: nicht. Da bin ich so ausgenockt. Ich bin froh, wenn ich nach Hause komme.
1: Und du hast gesagt, gerade nach Hause kommen und was hast du gesagt? Hier essen und dann was?
3: Essen, duschen, schlafen.
1: Essen, duschen, schlafen. Und was wird gegessen? Schnell noch mal irgendwo bei Megis vorbeifahren oder kochst du selber? Oder
3: entweder das oder ich mache mir zu Hause, mach schnell so morgens um 6 eine Tiefkühlpizza warm.
1: Okay, das heißt, sie darf nicht damit rechnen, dass du dich als Sternekoch bei ihr präsentierst. Du bist genauso.
3: Kochen kann ich gar nicht.
1: Kannst du gar nicht? Ui.
3: Gar nicht. Bevor ich Mikrowelle anklicke.
1: Legst du Wert darauf, dass sie zum Beispiel kochen kann oder dass zu Hause gekocht wird? Oder sagst du, ach du, wenn sie auch keinen Bock drauf hat, dann gehen wir halt zusammen irgendwo lecker essen?
3: Zusammen kann man auch immer essen gehen, aber ich bin schon Fan davon, wenn die Frau kochen kann.
1: Und wenn sie sagt, Laurent, Schatz, ich habe dir heute was vom Chinesen mitgebracht, ist auch okay? Oder sagst du irgendwie, nee,
3: das geht auch.
1: Das finde ich doof.
3: Ja, das geht auch.
1: Das geht auch.
3: Das geht auch. Hauptsache essen.
1: Ach so, spielt gar keine Rolle, ob sie es macht oder nicht macht.
3: Ja, genau.
1: Sie können es auch als selbstgemachtes Essen verkaufen, du würdest gar nicht merken.
3: Nee.
1: Was ist denn dein Favorite-Essen?
3: Boah, tatsächlich Pizza Sucuk.
1: Oh, die ist nice. Die finde ich auch gar nicht so schlecht. Okay. So, jetzt stell dir mal vor, es gibt das erste Date und ihr lernt euch kennen und so weiter. Und dann sagt sie, hey, lass mal ins Kino gehen. Welchen Film würdest du aussuchen? Welches Genre?
3: Oh, ich glaube, ich würde einen Horrorfilm gucken.
1: Es ist immer so. Ich bin ja auch ein Mann. Aber wir sind so vorhersehbar, oder? Wir hoffen, dass sie Angst kriegt und sich ankuschelt.
3: Ja, genau das.
1: Meine Güte, okay. Guckst du selber privat auch Horrorfilme oder sagst du, nee, eigentlich andere Sachen?
3: Nee, tatsächlich gucke ich keine Filme. Also mein Tag ist eigentlich total ausgebucht. Also ich bin momentan, zum Beispiel letzten Monat waren es 300 Stunden gewesen. Das ist von der Arbeit nach Hause kommen, schlafen, duschen, essen, aufstehen, duschen, auf die Arbeit, immer wieder dasselbe.
1: Das heißt,
3: es gibt mal unterschiedliche Tage, wo ich frei habe. Zum Beispiel jetzt am Wochenende habe ich frei, heute habe ich Schicht gehabt.
1: Also wenn sie dann sagt, so, Laurent, ich liebe Trash-TV, ich möchte mit dir Reality-Sachen gucken, dann sagst du, sorry, bin ich raus. Bist du nicht so der Fan von?
3: Gucke ich mir an, also ich wenn es jetzt im Bett ist, dann lege ich mich daneben, gucke mir Film, aber ich würde, glaube ich, irgendwann einschlafen.
1: Er bockt dich auch gar nicht so, also du kannst ja gar nicht so mitreden, so, hey, guck mal, jetzt gibt's eine neue Folge, You Are The One oder wie die alle heißen.
3: Und ja, ich gucke, also allerhöchstens, wenn ich alleine kurz ein bisschen Zeit habe oder sowas, oder später schlafen gehe, gucke ich mir YouTube-Videos an.
1: Okay, wo sind denn deine Interessen? Wo liegen die? Was interessiert dich? Was ist deine Leidenschaft, deine Hobbys?
3: Meine Hobbys? Ich gehe mit meinen Kollegen gerne raus, mal eine Shisha draußen rauchen oder generell einfach ein bisschen rausgehen, was Cooles machen.
1: Was heißt denn, was Cooles machen? Ich denke mir jedes Mal, ich habe den gleichen Gedanken, rausgehen, was Cooles machen. Und dann denke ich mir immer so, ja, was soll man denn machen, außer mit dem Auto durch die Stadt fahren?
3: Wir versuchen immer Sachen zu finden, die uns beide cool machen. Ich würde jetzt Schießstand sagen oder sowas halt. VR-Brillen-Room da, wo du mit der VR-Brille in so einem Escape-Room bist.
1: Okay, das ist nice. Escape-Room ist cool, VR, so Virtual-Reality-Games sind cool.
3: Ja.
1: Also du bist jemand, der gerne in Bewegung ist, richtig? Weniger Couch-Potato?
3: Mal so, mal so.
1: Mal so, mal so.
3: Also auch wenn ich 2 Tage frei habe, bin ich, glaube ich, noch 2 Tage meistens im Bett, weil ich ausgenockt bin von der Arbeit.
1: Welche Seite von dir lernt man wahrscheinlich erst nach einem halben Jahr kennen und die könnte einem eventuell nicht so ganz passen?
3: Eine gute Frage. Könnte ich, glaube ich, so erstmal nicht beantworten, ich weiß es nicht.
1: Bist du ein pünktlicher Mensch?
3: Boah, überpünktlich.
1: Überpünktlich. Legst du auch Wert darauf, dass sie es ist oder sagst du irgendwie, na, da bin ich ein bisschen flexibel?
3: Nee, ich mag schon, wenn man pünktlich ist. Ich hasse es, wenn man zu spät ist.
1: Ah, bist du lang im Bad?
3: Nee, ich bin nicht lang im Bad.
1: 20 Minuten, fertig?
3: Ja, haut hin.
1: Und was ist dir lieber, dass sie zuerst ins Bad geht oder du?
3: Da ich manchmal so ein Morgensverschläfer bin, gehe ich eigentlich schnell ins Bad, mache mich fertig und dann bin ich wieder weg. Also wäre mir schon lieber, wenn ich zuerst reingehe.
1: Weil du schneller bist, ne?
3: Ja, genau.
1: Hast keinen Bock dann irgendwie. Schatz, wie lange dauert es noch? Nicht mehr lang.
3: Ja, genau.
1: Es ist schon eine Stunde, genau, dass du da drin warst und dann kommt sie raus und das Erste, was der Mann dann sagt, und das ist total falsch, und was hast du jetzt gemacht?
3: Ja, genau.
1: Weil das quasi bedeutet, Ich sehe keinen Unterschied. Das versteht die Frau in dem Moment. Das ist das Schlimmste, was du machen kannst.
3: Ja, ja, ja.
1: Besser nicht, Laurent. Beschreib dich mal, wie können wir uns dich vorstellen optisch?
3: 1,80 groß, 100 Kilo, glatt 100 Kilo. Relativ breit gebaut, also breit gebauter Schulter und sowas. Kurze dunkle Haare, Brillenträger. Braune Augen. Ja.
1: Und vom Typ, vergessen. Vom Typ her, was bist du? Bist du der Typ lustig, zurückhaltend, Draufgänger?
3: Boah, verrückt, lustig, sowas. Offen.
1: Verrückt, lustig, offen bist du. Okay.
3: Ja.
1: Dann bin ich mal gespannt. Ich find das spannend. Baggerfahrer und so weiter. Und auch ganz gechillt hier einfach mal ab und zu in die Shisha-Bar gehen. Ich bin gespannt, wer sich meldet. Lauren, ich wünsche dir alles Gute. Danke dir fürs Mitmachen.
3: Ja, danke
1: dir. Schönen Abend dir. Bis bald. So, wenn ihr von der Stimme her sagt, klingt doch sympathisch, würde ich gerne mal kennenlernen, dann meldet euch. Einfach anrufen vom Handy, vom Festnetz. Und wenn ihr sagt, ich bin Single und ich will mich selber mal vorstellen und vielleicht lerne ich ja jemanden kennen, dann wählt diese Nummer.
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1: So, wen haben wir in der nächsten Leitung? Da ist wer mit der Endziffer 1. Guten Abend, wer da woher?
4: Hallo?
1: Hallo, wer da?
4: Fanny hier.
1: Oh, ich höre dich leider super schlecht. So kann man das Gespräch nicht führen.
4: Besser jetzt?
1: Oh, jetzt ist es viel besser. Wer ist denn dran?
4: Manni. Jawohl.
1: Wo bist du her, Manni? Aus welcher Ecke?
4: Ich komme aus dem Kreis Tübingen.
1: Kreis Tübingen, okay. Schön, dass du anrufst. Manni, wohin? Du bist auch gerade am Arbeiten, kann das sein? Bist du irgendwie beruflich unterwegs?
4: Ja, ich bin gerade mit dem LKW unterwegs.
1: Okay. Manni, wie alt bist du?
4: 60.
1: 60 Jahre jung. Und wie viel davon jetzt schon Single? Seit wie lange bist du jetzt Single?
4: 4 Jahre jetzt ungefähr.
1: 4 Jahre schon, okay. Ja, erzähl.
4: Jawohl.
1: Diese 4 Jahre, hast du die mit der Suche verbracht oder einfach nur mit, ich brauche erstmal gar nichts?
4: Na, Suche weniger, weil ich bin alleinerziehender Vater. Ich habe eine 16-jährige Tochter zu Hause noch.
1: Mhm.
4: Und ja.
1: Wie ist das so, das Verhältnis so mit ihr? Ich meine, die ist ja jetzt in einem Alter, wo es vielleicht auch so, die hat ja ihren eigenen Willen, einen eigenen Kopf.
4: Ja, es geht, also es geht. Ist normal.
1: Es ist okay. Aber gut, ja, aber ihr habt ein gutes Verhältnis. Also Papa und Tochter verstehen sich gut.
4: Ja, die mag ihren Papa.
1: Die mag ihren Papa.
4: Die hat ja noch 2 Geschwister.
1: Ach so.
4: Die hat noch 2 Geschwister, noch einen Bruder mit 19 und noch eine Schwester. Aber die sind auch bei der Mama.
1: Ah, aber auch, das sind aber von der gleichen Mama, ne? Von der gleichen Frau. Okay.
4: Alles von der gleichen Mama.
1: Das heißt, nur sie ist bei dir. Warum ist sie bei dir geblieben? Warum ist sie nicht auch bei Mama?
4: Das ist eine gute Frage.
1: Ist sie Papa-Kind?
4: Nee, das war so, wir waren.
1: Oder warum?
4: Ja, war sie auf jeden Fall. Also damals, wo sie ganz klein war, auf jeden Fall, jetzt auch noch. Aber ja, wie gesagt, als 16, da geht man so langsam. Hat man bloß Handy im Kopf und so.
1: Ja, gut, das ist normal heutzutage. Da muss man sich mit abfinden.
4: Richtig, nee, wie gesagt, nee, ich bin damals, mein Sohn war eine Zeit lang bei mir, auch fast 3 Jahre. Und dann ist der. Da hat er eine Lehre angefangen, da wo ich jetzt auch wieder arbeite, in der gleichen Firma. Und dann ist meine Tochter zu mir gezogen, weil sie wollte zum Papa. Und dann waren wir 1 Jahr in Bayern, bei Bad Tölz da oben. Haben wir gewohnt. Und jetzt sind wir wieder da unten, da ist Tübingen.
1: Okay, da lebst du jetzt, ne?
4: Ja.
1: Mit deiner
4: Obwohl
1: Tochter.
4: Obwohl wir lieber wieder nach Bayern würden. Ja, wir würden aber wieder gerne lieber nach Bayern. Da war es schöner.
1: Sagt deine Tochter auch? Wäre die dabei?
4: Ja, die ist auch. Die wäre da schon mit dabei. Aber das Problem ist halt die Schule gewesen. Deswegen sind wir halt wieder hier runtergegangen. Ja. Und halt wegen ihrer Schwester, Bruder, Mama. Es sind halt 600, 500 Kilometer. Ist halt auch ein schönes Stückchen.
1: Ja, okay, stimmt. Das wäre dann natürlich auch wieder blöd. Dann sieht man sich seltener, ne? Das wäre natürlich nicht so schön für
4: Sie. Das ist
1: richtig. Manni, du bist 60 Jahre jung, du hast vieles schon durchgespielt. Also damit meine ich, du hast jetzt eine Frau gehabt, du hast Kinder inzwischen. Das sind ja alles Sachen, die du, glaube ich, nicht nochmal jetzt gerade starten würdest. Ne? Worauf kommt es dir gerade an? Du willst keine Familie planen, sondern was willst du jetzt, was suchst du jetzt für dein Leben?
4: Also ich habe jetzt kein Problem, wenn jetzt mein Partner noch ein Kind hat oder so. Also da habe ich kein Problem mit. Aber ja, die Einsamkeit halt, eine Tochter kann, oder dein Kind kann dir halt nicht das, was dir ein Partner geben kann. Einfach halt die Einsamkeit, mit jemandem zu reden, sich zu finden, wenn man nach Hause kommt. Ja, einfach so solche Sachen halt.
1: Gut, aber du hast ja gerade schon gesagt, einfach wenn sie Kinder mitbringt in die Beziehung, wäre das okay. Aber du sagst jetzt nicht irgendwie, ich suche jetzt eine Frau, mit der ich dann irgendwann Kinder habe. So, das ist durch, das Thema, ne? Das brauchst du gar nicht mehr.
4: Es ist durch, also nee.
1: Aber du freust dich, dass da einfach jemand ist, weil man sich dann doch im Alter ein bisschen alleine manchmal auch fühlt. Worauf kommst du da an? Brauchst du da jemand, der dich aus deiner Komfortzone rausholt, so ein bisschen auch motiviert? Oder sagst du, ach nee, ich bin eigentlich eher so der Motivator, ich brauche da eher jemand, der mitzieht?
4: Ich würde jetzt sagen, einer, wo mich ein bisschen wieder aus meinem Alltag, aus meinem Trott rauszieht, ja. Einfach wieder ein bisschen aufpusht, ja.
1: Wie sieht denn dein Trott aus? So. Wie kann ich mir das vorstellen?
4: Arbeiten, nach Hause kommen, was essen, schlafen, arbeiten gehen.
1: Ach du meine Güte, täglich grüßt das Murmeltier, also ein ewiger Kreislauf oder wie?
4: Richtig. Und Wochenende halt Haushalt machen, weil unter der Woche, ja, kommst halt nicht groß dazu.
1: Aber hört, hört, ein Mann, der sich dieser Aufgabe stellt. Viele lassen, denken dann so, ach, jetzt ist Wochenende, jetzt muss ich nicht arbeiten, jetzt lasse ich alles liegen. Aber nee, Manni weiß, ich muss aufräumen. Nicht nur für mich, auch für meine Tochter, die viel hinterlassen hat wahrscheinlich. Oder unterstützt du dich beim Haushalt?
4: Weniger.
1: Hat sie
4: nicht
1: mal.
4: So viel.
1: Hat sie mal.
4: Die soll lieber, sie soll, ja, hat sie schon mal, aber sie soll jetzt gucken, dass sie halt die Schule jetzt super durchmacht, dass sie halt später mal einen guten Abschluss hat. Und so. Und die muss jetzt sowieso ein bisschen viel nachholen.
1: Okay. Also, bei dir muss man sich keine Sorgen machen. Es sieht ordentlich zu Hause aus. Der Mann kümmert sich um seine Wohnung, um sein Haus. Und er braucht da jemanden, der so ein bisschen einen rausholt, damit dieser ewige Kreislauf mal durchbrochen wird. Was wäre denn so dein Wunsch? Was fändest du denn toll? So sportliche Aktivitäten oder Kultur und Kunst? Oder ja. Was ist so das, wo du sagst, so, ach, da wäre ich für zu begeistern?
4: Ja gut, sportmäßig mache ich eh nichts mehr. Also vom Alter her, da geht ja nicht mehr so viel.
1: Bitte was, Manni, mach mir keine Angst. Ich bin auch bald in dem Alter. Also bald ist noch ein bisschen hin. Aber ich will jetzt nicht hören, dass ich dann schon nee. Im Bett liege und nichts mehr mache.
4: Nein, nee, das nicht. Also ich sage ja mal, ja, mal so Kino gehen, essen gehen, dann halt ganz normal, Moment, Quint, da steht einer mit in der Kurve, ist auch gut, mit Warnblinkanlage, perfekt. Ja, ich liebe Fußball, also ich gucke halt gerne ab und zu Fußball-Bundesliga und so am Wochenende, wenn ich daheim bin, aber ja.
1: Also ein bisschen Fußball begeistert darf sie ja, ruhig sein, wenn ich das richtig höre. Sie muss jetzt nicht hyperaktiv sein, aber wenn sie gerne mal das Haus verlässt, um mal lecker essen zu gehen oder mal durch die Gegend zu bummeln, so zu flanieren durch die Stadt, das findest du ganz schön.
4: Richtig, ja klar.
1: Okay. Bist du für irgendwas zu begeistern, wie, weiß ich nicht, für Museen, für Konzerte, Festivals oder sowas, oder magst du nichts davon?
4: Konzerte, ja, wenn sie nicht mehr so teuer wären.
1: Was hörst du denn so für Musik? Welche Konzerte wären denn gut?
4: Meine Musikrichtung, also ich bin mit ja, Metallica, Scorpions, Judas Priest.
1: Mann, das ist nice.
4: Alte Rock, Uriah Heep, Celtic Core, ja. Mit solchen Sachen bin ich halt aufgewachsen.
1: Die gute alte Musik, die noch echt war. Die noch ja, handgemacht
4: das
1: war.
4: Das ist schon wenigstens noch Musik. Das war noch Musik.
1: Verstehe. Okay.
4: Ja.
1: Ja, ein guter Eindruck auf jeden Fall. Manni, beschreib dich kurz. Wie können wir uns dich vorstellen? Oder hast du schon gesagt?
4: 1,75.
1: Nee, hast du nicht gesagt.
4: 1,75 groß, dunkelblonde Haare, kurz, graugrüne Augen, so um die 74 Kilo schwer. Ja, normal halt. Und ein kleines Bäuchle, aber das ist ja normal beim Mann.
1: Das ist sogar, habe ich letztens eine Umfrage gelesen, ist beliebter als der Sixpack.
4: Ja.
1: Den braucht man sowieso mit 60 nicht mehr, oder? Denke ich mir.
4: Früher hat es immer geheißen, Mann ohne Bauch ist ein Krüppel.
1: Ja, kein schönes Wort, wie du weißt, aber ich verstehe, was du meinst. Also.
4: Ich weiß.
1: Genau. Alright, Manni, ich drücke dir die Daumen. Ich wünsche dir einen schönen Abend und vielleicht hören wir uns ja nochmal. Bis bald.
4: Auf jeden Fall.
1: Alles Gute dir. Tschüss. So, anrufen dürft ihr auch vom Handy und vom Festnetz, wenn ihr sagt, Manni aus Tübingen, der klingt auch wirklich sympathisch, 60 Jahre jung, seit 4 Jahren Single, bringt eine Tochter mit, die ist aber schon 16 und geht ihren eigenen Weg. Für die müsst ihr, glaube ich, einfach nur cool sein. Ja, ich glaube, wenn man so 16 ist, dann will man einfach nur nicht, dass da wieder irgend so ein alter Mensch kommt, sondern vielleicht irgendeine Person, die so ein bisschen so herzlich ist, so offen ist, und könnte ich mir gut vorstellen irgendwie, dass ihr da so reinpassen könntet in dieses Profil. Also, ruft an, wenn ihr sagt, Manni würde ich kennenlernen, oder wenn ihr sagt, ich bin auch Single und will mich auch mal vorstellen. Die Nummer zu mir.
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1: Wir ziehen weiter in die nächste Leitung, und zwar zu, muss man gerade gucken, wer wartet denn am längsten? Oh, jetzt rufen gerade so viele Leute an.
5: Wer wartet denn am längsten?
1: Und die connecte ich jetzt erstmal alle, und ihr könnt in der Zwischenzeit gerne mal auch anrufen. Eine Leitung ist noch frei. Und wen haben wir in der nächsten Leitung? Da wartet wer mit der Endziffer, muss man gerade gucken. 6. Wer hat denn die 6? Hallo. Guten Abend. Wer da? Wer hat die 4-6? Ja, wer ist denn da?
6: Markus.
1: Hallo Markus. Grüße dich. Woher bist du, Markus?
6: Ich bin aus Ulm, Neum.
1: Aus Ulm?
6: Ja.
1: Schön, dass du anrufst. Ja. Oh, ich höre mich noch im Hintergrund. Kannst du das Radio noch runterdrehen, bitte?
6: Ja, das mache ich gerade. Kleinen Moment.
1: Sonst haben wir so eine Rückkopplung. Das ist so unangenehm.
6: Kannst du? So, jetzt müsste es besser sein.
1: Ja, entweder ganz leise oder ganz aus. Markus, freue mich. Wie jung bist du?
6: Ich bin 48.
1: 48 Jahre jung. Und wie lange schon Single? Seit
6: ich bin jetzt circa 3,5 Jahre.
1: 3,5 Jahre Single. Wie kommt's? Ja. Was war davor?
6: Davor war ich verheiratet. Mhm. 22 Jahre lang.
1: Wow. Okay.
6: Hab daraus 2, ich sage jetzt mal, geniale Kinder.
1: Schön.
6: Gekriegt. Meine Ehe war perfekt, muss man ganz ehrlich sagen. Und irgendwann hat es halt nicht mehr gepasst.
1: Wie passiert das? Wie kommt man von perfekt, es passt nicht mehr? Da muss doch was dazwischen passieren. Ich meine, 22 Jahre sind vergangen, aber was ist in dieser Zeit passiert, was man vielleicht nicht gesehen hat oder wo man vielleicht hätte mehr Aufmerksamkeit schenken müssen? Wo siehst du das?
6: Also die meisten Probleme lagen bei mir, muss ich ganz ehrlich sagen. Ich hatte eine gewisse Zeit mit Alkohol zum Kämpfen. Ich bin auf dem Balkon geguckt und meine Frau war im Wohnzimmer im Sommer und so, und wir haben uns dann am Schluss nicht mehr unterhalten, und ja, irgendwann war es halt, sie ist dann gekommen und hat gesagt, so geht's nicht weiter, und hat dann gesagt, sie kann das nicht mehr, und ich habe es dann auch gleich verstanden, also war, was heißt gleich verstanden, aber es war okay, und ja, dann sind wir auseinandergegangen.
1: War das ein schleichender Prozess oder war das dann doch in den letzten 1-2 Jahren eurer Ehe, dass es dann so weit kam?
6: Ja, ich denke, es war schon teilweise schleichend oder teilweise, ich habe es wahrscheinlich nicht so mitgekriegt, weil wie gesagt, ich hatte teilweise mit Alkohol dann was und so.
1: Hast du jetzt nicht mehr, bist du jetzt trocken oder trinkst du noch?
6: Ich trinke ab und zu nur ein Bier, aber sonst ist okay. Also es ist jetzt nicht so, dass ich jetzt jeden Abend trinke oder sonst irgendwas.
1: Also hattest du ein richtiges Alkoholproblem? Warst du wirklich jeden Abend betrunken? Kann ich mir das so vorstellen? Oder sagst du, wie ernst war die Lage?
6: Also ich habe jeden Abend getrunken. War aber meiner Meinung nach nie betrunken. Und das hat meine Frau auch gesagt. Also es war jetzt nicht so, dass ich da lallend durch die Gegend gelaufen bin oder sonst irgendwas. Nee, es war einfach so, es gab eine Zeit, da habe ich einfach vom Geschäft her, von allem möglichen finanziell und so, es hat da nicht gepasst, und dann ja, manche ziehen sich zurück. Das habe ich dann wahrscheinlich auch gemacht und habe halt dann, ja, abends ein paar Bier getrunken von dem her.
1: Ja, das war auch so der Gedanke, den ich gerade hatte, weil du ja gesagt hast, diese Ehe, 22 Jahre, die eigentlich war die perfekt. Und dann fragt man sich ja schon, warum sitzt er dann auf der Terrasse oder auf dem Balkon und trinkt sich ein? Also was trinkt er da weg? Was trinkt er runter? Was schluckt er runter, womit er gerade zu kämpfen hat?
6: Wie gesagt, das kann ich bis heute noch nicht sagen. Das war einfach teilweise finanzielle Probleme. Teilweise das, ich war immer schon so einer, wo geguckt hat, dass alles passt. Das hat auch immer gepasst, also wie gesagt, aber da kam einfach eine Zeit, wo es nicht mehr gepasst hat und ja, dann ist es irgendwie in die Hosen gegangen. Also das ist so.
1: War das auch so, dass du diese Dinge, die dich da beschäftigt haben, die dich gestört haben, die du mit dir rumgetragen hast, hast du das ausgesprochen oder hast du das eher mit dir selbst ausgemacht und nie wirklich zum Thema gemacht zwischen euch?
6: Meine Frau wusste das Thema alles und so, aber wir haben eigentlich, also ich habe nicht darüber gesprochen, sagt man so.
1: Aber es ist ja auch ihr Thema gewesen, wenn sie davon wusste.
6: Ja, aber sie hat mich öfters darauf angesprochen, aber
1: also das waren die Warnsignale, die du quasi ignoriert hattest.
6: Genau, ja, so kann man es sagen, ja.
1: Markus, was lernst du aus? Was lernst du, wo du sagst, das mache ich diesmal anders? Also wenn ich mich wieder mal auf einen Menschen einlassen sollte, das sind die Sachen, die ich anders angehen werde.
6: Ich kann es ehrlich nicht sagen, weil ich muss ganz ehrlich sagen, ich habe heute Abend das erste Mal die Sendung gehört. Also wenn ich es jetzt sagen darf, wie ich es denke gerade eben, ich habe dann gedacht, jetzt rufst du mal an. Ich war bis vor einem Jahr oder so, war ich eigentlich noch so auf dem Dings, ich will keine Beziehung mehr, weil ich gesagt habe, ich habe 22 oder insgesamt 25 Jahre eine perfekte Beziehung gehabt. Also 3 Jahre waren wir nicht verheiratet. Mhm. Ich habe 2 Kinder, wo wirklich gut sind. Also der eine studiert jetzt in München, der andere geht jetzt nach Dillingen. Das passt alles. Und ich habe eigentlich gesagt, ich habe in meinem Leben das gekriegt, was wahrscheinlich von 100 Leuten 98 suchen. Und das heißt erstmal eine lange Ehe, schöne Kinder. Wir waren jedes Jahr 3-mal im Urlaub. Das hat alles gepasst. Aber jetzt habe ich irgendwann mal, ich weiß nicht, vor einem Jahr hat es angefangen. Es kann ja nicht sein, dass ich mit 48 mein Leber rum ist und ich nicht mehr irgendwie eine Beziehung bekomme. Mhm. Und in der heutigen Zeit war es so, dass ich jetzt, also früher ist man in Wirtschaften gegangen, hat jemanden kennengelernt, aber das ist ja heute alles nicht mehr möglich.
1: Leider muss man sagen, die Wirtschaften gibt es teilweise gar nicht mehr. So viele haben zugemacht, ne? Gibt es nicht mehr.
6: So, ja.
1: Ja. Ja, das kenne ich
6: das
1: auch.
6: Ist ja das.
1: Das ist leider so. Also das heißt, du sagst einfach, hey, das kannst doch nicht gewesen sein mit 48. Ich will irgendwie noch ein bisschen was vom Leben haben und auch nochmal vielleicht mich verlieben. Ist das etwas, was du auch also wo du sagst, ja, ich glaube, das kann ich auch, also nochmal lieben? Oder sagst du irgendwie, man kann ja auch irgendwie so in diesem Gedanken festhängen, zu sagen, ach, die Ehe, die ich hatte, die war so perfekt. Und dann misst man immer wieder einen Menschen, der kommt an dieser Ex-Beziehung oder Ex-Ehe oder so weiter und dann ist man immer unzufrieden, weil man immer natürlich einen Menschen, der komplett anders ist, mit einem Menschen vergleicht, was ja Quatsch ist. Daher die Frage.
6: Muss ich sagen, kann ich jetzt so direkt gar nicht beantworten, weil ich hatte natürlich 2, 3 so, also es waren keine Beziehungen, sondern es war so...
1: Dates, Kennenlernphase.
6: Ja. Nee, wir hatten Spaß, sagen wir es mal so.
1: Ah, okay.
6: Und also so auf eine
1: Richtung One-Night-Stand oder Richtung Freundschaft Plus? Oder?
6: Freundschaft Plus.
1: Okay.
6: 2-mal und so. Da habe ich nie verglichen mit meiner Ex-Ehefrau. Und, aber ich kann es jetzt nicht sagen. Also da muss ich ehrlich sein, weil es wäre jetzt unfair zu sagen, ich vergleiche keine mit meiner Ex-Ehefrau, aber ich würde es von mir aus wahrscheinlich auch nicht machen, weil bringt ja nichts im Prinzip.
1: Mhm. Was würdest du sagen, welches Puzzlestückchen passt zu dir? Ich meine, du bist so, wie du bist, von deiner Art her. Was wäre, brauchst du das Gegenteil? Brauchst du eher jemanden, der genauso tickt wie du? Was brauchst du?
6: Muss ich ehrlich sagen, kann ich so gar nicht sagen.
1: Auch nicht. Markus, du Du hast ja offen, du hast ja gar keinen Filter drin.
6: Das ist schwer, das ist, ich weiß es nicht. Also ich brauche jetzt kein Gegenstück zu mir oder so. Ich sage einfach, das muss passen. Also von Gesprächen her, ich bin relativ kommunikativ, sage ich jetzt mal. Mhm. Das muss einfach passen. Also das ich habe da jetzt keine Vorstellungen oder sonst irgendwas. Also ich bin da relativ offen, sage ich jetzt mal.
1: Mhm. Bist du ein Mensch, der viel denkt und eigentlich gar nicht so viel spricht? Oder bist du jemand, der seine Gedanken immer sofort raus, immer erzählen?
6: Also ich sag mal, damals, wo ich ein bisschen mehr Alkohol getrunken habe, wo dann die Ehe zu Bruch gegangen ist, da war ich, also mein Arzt hat zu mir gesagt, du bist so ein Overthinker, mhm. also so ein Überthinker.
1: Ja, deswegen frage
6: alles
1: ich auch
6: nur nach. Ja, genau. Mittlerweile ist so, ja, ich lebe mein Leben. Ich lebe mein Leben allein mit meinem Sohn. Mein Sohn ist bei mir. Also der zweite ist bei mir, der erste ist in München. Und ja, ich denke über gewisse Sachen schon noch nach, aber es ist jetzt nicht so, dass ich jetzt nur über Sachen nachdenke. So ist es nicht mehr. Das war einfach ein Zeitpunkt damals, wo einfach zu viele Probleme gekommen sind und ich das für mich gemeint habe, ich muss es allein mit mir ausmachen, was natürlich nicht funktioniert hat. Aber ja, ist aber heute nicht mehr so. Also.
1: Verstehe. Markus, beschreib dich mal. Wie groß bist du? Wie können wir uns dich optisch vorstellen?
6: Ich bin 1,78, habe jetzt 88 Kilo, einen kleinen Bauch, braune, graue Haare, muss ich sagen, bisschen, also jetzt nicht Glatze, aber schütteres Haar, oder wie man das sagt. Ja, was soll ich noch sagen? Ja, im Prinzip normale Figur, bis auf meinen Bauch ein bisschen, aber sonst würde ich sagen, relativ normal, tageslichttauglich, würde ich jetzt mal
1: sagen. Findest du dich selbst fotogen?
6: Nee, ich habe von mir wenig Bilder machen lassen. Es gibt nur von mir und meinen Kindern ein paar Bilder, da muss ich sagen, da sehe ich gut aus.
1: Da siehst du gut aus, okay. Dann schickst du es am besten auch gleich mit, weil dann sieht man das Gesamtpaket, wenn du sie kennenlernst.
6: Ja, weil sonst habe ich mich nicht fotografieren lassen, weil ich immer gesagt habe, ich bin nicht fotografiert. Ex-Frau hat immer gesagt, das ist Blödsinn, was du da redest. Aber ich war immer so der Meinung.
1: Das reden wir uns immer ein. Das ist ja auch totaler Quatsch.
6: Ja.
1: Das ist ja so. Markus, also ich drücke die Daumen, bleib gerne noch kurz dran, wenn du möchtest. Die Sendung ist vorbei. Das heißt aber nicht, dass das Dating vorbei ist. Im Gegenteil. Hört euch bitte alle Kandidatinnen, die sie heute angerufen haben, nochmal an. Und zwar in unserem Podcast gerne. Und wenn ihr sagt, würde ich gerne kennenlernen, habe ich mir nochmal angehört, dann connecten wir euch. Und zwar schon bald. Erstmal vielen Dank fürs Zuhören, schönen Freitag euch, schönes Wochenende. Bis Sonntag. Tschüss.

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1: Ja, so sieht's aus.
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2: So, ich bin gespannt, wer dich heute fertig machen will. 08900901.
3: Schönen guten Morgen, hier ist Larissa.
2: Hey, Larissa, du kleine süße Maus.
1: Larissa, I'm drunken outside. Nee, das war klar, Larissa. auf was hast du denn Bock heute im Quiz? Erzähl.
3: Ich habe mir überlegt, vielleicht machen wir so eine Art Fun-Fact-Quiz, weil ich sehr viel google oder alles in Chatty eintippe und mal schauen.
1: Da muss man ja aufpassen, Ufbase. Aber Fun-Facts finde ich gut.
2: Rolf, du bist ja auch eine ChatGPT-Maus, oder?
1: Ja,
2: du bist ja, auch. Okay. Also es wird spannend.
1: Sag ihm immer wieder, bitte richtig recherchieren, mindestens 3 Quellen und so weiter und so fort, sonst spinnt er nämlich rum.
2: Ja. Also wir machen jetzt 3 Fragen, 3 Antwortmöglichkeiten. Rolf immer zuerst antworten, danach die Expertin. Und gewinnen gibt es Big FM Socken.
3: Perfekt.
1: Ja.
2: Super. Frage Nummer 1. Das Nationaltier von Deutschland ist ein Adler.
1: Mhm.
2: Was ist das Nationaltier von Schottland? A. Hase, B. Pferd oder C. Einhorn?
1: Hase. Ich kann mir nur vorstellen, weil in Schottland gibt es auch ganz viele so Wiesen und Felder.
2: Mhm.
1: Könnte ich mir das sehr gut vorstellen.
3: Ich hätte tatsächlich auch A gesagt.
2: Und das ist falsch.
1: Oh.
3: Ey, scheiße.
1: Ach, verdammt.
2: Es ist ein Einhorn.
1: Nein. Ach, komm, hör doch auf.
2: Ja, weil ein Einhorn galt früher als das stärkste Tier. Das stärkste Tier überhaupt.
1: Ja. Okay.
3: Okay.
1: Wow. So, was?
2: 0-0, Frage Nummer 2.
1: Ja.
2: Was ist der beliebteste Tag für Einbrüche in Deutschland?
1: Oh, das wusste ich mal.
2: A. Donnerstag. B. Freitag oder C. Samstag?
1: Oh, scheiße, das wusste ich mal.
4: Warum wusstest du das mal?
1: Weil ich Aktenzeichen XY gucke.
4: Ach so.
1: Und die haben das da erzählt. Oh.
2: Ja, ich hätte jetzt gedacht, er sagt irgendwie ja. Mein Cousin und ich.
4: Ja, genau, deswegen.
2: Mein Cousin.
1: Ich sag Freitag.
2: Du sagst Freitag. Larissa, was sagst du?
3: Ich würde Donnerstag sagen.
2: Richtig ist Freitag!
1: Ja!
3: Aha, Hilfe!
1: Ja.
2: Oh,
1: geil!
2: Beruhig dich. Beruhig dich, Digga. So, 1-0 für Rolf.
1: Ich bin scheiße im Verlieren, aber sehr gut im Gewinnen.
3: Ja, ehrlich. Ja, hört man.
1: Okay. Danke. Also 1-0 für mich. Gut, jetzt sind wir gespannt.
2: Oh. Frage Nummer 3.
1: Ja.
2: Welche Aussage ist richtig? A. Das Coca in Coca-Cola steht für Kohle. B. In Coca-Cola war früher Kokain enthalten. Oder C. Die Kohlensäurebläschen von Coca-Cola steigen immer links herum auf.
1: Kokain.
2: Mhm. Larissa?
3: Jeden Tag Cola Zero und ich weiß es nicht. Das ist natürlich jetzt normal. Ich würde aber sagen, Antwort 1.
2: Du nimmst also A, das Coca in Coca-Cola steht für Kohle.
3: Ja.
2: Das ist leider falsch. Rolf, du hast recht.
1: Ja!
3: Scheiße.
1: Ja, ja, ja. Es ist auch eine ganz witzige Geschichte, weil das war tatsächlich auch mal medizinisch veranlagt. Ne? Also es gab, ich glaube, ein Apotheker oder sowas hat das erfunden.
2: Ich habe das vorher noch nie gehört, aber es schockt mich ein bisschen.
1: Ja?
2: Also, what the fuck? Mhm. Kokain.
1: Ja, Coca-Cocaina. Ja, das hat jetzt leider nicht funktioniert für dich, aber wir können gerne nochmal miteinander spielen. Jederzeit und natürlich ihr auch. Ihr merkt schon, ich bin im Gewinn gut, im Verlieren scheiße. Also meldet euch an.
2: BigFM.de oder 08900901 und dann könnt ihr Rolf also richtig fertig machen.
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0: Big FM ist hier, Deutschlands biggste Morning Show, an diesem Montag gerade Timbaland gehört, zusammen mit Carrie Hilson.
1: Sehr geiler Song.
0: The Way I Are. Büschra ist für euch am Start.
1: Hey, guten Morgen.
0: Oh, nicht
1: Rolf ist auch da.
0: Guten Morgen. Ja, müssen noch ein bisschen reinkommen in diesen
1: Wir
0: Montag.
1: Wir starten motiviert in die Woche.
0: Das
1: Wir
0: ist,
1: starten
0: ist
1: motiviert in die Woche.
0: Kennst du? Ups, da ist das Mikro ausgegangen von Büschra. Ja, das ist ja blöd. Was zur Hölle war das denn?
1: Ja, das ist ein TikTok-Sound.
0: Ja, ich werde dafür ganz schnell zu anständigen Songs zu kommen. Vielleicht wäre es ganz gut an dem Montag.
1: Mann.
0: Hey, Tiesto.

0: neu bei uns von Neptunica. Song heißt What If.
1: Ganz so ein geiler Song.
0: Süße Maus übrigens auch.
1: Ja, ein ganz netter. Ich finde es immer so krass, dass DJs so schüchtern sind in Real Life. Ich fand ihn schüchtern so ein bisschen. Wir hatten ein Interview mit ihm letztens. Ein bisschen schüchtern.
0: Das stimmt. Deutschlands Biggest Morning Show hier, Big FM. Ist übrigens bei Robin Schulz auch so. Ist bei Felix Jähn so.
1: Ja.
0: Ist bei Topic so. Ja.
1: Die sind ein bisschen,
0: aber ich kann mir vielleicht vorstellen, dass es daran liegt, dass wenn du irgendwie ja, so auf so einer großen Bühne stehst und musst dann den Frontman machen,
1: ja,
0: dass du dann vielleicht privat eher so ein bisschen ruhig bist.
1: Ja.
0: So die erste Nummer. Und DJs sind halt oft auch so Produzenten-Nerds.
1: Ah.
0: Die lieben es, sich in so ein Studio einzuschließen und irgendwie keinen zu sehen.
1: Ja, und Kopfhörer auf und dann gehen.
0: Ja, okay. Den Luxus habe ich leider nicht. Dementsprechend ist Büschra da und hier sind Flow mit Leak It.
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0: Morgen.
1: Morgen.
2: Aha, und da ist Mira. Morgen.
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1: Und es geht rein an diesem Montag, den 24. August. Hey.
2: Hey.
1: Jana ist für euch in den News.
2: Guten Morgen.
1: Guten Morgen.
2: Hey, guten
1: so,
2: Morgen.
1: Leute, wir starten direkt rein natürlich mit eurem 6 Uhr Song.
2: Das ist der Song, den ihr unbedingt morgens braucht, um wach zu werden. Ja. Letzte Woche klang das so. Mhm.
4: Guten Morgen. Ich wünsche mir den Eminem mit Houdini.
1: Ach so, nee, klingelt jetzt schon Houdini. Alles klar. Gut, dann spielen wir jetzt den Eminem und Houdini. Und wenn ihr sagt, diesen Song, den will ich auf gar keinen Fall hören an diesem Montagmorgen, dann klingelt einfach durch 08900901. Ansonsten spielen wir das Ding in voller Länge.

0: Hier ist Big FM. Schönen guten Morgen. Wer bist du? Was machen wir? Hallo.
1: Guten Morgen, hier ist Cedric.
0: Moin Cedric, was machen wir?
1: Einmal abbrechen, bitte.
0: Alles klar, Cedric, haben wir abgebrochen. Dann mach dir noch einen schönen Montag und kannst dir dann den 6 Uhr Song für morgen wünschen, ja?
1: Jawohl, danke.
0: Jo, und rüber geht's zu Jana in die News. Was trendet auf den Socials?
2: Auf Instagram haben gerade 75 Millionen Menschen das Video angeguckt, in dem Norwegen-Fußballer Erling Haaland sich die langen blonden Haare abrasiert.
0: Ah.
2: Und das ist krass, weil bei der WM ist er damit ja wirklich regelmäßig viral gegangen. Jetzt also ab das Ganze, die Fans sind sich einig, der sieht jetzt 10 Jahre jünger aus.
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4: So, ich werde da jetzt gleich mal eine Umfrage zu posten. Ich finde es ja, mit den langen Haaren finde ich ihn irgendwie süß. Ganz süß. Ja. Ich bin gespannt, was ihr sagt, Big FM Community, Big FM Insta-Story, da könnt ihr gleich mal abstimmen.
0: Ich bin raus. Ich sag, wie es ist. Ist mir sozusagen egal. Aber stimmt sehr gerne ab. Jana, was ist heute Morgen sonst noch für uns wichtig?
2: Ja, die Diskussion um die Abschaffung der telefonischen Krankschreibung, die geht weiter bei uns in Deutschland. Jetzt meldet sich auch die AOK-Chefin Reimann zu Wort. Sie sagte der Funke Mediengruppe, in Zeiten von Infektionswellen sei die Krankschreibung per Telefon definitiv ein gutes Mittel. So könnten Ansteckungen vermieden und vor allen Dingen medizinisches Personal auch geschützt werden. Außerdem konnte man bis jetzt nicht feststellen, dass die Menschen das ausnutzen oder ähnliches. Auch die geplante Pflicht zur Arbeitsunfähigkeitsbescheinigung ab dem ersten Krankheitstag hält Reimann für unsinnig, weil dadurch Kapazitäten in der Versorgung gebunden würden. Das alles will die schwarz-rote Regierung ja demnächst einführen. Heute ist der ukrainische Nationalfeiertag. Zu diesem Anlass hat die EU dem Land weiterhin seine Unterstützung zugesichert. Das sagte Ratspräsident Costa vor der geplanten Teilnahme an Feierlichkeiten in der Hauptstadt Kiew. Außerdem drohte er Putin mit neuen Sanktionen gegen Russland. Wir werden den Druck erhöhen, bis Russland das Töten beendet, ernsthaften Friedenswillen zeigt und an den Verhandlungstisch kommt, sagte der frühere portugiesische Regierungschef.
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2: Aus der Traum vom DFB-Pokal. Der FC St. Pauli hat beim Drittligisten Rot-Weiß Essen mit 0:2 verloren und auch hatte die Eintracht Braunschweig eine Überraschung im DFB-Pokal verpasst. Der Zweitligist ging gegen den Erstligisten Union Berlin zwar zweimal in Führung, aber unterlag am Ende mit 2:4.
0: Dankeschön, Jana, für den Moment. Aktuell ist für euch auch wieder in einer knappen halben Stunde.
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6: In Deutschland startet die Woche oft neblig, besonders in der Mitte und im Westen. Bis zum Nachmittag bleibt es stark bewölkt. Im Süden gibt es leichten Regen und einzelne Gewitter, hier bleibt es kühler. Temperaturen klettern auf 22 Grad. Morgen kommt schwülere Luft mit Gewittern im Süden und Westen, Temperaturen bis 27 Grad. Ein frischer Wind begleitet das Wetter. In Leipzig am Völkerschlachtdenkmal sind es 9 Grad, in Mönchengladbach am Borussia-Park 11 Grad und in Dresden an der Semperoper ebenfalls 11 Grad.
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6: A2 Hannover Richtung Dortmund. Zwischen Hannover-Herrenhausen und Wunstorf-Lutte sind es 4 Kilometer Stau. Rechne mit mindestens 25 Minuten mehr. B1 Magdeburg Richtung Brandenburg. Dichter Verkehr zwischen Resen und Hohenseeden. 9 Minuten zusätzliche Zeit. In Ebeleben auf der B84 steht es zwischen Almenhausen und Richtung Schlotheim. 15 Minuten Zeitverlust. Schwittersdorf auf der B180 zwischen Maisberg-Hettstedt und Mansfeld verzögert sich um 10 Minuten. Gute Fahrt!

0: Hier ist Big FM in Deutschlands Bigster Morning Show. An diesem Montagmorgen ist es 6.07 Uhr.
1: Das ist vollkommen richtig. Und das hier ist die neue Single von M-Key und Poppy Bestkamp. Heißt Zone. Spielen wir euch gleich.
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0: Sabina will heute gegen dich antreten, Rolf. Ja. 08900901.
3: Ich freue mich, hier zu sein. Und das Thema, das kann ich im Schlaf hoffentlich. Backen ist auf jeden Fall mein Ding.
1: Backen? Wir machen jetzt ein Backquiz.
3: Ja.
1: Scheiße, sind wir hier im ZDF-Vormittagsprogramm oder was? Was ist da denn los?
3: Du bist ganz nach meinem Geschmack.
1: Ja. Aber ich muss sagen, es gibt so ein Guilty Pleasure.
0: Okay.
1: Ich oute mich jetzt.
3: Also ja.
1: Erstens schwul, haha. Zweitens, ich gucke manchmal das große Backen.
0: Ah, das liebe ich auch.
1: Ja, muss ich sagen.
3: Das finde ich auch echt cool.
1: Ist ein Guilty Pleasure. Ja. So, jetzt aber zum Quiz.
0: Jetzt kommt das große Backen Big FM.
3: Ich freue mich.
0: Es gibt drei Fragen jetzt gleich und drei Antwortmöglichkeiten. Rolf antwortet immer zuerst, danach du, Sabina. Und zu gewinnen gibt es Big FM Socken.
3: Geil.
0: Frage Nummer 1. Welches ist nach Safran das teuerste Gewürz der Welt? A. Zimt. B. Vanille. Oder C. Salz.
1: Ich glaube, dass Vanille scheiße teuer ist. Ich meine auch, man kriegt doch Vanille auch in der Apotheke, glaube ich sogar, in solchen kleinen Röhrchen. Und deshalb würde ich sagen, Vanille.
3: Wäre auf jeden Fall auch meine Instinkt.
0: Und das ist richtig!
1: Hey, siehst du?
3: Ja.
0: Geil, damit steht es 1-1.
1: Ja.
0: Frage Nummer 2. Beendet das Sprichwort von Kuchenbacken auf A. Arschbacken, B. Koffer packen, C. Nüsse knacken.
1: Ja, von Kuchenbacken auf Arschbacken. Arschbacken.
0: Okay, Sabina?
3: Ich würde auch A tippen.
0: Und das ist natürlich richtig!
1: Hey.
0: 2-2 steht es.
1: Ja.
0: Frage Nummer 3. Welche Aussage ist richtig? A. Braune Eier enthalten mehr Vitamine als weiße. B. Je weißer das Mehl, desto weniger Kalorien hat es. Oder C. Backpulver wurde entwickelt, damit man nicht mehr auf Hefe warten muss.
1: Also B ist Schwachsinn, meine ich. Ich kann mir nicht vorstellen, dass Eier mehr Vitamine... Das kann ich mir nicht vorstellen. Das würde für mich keinen Sinn machen. Ich würde sagen C.
0: Okay, Sabina, was sagst du?
3: Ja gut, Backpulver führt ja auch dazu, dass quasi ein Kuchen aufgeht. Also ich wäre auch auf jeden Fall bei der C.
0: Und das ist richtig!
1: Hey!
3: Yay!
1: Ey, das ist ja geil!
0: Oh, jetzt wird's richtig spannend. Wir müssen nämlich eine Schätzfrage machen.
3: Wir können ja zusammen in der Küche stehen.
1: Ich wollte
3: gleich
1: geil. Wir drehen da ein Bewerbungsvideo fürs große Backen.
0: Ich film euch.
1: Ja, geil. Eine gute Kombo. Ja, dann einmal Schätzfrage bitte.
0: Wie lang war der längste Apfelstrudel der Welt?
1: Oh, Leute, was ist denn das für eine Frage?
3: Boah.
1: Wirklich, wer war denn da wieder besoffen in der Redaktion?
0: Ich weiß nicht.
1: Wirklich. Junger Vater, boah, was weiß ich.
0: Der sagt eine Zahl.
1: In was Meter?
0: In Kilometern.
1: In Kilometer?
0: Ja.
1: What? Ihr wollt mich doch verarschen.
0: Nee, wirklich.
1: Wer kommt denn auf die Idee, einen Kilometer lang Apfelstrudel zu backen?
0: Ja, also das sag ich dir jetzt noch nicht.
1: Okay, ich würde sagen 1,4 Kilometer.
0: 1,4?
1: Ja.
3: Boah, es ist tatsächlich, ich bin wieder Rolf, ganz schlecht im Schätzen. Ne?
1: Ja.
3: Würde ich jetzt aber auf jeden Fall instinktiv toppen. Also ich würde jetzt einfach mal sagen 2,3.
0: Es sind 3,136 Kilometer und damit hat Sabina gewonnen.
3: Hey. Yay.
4: Verdient.
3: Danke,
4: ich freue mich. 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

0: Montag ist es, hier ist Big FM, Deutschlands Bigste Morning Show um mittlerweile 6.16 Uhr. Rolf ist da.
1: Hey, guten Morgen. Büschra ist für euch am
0: Start. Hey, guten Morgen. Jana ist in den News.
2: Guten Morgen.
0: Hey. Fabi ist auch da.
1: Ja, schönen Wochenstart miteinander. Servus. Hey, guten Morgen. Ein bisschen Kultur. Oh. Meine lieben Freunde, Fabi hat immer ganz wilde Namen seiner Folgen.
0: Ja.
1: Und die heutige Folge von What the Fabi Daily heißt Roboter randaliert im März Urlaub.
2: Oh mein Gott.
1: Was dahinter steckt um 6.35 Uhr. What the Fabi Daily, dann das hier James Hype und Serotonin ballern wir euch gleich noch. Außerdem

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8: Oh,

0: 6:26 Uhr, rüber geht's zu Jana in die News. Was trendet heute Morgen auf den Socials?
1: Ein absoluter Fail geht gerade bei TikTok viral. Beim Sydney-Marathon haben die Veranstalter aus Versehen die Münchner Allianz Arena auf die Medaillen gestanzt. Eigentlich sollte nur Sehenswürdigkeiten aus Sydney drauf. Und da gibt's halt auch eine Allianz Arena, aber die sieht ein bisschen anders aus. Hat jemand wohl einen Praktikanten hier?
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0: Upsi.
1: Ja, wirklich ein Fail. Und was ist heute Morgen sonst noch wichtig für uns? Ja, Leute, falls ihr ChatGPT in der kostenfreien Version nutzt, nicht wundern. Ab heute schaltet OpenAI da tatsächlich Werbung. Ui. Laut dem Unternehmen soll das erstmal nicht personalisiert sein. Sie wird aber anscheinend direkt unter einer Antwort angezeigt und dann als so gesponsert gekennzeichnet. Warum machen die das? Weil sie halt mit der kostenfreien Version langsam auch mal Geld verdienen wollen. Und anscheinend sucht man da schon länger nach einer Lösung. Jetzt also das offensichtliche Werbung schalten. Die Diskussion um die Abschaffung der telefonischen Krankschreibung, die geht weiter. Jetzt meldet sich auch die AOK-Chefin Reimann zu Wort. Sie sagte der Funke Mediengruppe, in Zeiten von Infektionswellen sei die Krankschreibung per Telefon definitiv ein gutes Mittel. So könnten Ansteckungen vermieden und vor allen Dingen aber auch medizinisches Personal geschützt werden. Außerdem könnte man jetzt nicht feststellen bis jetzt, dass die Menschen das ausnutzen oder so. Und auch die geplante Pflicht zur Krankschreibung ab dem ersten Tag hält Reimann für definitiv unsinnig. Die schwarz-rote Regierung will das ja umsetzen.
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1: Europa ist der Kontinent, der sich am schnellsten erwärmt. Das hat jetzt ein Klimaforscher des Potsdam-Instituts zur Rheinischen Post gesagt. Stefan Rahmsdorf heißt er und er rechnet auch damit, dass wir uns in Zukunft öfter mit Extremwettern auseinandersetzen müssen. Also Hitzewellen, Dürren, Waldbrände und plötzlicher Starkregen. Dieser Sommer könnte also das neue Normal werden. Er meinte auch, und das finde ich interessant, was früher nur alle 500 Jahre aufgetreten ist, also in der Extreme, das kommt jetzt schon alle 50 Jahre vor und erfordert runter mit den Emissionen auf null.
0: Okay, dankeschön Jana für den Moment. Aktuell ist für euch auch wieder in einer knappen halben Stunde.
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4: In Deutschland geht's heute mit viel Sonne los, aber Achtung. Am Abend zieht im Süden teils Regen und Gewitter auf, tagsüber bleibt es meist bewölkt. Im Westen lockert es am Nachmittag auf, während es im Osten bewölkt bleibt. Morgen wird es unbeständig mit einzelnen Schauern, besonders im Süden. Die Temperaturen erreichen dann bis zu 27 Grad. Der Wind weht schwach bis mäßig aus verschiedenen Richtungen. Gerade sieht's so aus, in Düsseldorf am Rheinufer 11 Grad, in Karlsruhe am Schloss 14 Grad und in Hannover am Maschsee 13 Grad.
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4: Hier kommt der aktuelle Verkehrsüberblick. A2 Hannover. Richtung Dortmund hat's zwischen Hannover-Herrenhausen und Wunstorf-Lutte 4 Kilometer Stau. Ihr verliert mindestens 25 Minuten. A4 Kölner Ring. Köln Richtung Hehlen-Aachen. Da gibt's zwischen Kreuz Köln-Gremberg und Kreuz Köln-Süd 4 Kilometer Stau. Da seid ihr 13 Minuten länger unterwegs. A24 Schwerin Richtung Hamburg staut sich zwischen Schwarzenbeck-Grande und Witzhabe auf 4 Kilometern. Macht 16 Minuten. Gute Fahrt.
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0: Um mittlerweile 6:29 Uhr mit Büschra.
1: Hey, guten Morgen.
0: Jana ist für euch in den News.
1: Morgen.
0: Ich bin Rolf und das hier ist The Bowser. Hier ist Magnetic. Hey.

0: Hier ist Big FM in Deutschlands Bigster Morning Show.
1: Ja, super geiler neuer Song. Kam am Freitag raus, seitdem wird er gefeiert.
0: Yes.
1: Und ist bei uns jetzt schon auf der Playlist. Die neue Single von Sido, Comeback, heißt Issa. Spielen wir euch gleich nach Fabi.
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1: Tja, Leute, habt das mitbekommen? Am Wochenende hat ein humanoider Roboter den 100-Meter-Sprintweltrekord von Usain Bolt gebrochen. 9,39 Sekunden, oder wie es bei mir heißt, Sex. Nee, Spaß. Ich habe weniger Verkehr als ein Dorf in Sachsen-Anhalt. Aber trotzdem, humanoider Roboter bricht Sprintweltrekord. Beeindruckend, aber ich will mal sehen, wie dieser Metallschädel 24 Pilsetten trinkt, Bengalos ins Stadion schmuggelt und seine Rivalen gröhlend als Dirnensprösslinge besingt. Mensch, das ist auch was gewesen am Freitag, oder? Die chaotischen Szenen im Pokalderby zwischen Mannheim und Kaiserslautern, das ist so weit gegangen, dass sogar die Polizei Pferde und Hunde auf dem Feld gestanden haben. Hä? Ich meine, wenn ich einen Hund in schwierigem Umfeld sehen möchte, dann schaue ich immer noch Julian Reichelt bei News. Und das nur, weil Männer einfach auf einmal einen Ticken zu emotional sind, wenn andere Männer in Shirts vom rivalisierenden Verein auftauchen und ein Fußballspiel mal eben zum Südwestkonflikt hochstilisieren. Frag mich schon, auf welche Seite sich linke Studenten in Berlin stellen. Oder was Bundeskanzler Friedrich Merz dazu sagen würde. Der ist nämlich zurück aus dem Urlaub. Nach 4 Wochen chillen am Tegernsee, golfen auf Mallorca und sich von kleinen Fischen die Hornhaut an Füßen mehr knabbern lassen, ist der Kanzler also wieder back und merkt, Work-Life-Balance ist halt nur scheiße, wenn man sie bei anderen in der Instagram-Story sieht.
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1: Ja, danke Fabi.
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0: Big FM Original kommt von Nelly Furtado. Say It Right heißt dieser geile Song.
1: Ja.
0: Ist Deutschlands Big The Morning Show um 6.41 Uhr.
1: Ja, normalerweise wäre die Nummer vorbei.
0: Aha.
1: Aber Was? Wir haben uns gedacht, wir machen einfach weiter.
0: Ah. Wir machen weiter. Wir machen weiter und zwar mit Rucki Zucki.
1: Genau sieht's aus.
2: Bitte ballert eine Verlängerung raus.
3: Ja. Ehrenrunde.
2: Bitte, bitte euch drum um die Verlängerung. Ich will unbedingt Rucki Zucki spielen, einfach um, dass ich auf dem Glücksgefühle-Festival dabei sein kann.
1: Genau so sieht's aus. Es geht einmal aufs Glücksgefühle-Festival und einmal nach Ibiza. Ihr seht den größten DJ der Welt live. Er heißt David Guetta. 7:07 für euch also die nächste Runde Rucki Zucki.
0: Jason Derulo ist das mit Sexy For Me. Das gibt's auch gleich.
1: Ja, das machen wir innerhalb der nächsten 20 Minuten.
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0: FM ist hier und Jana, was trendet auf den Socials?
1: Ja, Fußballer Erling Haaland hat sich einfach die Haare abrasiert. Das ist gerade Top-Thema auf Instagram und TikTok. Sein Post dazu hat 75 Millionen Views, also viele Menschen sind gerade dabei. Das Internet ist teilweise schockiert, wie kann er seine langen blonden Haare einfach cutten? Das ist doch sein Markenzeichen, naja, wächst ja wieder nach.
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3: Das ist ja auch Thema Big FM Insta-Story mit der Umfrage.
0: Natürlich.
3: Ich guck gerade rein. Also, ich habe gefragt, wie findet ihr die neue Frisur? 39% sagen, wow, krass. Und alle anderen sagen, ist mir voll egal.
0: Das kann ich nachvollziehen. Ist mir auch sozusagen wumpe. Egal. Jana, was ist heute Morgen sonst noch für uns wichtig?
1: Ihr kennt das ja, ihr seid im Restaurant. Und beim Bezahlen werden auf dem Kartengerät Trinkgeldempfehlungen angezeigt.
0: Ja.
1: Verbraucherzentralen kritisieren das ja schon länger. Sie fürchten nämlich, dass die Kunden dadurch manipuliert werden. Denn oft kann man nicht so richtig eigenes Trinkgeld angeben. Denn da steht ja dann oft 15% oder 15%. Aber die Gewerkschaft Nahrung, Genuss, Gaststätten sieht auch Vorteile darin. Denn sie beobachten aktuell, dass Kartenzahler häufig gar kein Trinkgeld mehr geben und dahingehend sei es natürlich ein guter Anreiz. Leute, falls ihr ChatGPT in der kostenfreien Version nutzt, nicht wundern, ab heute schaltet OpenAI da Werbung. Laut dem Unternehmen soll das erstmal nicht personalisiert sein, wird aber anscheinend direkt unter einer Antwort angezeigt und als gesponsert gekennzeichnet. Warum machen die das? Weil sie halt mit der kostenfreien Version natürlich auch irgendwie Geld verdienen wollen und anscheinend ist das jetzt die Lösung. Bundeskanzler Friedrich Merz ist aus dem Urlaub zurück. Heute kommt die CDU-Spitze zu ihren ersten Beratungen nach der Sommerpause zusammen. Vor der Auszeit von Merz hat es ja heftige Kritik an den Personalentscheidungen gegeben, die er getroffen hatte. Er hat ja irgendwie, nachdem Spahn zurückgetreten ist, 8 neue Positionen getauscht und neu besetzt. Jetzt heute also erste Sitzung nach der Sommerpause.
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1: 36 Milliarden Euro, das ist die Schadenssumme, die laut Greenpeace im Hitzesommer dieses Jahr in Deutschland entstanden ist. Der Grund: Ernteausfälle, Waldbrände, Gesundheitskosten und natürlich auch eine verminderte Produktivität in der Wirtschaft. Das wären laut Organisation dann ein großer Teil und weiter so könne man sich nicht mehr leisten aktuell.
0: Dankeschön, Jana, für den Moment. Aktuell ist für euch auch wieder in einer knappen halben Stunde.
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5: In Deutschland startet die Woche mit viel Sonne und bis zu 30 Grad, besonders im Süden und Osten. Im Laufe des Tages ziehen ein paar Wolken auf, aber es bleibt trocken. Am Abend gibt's im Süden dann leichten Regen und Gewitter. Die Nacht bringt eine Wetterumstellung mit kühleren Temperaturen und Wolken. Morgen wird's unbeständig mit Schauern und Gewittern, vor allem im Südwesten. Gerade sieht's so aus: in Stuttgart am Schlossplatz 12 Grad, in Augsburg an der Fuggerei 11 Grad und in Nürnberg an der Kaiserburg 10 Grad.
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5: Jetzt der Blick auf die Straßen. A1 Osnabrück Richtung Bremen. Zwischen Bremen-Brinkum und Bremen-Arsten stockt es auf 4 Kilometern. Zeitverlust mindestens 21 Minuten. A6 Heilbronn Richtung Pilsen. Zwischen Dreieck Roth und Nürnberg-Langwasser steht ihr auf 4 Kilometern. Zeitverlust mindestens 26 Minuten. A23 Heide Richtung Hamburg. Zwischen Tornisch und Halstenberg-Rellingen staut es sich auf 4 Kilometern mit einem Zeitverlust von mindestens 22 Minuten. Gute Fahrt.
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0: Ihr seid alle mit am Start, zum Beispiel der Marc.
6: Buongiorno.
0: Hey, buongiorno.
1: Und Lisa ist auch am Start.
7: Oh mein Gott, guten Morgen.
1: Hey, oh mein Gott, hey.
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0: Mittlerweile 6.58 Uhr. Hey.
1: Hey.
0: Schön, dass ihr alle mit am Start seid. Jana ist in den News.
1: Morgen.
0: Und René ist motiviert. 08900901.
8: Ihr seid eine absolut abgefahrene, geile Crew. Und ihr versüßt mir einfach jeden Tag. Macht weiter so.
0: Danke.

0: Hier ist Big FM, Deutschlands Big The Morning Show. 7:07 ist es.
1: Ja. Hunderttausende von euch haben es bisher schon probiert. Aber einige haben es auch tatsächlich schon geschafft.
2: Komplette Planung schon gemacht fürs Glücksgefühle, Outfits bisschen rausgesucht, also super.
3: Ihr habt mich fix und fertig gemacht. Oh mein Gott, Quickie, wie einfach. Quickie, das hört man gar nicht mehr, das ist ausgestorbenes Wort.
2: Ich muss erstmal klarkommen, das hat erstmal ein bisschen gedauert, hab natürlich jedem erstmal davon erzählt und dann war natürlich die erste Frage, was ziehe ich an?
1: Es geht um David Guetta.
0: Und den seht ihr nicht nur einmal live, sondern auch gleich zweimal live, einmal auf dem Glücksgefühle-Festival im September und das andere Mal auf Ibiza.
1: Und eigentlich wäre das Game letzte Woche zu Ende gegangen, aber ihr bekommt einfach nicht genug davon.
4: Bitte ballert eine Verlängerung raus. Ich würde euer Herz so dermaßen küssen, oh mein Gott.
1: Und weil ihr das weiterhin wollt, haben wir uns gedacht, ach komm, das machen wir einfach.
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0: Rucki Zucki. Wir verlängern also, wie das Ganze funktioniert. Leute, ich bekomme einen Begriff. Dann habe ich 30 Sekunden Zeit, keine Gesten, keine Geräusche, um diesen Begriff euch zu erklären. Und wenn ihr das in dieser Zeit schafft, dann geht es zu David Guetta.
1: Yes. Also seid ihr bereit? Habt ihr euer Smartphone, eure Geräte am Start? Es geht um die 08900901. 08900901. Und die Leitungen öffnen wir jetzt.
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0: Hier ist Big FM, Deutschlands biggste Morning Show. Viertel nach sieben ist es.
1: Und das hier ist Sarah Larsen.
2: Creepy.
0: Lass mich in Ruhe.
2: Aber nicht alleine, sondern zusammen mit Robin. Die neue Single heißt Talk.

0: spielen wir euch gleich in den nächsten 10 Minuten hier auf Big FM.
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0: 7:26 Uhr, Big FM ist hier und Jana, was trendet auf den Socials?
1: Auf TikTok gehen gerade Videos viral, in denen ihr mal die Wahrheit ansprecht. Nämlich, dass man sich bei Städtetrips einfach nur ins Museum quält oder so, um dann direkt danach zu rechtfertigen, dass man stundenlang in verschiedenen Bars gekühlte Getränke zu sich nimmt. Die Videos, wo ihr das nachmacht, sind wirklich sehr, sehr lustig.
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1: Ja, es ist soweit. Die Politik in Berlin kommt diese Woche aus der Sommerpause zurück. Das Parlament tagt zwar noch nicht, aber heute trifft sich die CDU-Spitze mit Kanzler Merz. In der Partei gibt es weiter Forderungen nach deutlichen Entlastungen für die Wirtschaft. Und auch der Mittelstandsverband BVMW fordert Merz auf, in der Koalition endlich stärker durchzugreifen. Merz hatte ja auch gestern angekündigt, dass Entlastungen schnell umgesetzt werden sollen. Und das wird auch zentrales Thema bei der Regierungsklausur morgen und Mittwoch in Brandenburg sein. Die sogenannte Koalition der Willigen berät heute am 35. Jahrestag in der ukrainischen Unabhängigkeit über die weitere Unterstützung der Ukraine. Großbritannien, Frankreich und Deutschland wollen sich dazu mit Vertretern von NATO, EU und der Ukraine zusammenschalten. Themen sind unter anderem neue Sanktionen gegen Russland. Ab heute seht ihr in Deutschland bei ChatGPT Werbung, wenn ihr die kostenfreie Version nutzt. OpenAI sucht wohl schon länger nach Möglichkeiten, mit ChatGPT Geld zu verdienen, also auch in der kostenfreien Version, jetzt also so. Es soll aber erstmal keine personalisierte Werbung sein.
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1: Ja, das Spiel Waldhof Mannheim gegen den 1. FC Kaiserslautern hat in ganz Deutschland übers Wochenende für Schlagzeilen gesorgt. Ihr habt es bestimmt bei TikTok auf den Videos gesehen. Das Spiel musste ja wegen massiven Auseinandersetzungen, Geböller und unterbrochen werden. Ex-Nationalspieler Bobic hat kein Verständnis dafür, dass das Spiel nicht komplett abgebrochen wurde, meinte er gegenüber der Bild-Zeitung. Schmeißt beide aus dem DFB-Pokal raus. Beide und beide kriegen keinen Cent. Das ist hart für die Vereine, weiß ich genau, aber anders kannst du es nicht schaffen. Du musst konsequent sein. Außerdem meinte er, dass Geldstrafen nichts bringen würden.
0: Okay, danke schön, Jana, für den Moment. Aktuell ist für euch auch wieder in einer knappen halben Stunde.
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4: In Deutschland startet die Woche mit morgendlichem Nebel, vor allem in der Mitte und im Westen. Später bleibt es überwiegend stark bewölkt. Am Nachmittag trübes Wetter mit wenig Sonne, Temperaturen um 20 Grad, heute Abend im Süden. Leichter Regen, der Norden bleibt klar. In der Nacht zu Dienstag einige Gewitter im Süden. Morgen schwülwarme Luft mit Schauern und Gewittern im Süden und Westen. Im Norden bleibt es freundlicher. Aktuelle Temperaturen in Stuttgart am Mercedes-Benz-Museum 13 Grad und in Duisburg im Landschaftspark Nord 12 Grad.
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4: A6 Heilbronn Richtung Nürnberg staut sich der Verkehr zwischen dem Dreieck Rot und dem Kreuz Nürnberg Süd auf 5 Kilometern. Dazu kommen dann mindestens 30 Minuten Zeitverlust. Auf der A23 in Richtung Hamburg gibt es zwischen Tornesch und Halstenbeck-Rellingen einen 7 Kilometer langen Stau mit mindestens 54 Minuten Verzögerung. Die A33 von Bielefeld nach Brilon ist zwischen Paderborn-Sennelager und Paderborn-Zentrum über 4 Kilometer gestaut, was 31 Minuten kostet. Gute Fahrt!
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0: Um 7:30 Uhr, 7:30 Uhr an diesem Montag. Schön, dass ihr alle mit am Start seid. Guten Morgen.
1: Guten Morgen.

0: 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Hier ist Big FM, 7:35 Uhr, das ist
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2: Big FM ist hier in Deutschlands Bigster Morning Show. Büschra ist am Start.
0: Hey, guten Morgen.
2: Ich bin Rolf und wer bist du?
3: Hi, ich bin die Sandy.
2: Sandy.
0: Hey, Sandy.
3: Oh mein Gott. Ich freue mich so, dass ich euch am Telefon habe. Hi.
2: Ach, Schatz. Einfach nur so, ne?
3: Ja, geil.
2: Ja. Nee, schön, dass wir miteinander gesprochen haben. Das war's. Ich wünsche noch einen schönen Montag. Gell?
0: Hey, mach's gut. Alles Gute für dich. Ciao. Ciao, ciao, ciao.
2: War nur ein Gag.
3: Hallo. Oh, meine Güte. Alter, ich hab mich erschreckt. Oh, meine Güte.
2: Es geht natürlich um David Guetta.
0: Den du nicht nur einmal, sondern gleich zweimal sehen kannst auf dem Glücksgefühle-Festival. Ja. Und das andere Mal auf Ibiza.
3: Geil, ich würde mich voll freuen. Ey. Ich habe nie was gewonnen.
2: Das ist gut. Das heißt also, das ist jetzt die Chance, wobei man dazu sagen muss, es gibt noch ein kleines Hindernis.
3: Yeah.
2: Denn ich werde Büschra jetzt gleich einen Begriff geben. Sie hat 30 Sekunden Zeit, dir diesen Begriff zu erklären. Schaffst du es, siehst du David Guetta live?
3: Mega geil. Ich würde mich mega freuen.
2: Okay, dann würde ich sagen, wir sind ready. Ich habe den Begriff, den Zettel jetzt hier in der Hand.
0: Ja, ja, ja.
2: Ich werde...
0: Warte, ich muss kurz in mich. Oh, es ist Montag, warte kurz. Ich muss mich... Ja, jetzt bin ich da.
3: Okay. Jetzt alles ich. Gut, nur langsam.
0: Ey, wir haben 30 Sekunden, es geht nicht langsam.
2: Okay, ich zeige Büschra jetzt den Begriff und sage, keine Gesten, keine Geräusche, 30 Sekunden Zeit, rucki zucki.
0: Es ist Montag und was brauchst du Montagmorgen unbedingt?
3: Kaffee!
0: Ja,
3: Kaffee.
0: Und wenn du aber keine Kaffeetrinkerin bist, sondern das andere
3: Kaffee,
0: trinkst. Nein,
3: Kaba.
0: Nein, das
3: Kakao.
0: Andere. Nein, nein, nein. Nein, das andere zum Leute, die keinen Kaffee trinken, trinken was?
3: Wasser, Bier, Tee.
0: Um da zu sein, um wieder auf der Höhe zu sein. Was trinkt man dann morgens? Oder auch so generell, damit du richtig Puls bekommst.
3: Kein Energy Drink.
2: Willst du mich verarschen? Das war die letzte Sekunde. Energy Drink war richtig und du siehst David Guetta live.
3: Oh mein Gott, ich hab es so lieb. Moment, du bist. Ich kann nicht an mein Herz. Oh meine Güte. Heute der geilste Tag meines Lebens. Meine Güte. Ich muss um 8 Uhr anfangen zu arbeiten. Ich kann mich abknutschen. Ich bin so. Oh mein Gott.
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2: Hier ist Big FM, Deutschlands Bigste Morning Show, 7:42 Uhr.
3: Ja.
2: Das ist Adela live.
3: Ah, guck mal.
2: Und wer Adela live sehen will, der kann das in Deutschland. Die Frau kommt nämlich nach Deutschland. Einmal im Januar am 23.01. nach Köln und nach Berlin kommt sie am 2. Februar 27. Und ich habe das mal gecheckt.
3: Guck mal einer an.
2: Tickets gibt's ab Freitag dann überall online. Checkt es unbedingt ab, weil die Frau ist einfach zu krass.
3: Dann lieben wir das. Adela und Ain't in L.A., so heißt die aktuelle Single. Die spielen wir euch gleich noch. Und Die Die. Shakira.
2: So ein geiler Song.
3: Zusammen mit Burna Boy innerhalb der nächsten 20 Minuten. 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

0: Calvin Harris zusammen mit Jesse Race. Das Song heißt Ocean. Hier ist Big FM an diesem Montag, 7.55 Uhr. Und rüber geht's zu Jana in die News. Was trendet heute Morgen auf den Socials?
1: Ja, ein absoluter Fail geht gerade auf TikTok viral. Beim Sydney-Marathon haben die Veranstalter aus Versehen die Münchner Allianz Arena auf die Medaillen gestanzt. Eigentlich sollten nur Sehenswürdigkeiten aus Sydney da drauf. Es gibt da aber auch eine Allianz Arena, aber war halt die falsche.
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0: Upsi.
1: Ja. Und was ist heute Morgen sonst noch wichtig für uns? Ja, ihr kennt das ja, ihr seid im Restaurant und beim Bezahlen werden auf dem Kartengerät Trinkgelderempfehlungen angezeigt. Und Verbraucherzentralen kritisieren das ja schon länger. Sie fürchten nämlich, dass die Kunden dadurch manipuliert werden. Denn oft kann man nicht so richtig eigenes Trinkgeld geben, denn da steht ja dann 15% drauf. Aber die Gewerkschaft Nahrung, Genuss, Gaststätten sieht auch Vorteile darin, denn sie beobachten aktuell, dass Kartenzahler häufig gar kein Trinkgeld mehr geben, also weniger als Barzahler. Und dahingegen sei es natürlich ein guter Anreiz. Es ist soweit, die Politik in Berlin, die kommt diese Woche aus der Sommerpause zurück. Das Parlament tagt zwar jetzt noch nicht, aber heute trifft sich die CDU-Spitze mit Kanzler Merz. Und in der Partei gibt es weiter Forderungen nach deutlichen Entlastungen für die Wirtschaft. Auch der Mittelstandsverband BVMW fordert Merz auf, in der Koalition endlich stärker durchzugreifen. Merz hatte auch gestern angekündigt, dass Entlastungen schnell umgesetzt werden sollen. Und das wird auch zentrales Thema bei der Regierungsklausur morgen und Mittwoch in Brandenburg sein.
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1: Ja, gestern haben Capital Bra und Samra spontan zu einem Fantreffen in Berlin aufgerufen, und zwar in Kreuzberg. Es sollte so eine Promo-Veranstaltung für ein neues gemeinsames Album werden. Und naja, was soll ich sagen, da kam dann halt spontan, wie sowas auch mitbringt irgendwie, viele Menschen zusammen. Laut Polizei über 1000, aber es kam dann auch zu einem ziemlichen Gerangel. Warum? Weil die Rapper Merch in die Menge geworfen haben. Naja, und wenn man halt so Merch in die Menge wirft, mit ganz vielen jungen Leuten, was passiert dann?
0: Ja.
1: Stürzen sich alle drauf.
0: Natürlich.
1: Ja, war natürlich nicht so geil. Und verletzt wurde laut Polizei zum Glück nur eine Person, aber ja, hätte auch anders ausgehen können, ne?
0: Absolut. Dankeschön, Jana.
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3: Wetter. In Deutschland startet die Woche mit viel Sonne und bis zu 30 Grad, besonders im Süden und Osten. Im Laufe des Tages ziehen ein paar Wolken auf, aber es bleibt trocken. Am Abend gibt's im Süden dann leichten Regen und Gewitter. Die Nacht bringt eine Wetterumstellung mit kühleren Temperaturen und Wolken. Morgen wird's unbeständig mit Schauern und Gewittern, vor allem im Südwesten. Gerade sieht's so aus: in Stuttgart am Schlossplatz 12 Grad, in Augsburg an der Fuggerei 11 Grad und in Nürnberg an der Kaiserburg 10 Grad.
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3: A1 Osnabrück Richtung Bremen. Zwischen Dreieck Stur und Bremen-Arsten 4 Kilometer Stau, mindestens 27 Minuten. A23 Heide Richtung Hamburg. Zwischen Tornesch und Pinneberg Mitte 7 Kilometer Stau, 50 Minuten. A33 Bielefeld Richtung Brilon. Zwischen Stukenbrock, Senne und Paderborn Zentrum 6 Kilometer Stau, 28 Minuten. A81 Stuttgart Richtung Singen. Zwischen Gärtringen und Rottenburg 5 Kilometer Stau, 1 Stunde Zeitverlust. Gute Fahrt.
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0: Und ihr seid alle mit am Start, der Simon.
5: Guten Morgen, Big
0: hey,
5: FM.
0: Simon.
1: Und Bea ist auch am Start.
5: Kumo allerseits.
1: Kumo.
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0: Dankeschön fürs Einschalten auch an diesem Montag. Es ist 7.59 Uhr. Hey.
1: Hey.
0: Und Jana ist für euch in den News.
1: Hi, morgen.
0: Die uns heute Morgen schon erzählt hat, dass die Socials am Wochenende durchgedreht sind und immer noch durchdrehen, weil Erik Haaland eine neue Frisur hat.
1: Ja, der Mann hat sich einfach seine goldenen langen Haare abgeschnitten. Ja. Das ist auch sein Markenzeichen. Ich verstehe es nicht.
0: Ja.
6: Also ich habe mal Big FM Insta-Story, da haben wir ja die Umfrage gerade. Wie findet ihr die neue Frisur? 31% sagen, wow, krass. Und die anderen sagen, ist mir voll egal.
0: Das kann ich sehr gut nachvollziehen. Sarah, wie siehst du es?
7: Team Rolf. Mein Gott, das wächst ja alles nach.
0: Eben, wow. Ist doch Wumpe.

0: Montagmorgen, Big FM ist hier um 6:08.
1: Nico, seines Zeichens Santos, mit einer sehr, sehr guten neuen Single. Heißt Why Don't You Stay? Spielen wir euch gleich. Vorher geht's mal noch an die Hotline. Ihr wisst, da könnt ihr jederzeit durchklingeln. Yes. 08900901.
2: Hi, ich bin Sarah.
1: Moin, Sarah.
0: Hey, Sarah. Hey.
1: Was war dein Highlight am Wochenende?
2: Ich habe meine Schwester wieder gesehen, die gekommen ist, nachdem sie den Jakobsweg gelaufen ist.
1: What?
0: Oh,
1: oh ja. Das ist krass. Das ist krass. Wie, ist sie wirklich den kompletten Jakobsweg gegangen?
2: Ja, also es gibt ja verschiedene. Ja. Und die ist den quasi in Portugal gelaufen. Also ich glaube, das sind so um die 250 Kilometer innerhalb von 9 Tagen.
0: 250 hast du gesagt? 250 Kilometer?
2: Ja, ich glaube, es waren um den Dreh. Ja, ich weiß die Zahlen nicht ganz genau, aber ja.
0: Okay.
1: Ja, eine Freundin von mir hat das auch schon gemacht, einen Teil vom Jakobsweg gelaufen. Lustigerweise habe ich mich mit der letzte Woche getroffen und sie meinte noch, das soll jeder mal gemacht haben.
0: Mhm.
2: Hat meine Schwester auch gesagt. Also ja. Die plant jetzt auch schon den nächsten Jakobsweg zu laufen. Also die ist da jetzt komplett drin.
0: Crazy.
1: Ich weiß es tatsächlich nicht. Ne? Also ich finde, weißt du, mir geht es so ein bisschen darum, da sagen ja irgendwie Leute, ihnen ist irgendwie Gott erschienen oder sonst irgendwie was. Da muss ich, dann leider sagen, weiß ich nicht.
2: Die ist jetzt auch nicht so religiös oder so, sondern die hat eher gesagt, dieser Zusammenhalt mit den anderen Menschen, die man auf diesem Weg trifft, das ist eigentlich das, was die dann so auch angetrieben hat, halt immer wieder weiterzulaufen.
1: Und wie ist bei dir? Also kannst du dir auch sowas vorstellen?
2: Ja, tatsächlich schon. Also wir überlegen auch schon, ob wir den nächsten zusammenlaufen sollen, aber ganz ist das noch nicht geklärt. Weil mit Schwestern, das kann ja gut, aber das kann auch mal, wenn man dann so 6 Tage aufeinander hat.
0: Kann also passieren, dass ihr danach keine Schwestern mehr seid?
2: Ja, genau.
1: Ich habe vielleicht zu Gott gefunden, aber dafür keine Schwester mehr.
3: Das ist

0: Millionen Views hat das Ding auf YouTube mittlerweile. Einfach ein guter Typ, würde ich sagen.
1: Absolut. Big FM gleich noch mit Mr. Know-It-All von Teddy Swims. Deutschlands wichtigste Morning Show am Montag, den 24. August. In ganz genau 7 Tagen.
0: Aha, was ist da?
1: Da wird diese Show ganz anders klingen.
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1: Und was ist heute Morgen sonst noch wichtig für uns? Apropos Urlaub.
2: Ja.
1: Bundeskanzler Friedrich Merz ist zurück.
2: Mm.
1: Ich möchte ihm jetzt nicht unterstellen, dass er das, was er, dass er da auch in den Social Trends da irgendwie sowas gemacht hat. Nein, heute kommt die CDU-Spitze zu ihrer ersten Beratung nach der Sommerpause zusammen. Vor der Auszeit von Merz hatte es ja echt heftige Kritik an den Personalentscheidungen gegeben, die er getroffen hatte. Er hatte ja, nachdem Spahn zurückgetreten ist, 8 neue Positionen getauscht oder neu besetzt. Und jetzt heute also erst Sitzung nach der Sommerpause. Wir sind gespannt. Die sogenannte Koalition der Willigen berät heute am 35. Jahrestag der ukrainischen Unabhängigkeit über die weitere Unterstützung für das Land. Großbritannien, Frankreich und Deutschland wollen sich dazu mit Vertretern von NATO, EU und der Ukraine zusammenschalten. Themen sind unter anderem neue Sanktionen gegen Russland.
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1: 36 Milliarden Euro, das soll die Schadenssumme sein, laut Greenpeace im Hitzesommer dieses Jahr in Deutschland, die dadurch entstanden sind. Der Grund: Ernteausfälle, Waldbrände, Gesundheitskosten und verminderte Produktivität in der Wirtschaft. Das wären dann laut Organisation eine ganze Menge neuer Schäden, die da eben entstanden sind.
2: Ja.
1: Und sie sagen auch, weiter so könne man sich aktuell nicht leisten.
2: Okay, danke schön, Jana, für den Moment. Aktuell ist für euch auch wieder in einer knappen halben Stunde.
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4: In Deutschland startet der Montag mit dichtem Nebel, besonders in der Mitte und im Westen. Später am Tag bleibt es überwiegend stark bewölkt. Im Süden zeigt sich stellenweise die Sonne. Am Nachmittag erreichen die Temperaturen bis zu 22 Grad. Abends fällt im Süden leichter Regen, während der Norden klar bleibt. Die Nacht bringt im Süden und Westen Gewittergefahr. Im Norden bleibt es wolkenlos. Gerade sieht es so aus. In Leipzig am Augustusplatz 11 Grad, in Kiel an der Kieler Förde 13 Grad und in Essen an der Zeche Zollverein 11 Grad.
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4: A1, Osnabrück, Richtung Bremen. Zwischen Dreieck Stur und Bremen-Arsten nur langsam. Stau 5 Kilometer, etwa 35 Minuten Verzögerung. A3, Köln, Richtung Frankfurt. Zwischen Rösrath und Lohmar 2 Kilometer Stau. Mindestens 36 Minuten Mehrzeit. A33, Bielefeld, Richtung Brilon. Zwischen Paderborn, Sennelager und Paderborn Zentrum 6 Kilometer Stau. Etwa 35 Minuten Verlust. Gute Fahrt.
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2: Es ist 8:29 Uhr. Guten Morgen.
1: Guten Morgen.

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0: David Guetta und Sia. So klingt das übrigens live. Ach du Scheiße, ist das geil. Oh mein Gott.
1: Und genau diesen Mensch seht ihr live.
0: Und das nicht nur einmal, sondern gleich zweimal. Einmal auf dem Glücksgefühle-Festival im September und das andere Mal auf Ibiza.
1: Genauso heißt es, Big FM Rucki Zucki. Jeden Morgen um 7:07 seid ihr mit am Start. Und dann bekommt Büschra einen Begriff, 30 Sekunden hat sie Zeit, ihn euch zu erklären. Schafft ihr es, dann seht ihr the one and only David Guetta live.
0: Ja.
1: Die nächste Runde morgen wieder um 7:07. Hui!
0: War das geil, ey.
1: So, jetzt kommen wir kurz zu BTS. Die kennen wir unter anderem von diesem Song hier, Dynamite. Jetzt haben sie ein bisschen Pause gemacht und haben tatsächlich in diesem Jahr ein neues Album draußen. Es gibt auch eine offizielle Single, die ist okay, aber auf dem Album ist ein Song drauf, der ist so unfassbar.
0: Oh, normal.
1: Deshalb bekommt ihr den exklusiv bei uns auf der Playlist. Hier ist BTS, hier ist Body to Body.

0: Big FM Original kommt von den Black Eyed Peas. Sehr geile Nummer.
1: Ja, Robby.
2: Und zwar auf der B10 von Pirmasens in Fahrtrichtung Landau, Höhe Hauenstein, hat es einen Auffahrunfall gegeben. Oi. Ist doch ungesichert, aber die ist gesperrt.
1: Oh, okay. Und du bist da gerade vorbeigefahren?
2: Nein, ich stehe mittendrin.
1: Oh, shit.
2: Ich stehe 50 Meter vor der Auffahrunfall.
1: Dankeschön fürs Melden. Wenn ihr was gesehen habt, jederzeit 08900901 klingelt kostenlos durch oder schickt uns eine WhatsApp-Sprachnachricht.
0: Mit einem DJ zusammen sein, das ist ja vielleicht gar nicht mal so geil, weil die sind ja immer unterwegs.
1: Ja, richtig. Ja.
0: Aber wenn man selbst auch DJ ist, ja, dann ist eigentlich auch egal. Dann passt das doch ganz gut. Bei James Hype ist das zum Beispiel so. Mhm. Der ist mit DJ Tita Lau verlobt.
1: Was?
0: Tita Lau heißt die.
1: Gut, ja, okay.
0: Die sind seit 2 Jahren verlobt. Mhm. Und die legen auch zusammen auf. Und nächstes Jahr wird fett geheiratet.
1: Okay. Wer legt denn eigentlich auf der Hochzeit auf? Ich frag für einen Freund. So, James Hype und Sarah.

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0: 5:55 und rüber geht's zu Jana in die News. Was trendet heute Morgen auf den Socials?
1: Ja, nicht mehr lange, Leute, dann ist der Sommer vorbei und keine Sorge, der kommt wieder. Keiner Spoiler, aber erstmal kommt der Herbst. Gut. Ja, ja. Und bei TikTok trenden gerade schon die neuesten Trends klamottentechnisch. Dieses Jahr Karohemden, Bomberjacken mit Kragen und Lederboots, zum Beispiel Cowboystiefel. Das gilt für Girls genau wie Boys.
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1: Geil, ich freue mich auf die Jacken. Ich habe 1000 Jacken.
0: Oh.
1: Aber hast du auch die Jacke, ist die Frage.
3: Die Bomberjacke,
1: ja.
3: Meinst du? Nee, habe ich nicht.
1: Na,
0: hey, ich habe eine richtig gute Idee.
1: Ja.
0: Lass uns mal darüber reden, was heute Morgen sonst noch so wichtig ist.
1: Ja, wirklich wichtig ist vor allen Dingen Krankschreibung per Telefon oder erst ab dem dritten Tag ein Attest vorlegen. Das will die schwarz-rote Regierung ja abschaffen. Und damit geht die Diskussion auf jeden Fall weiter. Jetzt hat sich auch die AOK-Chefin Carola Reimann gemeldet. Und zwar will sie die Sache mit dem Telefon auf jeden Fall behalten. Während der Infektionswellen mache das total Sinn, sagte sie der Funke-Mediengruppe. Es würde Patienten und Ärzte schützen und sie ist sich auch sicher, es machen deswegen nicht mehr Leute blau. Krankschreiben per Telefon oder erst ab dem dritten Tag ein... Da war ich ja gerade schon. Hä, warum das nicht funktioniert? Huch, Entschuldigung, Leute. Jetzt, guck mal, jetzt bin ich einen weiter. Ist mir aber noch aufgefallen.
0: Das freut.
1: Ist euch das auch aufgefallen?
0: Ja. Ja, ich war auch kurz verwirrt, dass das Bling kommt. Gut, weiter geht's.
1: Ja, wir schauen in die USA, aber nicht so witziges Thema. Im Bundesstaat Nevada sind mehr als 40.000 Menschen wegen schwerer Waldbrände auf der Flucht aktuell. Weitere 45.000 sollen sich auf Evakuierung vorbereiten. Das Feuer breitet sich seit Samstag nahe der Großstadt Reno aus und das ist inzwischen mehr als 6.000 Hektar. Da erfasst. Die Behörden haben den Notstand ausgerufen. Ausgelöst wurde der Brand vermutlich durch menschliches Versagen.
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1: Bis jetzt gibt es noch keinen Gegenkandidaten für die Wahl zum neuen FIFA-Chef nächstes Jahr im März. Der aktuelle Boss der UEFA, Alexander Ceferin, hat jetzt im britischen Podcast The Rest is Politics gesagt, er wolle sich nicht gegen Gianni Infantino antreten oder aufstellen. Erstens liebe er den Job bei der UEFA und zweitens sagte er, meine Glaubwürdigkeit ist um ein Vielfaches höher, wenn ich kein Interesse an diesem Posten habe. Die UEFA will aber nach wie vor die Wiederwahl von Infantino verhindern. Noch bis zum 18. November kann man sich da als Herausforderer nominieren. Also falls ihr zufälligerweise Bock habt, die FIFA zu regieren, bitteschön.
0: Und los geht's.
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5: In Deutschland starten wir in die Woche mit vielen Wolken und etwas Sonne. Im Süden wird's später nass. Temperaturen erreichen bis zu 22 Grad, der Wind bleibt mäßig. Morgen gibt's im Süden und Westen Gewitter, während es im Norden trocken bleibt. Temperaturen klettern im Osten bis auf 21 Grad. Die Nacht zu Dienstag könnte im Süden gewittrig werden, während der Norden klar bleibt. Gerade sieht's so aus, in Frankfurt am Mainufer 12 Grad, in Gelsenkirchen an der Feldins-Arena 11 Grad und in Essen am Baldeneysee 12 Grad.
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5: A3 Nürnberg Richtung Passau. Falschfahrer zwischen Rosenhof und Wörth an der Donauwiesent sowie zwischen Regensburg Ost und Kirchroth. A1 Osnabrück Richtung Bremen zwischen Dreieckstur und Bremen-Arsten 5 km Stau, 30 Minuten Zeitverlust. A3 Köln Richtung Frankfurt zwischen Rösrath und Lohmar 4 km Stau, 41 Minuten Zeitverlust. A81 Stuttgart Richtung Singen zwischen Gärtringen und Rottenburg 7 km Stau, mindestens 40 Minuten. Gute Fahrt.
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0: Ihr seid alle mit am Start. Luca ist da.
6: Guten Morgen.
0: Morgen.
1: Und da ist Mira.
0: Guten
1: Morgen!
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0: Und Jana ist für euch in den News.
1: Einen wunderschönen guten Morgen.
0: Hey. Oh
1: Leute, eine Sache beschäftigt mich ja heute wirklich. Habt ihr euch mitbekommen, auch in den News. Erling Haaland, der norwegische Fußballspieler, hat sich die Haare abrasiert, Alter.
0: Wow.
1: Alter, was ist denn da los, ey, oder?
3: Ja, das ganze Internet redet drüber.
1: Ja.
3: Auch wir, Big FM Insta-Story, da gibt es die Umfrage.
1: Mhm.
3: Aktuell sieht es so aus. 35% sagen, wow, sieht voll krass aus, der neue Haarschnitt. Und die anderen sagen, ist mir eigentlich voll egal.
0: Ja, wie sieht's denn Michelle 08900901?
7: Irgendwie immer, wenn die Haare abgeschnitten wurden, dann dachte ich so, ah, okay, die sehen doch ganz gut aus, aber mit langen Haaren ist mir es nicht aufgefallen.
0: Ja, na, hey.
1: Alter.
0: Jason Derulo und Sexy for Me, jetzt. Yes.

0: Hier ist Big FM in Deutschlands Big Star Morning Show an diesem Montagmorgen.
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0: Sabina will heute gegen dich antreten, Rolf. Ja. 08900901.
2: Ich freue mich, hier zu sein. Und das Thema, das kann ich im Schlaf hoffentlich. Backen ist auf jeden Fall mein Ding.
3: Backen? Wir machen jetzt ein Backquiz.
2: Ja.
3: Scheiße, sind wir hier im ZDF-Vormittagsprogramm oder was? Was ist da denn los?
2: Du musst ganz nach meinem Geschmack.
3: Ja, aber ich muss sagen, es gibt so ein Guilty Pleasure.
0: Okay.
3: Ich oute mich jetzt.
2: Also ja.
3: Erstens schwul, haha. Zweitens, ich gucke manchmal das große Backen.
0: Ah, das liebe ich auch.
3: Ja, muss ich sagen.
2: Das finde ich auch echt cool.
3: Ist ein Guilty Pleasure. Ja. So, jetzt aber zum Quiz.
0: Jetzt kommt das große Backen Big FM.
2: Ich freue mich.
0: Es gibt drei Fragen jetzt gleich und drei Antwortmöglichkeiten. Rolf antwortet immer zuerst, danach du, Sabina. Und zu gewinnen gibt es Big FM Socken.
2: Geil.
0: Frage Nummer 1. Welches ist nach Safran das teuerste Gewürz der Welt? A. Zimt. B. Vanille. Oder C. Salz.
3: Ich glaube, dass Vanille scheiße teuer ist. Ich meine auch, man kriegt doch Vanille auch in der Apotheke, glaube ich sogar, in solchen kleinen Röhrchen. Und deshalb würde ich sagen, Vanille.
2: Wäre auf jeden Fall auch meine Instinkt.
0: Und das ist richtig!
3: Hey, siehst du?
0: Ja. Geil, damit steht es 1-1.
3: Ja.
0: Frage Nummer 2. Beendet das Sprichwort von Kuchenbacken auf A. Arschbacken, B. Koffer packen, C. Nüsse knacken.
3: Ja, von Kuchenbacken auf Arschbacken. Arschbacken.
0: Okay, Sabina?
2: Ich würde auch A tippen.
0: Und das ist natürlich richtig!
3: Hey.
0: 2-2 steht es.
3: Ja.
0: Frage Nummer 3. Welche Aussage ist richtig? A. Braune Eier enthalten mehr Vitamine als weiße. B. Je weißer das Mehl, desto weniger Kalorien hat es. Oder C. Backpulver wurde entwickelt, damit man nicht mehr auf Hefe warten muss.
3: Also B ist Schwachsinn, meine ich. Ich kann mir nicht vorstellen, dass Eier mehr Vitamine... Das kann ich mir nicht vorstellen. Das würde für mich keinen Sinn machen. Ich würde sagen C.
0: Okay, Sabina, was sagst du?
2: Ja gut, Backpulver führt ja auch dazu, dass quasi ein Kuchen aufgeht. Also ich wäre auch auf jeden Fall bei der C.
0: Und das ist... Richtig!
3: Hey!
2: Yay!
3: Ey, das ist geil!
0: Oh, jetzt wird's richtig spannend. Wir müssen nämlich eine Schätzfrage machen.
2: Wir können ja zusammen in der Küche stehen.
3: Ich wollte
2: gleich
3: geil. Wir drehen da ein Bewerbungsvideo fürs große Backen.
0: Ich film euch.
3: Ja, geil. Eine gute Kombo. Ja, dann einmal Schätzfrage, bitte.
0: Wie lang war der längste Apfelstrudel der Welt?
3: Oh, Leute, was ist denn das für eine Frage? Boah. Wirklich, wer war denn da wieder besoffen in der Redaktion?
0: Ich weiß nicht.
3: Wirklich. Junger Vater, boah, was weiß ich.
0: Der sagt eine Zahl.
3: In
0: Kilometern.
3: In Kilometern?
0: Ja.
3: What? Ihr wollt mich doch verarschen.
0: Nee, wirklich.
3: Wer kommt denn auf die Idee, einen kilometerlangen Apfelstrudel zu backen?
0: Ja, also das sage ich dir jetzt noch nicht.
3: Okay, ich würde sagen 1,4 Kilometer.
0: 1,4?
3: Ja.
2: Boah, also tatsächlich, ich bin wieder Rolf, ganz schlecht im Schätzen. Ne?
3: Ja.
2: Würde ich jetzt aber auf jeden Fall instinktiv toppen. Also ich würde jetzt einfach mal sagen 2,3.
0: Es sind 3,136 Kilometer und damit hat Sabina gewonnen.
2: Hey. Yay.
3: Sabina, verdient.
2: Danke, ich freue mich.
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1: Ja, und das hier ist Ariana, ihres Zeichens Grande. Sie hat eine neue Single, die heißt Hey That I Made You Love Me. Die spielen wir euch gleich.
0: So ein geiler Song. Auch ganz neu, Strange ist das mit What You Gonna Do. Ich habe den ja mal abgecheckt auf Instagram. Der, keine Chance, nix. Dein Gesicht ist verdeckt, du siehst gar nichts. Ich will wissen, wie der aussieht.
1: Ja, vielleicht macht das ja auch bewusst, der gute Mann. Ne? Wir lieben den Song, gibt es übrigens exklusiv nur hier bei Big FM, weil so geil. What You Gonna Do von Strange, neu und gleich. Deutschland.
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2: Es ist 9.27 Uhr, hier Big FM mit Jana, was trendet?
3: Ja, ich muss sagen, es gibt jemanden, der hat sich die Haare abgeschnitten. Wir haben es heute schon diskutiert und zwar Erling Haaland, der norwegische Fußballer. Er hat es jetzt bei Instagram gepostet, 75 Millionen Menschen haben sich das angeguckt und viele fragen sich, warum? Und einige sagen, oh, der sieht da doch auch ganz gut aus.
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5: Ich muss sagen, ich finde den mit langen Haaren schöner, muss ich sagen.
3: Auch.
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3: Insta.
5: Ja.
3: Er sieht aus wie 10 jetzt.
5: Big FM Instagram habe ich eine Umfrage gestartet. Ja. Wie findet ihr es denn? Ich sag mal so, 33% mittlerweile sagen, wow, super krass. Und die anderen sagen, ist mir scheißegal.
2: Das kann ich sehr gut nachvollziehen, juckt mich auch überhaupt nicht. Dementsprechend, lass uns noch zu den Themen kommen, die heute Morgen wirklich für uns wichtig sind.
3: Ja, ChatGPT zeigt jetzt auch in Deutschland Werbung. Wer den Chatbot nämlich kostenlos oder im günstigsten Go-Tarif nutzt, bekommt ab sofort Anzeigen ausgespielt. OpenAI hatte das schon vor ein paar Tagen ja angekündigt. In den USA gibt es die Werbung bereits seit Anfang des Jahres. Jetzt kommen auch mehrere europäische Länder dazu. Hintergrund, das Unternehmen sucht nach weiteren Möglichkeiten, mit ChatGPT Geld zu verdienen. Also falls ihr da jetzt unter den Antworten so kleine Anzeigen bekommt, nicht wundern. Irans Wirtschaft steckt tief in einer Krise. Präsident Pezeshkian räumt große Probleme bei der Versorgung mit Wasser, Strom, Gas und Benzin ein. Gleichzeitig warnt er die USA und die Golfstaaten vor einem Wirtschaftskrieg. Die USA hatten ja zuletzt weitere Sanktionen angedroht.
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3: Und gestern haben Capital Bra und Samra spontan zu einem Fantreffen in Berlin aufgerufen. Es sollte eigentlich eine Promo-Veranstaltung für ein neues Album werden, dass sie gemeinsam rausbringen. Und naja, was soll ich sagen? Da kam es dann spontan richtig viele Menschen zusammen.
2: Ja,
3: so hat sich das angehört, denn laut Polizei gab es unter anderem mehr als 1000 Fans da und dann hat es nämlich auch ein ziemlich Gerangel, weil die haben halt, also die Rapper haben halt Merch in die Menge geworfen.
5: Ja.
3: Und wenn man halt in so eine wilde junge Menschenmenge Merch reinwirft und am besten noch irgendwie so eine getragene Kappe, dann rasten halt alle aus und springen aufeinander. Verletzt wurde aber zum Glück nur eine Person laut Polizei.
2: Okay, dankeschön Jana. Aktuell ist für euch auch wieder in einer knappen halben Stunde.
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6: In Deutschland startet der Montag neblig, besonders in der Mitte und im Westen. Im Süden bleibt es leicht bewölkt. Der Vormittag wird wolkig, Temperaturen bis 22 Grad. Am Nachmittag bleibt es trüb, Sonne zeigt sich selten. Heute Nacht wird es im Süden und Westen regnerisch, während im Norden und Osten Nebel aufkommt. Morgen Gewitter im Süden und Westen bis 24 Grad im Osten. Aktuelle Werte: in Frankfurt am Main, am Römer 13 Grad, in Wiesbaden am Kurhaus 16 Grad und in Bremen am Marktplatz 15 Grad.
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6: Fehmarn Richtung Lübeck zwischen Pansdorf und Rathekau, 3 Kilometer Stau, 28 Minuten Zeitverlust. A1 Osnabrück Richtung Bremen zwischen Bremen-Brinkum und Bremen-Hemelingen, 4 Kilometer Stau, 29 Minuten Zeitverlust. A3 Köln Richtung Frankfurt zwischen Rösrath und Lohmar, 4 Kilometer Stau, 36 Minuten Zeitverlust. B10 Pirmasens Richtung Karlsruhe zwischen Hinterweidenthal und Hauenstein, dichter Verkehr, 28 Minuten Zeitverlust. Gute Fahrt!
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2: Um 9.30 Uhr. Schön, dass ihr mit dabei seid. Guten Morgen.
5: Guten Morgen.

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1: So sieht's aus. Big FM Rookie Zucki. Das spielen wir mit euch. Eigentlich haben wir letzte Woche gesagt, wir beenden es, aber wir verlängern es einfach.
0: Yes, es geht zu David Guetta und das nicht nur einmal, sondern gleich zweimal. Einmal auf dem Glücksgefühle Festival im September und das andere Mal auf Ibiza.
1: Genau so sieht's aus. 30 Sekunden habt ihr Zeit. Büschra erklärt euch einen Begriff und wenn ihr es erratet, dann seht ihr David Guetta live. Morgen früh wieder die nächste Runde um 7 nach 7. Lost Frequencies, auch auf dem Glücksgefühle. Hier ist Black Friday.

0: Montag ist es. Hier ist Big FM Deutschlands Big The Morning Show mit Rolf.
1: Hey, und Büschra ist für euch am
0: Guten
1: Start.
0: Guten Morgen.
1: Es ist 9.44 Uhr. Guten Morgen.
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3: Und da sind wir wieder. Hallo.
4: Hallo.

0: heißt Zone.
1: Ich bin mal gespannt. MK, der chillt nämlich gerade ganz viel mit Ugel.
0: Oh.
1: Gibt's da vielleicht bald eine Kollabo? Wäre geil.
0: Das ist auf jeden Fall ein sehr guter Song, wenn ihr irgendwo seid, wo so minimal die Sonne scheint.
1: Ja.
0: Dann lieben wir das ganz besonders. The Bowser und The Kinetic zum Start jetzt in diese Stunde. Josh Harvest, hier ist Like a Prayer.

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1: Ja, gerade gehört Joel Corey. Song heißt Devotion. Und das, meine lieben Freunde, war die Show.
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3: Ach du Scheiße.
4: Hi, ich bin die Sandy.
0: Hey Sandy.
4: Oh mein Gott. Ich freue mich so, dass wir euch am Telefon haben.
1: Nee, schön, dass wir miteinander gesprochen haben. Das war's. Ich wünsche noch einen schönen Montag. Gell?
0: Hey, mach's gut. Alles Gute für dich. Ciao. Ciao, ciao, ciao.
1: War nur ein Gag.
4: Hallo. Oh meine Güte. Alter, ihr habt mich erschreckt. Oh meine Güte.
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1: Creepy.
0: Lass mich in Ruhe.
6: Hi, ich bin Sarah.
1: Moin, Sarah.
0: Hey, Sarah.
1: Hey. Was war dein Highlight am Wochenende?
6: Ich habe meine Schwester wieder gesehen, die gekommen ist, nachdem sie den Jakobsweg gelaufen ist.
1: What?
0: Oh,
1: oh ja. Das ist krass. Kannst du dir auch sowas vorstellen?
6: Ja, tatsächlich schon. Also wir überlegen auch schon, ob wir den nächsten zusammenlaufen sollen.
0: Mhm.
6: Aber ganz das noch nicht geklärt. Weil mit Schwestern, das kann auch mal, wenn man dann so 6 Tage aufeinander hat.
0: Kann also passieren, dass ihr danach keine Schwestern mehr seid?
6: Ja, genau.
1: Ich habe vielleicht zu Gott gefunden, aber dafür keine Schwester mehr.
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1: Upsi, Lisa.
7: Hey Rolf, hey Büschra, ihr beide zusammen seid absolute 10 von 10. Oh. Mega.
1: Dankeschön,
0: danke.
1: Schatz. Gleich noch Flo und Leakit und das hier ist The One and Only Justin Timberlake.

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2: Friends, kennt ihr das? Ihr habt den Schulabschluss in der Tasche und jetzt stellt sich die große Frage. Vollabitur durchziehen oder einfach zum Fachabi? Welcher Weg bringt dich schneller an dein Ziel? Das ist die ganz große Frage. Ganz einfach. Die Frage ist, willst du dir alle Wege offen halten oder unbedingt Medizin, Jura oder Lehramt an der Uni studieren? Dann mach das Abi. Weitest du aber schon vorher genau aus, ey, mein Herz ist eher so bei der Wirtschaft, Technik oder sozialen Seite und ihr habt darauf Bock und natürlich auch auf Bock auf Praxis, dann ist das Fachabi wahrscheinlich die bessere Alternative für euch an einer Fachhochschule. Oder es gibt natürlich auch entspanntere Wege, muss man ganz ehrlich sagen. Wenn ihr jetzt rausfinden wollt, so ey, welcher Abschluss passt denn eigentlich zu meinem Karriereplan, dann klickt euch gerne mal rein. Aber am Ende vom Tag,
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0: Oh, nice. Lieblingssong immer noch von euch, Papa UT. Das alles noch innerhalb der nächsten 20 Minuten. Die News, die gibt's in knapp 30 Sekunden. Vorher noch.
1: Soll ich singen?
0: Noch?
1: Noch. Funktioniert der Knopf nicht?
0: Kommt hier gar nichts.
1: Oh,
0: gut.
1: Oh.
0: Dann kommt jetzt lieber das hier direkt. Komm, wir machen direkt die Nachrichten. Was trendet auf den Socials, Jana?
1: Ja, auf Netflix in den Trends ein neuer Thriller. The Last House heißt der. Und das macht deinen Kopf wirklich kaputt. Eine Familie merkt, dass sie eines Tages nicht mehr aus dem Haus rauskommt. Und dann findet sie oder checkt sie, dass es der ganzen Welt so geht. Es geht wirklich ums Überleben, Leute. Spannend.
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0: Und was ist heute sonst noch für uns wichtig?
1: Volkswagen hat eine interne Umfrage gemacht. Wie zufrieden die Mitarbeiter mit dem Vorstand sind. Und die gehen da jetzt richtig hart mit denen ins Gericht.
0: Klar.
1: Vor allem aber, wie der Vorstand oder das Unternehmen nach außen sich darstellt. Die Mitarbeiter und Familien seien verunsichert und

0: Er wolle nicht, dass seine Glaubwürdigkeit darunter leidet. Außerdem gefällt es ihm wohl bei der UEFA. Und die UEFA möchte aber grundsätzlich Infantinos Wiederwahl weiterhin verhindern. Noch bis zum 18. November können Herausforderer nominiert werden.
1: Ja, ich frage mich, wo man sich da bewerben kann. Gibt es da so ein Bewerberportal eigentlich?
0: Ich glaube, du musst nominiert werden. Also quasi, wenn du jetzt schon eine Persönlichkeit bist.
1: Schade. Wie
0: der UEFA. Ja, du hättest das. Also als Fußball, absoluter Fußballkenner, als Profi.
2: Ich hätte ja gerne Frau da. Ich sehe da eine Frau.
1: Auch gut.
2: Eine braune
1: Jana,
2: Frau.
1: Komm, mach.
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4: 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In Deutschland startet die Woche mit Nebel in der Mitte und im Süden, während der Norden stark bewölkt bleibt. Bis Mittag lösen sich die Nebelfelder auf, dann wird es vielerorts stark bewölkt. Am Nachmittag ist im Süden leichter Regen möglich, die Temperaturen erreichen 19 bis 22 Grad. Morgen im Süden und Westen häufig Gewitter, während der Norden meist klar bleibt. Der Wind weht in Böen mäßig bis frisch aus östlicher Richtung. Und hier die aktuellen Werte. In Köln am Rheinauhafen 13 Grad, in Mannheim am Wasserturm 16 Grad, in Dresden an der Frauenkirche 15 Grad.
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1: So, ihr merkt,
2: es läuft alles. Es läuft.
1: Also, das war jetzt ein bisschen wild. Es ist Zeit zu gehen. Ja. Time to go. Das machen wir auch gleich. Max, hier ist Moving to the Sun.

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2: Im Weißen Hasen in Friedrichshain könnt ihr morgen mal vorbeischauen. Hard, Techno, Tuesday, Rave. Open Air Garden gibt's dann aber auch noch.
3: Ab 23 Uhr. Was denkst du, was da passiert?
2: Bei einem Rave?
3: Ja,
2: wahrscheinlich gibt's da Techno.
3: Ja, Techno, Trance, ja. Hard Techno. Alles ist da dabei. Es wird ganz wild. Also macht euch bereit.
2: Ja, also kommt rum. Hard Tuesday Rave. Das Ganze morgen ab 23 Uhr.
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0: Hier ist Big FM. Und das ist Taylor Swift. I knew it, I knew ya. Das packen wir uns gleich auf Deutschlands Bigste Playlist für einen sehr guten Montag. Und die neue von Sarah Larsson. So nice mit Robin zusammen. Talk to me. Macht mir großartige Laune. Und uns allen auf diesem geilen Montag. Auch die gleich bei Big FM.
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0: Wir haben doch heute gute Laune. Das wird ein guter Montag. Ich habe das irgendwie im Gespür. 08900901 Hotline zu mir. Lukas, wie kriegst du diesen Montag so rum?
18: Denk einfach ans kommende Wochenende wieder.
0: Ja, warum eigentlich nicht, ey? Mit uns wird's richtig gut auf dem Montag. Gleich wie versprochen, Robin und Sarah Larsson, Talk to Me, die neue Single. David Puentes ist mit am Start und jetzt Taylor Swift.

0: Hier ist Big FM. Schönen Montag. Ich bin Max. So klingt er. Der doppelte Glücksgefühle-Kick.
1: Oh mein Gott, ich hab euch so lieb. Heute ist der geilste Tag meines Lebens. Meine Güte. Ich muss um 8 Uhr anfangen zu arbeiten. Ich kann mich abknutschen. Ich bin so... Oh mein Gott.
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0: Das war Sandy. Heute Morgen in Deutschlands Bigster Morning Show mit Rolf und Büschra gezockt. Richtig geil. Und den doppelten Glücksgefühle-Kick erlebt. Sie erlebt David Guetta auf dem Glücksgefühle-Festival und mit ein bisschen Glück auf dem geilsten Place überhaupt. Ibiza im geilsten Club der Welt. Rucki-Zucki funktioniert ganz einfach. Büschra erklärt einen Begriff. 30 Sekunden Zeit, keine Gesten, keine Geräusche. Und mit Sandy, ja, war das schon nackt.
3: Es ist Montag und was brauchst du Montagmorgen unbedingt?
1: Kaffee!
3: Ja,
1: Kaffee.
3: Und wenn du aber keine Kaffeetrinkerin bist, sondern das andere
1: Kaffee,
3: trinkst. Nein,
1: Kaba.
3: Nein, das
1: Kakao.
3: Andere. Nein,
1: Eiskaffee.
3: Nein, nein, das andere zum Leute, die keinen Kaffee trinken, trinken was?
1: Wasser, Bier, Tee.
3: Um da zu sein, um wieder auf der Höhe zu sein. Was trinkt man dann morgens? Oder auch so generell, damit du richtig Puls bekommst.
0: Alter, da war sie heute Morgen richtig wach. Eure nächste Chance morgen früh um 7:07. Vielleicht auch dann mit einem kleinen Energy.
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0: Ain't nobody touching my mama.
1: Das ist einfach Max mit Bia zusammen, die aktuelle Energy, damit wir auf Montag richtig gut reinkommen und der Kaffee fast schon egal wird. Mit Musik passt das. Und die neue von Nico Santos ist auch da. Das ist Why Don't You Stay für die gute Laune auf dem Montag. Auch das gleich auf Deutschlands Big Star Playlist. Mit Big FM wird so ein Montag sehr viel besser.
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2: Komodo After Work am Mittwoch ab 19 Uhr im Komodo in Stuttgart wird sehr gut. Vor allem Fresh House Musik bekommen wir für einen sehr guten Spätsommer-Mittwoch. Sehr nice. Das Beste an diesem ganzen Ding im Komodo, es gibt Free Pizza. Das ist richtig geil. Wir können dann nach der Arbeit so ein bisschen hungrig hingehen, dann gönnen wir uns ein bisschen Pizza und dann eine richtig gute Party mit geiler House Musik im Komodo in Stuttgart am Mittwochabend.
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2: Jetzt alles, was wichtig ist, die News mit Jana Allgeier. Jana, Hi. Was trendet auf den Socials gerade?
3: Ja, ein absoluter Fail trendet gerade viral auf TikTok, denn beim Sydney-Marathon haben die Veranstalter aus Versehen die Münchner Allianz Arena auf die Medaillen gestanzt. Eigentlich sollten da nur Sehenswürdigkeiten aus Sydney drauf. Und dann gab es halt aber auch eine Allianz Arena, oder gibt's, aber die sieht anders aus. Na, hat ja einer nicht aufgepasst.
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2: Made my day, made my week. Wie geil ist das denn? Was ist sonst noch wichtig in der Welt?
3: Zum ersten Mal sind im ersten Halbjahr dieses Jahres wieder mehr Menschen ins Kino gegangen. Die Filmförderungsanstalt schätzt, dass rund 47,5 Millionen Tickets verkauft wurden. Das wäre ein Plus von 16,9% im Vergleich zum letzten Jahr im gleichen Zeitraum. Außerdem schätzt die FFA, also die Abkürzung, dass aufs ganze Jahr gerechnet ist, das Beste seit der Pandemie werden könnte. Die Ukraine erhält von der EU weitere 6,1 Milliarden Euro Militärhilfe. Mit dem Geld sollen Luft- und Raketenabwehrsysteme sowie Raketenmunition und Radarsysteme finanziert werden. Das hat die EU-Kommission jetzt gerade mitgeteilt. Die Mittel sind ein Teil eines 90 Milliarden Euro-Pakets, das das Land in diesem und im nächsten Jahr von der EU erhalten soll. Zum heutigen Unabhängigkeitstag will die EU damit ein Zeichen setzen.
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3: 36 Milliarden Euro. Das ist die Schadenssumme, die laut Greenpeace im Hitzesommer dieses Jahr in Deutschland entstanden ist. Der Grund: Ernteausfälle, Waldbrände, Gesundheitskosten und verminderte Produktivität in der Wirtschaft. Ja, und laut Organisationen könne man sich ein Weiter-so nicht mehr leisten. Das waren die News. Den nächsten gibt's wieder in einer knappen Stunde, oder?
2: Danke, Jana. Absolut.
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5: In Deutschland startet die Woche mit starkem Nebel im Süden und heftiger Bewölkung im Norden. Ab Mittag dichte Wolken. Im Süden kann nachmittags Regen fallen. Die Höchsttemperaturen liegen zwischen 19 und 22 Grad. Am Abend wird es im Norden klar, während der Süden mit Regen rechnen muss. In der Nacht bleibt es im Norden wolkenlos, aber im Süden kommen Schauer. Morgen Gewitter im Süden und Westen, Sonne im Norden. Leipzig am Völkerschlachtdenkmal, Mönchengladbach am Beruf.

0: Manche Leute denken sich auf Montag, boah, um gut in neue Woche reinzukommen, brauche ich Big FM? Das ist eine sehr gute Idee. Fußballer Erling Haaland hat sich für die neue Woche gedacht:
1: I want buzzcut, like I've been in military. That's what I want.
0: Ach du Scheiße, buzzcut, aber wie? Und für alle, die Erling Haaland gerade nicht vor Augen haben, das ist der Typ mit langen blonden Haaren bis zu den Brustwarzen. Ja, also Riesenmähne. Ja, und dann am Wochenende schön den Rasierer angesetzt, der Mann, und die ganze Friese ab. Jetzt sieht er wirklich aus wie ein Wikinger. Alter, als würde er dich essen wollen. Wir brauchen jetzt kurz mal hier die Erling Haaland-Fans in der Big FM Community. Was sagen wir zur neuen Friese? Hotline zu mir, 08900 901.

0: Das ist die aktuelle von Zane. Song heißt Side Effects. Genau das Richtige für den Montag. Und die neue von Adela habe ich auch am Start. Das ist Ain't in LA. Gutes Ding. Den Vibe brauchen wir für einen guten Montag. 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
2: Ach du Scheiße, Alter. Von langen blonden Haaren, die bis zur Brust gehen, ja, auf komplett 3 mm runterrasiert. Fußballer Erling Haaland hat eine neue Frisur und was für eine. Das Internet explodiert. 08900901, die kostenlose Big FM Hotline zu mir. Moritz ist dran. Moritz, was sagst du zur neuen Frise von Erling Haaland?
3: Ja, habe ich mitbekommen. Richtig crazy, der hat seine Haare abgeschnitten.
2: Okay, was sagen wir dazu? Finden wir das gut, die neue Frise, oder finden wir die scheiße?
3: Boah, also ehrlich gesagt fand ich sie vorher besser, weil das war halt so sein Image. Man hat ihn so damit identifiziert.
2: Würdest du für eine Typveränderung den Rasierer ansetzen und komplett wegmachen?
3: Boah, ich habe das sogar tatsächlich schon mal gemacht, und zwar in der Schulzeit habe ich mit einem Kumpel so die ganze Zeit gesagt, ey, Buzzcut wäre doch eigentlich cool, oder nicht? Und dann so, ja, Ultra, mach das. Und dann habe ich eine Rasiermaschine von meiner Mutter zu Hause gehabt, und dann sind wir heimlich in den Keller gegangen, weil Nein. ich wusste, meiner Mom gefällt das gar nicht, wenn ich das jetzt mache. Und dann hatte ich einen Buzzcut und meine Mom war nicht ganz begeistert, aber in der Schule wurde ich dann auch so von jedem angeguckt, aber ja. Man hat sich so getraut, aus der Comfortzone rauszugehen.
2: Absolut, auch Erling Haaland geht aus der Comfortzone raus, und wenn ihr jetzt irgendwie einen beschissenen Montag bisher habt, erstens Big FM hören, das hilft auf jeden Fall, und ganz vielleicht, auch nur ganz vielleicht, hilft der Gang aufs Klo und der Griff zum Rasierer, aber ich hab's nicht gesagt.

0: Das Leben hat endlich wieder einen Sinn. Fußball ist wieder da, DFB-Pokal am Wochenende. Und in den Büros und auf der Arbeit wird heute über nichts anderes geschnackt, außer dass Heidenheim sich in der ersten Runde schön blamiert hat und Frankfurt einfach mal komplett gerobbt hat. Alter, 11-0 war richtig crazy, heftig. Aber am allerheftigsten war das Derby. Mannheim gegen Kaiserslautern. Fabi, da war richtig was los, oder?
1: Das ist so weit gegangen, dass sogar die Polizei Pferde und Hunde auf dem Feld gestanden haben. Hä? Ich meine, wenn ich einen Hund in schwierigem Umfeld sehen möchte, dann schaue ich immer noch Julian Reichelt bei News. Und das nur, weil Männer einfach auf einmal einen Ticken zu emotional sind, wenn andere Männer in Shirts vom rivalisierenden Verein auftauchen und ein Fußballspiel mal eben zum Südwestkonflikt hochstilisieren. Frag mich schon, auf welche Seite sich linke Studenten in Berlin stellen. Oder was Bundeskanzler Friedrich Merz dazu sagen würde. Der ist nämlich zurück aus dem Urlaub. Nach 4 Wochen chillen am Tegernsee, golfen auf Mallorca und sich von kleinen Fischen die Hornhaut an Füßen wegknabbern lassen, ist der Kanzler also wieder back und merkt, Work-Life-Balance ist halt nur scheiße, wenn man sie bei anderen in der Instagram-Story sieht.
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0: Das ist Josh Fowers und Like a Prayer. Nices Teil. Machen wir gleich auf Deutschlands Big Star Playlist. Und ich raste aus, Alter. BTS sind wieder da. Das ist Body to Body, die neue Single. Only on Big FM. Geiles Teil. Oh, ich weiß nicht, was die denen ins Müsli gemischt haben, aber Junge, knallt das. Ich lieb's jetzt schon. Ah, das brauchen wir für einen guten Montag. Packe ich uns gleich auf die Big FM Playlist.
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2: Bingo Pride Night und ein kleines Speed Dating in der Friends Edition im Impact Café in Köln. Morgen ab 20:30 wird sehr, sehr gut, weil es wird jetzt ja langsam ein bisschen kühler, ein bisschen herbstlicher, ja? Und wir wollen alle bei Mama und Papa Weihnachten zu zweit auf dem Sofa sitzen und nicht alleine. Dafür brauchen wir doch einen schönen Partner, eine schöne Partnerin an unserer Seite. Und den finden wir vielleicht im Impact Café in Köln. Morgen.
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2: Janis Jörges ist da. Die News. Janis, was trendet gerade auf den Socials?
3: Rapper Sido geht mit seinem Comeback weiter ziemlich steil. Das Video zu seinem neuen Song Issa hält sich auf der deutschen Seite von YouTube auch heute in den Top 10. Inzwischen ist es schon über 1,2 Millionen Mal geklickt worden. Das neue Album Frieden soll Ende November kommen.
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2: Und was ist sonst noch wichtig in der Welt, Janis?
3: Nach der Sommerpause nimmt die Politik in Berlin diese Woche so langsam wieder ihre Arbeit auf. Das Parlament tagt zwar noch nicht, dafür hat aber Bundeskanzler Merz was zu tun. Unter seiner Leitung trifft sich nämlich heute die Spitze der CDU. Das könnte spannend werden, weil es ja in den letzten Sitzungen vor der Pause hoch hergegangen ist. Da gab es heftige Kritik an Personalentscheidungen von Merz, nachdem Jens Spahn als Chef der Bundestagsfraktion zurückgetreten war. Ein Reisebus mit zwei Schulklassen an Bord ist in den Niederlanden verunglückt. Es gab 8 Verletzte, aber niemand schwebt in Lebensgefahr, heißt es von den Behörden. Die Schüler und Lehrer kamen aus Schleswig-Holstein. Die Feuerwehr hat das Dach des Busses aufschneiden müssen, um die Leute rauszuholen. Der Bus war auf einen Kleintransporter geknallt. Warum, das wird noch ermittelt. Die Europäische Union hat neue Rüstungshilfen für die Ukraine im Wert von 6,1 Milliarden Euro genehmigt. Das Geld ist für Dinge wie Flugabwehrsysteme, Raketen, Munition und Radaranlagen gedacht. Die Zusage kommt passend zum 35. Unabhängigkeitstag der Ukraine, der heute gefeiert wird.
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3: Vergangenes Jahr sind bei Unfällen weniger Schadstoffe, die schlecht fürs Wasser sind, in die Umwelt gelangt. Insgesamt waren es 5,9 Millionen Liter, 9% weniger als noch im Vorjahr, sagt das Statistische Bundesamt. Es geht da zum Beispiel um Benzin, aber auch sowas wie Quecksilber.
2: Danke dir. Die nächsten News in einer knappen Stunde.
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5: In Deutschland startet der Tag sonnig, aber ab dem Nachmittag ziehen mehr Wolken auf. Im Süden kann es dann leichten Regen geben. In der Nacht bleibt es im Norden klar, im Süden tauchen Wolken auf und vereinzelt sind Gewitter möglich. Morgen bringen Schauer und Gewitter die Pfalz und den Süden. Im Norden bleibt es deutlich freundlicher. Die Temperaturen liegen zwischen 19 und 24 Grad. In Stuttgart am Schlossplatz werden etwa 20 Grad erwartet, in Augsburg an der Fuggerei ebenfalls 20 Grad und in Nürnberg an der Kaiserburg 19 Grad.
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5: A10 Dreieckwerder. Richtung Dreieck Havelland zwischen Großkreuz und Leest gibt es einen 4 Kilometer langen Stau, was einen Zeitverlust von mindestens 28 Minuten bringt. A72 Chemnitz Richtung Zwickau zwischen Chemnitz Süd und Stolberg Nord stockt der Verkehr auf 7 Kilometern, was 33 Minuten Verzögerung bedeutet. A94 Passau Richtung München zwischen Lengdorf und Forstinning ebenfalls 4 Kilometer Stau und ein Zeitverlust von 33 Minuten. Gute Fahrt.
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0: einmal ansetzen und
1: ja, da waren sie ab. Die Haare von Erling Haaland, Fußballer. Alter, hat sich die langen blonden Haare abgeschnitten. Und nur, dass ihr checkt, ja, der hatte Haare wirklich bis zu den Nippeln runter. Komplett abrasiert, alles weg. Der Mann ist ein komplett neuer Mensch. 08900901, die Big FM Hotline zu mir. Alicia, was sagst du zur neuen Frise von Erling Haaland?
2: Haaland war mit den langen Haaren eine 10 von 10 und jetzt? Boah, weiß nicht.
0: Ja, checke, checke. Lisa, was sagst du dazu?
3: Nee, vorher war besser, da konnte auch mehr mitmachen. Ja. Jetzt bleibt nicht mehr viel übrig.
0: Ja, weiß ich. Aber er sagt selber, New Season, New Me. Also Typveränderung, mal ein bisschen wer anders sein. Das ist das, was wirklich wichtig ist.

Das sind Shakira und Burna Boy, offizieller Sommersong 2026. Und damit wir den Sommer noch ein bisschen erhalten haben, kloppen wir uns den gleich auf die Big FM Playlist. Das ist Die Die und die neue von Strange aus den Niederlanden. Das ist What You Gonna Do. Straight aus Amsterdam. Auf Deutschlands bigste Playlist. So gehört sich das für einen Montag. Mit der neuen von Strange wird der Tag sehr

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3: Unter dem Motto New Season, New Me schneidet sich Erling Haaland die langen blonden Haare ab, will eine komplette Typveränderung hinlegen. Ja, und das Internet rastet komplett aus. Ist ja auch krass, der sieht jetzt aus wie ein komplett anderer Mensch. Aber dieses Typveränderung und jemand anders sein wollen, das wollen wir doch alle irgendwie haben. TikToker Bookie hat dazu eine richtig harte Message.
4: Zieht in euren 20ern aus eurer Heimatstadt weg. Vertraut mir, das ist der allergrößte Lifehack. In deiner Heimatstadt bist du seit der 5. Klasse die gleiche Person. Du hast diesen Ruf, du hast dich aber eigentlich schon weiterentwickelt. Aber die Leute werden dich immer wieder dorthin drücken. Aber bei einem Neuanfang kannst du nochmal bestimmen, wer du jetzt sein möchtest. Also wenn du die Chance hast, für ein Studium, für eine Ausbildung, warum auch immer, in eine andere Stadt zu ziehen, dann mach es.
3: Ja, voll, ey, check ich. Mega. Wie ist das mit euch? Hattet ihr auch schon mal so eine Typveränderung? Vielleicht mit einem Umzug oder mit einem kompletten Umstyling? Wenn ihr sowas schon mal durchgemacht habt, dann erzählt gerne mal, wie es war und wie ihr euch jetzt fühlt. Hotline zu mir, 08900 901.

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0: Hier ist Big FM mit Chaos und Love Tonight. Der doppelte Glücksgefühle-Kick, den gibt's mit uns.
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0: Ihr erlebt David Guetta auf dem Glücksgefühle-Festival und mit ein bisschen Glück auf Ibiza im geilsten Club der Welt. 08900901 Emma Anna Big FM Hotline. Wie war's bei David Guetta auf Ibiza? Du warst schon mal da?
3: Also ich glaube, best experience, best week of my life. ich war dreimal in der Woche, in der ich nach Ibiza bin, war ich dreimal im Universe. Und es war jedes Mal noch mal geiler, als ich dachte.
0: Wie muss ich mir das da vorstellen? Wie sieht das aus? Wie ein ganz normaler Club oder was kann man da so sehen?
3: Also von draußen ist es voll special, weil man sieht so eine große Glaskugel und es sieht aus, als wäre man so in so einem Igloo irgendwie drin. Und drinnen ist auch voll geil, weil man läuft so eine richtig große, also wirklich riesig überdimensionale Treppe runter und ist dann halt auf diesem Main Floor. Und der geht so fucking weit und du siehst nur noch Menschen und vor allem die Outfits eaten brutal und du siehst gut aussehende, hübsche Menschen einfach alle auf einem Fleck und du denkst dir, Digga, wieso habe ich mir eigentlich jemals Hinge runtergegangen?
0: Stark, ey, mega. Also, wenn ihr Bock habt auf Ibiza, auf den krassesten Club der Welt und auf den doppelten Glücksgefühle-Kick mit David Guetta, dann eure nächste Chance. Morgen früh um 7:07 in Deutschlands Big Star Morning Show. Und wir, liebe Freunde, spielen zusammen Rucki Zucki. Das wird sehr, sehr nice.
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0: kommt. Und MK Zone, die neue Single. Sehr nices Teil. Das packen wir uns gleich in den Montag, damit das Mittagstief so ein bisschen weggeht. Hier ist Big FM.
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2: Komodo After Work am Mittwoch ab 19 Uhr im Komodo in Stuttgart wird sehr gut, vor allem Fresh House Musik bekommen wir für einen sehr guten Spätsommer-Mittwoch. Sehr nice. Das Beste an diesem ganzen Ding im Komodo, es gibt Free Pizza. Das ist richtig geil. Wir können dann nach der Arbeit so ein bisschen hungrig hingehen, dann gönnen wir uns ein bisschen Pizza und dann eine richtig gute Party mit geiler House Musik im Komodo in Stuttgart am Mittwochabend.
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2: Jetzt alles, was wichtig ist. Jannis Tarak ist in den News. Was trendet auf Social Media gerade, Jannis?
3: Auf Netflix trendet ein neuer Thriller. The Last House heißt er und der macht euch den Kopf kaputt, sag ich euch. Eine Familie merkt, dass sie eines Tages nicht mehr aus dem Haus rauskommt und dann checken sie aber, es geht der ganzen Welt so. Und dann geht's ums Überleben.
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2: Geil, zieh ich mir heute rein. Was sonst noch wichtig in der Welt?
3: Krankschreibung per Telefon. Das ist nicht nur praktisch, sondern auch sinnvoll, findet die Chefin der Krankenkasse AOK, Carola Reimann. Die Regierungskoalition hatte ja Anfang Juli angekündigt, die telefonische Krankschreibung zu kippen und hat das damit begründet, dass sich zu viele Leute krank melden. Reimann betont jetzt zum Ende der politischen Sommerpause, es geht ja diese Woche wieder los, jetzt nochmal, dass sie das so nicht unterschreiben kann. Von Missbrauch gäbe es keine Spur. Dass man alle Beschäftigten dazu verpflichten will, ab dem ersten Tag einen Schein vorzulegen, das findet sie unsinnig. Nachdem die USA angedroht haben, den Iran wirtschaftlich in die Knie zwingen zu wollen, hat der iranische Präsident Pezeshkian tatsächlich wirtschaftliche Probleme im Land eingeräumt. Vor allem in den Bereichen Wasser, Strom, Gas und Benzin laufe es nicht rund. Pezeshkian hat aber gleichzeitig auch den USA und den Golfstaaten gedroht, dass so ein Wirtschaftskrieg Folgen haben wird.
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3: Künstliche Intelligenz wird inzwischen offenbar auch beim Dating öfter genutzt. Die meisten lehnen sie aber so, wie es aussieht, ab. Das zeigt eine Umfrage der Dating-Plattform Gleichklang, die dafür ihre User befragt hat. Knapp 60% haben dabei gesagt, dass sie KI komplett aus der Partnersache raushalten. Gut ein Viertel haben sie aber zumindest mal genutzt, um eine Beschreibung über sich selbst zu schreiben. Knapp jeder Fünfte hat sich aber auch schon mal von der KI zum Thema Dating beraten oder sogar gute Opener für die erste Chat-Nachricht schreiben lassen. Zwischen Frauen und Männern gibt es da keine großen Unterschiede und mehr als 80% finden es aber auch nicht geil, wenn jemand fürs Dating KI benutzt.
2: Ja, kann ich total nachvollziehen, aber stell mal vor, fragst die KI und sie schlägt Hey als Icebreaker vor. Ja, da sind wir auch alle verloren.
3: Ja, also, das ist eine wirklich gute Nachricht. Ja. Soll ich dir eine gute Entgegnung verpassen?
2: Nee, einfach nein. Danke. Sag ich, Jannis, die nächsten News in einer knappen Stunde.
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5: In Deutschland bleibt es heute Nachmittag meist stark bewölkt und die Sonne zeigt sich kaum. Die Höchsttemperatur

0: A10 westlicher, Berliner Ring, Stau zwischen Großkreuz und Leest, 4 Kilometer, 33 Minuten. A94 Passau Richtung München, Stau zwischen Pastetten und Anzing, 4 Kilometer, Zeitverlust 22 Minuten. Gute Fahrt.
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Das ist sehr schön, wie ihr sehr schön schief mitsingt im Auto. Zu Cheryl Cole und Fight for This Love. Hier ist Big FM. Und das mit dem Mitsingen können wir direkt weitermachen. Nur jetzt eine Stufe krasser und eine Stufe heftiger auf so einem Montag. Warum nicht? Mit Calvin Harris und Jesse Reyes. Das hier ist Ocean und eine Tonlage höher.

0: ein bisschen nach Sommer klingt, das ist Nicky Jor mit Sunroof. Hier ist Big FM und das machen wir gleich. Das ist James Hype und Serotonin für ein bisschen glücklich sein auf Montag. Und richtig glücklich werden wir auch mit dem Mann hier.
1: Leute, was geht denn ab? Alter, ich bin's doch Sido und ihr hört Big FM.
0: Das ist die neue Single Issa. Sau nices Teil, seit Freitag draußen und sofort auf Deutschlands Bigster Playlist. Packen wir uns gleich in den Montag und dann wird der richtig cool. Bei Verstand ist er einer zum Verlieben, ist er. Und wegen diesen
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0: Ach, die neue Single von Sido, Alter. Seit Freitag draußen und wir lieben sie. Was ist das ein Brett, Alter? Sido, Frage an dich, was kannst du gut?
16: Also ich mach eine sehr gute Mische und die stehen auf dem Tisch, die Dinger. Die stehen auf dem Tisch. Das muss mir erst mal einer nachmachen.
0: Ja, und wir stehen auf Sido. Issa, die neue Single gleich auf der Big FM Playlist. Vorher Olivia Dean, Jonas Blue und jetzt wie versprochen James Hype.

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0: Tschüss Big FM, ich bin Max Neissen, Montag 08900901, die Hotline zu mir. Wer ist dran?
1: Hey, hier ist Emma.
2: Na, was geht?
0: Ja, gerade kurz noch eine Rosinenschnecke reingefetzt.
2: Oh geil, hätte ich jetzt auch gerne.
0: Nicht? Ja, mich erwartet heute Nachmittag noch eine Laugenschnecke Avocado Mozzarella Tomate Style.
2: Ey geil, also ich finde Avocado geht auf alles.
0: So?
2: Egal auf was. ja, würde ich mir glaube ich auch auf den Porridge knallen, wenn ich genug Bock drauf habe.
0: Warte, du würdest dir Avocado auf den Porridge packen?
2: Safe.
0: Was?
2: Ich packe mir Avocado überall drauf. Ich habe immer, glaube ich, 3 Avocados im Kühlschrank, falls eine nicht geil ist, damit ich ja genug habe.
0: Das heißt, du bist jemand, die Avocados ertasten kann, wie geil sie sind?
2: Ey, voll. Und man macht oben so diesen kleinen Kern, der oben an der Hülse ist,
0: ja,
2: macht man so ab. Und wenn der keine richtig geile, schöne grüne Farbe hat, kannst du die Avocado eigentlich gerade im Laden lassen.
0: Oh mein Gott. Du ja, machst mir gerade mein Leben besser. What the fuck? Hä?
2: Ja, ohne Witz.
0: Warum?
2: Weil man kann es nicht immer abfühlen. So. Manchmal schmeckt die auch nicht, wenn die sich geil anfühlen. Man muss wirklich nach der Farbe gucken.
0: Emma, einfach Bachelorarbeit in Avocado geschrieben. Alter, what the
2: yes,
0: fuck? Das ist ja richtig crazy.
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0: Es ist Jason Derulo und Sexy for Me. Wir machen uns den Montag ein bisschen heiß und ein bisschen spicy. Und dann kommen auch Robin und Sarah Larsen. Die neue Single Talk to Me. Sau nice Teil brauchen wir für den Montag, damit der zum guten Tag wird. Sau gutes Ding. Gleich auf Deutschlands bester Playlist. Hier ist Big FM.
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3: Friends, kennt ihr das? Gehalt ist da und ihr denkt euch so, Alter, wo geht eigentlich meine ganze Kohle hin?
4: 20.000, 30.000, so pipapop, so 20.000, 30.000.
3: Ganz so schlimm sollte es nicht sein, aber natürlich kommen da einige Kosten. Miete, Gym, Handyvertrag und zack ist die ganze Kohle auch schon wieder weg. Damit ihr nicht in diese Gebührenfalle tappt, braucht ihr ein Konto, das zu jedem Lifestyle passt. Ne? Beim Checken solltet ihr unbedingt auf eine Sache achten. Ist das Girokonto wirklich dauerhaft kostenlos oder nur bis 21 zum Beispiel? Kostet die Debit- oder die Girokarte extra und bekommt ihr auch noch bei Gebühren da noch, wenn ihr gerade Bargeld abhebt, müsst ihr da noch was draufzahlen. All so eine Sachen, die solltet ihr auf jeden Fall beachten. Verzichtet am Anfang lieber auf ein Dispo, denn dann habt ihr so viel Kohle, wie ihr eben habt. Mehr Tipps, wie ihr euer Konto straight halten könnt, die haben wir für euch zusammengepackt und die gibt's online.
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2: Bingo Pride Night und ein kleines Speed Dating in der Friends Edition im Impact Café in Köln. Morgen ab 20:30 wird sehr, sehr gut, weil es wird jetzt ja langsam ein bisschen kühler, ein bisschen herbstlicher, ja? Und wir wollen alle bei Mama und Papa Weihnachten zu zweit auf dem Sofa sitzen und nicht alleine. Dafür brauchen wir doch einen schönen Partner, eine schöne Partnerin an unserer Seite. Und den finden wir vielleicht im Impact Café in Köln. Morgen.
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2: Jetzt alles, was wichtig ist mit Jannis in den News. Was trendet gerade auf Social Media, Jannis?
3: Die Fans von Fußballstar und Mini-Meme-Legende Erling Haaland sind gerade unter anderem auf Insta hart am Diskutieren, und zwar über seinen neuen Look, sein Markenzeichen. Seine langen Haare hat er sich nämlich schneiden lassen. Nichts mehr mit Wikingermähne. Jetzt trägt er Kurzhaar und ja, das spaltet.
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2: So, was findest du besser, Jannis? Sag.
3: Ah, boah, also ich habe jetzt diese Kurzhaar-Stoppelfrisur gesehen. Ja, ist jetzt nicht schlecht, aber ich vermisse die Mähne schon.
2: Ja,
3: wirklich.
2: Ich auch, wirklich. Die langen Haare müssen wieder her, bitte. Ja. Am besten mit Extensions.
3: Seine
2: egal.
3: Entscheidung, sein Körper, ne, kann er
2: absolut
3: machen, was er will.
2: Ja. Was ist sonst noch wichtig in der Welt heute, Jannis?
3: Es gibt noch so andere Stories, die einem irgendwie so ans Herz gehen. So, zum Beispiel die hier. Eine Mutter aus Deutschland fährt mit ihrer 11 Jahre alten Tochter nach Italien in Urlaub und wird dann von ihr gerettet. Die Frau hatte einen Kreislaufzusammenbruch. Da wollte das Mädchen den Notruf wählen. Sie wusste aber halt nicht, wie das in Italien geht. Also hat sie ihren Papa zu Hause in München angerufen, der hat dann die Feuerwehr angerufen und die hat sich dann mit den Kollegen in Italien kurz geschlossen. Ende gut, alles gut, Krankenwagen kommt, Mama versorgt und darf vermutlich auch bald wieder aus dem Krankenhaus. Fast die Hälfte der Menschen in Deutschland kann sich vorstellen, sich in Zukunft von einem menschenähnlichen Roboter im Haushalt helfen zu lassen. Also beim Einkaufen, Kochen oder Staubsaugen zum Beispiel. 48% haben in einer Umfrage des Digitalverbands Bitkom gesagt, dass sie dafür offen wären. Fast genauso viele finden den Gedanken aber nicht so nice. Und etwa jeder Fünfte sagt sogar, auf gar keinen Fall kommt mir sowas ins Haus. Viele finden menschenähnliche Roboter einfach zu spooky. Die Europäische Union hat neue Rüstungshilfen für die Ukraine im Wert von 6,1 Milliarden Euro genehmigt. Das Geld ist für Dinge wie Flugabwehrsysteme, Raketen und Munition gedacht. Die Zusage kommt passend zum 35. Unabhängigkeitstag der Ukraine, der heute gefeiert wird.
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3: Rapper Sido ist jetzt trocken. Nach seinem Comeback mit seinem neuen Song Issa hat er jetzt in einem Interview gesagt, er trinkt keinen Alkohol mehr. Er sagt, dass das Verhältnis von Spaß zum Kater danach einfach nicht mehr passt. Außerdem schmeckt es ihm wohl einfach nicht mehr. Abschließendes Fazit von Sido: Alkohol öffnet das Tor fürs Böse.
2: Alles klar, die nächsten News in der knappen Stunde, danke dir.
3: Amen.
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4: In Deutschland zeigt sich der Nachmittag stark bewölkt. Im Süden werden es bis zu 23 Grad. Abends ziehen im Westen und Süden Regenschauer durch. Der Norden bleibt trocken. In der Nacht wird es im Norden klar, während im Süden Gewitter aufziehen. Morgen gibt es im Süden und Westen wieder Regen und Gewitter. Der Norden bleibt sonniger bei bis zu 23 Grad. Achtung, im Süden kann es stürmisch werden. Aktuell in Leipzig am Augustusplatz 18 Grad, in Kiel an der Kieler Förde 19 Grad, in Essen an der Zeche Zollverein 20 Grad.
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4: Jetzt der Blick auf die Straßen. A2 Magdeburg Richtung Braunschweig. Zwischen Irxleben und Bornstedt staut es auf 6 Kilometern, rechnet mit mindestens 26 Minuten mehr. A3 Richtung Köln geht's bereits zwischen Leverkusen-Opladen und Solingen auf 4 Kilometern stockend voran. Mindestens 26 Minuten extra. A3 Arnheim Richtung Köln. Zwischen Dienstlaken Süd und Kreuz Oberhausen West müsst ihr mit 5 Kilometern Stau rechnen. Zeitverlust mindestens 37 Minuten. Gute Fahrt.
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16: 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Toll, Leute, wisst ihr, wer wieder da ist?
17: Stille.
16: Nein, rede. Reese ist wieder aus dem Urlaub zurück. Big FM Community, wir freuen uns. Wir sind wieder vollzählig. Ihr seid da, Reese ist da, ich bin da.
17: Guck mal, wir sind alle am Start. So, gleich auf der Playlist. Josh Roberts mit Like a Prayer ist mit am Start. Dann gibt's noch Don't Call Me Up. Und Phyllis hat heute einiges erlebt auf dem Weg zur Arbeit.
16: Yes, und zwar ist da eine Baustelle. Und es war ganz witzig, weil wenn du mit dem Auto an dieser Baustelle vorbeifährst, da wird ein Haus gebaut.
17: Ja.
16: Siehst du, du kannst da reingucken in diese Baustelle. Und da war ein Mann, der da gearbeitet hat. Und er ist einfach mein Spirit Animal gewesen. Er hat sich aus den Baumaterialien wie so ein kleines Bett gebaut, auch für seinen Kopf, nochmal so ein extra erhöhtes Kopfteil, und hat da mal fetten Mittagsschläfchen hingezimmert. Das war so sympathisch. Einfach mal mitten auf der Baustelle gepennt.
17: Okay, 08900901. Wer hat's denn schon mal getan? Auf der Arbeit, so ein kleines Powernap. Klingelt durch.

0: Deutschlands Big Beats, kurz vor 3, 08900901, Phyllis und Reese hier am Start.
1: Ja, hallo, hier ist der Mustafa.
2: Hi, Mustafa.
0: Bro, was geht?
1: Hi. Gerade am Arbeiten, wie ihr auch.
0: Ja.
2: Oder am Schläfchen machen, hä?
1: Das habe ich mal gemacht, ja.
2: Erzähl.
1: Und zwar, das war in Böblingen, im Daimlerwerk. Da gibt es mehrere Objekte, die, verlassen sind. Und es war ein Bürokomplex. Und ich bin da einfach mal reinmarschiert und habe mal geguckt, ob da überhaupt jemand ist. Und das war halt natürlich komplett leer, mitten im Daimlerwerk. Und da habe ich mich unter einen Bürotisch hingelegt, ja, habe mein Handy zur Seite gelegt, Netflix an und hab 2 Stunden gepennt.
0: Alter, das ist doch auch ein Flex.
2: Es ist an der Arbeit, so Mittagsschläfchen zu machen in so random Orten. Ich liebe es. Als ich in der Bank gearbeitet habe, habe ich auch immer unter dem Bürotisch gepennt.
0: Und wie ist das jetzt in deinem jetzigen Job?
2: 08900901 Big FM Community. Wann habt ihr schon mal eine Arbeit-Nap gemacht? Let's make tonight.

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1: Pascal, so als Truckerfahrer, da ist so ein kleiner Nappy, das macht man schon mal zwischendurch, oder?
2: Wenn ich morgens um 2-3 Uhr losfahre und dann nochmal müde bin, dann geht's auch nochmal eine halbe Stunde oder so ins Bett zum Powernap.
1: So, machen wir uns gar keinen Stress.
2: Hab ja auch Bettwäsche dabei.
3: Ja, was willst du ja auch machen sonst, ne? Jetzt ist mir schon klar, warum immer so oft Stau ist.
1: Weil ihr alle nur brennt.
2: Ich hab's allerdings auch mal gehabt in einer Vollsperrung, da bin ich auch eingepennt und hab den Start verpasst.
3: Das ist nicht dein, okay, das
1: Nein,
3: ist hart.
1: Ehrlich.
2: Ja, da war ich noch im Fernverkehr zur Corona-Zeit und auf der A9 Vollsperrung gehabt und dann im Sitz eingeschlafen und irgendwas fing von hinten an zu hupen, bis dann irgendeiner an der Tür geklopft hat.
3: Ich wüsste, ich hätte, boah Gott, was hätte ich alles beleidigt.
1: Ich hätte mich so bepisst.
3: Boah, ich wäre so mit Hass.
1: Bist du aber dann halt wach geworden durchs Hupen oder musste jemand nochmal kommen und klopfen?
2: Nee, es hat doch auch noch gleichzeitig noch einer geklopft beim Hupen. Ich hab einen sehr festen Schlaf.
1: Der andere schnarcht sich richtig einen weg und alle rasten aus hinter ihm.
2: Ja, klar.

0: Guck mal, eine Frau, die heiß ist, mit einer sozialen Ader, besser kannst du nicht laufen. Shakira haben wir gleich am Start, inklusive Burner Boy. Immer noch krass engagiert, ne? Gerade für Venezuela und Kolumbien. Da gehen Millionen raus von Shakira. Ist echt geil.
1: Ja, die sie spendet. Ja. Ich finde es so sympathisch. Voll. Also wirklich eine Frau, dann auch so mit Herz, lieben wir.
0: Absolutely. Und
1: BTS Body to Body. Richtig nicer Song geworden. Gell, das ist ja hier der neue Song jetzt.
0: Ja.
1: Weißt du, wer da einer der Hauptproduzenten ist?
0: Absolut keine Ahnung.
1: Ich glaube, da würde man auch niemals drauf kommen. Diplo.
0: Shut up.
1: Der DJ Diplo.
0: Ja. Yeah.
1: Von hier Major Lazer und yeah. So. Der ist ein Hauptproduzent von Body to Body, von der Nummer. Hä? Er und BTS finde ich irgendwie eine ganz wilde Kombination, dass die zusammen im Studio und so sind.
0: Geil. Aber Diplo wieder abgeliefert. Jetzt gleich auf Big FM.
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2: Das Perfekte für den Start ins Wochenende. Wein am Rhein. Let's fucking go. Mannesmann-Ufer in Düsseldorf. Da geht's los. 16 bis 22 Uhr am Freitag.
3: Ja, es ist auf jeden Fall sehr, sehr geil gemacht. Es gibt Streetfood, also ihr müsst euch das so ein bisschen marketmäßig vorstellen. Und natürlich dazwischen gibt es auch diese ominösen Weinstände.
2: Von denen die alle reden.
3: Ja, wer weiß, was das ist. Solltet ihr selber rausfinden.
2: So geil. Und House Music. Also ganz viel Spaß am Freitag.
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3: 15.27 Uhr, jetzt die News mit Yannis Tirakis. Was haben wir denn auf den Socials?
4: Neues vom Netflix-Hit One Piece, also die Realverfilmung meine ich. Die Dreharbeiten für die dritte Staffel sind durch und der Cast ist weiter gewachsen. Vier neue Schauspieler für den sogenannten Alabaster Arc sind präsentiert worden. Der war für viele damals auch der Einstieg in den Anime.
5: Geil.
2: News. Zum Schluss erst Anime verstanden. Also, ihr seid da beide drin im Thema?
4: Aber ja. Hallo, ja, schon von Anfang an, ja.
2: Und was ist sonst noch so wichtig heute?
4: Elegant in Anime Talk im Shift, ja. Die Chefin der AOK, Carola Reimann, ist dagegen, dass die Krankenkassen die Kosten für die sogenannte Abnehmspritze übernehmen. Das würde die Kassen jedes Jahr bis zu 45 Milliarden Euro kosten, befürchtet Reimann im Gespräch mit den Funke-Zeitungen. Die neue Vorsitzende des gemeinsamen Bundesausschusses, Sonja Obtendrenk, hatte vor kurzem den Gedanken ins Spiel gebracht, dass die Kosten bei schwerem Übergewicht übernommen werden könnten. Wer die Spritze zum Abnehmen nimmt, der zahlt da meist einige hundert Euro pro Monat. Social-Media-Videos von gefährlichen Fahrmanövern sorgen gerade für Gesprächsstoff in Großbritannien. Hintergrund ist ein Unfall mit sage und schreibe 7 Toten am Samstag. Dabei war ein Auto auf der falschen Straßenseite frontal in ein Polizeiauto gekracht. Medien berichten von Videos auf TikTok, in denen genau solche Aktionen gezeigt werden. Eins der Opfer soll in so einem Video zu sehen gewesen sein, das laut der BBC aber wieder gelöscht worden sein soll. Die Polizei hat bisher nicht offiziell bestätigt, dass es einen Zusammenhang zwischen so einem Video und dem Unfall gibt.
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4: Die Weltmeere sind so warm wie noch nie. Das teilt der Klimawandeldienst Copernicus mit. Die weltweite Durchschnittstemperatur an der Oberfläche lag am Samstag bei 21,1 Grad. Das ist ein neuer Rekord. Das sei auch ein weiteres Zeichen dafür, dass der Ozean durch den Klimawandel immer mehr unter Druck gerät, heißt es von den Klimaforschern. Die warnen auch davor, dass wärmere Meere für mehr Extremwetter sorgen, weil sie eben mehr Wärme und Feuchtigkeit abgeben.
3: Dankeschön, Yannis.
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6: In Deutschland bleibt es heute meist bewölkt, besonders im Westen und Süden, wo sich später Regen zeigt. Temperaturen steigen auf bis zu 23 Grad im Süden. Achtet heute Abend auf mögliche Schauer. Ab 8 Uhr wird es vielerorts freundlicher. Morgen zieht im Süden und Westen Regen mit Gewittern auf, während der Norden trocken bleibt. Macht euch auf windige Böen gefasst, besonders im Osten. Aktuell in Frankfurt am Mainufer 23 Grad, in Gelsenkirchen an der Veltins-Arena 21 Grad. Passt auf euch auf.
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6: A3 Arnheim Richtung Köln zwischen Dienstlaken Süd und Kreuz Oberhausen West, 6 Kilometer Stau, 46 Minuten. A4 Dresden Richtung Chemnitz zwischen Berbersdorf und Chemnitz Ost, 6 Kilometer Stau, 33 Minuten. A7 Fulda Richtung Würzburg zwischen Fuldaer Dreieck und Bad Brückenau-Wildflecken, 10 Kilometer Stau, 37 Minuten. A93 Kiefersfelden Richtung Rosenheim zwischen Brandenburg und Dreieck Inntal, 2 Kilometer Stau, 30 Minuten. Gute Fahrt.
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0: Guck mal, so kuschelig geht's gleich weiter. Was willst du denn jetzt schon wieder, Phyllis?
1: Ich wollte nur sagen, wusstest du, dass Madonna Taylor Swift überholt hat mit den Nominierungen für die MTV VMAs?
0: Das ist unverschämt.
1: Das ist krass. Taylor Swift ist erstmal nicht auf Platz 1. Das war die Meldung letzte Woche, als du im Urlaub warst. Das ist krass. Madonna hat die Kleine mal weggesnackt.
0: Okay, das war's für den Montagnachmittag. Da kommt man direkt aus dem Zug raus. Neptunika.
1: Der beste Song gerade auf der Playlist, finde ich.
0: What If gibt's gleich.
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6: Taylor Swift gleich mit auf der Playlist. I knew it, I knew you. Kygo, Ava Max natürlich mit am Start. Whatever, immer ein guter Banger, den man mal zwischendurch reinknödeln kann. Und die neue mit What If von Neptunica, absoluter Favorite Song. Aber nicht nur das, ist das, was an Montag besonders auf Big FM interessant ist.
7: 08900901, Phyllis und Reese hier, hallo.
8: Hallo, Yvonne hier.
7: Hallo, Yvonne.
6: Yvonne, Cutie, wie läuft der Montag?
8: Ja, ganz super.
7: Bist du so eine kleine Romantikerin, was Sam Smith betrifft? Weil der ist ja, das ist ja schon sweeter so.
8: Ja, klar.
6: Und gibt es da jetzt einen konkreten Anlass, warum du anrufst? Oder?
8: Ja, wir hätten gerne die Tickets dafür.
7: Okay.
6: Also so London zufällig am 12. September mit Flug und Übernachtung, Sam Smith.
7: Haben wir Bock.
6: Ah ja, dann 08900901.

0: Phyllis und Reese an, einen wunderschönen guten Tag. Wer bist du?
1: Hallo, hier ist Patricia.
2: Patricia, das ist eine Stimmung. Wie ist die Lage?
1: Ja, es ist einfach ein toller Montag. Warum auch immer, aber ich finde den Montag toll heute.
2: Ich glaube, Patricia, das ist dein Weg, uns ein bisschen zu überreden, dass wir dich für Sam Smith einchecken lassen sollen. Kann das sein?
1: Ja, aber natürlich.
2: Und dass dann auch noch Flug und Hotel von uns bezahlt wird und du in London mal schön zwei Übernachtungen bekommst, das Konzert, geht eigentlich nicht besser, oder?
1: Absolut gar nicht. Überhaupt gar nicht. Das ist top.
0: Patricia, dann machen wir den Montag doch noch besser. Du hast hier mit eingecheckt. Herzlichen Glückwunsch.
2: Yes!
1: Ja. Na, danke schön.
2: Du hast gerade so laut geschrien, dass du die komplette Leitung gecrashed hast.
1: Ich habe von Anfang an gesagt, ich würde dafür euch das Trommelfell wegschreien, wenn es klappen würde.

0: Der ist doch einfach nur süß, oder? Jack Dean mit Mercy, neu auf der Playlist. Lieben wir.
1: Yes, Susanne ist gerade auch unterwegs im Big FM Land. Du bist gerade auf dem Weg zum Sport. Was machen wir heute?
2: Joggen.
0: Oh, okay, ja, gut.
1: Das ist Königsdisziplin. Das ist was ich nicht verstehe. Wie motiviert man sich zum Joggen, Susanne?
2: Schwierig. Gute Musik. Mit super guter Musik.
0: Also natürlich dann Big FM. Machst du Kopfhörer rein?
2: Selbstverständlich.
0: So, und genau. Dann wird mal schön einer verjoggt.
2: Genau.
0: So.
1: Hey, so unglaublich. Joggen checke ich echt nicht.
0: Nee, aber es macht schon Bock.
1: Machen.
0: Ja.
1: Weiß ich nicht, ob es Bock macht.

0: So, gleich Superstar dieses Jahr auf jeden Fall für mich aus der DJ von James Hype. Gibt's gleich auf Big FM.
1: Mit Serotonin. Weißt du, wo Serotonin produziert wird?
0: Wo?
1: Im Darm. Ja, immer für eine gute Darmgesundheit sorgen.
0: Die Darmflora.
1: What you gonna do?
0: Das ist die Frage. What you gonna do für die Darmflora? Strange. Gleich auf Big
1: FM. Und auch noch strange. Ja, lieben wir.
0: Absolut.
1: Toll.
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11: Gleich kommt ein Lied, das du liebst. Glaubst du nicht? What's up?

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2: Das Perfekte für den Start ins Wochenende. Wein am Rhein. Let's fucking go. Mann ist Mann Ufer in Düsseldorf. Da geht's los 16 bis 22 Uhr am Freitag.
3: Ja, das ist auf jeden Fall sehr, sehr geil gemacht. Es gibt Streetfood, also ihr müsst euch das so ein bisschen marketmäßig vorstellen. Und natürlich dazwischen gibt es auch diese ominösen Weinstände.
2: Von denen die alle reden.
3: Ja, wer weiß, was das ist. Solltet ihr selber rausfinden.
2: So geil. Und House Music. Also ganz viel Spaß am Freitag.
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3: 16.27 Uhr, jetzt die News mit Yannis Tirakis. Was haben wir denn aktuell auf den Socials?
4: Rapper Sido geht mit seinem Comeback weiter ziemlich steil. Das Video zu seinem neuen Song Issa hält sich auf der deutschen Seite von YouTube auch heute in den Top 10. Inzwischen ist es schon über 1,2 Millionen Mal geklickt worden. Das neue Album Frieden soll Ende November kommen.
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2: Und was ist sonst noch so wichtig heute?
4: Rund 3,5 Wochen, nachdem sich Bundeskanzler Merz in die Sommerpause verabschiedet hat, ist er auf die politische Bühne in Berlin zurückgekehrt. Aber zunächst ohne sich persönlich zu zeigen. Das Treffen lief aber wohl relativ unspektakulär, heißt es aus Teilnehmerkreisen von diesem Treffen der CDU-Spitze. Merz hat demnach die Runde darauf eingeschworen, die anstehenden Reformen umzusetzen. Über die anstehenden Landtagswahlen in Sachsen-Anhalt wurde wohl auch gesprochen. Morgen steht die Kabinettsklausur an, bei der Merz sich offenbar mehr aufs Thema Wirtschaft konzentrieren will. Ein Reisebus mit 2 Schulklassen an Bord ist in den Niederlanden verunglückt. Es gab 8 Verletzte, aber niemand schwebt in Lebensgefahr, heißt es von den Behörden. Die Schüler und Lehrer kamen aus Schleswig-Holstein. Die Feuerwehr hat das Dach des Busses aufschneiden müssen, um die Leute rauszuholen. Der Bus war auf einen Kleintransporter geknallt. Warum, das wird noch ermittelt. Nachdem die USA angedroht haben, den Iran wirtschaftlich in die Knie zwingen zu wollen, hat der iranische Präsident Pezeshkian tatsächlich wirtschaftliche Probleme im Land eingeräumt. Vor allem in den Bereichen Wasser, Strom, Gas und Benzin laufe es nicht rund. Pezeshkian hat aber gleichzeitig auch den USA und den Golfstaaten gedroht, dass so ein Wirtschaftskrieg Folgen haben wird.
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4: Der Hamburger SV trauert um seinen jahrelangen Investor Klaus-Michael Kühne. Der ist im Alter von 89 Jahren gestorben, teilte sein Unternehmen Kühne & Nagel mit. Der Milliardär hatte den HSV seit vielen Jahren finanziell unterstützt. 2010 war er beim Club als Investor eingestiegen. Über die Jahre hat er, nach Schätzungen, einen 9-stelligen Betrag in den Verein gepumpt. Kann man sich mal auf die Fahne schreiben.
3: Das auf jeden Fall. Dankeschön, Yannis.
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6: In Deutschland erwartet uns ein milder Abend im Norden und Osten. Im Westen und Süden kann es leicht regnen. Der Wind weht mäßig aus Nordost. Die Temperaturen liegen bei 23 Grad. Später am Abend gibt's im Süden und Westen Gewitter, also Augen offen halten. Morgen bleibt der Norden trocken, aber in der Mitte und im Süden wird's ungemütlich weitergehen. Aktuell sind es in Frankfurt am Main, am Römer 23 Grad, in Wiesbaden am Kurhaus 22 Grad und in Bremen am Marktplatz 19 Grad. Genießt den Abend.
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6: Hier kommt der Verkehrsüberblick. A3, Köln-Mülheim, Richtung Oberhausen. Stau zwischen Dreieck Langenfeld und 8 Kilometer. Ihr sitzt dort mindestens 40 Minuten länger fest. A4 von Dresden Richtung Chemnitz. Derzeit 5 Kilometer stockend zwischen Berbersdorf und Hainichen. Mit 48 Minuten extra zu planen. Auf der A72 Richtung Zwickau staut es sich zwischen Chemnitz-Rottluff und Stolberg-Nord. 11 Kilometer, Zeitverlust 41 Minuten. Gute Fahrt.
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0: Big FM mit Ocean. Und den Boy, den gibt's ja auch gleich. Er gibt diesen Monat auch noch neue Musik von ihm, und zwar Remix-Versions von DJ Goa von ein paar Jason Derulo-Songs. Mm. Unter anderem auch Sexy For Me.
1: Bruder. Das ist so mein Ding gerade. Maschine, elektronische Schiene fahren, Poppy Basscomb, Zone. Ja. Der ist richtig gut. Warum lachst du denn da jetzt so?
0: Ich weiß nicht, es war gerade sehr viel Kopfwippen von dir, Phyllis.
1: Ja, weil er auch gut ist. Guck mal, da kann man Montag, mach mal ein bisschen lauter kurz. Brauchst nicht mehr nachdenken, einfach nur machen.
0: So, ab geht's in Feierabend, gleich auf der Gefahr.
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0: 15 Minuten vor 5 hier auf Big FM. Mhm. Gleich geht's weiter mit Mike Perry und Martin The Ocean. Dann haben wir noch mit auf der Playlist was zum Kuscheln. David Kushner mit Daylight.
1: Reese, wie ist es eigentlich? Du machst ja nie Urlaub. Du warst jetzt nicht da. Big FM Community, der ist ja immer hier am Start. Ja. Das war jetzt gefühlt das erste Mal dieses Jahr, dass du Urlaub gemacht hast.
0: Ja.
1: Wie fühlt sich das an für dich jetzt?
0: Verstörend.
1: 2 Wochen weg gewesen. Brauchst du eine Wiedereingliederung hier jetzt?
0: Ja, oder geht das schon ganz gut.
1: Und dann auch noch Montag. Also, aber fühlt sich's gut an, ja?
0: Es fühlt sich gut an. Wir sind ready, wir sind wieder da und wir sind fit.
1: Und würdest du jetzt auch öfter mal Urlaub machen? Hat es dir gefallen?
0: Ich fand das Konzept von Urlaub fand ich schon ganz
1: gut.
0: Ist
1: gar nicht so schlecht. Hey!
0: Ja, guck mal, da geht doch was.

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0: Die Bärs kommt hier auf Big FM mit In My Zone.
1: Wir schicken euch auf das Glücksgefühle-Festival. Ihr werdet David Guetta live erleben. Und vielleicht auch noch auf Ibiza zusätzlich. Und der Mann, den hatte ich im Interview. Und er hat mir etwas erzählt über seinen Sohn. Das fand ich sehr spannend.
2: My kids are, especially my son that is becoming a DJ now, they always down to party. They more and more. It's fun because when they were small, when they were little kids, they were a little bit mad at me every time I would need to leave the house to go DJ.
1: Yeah.
2: And now they're loving it. So they come with me, they go to my shows, they bring their friends. It's really fun.
1: Ich finde das richtig geil. Ich meine, gut, jetzt ist David Guetta DJ. Also wenn man den Job seines Vaters oder seiner Mom dann halt auch macht, das ist schon cool.
0: Mhm. Oder vielleicht auch nicht cool. Okay, Franz, wie sieht's aus? 08900901. Wer macht denn den gleichen Job wie seine Eltern?
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0: Doppelt David Guetta gibt es für euch. Jeden Morgen 7 nach 7 zockt ihr rucki zucki und checkt es ab. Am Glücksgefühle-Festival werdet ihr ihn sehen und noch mit ein bisschen Glück auf Ibiza. So, und dann wird mit ein bisschen Glück nicht nur David Guetta da sein, sondern auch noch sein Sohn.
1: So sieht's aus, gleicher Job wie die Eltern. Yvonne an der Hotline.
0: Kennst du das? Oder vielleicht hast du es ja sogar selber erlebt. Wenn man den gleichen Job macht wie seine Eltern.
2: Oh nee, meine Mutter hat Metzger gelernt, das könnte ich mir nie vorstellen.
0: Was machst du?
2: Also ich arbeite bei Lidl.
0: Kannst du dir vorstellen, dass man den gleichen Job macht wie seine Eltern, weil man das irgendwie so in die Wiege gelegt bekommt, aber trotzdem voll die Erfüllung auch darin findet?
2: Ja, das ist aber meistens bei so Schauspielern, Sängern und so, würde ich sagen.
1: Krass.
0: Also ich sag jetzt mal sofort, Baufirma, ich übernehme die Baufirma.
2: Ja, ich weiß es eben nicht, weil viele Menschen wollen nicht das übernehmen, was die Eltern gemacht haben.
0: Aber müssen es vielleicht auch. Manchmal, ich glaube, da spielt auch manchmal Druck so eine Rolle. Mhm. So dieses, ja, du musst das machen, weil geht nicht anders.
2: Ja, leider.
0: Wie sieht's denn bei euch aus, Big FM Community? Hat jemand von euch vielleicht den Job von den Eltern und fühlt sich abgeholt? 08900 901.

0: So geht's gleich weiter. Das ist Sarah Lawson mit Talk to Me, Sarah.
1: Und
0: das sollte man auch reden.
1: Like a Prayer gibt's auch noch. Ich finde, diese Version ist einfach die geilere.
0: Besser als Madonna.
1: Ja, es tut mir leid, Madonna. Findest du nicht?
0: Doch.
1: Kannst jetzt auch nichts anderes sagen.
0: Ich kann auch nichts anderes sagen.
1: Weil wir jetzt die Version spielen.
0: Ja, und Madonna nicht mit mir im Studio sitzt. Gibt's gleich auf der
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7: Wusstest du schon? Der TV-Sender CNN hält ein Video bereit, das gesendet werden soll, wenn die Welt untergegangen ist. Und das Nationalgetränk der Bermuda-Inseln heißt Dark and Stormy. Na dann Prost!

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3: 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Wein am Rhein. 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Mann ist Mann, Ufer in Düsseldorf. Da geht's los, 16 bis 22 Uhr am Freitag.
4: Ja, das ist auf jeden Fall sehr, sehr geil gemacht. Es gibt Streetfood, also ihr müsst euch das so ein bisschen marketmäßig vorstellen. Und natürlich dazwischen gibt es auch diese ominösen Weinstände.
3: Von denen die alle reden.
4: Ja, wer weiß, was das ist. Solltet ihr selber rausfinden.
3: So geil. Und House Music. 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
4: 17.27 Uhr, jetzt die News mit Janis Triakis. Was gibt's auf den Socials?
5: Auf Netflix trendet ein neuer Thriller. The Last House heißt er und der macht euch den Kopf kaputt. Eine Familie merkt, dass sie eines Tages nicht mehr aus ihrem Haus rauskommt, aber dann checken sie, geht nicht so uns so, sondern der ganzen Welt und dann geht's ums Überleben.
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5: In Hannover hat ein Mann eine Bank überfallen, weil er ins Gefängnis wollte. Passiert ist laut der Polizei Folgendes. Der 28-Jährige kam in die Bank, hat die Angestellten mit dem Messer bedroht und Cash gewollt. Mit gerade mal 10 Euro hat er sich zufrieden gegeben und dann ohne sich zu wehren festnehmen lassen. Er hat vor Gericht dann gesagt, dass er obdachlos sei und das einfach nicht mehr ausgehalten hat. Er wollte mit der Aktion von der Straße kommen und im Gefängnis schlafen können. Das hat auch geklappt. Er wurde zu 5 Monaten Haft verurteilt. Ein neues Gutachten zerpflückt die Pläne der Bundesregierung fürs Heizungsgesetz, mit denen sie es ja möglich machen will, dass weiter Öl- und Gasheizungen eingebaut werden dürfen. Experten des Wissenschaftlichen Dienstes des Bundestags hatten schon in einem ersten Gutachten im Juni gesagt, das Gesetz verstößt in Bezug auf den Klimaschutz gegen die Verfassung. Die angepeilten Änderungen würden das nicht wirklich besser machen, heißt es jetzt. Die Europäische Union stellt der Ukraine weitere Militärhilfen von rund 6 Milliarden Euro bereit. Mit dem Geld sollen vor allem Raketenabwehrsysteme und Munition finanziert werden, sagt die EU-Kommission. Seit Kriegsbeginn vor über 4 Jahren hat die Ukraine damit bisher rund 220 Milliarden Euro von der EU bekommen.
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5: Fußball-Bundestrainer Jürgen Klopp will sich bei der Kaderplanung für seine ersten Spiele erstmal noch nicht in die Karten gucken lassen. Erst am 17. September will er seinen Kader bei einer Pressekonferenz des DFB benennen. Darauf wird auch mit Spannung gewartet, denn man rechnet damit, dass Klopp nach der WM-Pleite ganz schön umkrempeln wird. Am 24. September startet die DFB 11 in der Nations League gegen die Niederlande.
4: Dankeschön, Janis.
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7: In Deutschland erwartet uns heute Abend im Westen und Süden gelegentlich Regen, während es im Rest des Landes meist klar bleibt. Nachts wird es im Süden und Westen regnerisch mit vereinzelten Gewittern. Morgen zieht dann vermehrt Regen mit Gewittern auf, besonders im Süden und Osten. Im Norden bleibt es größtenteils freundlich. Die Höchstwerte liegen heute bei 21 Grad. Aktuell in Köln am Rheinauhafen 23 Grad, in Mannheim am Wasserturm 24 Grad und in Dresden an der Frauenkirche 22 Grad.
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7: A4 Dresden Richtung Chemnitz, zwischen Berbersdorf und Hainichen, 6 Kilometer Stau, mindestens 39 Minuten Zeitverlust. A7 Fulda Richtung Würzburg, zwischen Fuldaer Dreieck und Bad Brückenau Wildflecken. 9 Kilometer Stau, mindestens 40 Minuten mehr einplanen. A9 Nürnberg Richtung Halle-Leipzig, zwischen Neila-Selbitz und Rudolfstein, 2 Kilometer Stau, mindestens 33 Minuten extra. Gute Fahrt!
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8: Hallo, ich bin Ursula. Fast die Hälfte der Menschen in Deutschland kann sich vorstellen, künftig einen menschenähnlichen Roboter im eigenen Haushalt einzusetzen. Nach einer repräsentativen Bitkom-Befragung stehen dem 48% aufgeschlossen gegenüber. Die andere Hälfte der Bevölkerung sieht humanoide Roboter als Haushaltshelfer skeptisch. Die Interessierten wünschen sich von Robotern vor allem Hilfen im Alltag. Die meisten würden sie aufräumen oder putzen lassen. Und noch der Blick auf den DAX, der lag zuletzt praktisch unverändert bei 26.055 Punkten.
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0: Der ist neu auf der Playlist, erinnert mich so ein bisschen ans Wochenende.
1: Ja, ich schwöre es, ich habe es mir schon gedacht, Another Drink, das ist dein Motto, hä, Montag?
0: Oh, mein Motto.
1: Ajo.
0: Was hast du am Wochenende gemacht?
1: Ich habe nicht getrunken, ich habe gefeiert, ohne zu trinken, weil ich nichts mehr trinke.
0: Guck, ich habe nicht gefeiert und ich habe nichts getrunken.
1: Und ich habe getrunken.
0: Nee. Ich hätte diverse Zustände zugelassen, aber das war nicht der Vibe. Der Vibe war nämlich... Dranbleiben. Hold Tight gibt's gleich bei uns auf Big FM. James Hype, Sam Harper mit Waterfalls.
1: Der Vibe wäre jetzt gewesen, Waterfalls, hast du Wasserfälle geweint?
0: Ja, ich habe ganz viel traurige Filme. Nein, Mann.
1: Okay, wir müssen nochmal reden gleich. Okay,
0: gleich.
1: Mach mal Mikro aus.
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0: Der Markus aus Mainz.
1: Na, was geht denn ab, Chef?
0: Hey, beschissen wer geprahlt.
2: Oh. Okay, was ist passiert?
0: Es war ein scheiß Montag.
1: Erzähl's uns, sollen wir irgendwie jemandem auf die Fresse hauen, oder?
0: Nö, spätestens am Mittwoch geht's wieder bergauf.
1: Da ist nämlich dann Bergfest.
0: Ja. Und auf jeden Fall kommt ja der Throwback Thursday.
1: Ja. So.
2: Guck mal, da gibt es noch Highlights diese Woche ohne Ende.
1: Ja.
0: Ist ja fürchterlich, gell? Mein reales Leben steuert auf den Throwback Thursday zu. Aber ich liebe ihn. Da ziehe ich mich ein kleines Stück dran hoch.
1: Oh.

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1: Marshmallow and Kelsey Ballerini. Another drink.

0: Das ist James Hype hier auf Big FM.
1: Den gleichen Job wie seine Eltern machen. Yvonne sagt, ey, das geht absolut gar nicht. Dabei kennt das ja der eine oder andere von euch bestimmt. In so ein Familienunternehmen rein, was denkt ihr denn? 0890901.
2: Hi, ich bin der Thomas. Grüßt euch.
1: Hi, Thomas.
2: Ich wäre absolut der Meinung, nein. Wenn du, sag ich jetzt mal, so ein Familienunternehmen hast, was größer ist, in den USA, ein Mr. Trump oder so, der so ein Baumoguli ist oder so, dann kannst du nicht nein sagen. Ja, das wäre einfach schwer, aus so einem Unternehmen rauszugehen. Ich kann andersrum die Menschen verstehen, die sich selbst verwirklichen wollen. Also, glaube ich, die Frau Gaga kam ja auch ursprünglich von einer sehr, sehr wohlhabenden Familie. Was weiß ich, der Vater hat irgendwas, keine Ahnung, gemacht, also hat Kohle gescheffelt. Und die Frau Gaga hat gesagt, nö, ich mach's nicht. Ich mach meinen eigenen Weg und ist Künstlerin geworden. Und ja. Ich sag mal so, der Erfolg zeigt's. Ne? Also es geht halt, also du kannst auch dich definitiv gegenüber deinen Eltern widersetzen. Und du solltest auch, wenn du dann wirklich dir selbst treu sein willst und das erreichen willst, was du selbst machen möchtest. Mhm. Ich meine, ich weiß nicht, Reese oder Phyllis, ich weiß nicht, ob eure Eltern auch Moderatoren waren oder nicht oder so.
1: Nein.
2: Also ich habe euren eigenen Weg auch was nicht gewählt. Das Einzige, was ich sagen kann, ist, dass eure Eltern was Tolles gemacht haben. Die haben euch auf die Welt gebracht.
1: Oh. Oh, Thomas!
0: Oh, Mann! Charmeur!
1: Süß!
2: Ja, scheiße, ich bin ausgerutscht. Nein, aus dem Arschkriecher.
1: Süß bist du.
2: Nein, aber ich höre euch gerne. Ihr seid super tolle Menschen und macht weiter so.

0: 21 Savage und Post Malone hier auf Big FM, Deutschlands Big Beats. Es geht um einen Mann namens Sam.
1: Werden wir mal rausfinden. 08900901. Wer ist denn dran?
2: Die Janina.
1: Maus, rufst du wegen was Bestimmtem an?
2: Ja, klar.
0: Warum denn?
2: Ich habe gehört, ihr habt eine absolute Core Memory einmal zu vergeben.
0: Die da wäre?
2: Vielleicht ein musikalisches Erlebnis.
1: Meinst du Sam Smith zufällig in London?
2: Ganz zufällig ja.
1: Hättest du da Bock drauf?
2: Absolut, absoluter Fiebertraum, Mann.
1: Also so vor allem Flug und Hotel, Reese?
0: Auch noch zwei Übernachtungen gibt's auch noch. Kann man ein bisschen Sightseeing machen.
1: Plus eine Person könntest du noch mitnehmen.
2: Oh mein Gott.
1: Janina?
2: Ja?
1: Du bist eingecheckt.

0: So geht's gleich weiter. Das ist wahrscheinlich der bzw. die neue Superstar. Das ist weibliche Superstar. Superstarin.
1: Superstar. Auch Superstar halt.
0: Ja, außer das Nummer 3 heißt es Export. Adela gibt's gleich. Mit Ain't in L.A.
1: Adela. Ja. Und nicht in L.A. ist nämlich die Frau aufgewachsen, Taylor Swift. Die ist nämlich in Pennsylvania aufgewachsen, auf einer Weihnachtsbaumfarm.
0: Ja.
1: Die war 11 bis 15 Hektar groß. Jetzt mal kein Scheiß. Taylor Swift mit dem, jetzt der Song im Hintergrund. Kannst du es dir vorstellen?
0: Das kleine Pferdemädchen.
1: Ja, da hat sie Weihnachtsbäume gefällt. Mhm. Vielleicht hat sie es auch noch nicht selber gemacht, weil sie war noch klein, aber es ist witzig.
0: Wir werden es nie rausfinden. Taylor Swift gleich, I Know You Knew It.
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3: 18:26 Uhr. Jetzt die News mit Yannis Tirakis. Was gibt's auf den Socials?
4: Die Fans von Fußballstar und Mini-Meme-Legende Erling Haaland sind gerade unter anderem auf Insta hart im Diskutieren. Und zwar über seinen neuen Look, sein Markenzeichen. Seine langen Haare hat er sich nämlich schneiden lassen. Nichts mehr mit Wikingermähne. Jetzt trägt er Kurzhaar und das spaltet.
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4: Natürlich ist der Haaland natürlich für mich das Wichtigste, aber wir reden erstmal über die AOK. Die will nämlich, dass die telefonische Krankschreibung bleibt. Sich auch per Telefon krankschreiben zu lassen, das ist ja gerade bei Infektionswellen ein gutes Mittel, um Ansteckungen zu vermeiden. Das hat die AOK-Chefin höchstpersönlich gesagt, die Reimann, und zwar den Funke-Medien. Die Bundesregierung will die telefonische Krankschreibung abschaffen, weil es ihr allgemein zu viele Krankschreibungen gibt. Fast die Hälfte der Menschen in Deutschland kann sich vorstellen, sich in Zukunft von einem menschenähnlichen Roboter im Haushalt helfen zu lassen. Also einkaufen, kochen, staubsaugen, aufräumen,
2: gern,
4: was du alles so machst. Ne? 48% haben in einer Umfrage des Digitalverbands Bitkom gesagt, dass sie dafür offen wären. Fast genauso viele finden den Gedanken aber nicht so nice und etwa jeder Fünfte sagt sogar, ey, auf gar keinen Fall. Viele finden menschenähnliche Roboter nämlich einfach zu unheimlich. Trotz der Konkurrenz durch Streaming läuft es für die Kinobranche in Deutschland gerade ganz gut. Im ersten Halbjahr wurden rund 47,5 Millionen Tickets verkauft. Außerdem gab es einen Umsatz von mehr als 502 Millionen Euro, sagt die Filmförderungsanstalt. Das ist das beste Ergebnis seit Corona. Halleluja.
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4: Die Folgen der extremen Hitze und wochenlangen Trockenheit kosten die deutsche Wirtschaft nach Schätzung von Greenpeace mindestens 36 Milliarden Euro. Das entspreche 0,8 bis 0,9% der deutschen Wirtschaftsleistung, heißt es. Greenpeace hat dafür wirtschaftliche Schäden durch Ernteausfälle, Waldbrände, Gesundheitskosten und Produktivitätsverluste und Bildungskosten berechnet.
3: Dankeschön, Yannis.
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6: In Deutschland bleibt es heute Nachmittag im Westen und Süden regnerisch, während der Rest freundlich ist. Später am Abend klart es im Süden etwas auf. Im Norden leuchten die Sterne. In der Nacht ziehen im Südwesten und Westen dichte Wolken auf, die Gewitter mitbringen. Morgen wird es gewittrig, besonders im Süden und Osten, während im Westen und der Mitte Regenfelder auftauchen. Achtet auf Starkregen im Saarland. Aktuelle Temperaturen: in Leipzig 20 Grad, in Mönchengladbach 22 Grad und in Dresden 21 Grad.
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6: A3, Linz Richtung Passau, zwischen Pocking und Passau Süd. 5 Kilometer Stau, 35 Minuten. A3, Arnheim Richtung Köln, zwischen Dienstlaken Süd und Kreuz Oberhausen West. 4 Kilometer Stau, 36 Minuten. A7, Fulda Richtung Würzburg, zwischen Fulda Dreieck und Bad Brückenau-Volkers, 5 Kilometer Stau. A46, Düsseldorf Richtung Wuppertal, zwischen Wuppertal-Katernberg und Wuppertal-Wichlinghausen, 4 Kilometer Stau. Gute Fahrt.
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1: Wir sind mittendrin im Monatsfinale bei Newcomer at Big FM und in dieser Woche wird es nochmal richtig spannend, denn im Monatsfinale treten die ganzen Wochensiegerinnen und Wochensieger der vergangenen Wochen noch einmal gegeneinander an und ihr entscheidet, wer sich eigentlich am Ende den Titel Newcomer des Monats holt. Heute mit Chiara Huber, sie ist am Start und sie verbindet in ihren Songs Pop-Elemente mit persönlicher Geschichte und einem modernen Sound. Chiaras Musik wirkt nicht nur dadurch authentisch, gefühlsvoll, sondern aber auch positiv. Und heute mit dabei ihr Track Meant to Be.
2: Ja, der Track ist für alle, die schon mal das Gefühl hatten, dass manche Momente einfach passieren müssen. Man denkt, es läuft gerade im Leben so ziemlich alles schief und am Ende hat es irgendwie auch trotzdem seinen Sinn. Ich finde, jeder könnte auch ein bisschen mehr auf sich selbst vertrauen und das Leben ab und zu vielleicht etwas entspannter sehen. Es lohnt sich auf jeden Fall.
1: Wenn euch der Song gefällt, dann stimmt jetzt ab auf bigfm.de und jetzt kommt Chiara Huber mit

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2: Friends, kennt ihr das? Ihr habt den Schulabschluss in der Tasche und jetzt stellt sich die große Frage. Vollabitur durchziehen oder einfach zum Fachabi? Welcher Weg bringt dich schneller an dein Ziel? Das ist die ganz große Frage. Ganz einfach. Die Frage ist, willst du dir alle Wege offen halten oder unbedingt Medizin, Jura oder Lehramt an der Uni studieren? Dann mach das Abi. Weitest du aber schon vorher genau aus, ey, mein Herz ist eher so bei der Wirtschaft, Technik oder sozialen Seite und ihr habt darauf Bock und natürlich auch Bock auf Praxis, dann ist das Fachabi wahrscheinlich die bessere Alternative für euch an einer Fachhochschule. Oder es gibt natürlich auch entspanntere Wege, muss man ganz ehrlich sagen. Wenn ihr jetzt rausfinden wollt, so ey, welcher Abschluss passt denn eigentlich zu meinem Karriereplan, dann klickt euch gerne mal rein. 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
2: Das Perfekte für den Start ins Wochenende. Wein am Rhein. Let's fucking go. Mann ist Mann Ufer in Düsseldorf. Da geht's los. 16 bis 22 Uhr am Freitag.
3: Ja, es ist auf jeden Fall sehr, sehr geil gemacht. Es gibt Streetfood, also ihr müsst euch das so ein bisschen marketmäßig vorstellen. Und natürlich dazwischen gibt es auch diese ominösen Weinstände.
2: Von denen die alle reden.
3: Ja, wer weiß, was das ist. Solltet ihr selber rausfinden.
2: So geil. Und House Music. Also ganz viel Spaß am Freitag.
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3: Ins News Center zu Yannis Tirakis. Was trendet denn gerade in den Socials?
4: Neues vom Netflix-Hit One Piece, also die Realverfilmung meine ich. Die Dreharbeiten für die dritte Staffel sind durch und der Cast ist weiter gewachsen. Vier neue Schauspieler sind für den sogenannten Alabaster-Arc präsentiert worden, der für viele damals der Einstieg in den Anime war.
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2: Und was ist sonst noch so wichtig heute?
4: Die Chefin der AOK, Carola Reimann, ist dagegen, dass die Krankenkassen die Kosten für die sogenannte Abnehmspritze übernehmen. Das würde die Kassen jedes Jahr bis zu 45 Milliarden Euro kosten, befürchtet Reimann im Gespräch mit den Funke-Zeitungen. Die neue Vorsitzende des gemeinsamen Bundesausschusses, Sonja Obtendrenk, hatte vor kurzem den Gedanken ins Spiel gebracht, dass die Kosten bei schwerem Übergewicht übernommen werden könnten. Wer die Spritze zum Abnehmen nimmt, zahlt meist einige hundert Euro pro Monat. Fast die Hälfte der Menschen in Deutschland kann sich vorstellen, sich in Zukunft von einem menschenähnlichen Roboter im Haushalt helfen zu lassen. Also beim Einkaufen, Kochen oder Staubsaugen zum Beispiel. 48% haben in einer Umfrage des Digitalverbands Bitkom gesagt, dass sie dafür offen wären. Fast genauso viele finden den Gedanken aber nicht so nice und etwa jeder Fünfte sagt sogar, auf gar keinen Fall kommt mir sowas ins Haus. Viele finden menschenähnliche Roboter einfach zu spooky.
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4: Die Weltmeere sind so warm wie noch nie, das teilt der Klimawandeldienst Copernicus mit. Die weltweite Durchschnittstemperatur an der Oberfläche lag am Samstag bei 21,1 Grad, das ist ein neuer Rekord. Das sei auch ein weiteres Zeichen dafür, dass der Ozean durch den Klimawandel immer mehr unter Druck gerät, heißt es von den Klimaforschern. Die warnen auch davor, dass wärmere Meere für mehr Extremwetter sorgen, weil sie eben mehr Wärme und Feuchtigkeit abgeben.

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2: Das Perfekte für den Start ins Wochenende. Wein am Rhein. Let's fucking go. Mann ist Mann Ufer in Düsseldorf. Da geht's los. 16 bis 22 Uhr am Freitag.
3: Ja, es ist auf jeden Fall sehr, sehr geil gemacht. Es gibt Streetfood, also ihr müsst euch das so ein bisschen marketmäßig vorstellen. Und natürlich dazwischen gibt es auch diese ominösen Weinstände.
2: Von denen die alle reden.
3: Ja, wer weiß, was das ist. Solltet ihr selber rausfinden.
2: So geil. Und House Music. Also ganz viel Spaß am Freitag.
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3: Ins News Center zu Yannis Tirakis. Was trendet denn gerade in den Socials?
4: Neues vom Netflix-Hit One Piece, also die Realverfilmung meine ich. Die Dreharbeiten für die dritte Staffel sind durch und der Cast ist weiter gewachsen. Vier neue Schauspieler sind für den sogenannten Alabaster-Arc präsentiert worden, der für viele damals der Einstieg in den Anime war.
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4: Die Chefin der AOK, Carola Reimann, ist dagegen, dass die Krankenkassen die Kosten für die sogenannte Abnehmspritze übernehmen. Das würde die Kassen jedes Jahr bis zu 45 Milliarden Euro kosten, befürchtet Reimann im Gespräch mit den Funke-Zeitungen. Die neue Vorsitzende des gemeinsamen Bundesausschusses, Sonja Obtendrenk, hatte vor kurzem den Gedanken ins Spiel gebracht, dass die Kosten bei schwerem Übergewicht übernommen werden könnten. Wer die Spritze zum Abnehmen nimmt, zahlt meist einige hundert Euro pro Monat. Fast die Hälfte der Menschen in Deutschland kann sich vorstellen, sich in Zukunft von einem menschenähnlichen Roboter im Haushalt helfen zu lassen. Also beim Einkaufen, Kochen oder Staubsaugen zum Beispiel. 48% haben in einer Umfrage des Digitalverbands Bitkom gesagt, dass sie dafür offen wären. Fast genauso viele finden den Gedanken aber nicht so nice und etwa jeder Fünfte sagt sogar, auf gar keinen Fall kommt mir sowas ins Haus. Viele finden menschenähnliche Roboter einfach zu spooky.
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4: Die Weltmeere sind so warm wie noch nie, das teilt der Klimawandeldienst Copernicus mit. Die weltweite Durchschnittstemperatur an der Oberfläche lag am Samstag bei 21,1 Grad, das ist ein neuer Rekord. Das sei auch ein weiteres Zeichen dafür, dass der Ozean durch den Klimawandel immer mehr unter Druck gerät, heißt es von den Klimaforschern. Die warnen auch davor, dass wärmere Meere für mehr Extremwetter sorgen, weil sie eben mehr Wärme und Feuchtigkeit abgeben.

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1: Hi, ich bin Uwe. Fast 10.000 Löcher und 30 Risse. So einen Teppich würdest du nicht mal geschenkt nehmen, oder? 10.000 Löcher. Oder diesen Wandteppich vielleicht doch, der unter höchsten Sicherheitsvorkehrungen von Frankreich nach Großbritannien transportiert worden ist und dort im September ausgestellt werden soll. In London im British Museum. Der Teppich von Bayeux ist ein super kostbares Kunstwerk aus dem 11. Jahrhundert. Er zeigt, wie Wilhelm der Eroberer 1066 nach Britannien einmarschiert. Und in dieser Kombi, feinst gearbeitet plus tolle Geschichte, wird der Teppich von Bayeux unbezahlbar und zum Ausstellungsstück, das viele, viele fasziniert. So wie du. Oder bist du, sind wir nicht alle, ein bisschen Teppich von Bayeux? Jede und jeder, die Kleinen, die Großen, die Mittleren, Frauen, Männer, Alte, Junge, Kluge, weniger Kluge, Geschickte und Ungeschickte, lange Haare, kurze Haare, egal welche Hautfarbe, faszinierende Kunstwerke. Jeder Körper so einmalig komplex und unfassbar fein abgestimmt, dass du damit leben kannst. Tag für Tag, ein Leben lang. Die Bibel behauptet sogar, jeder Mensch ist eine Ikone Gottes, ein Ebenbild des Allerhöchsten. Deine Unvollkommenheiten, Löcher, Risse, Schrammen, ändern daran rein gar nichts. Oder was glaubst du? Wie unbezahlbar kostbar du bist und alle anderen auch.
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2: Friends, kennt ihr das? Ihr habt den Schulabschluss in der Tasche und jetzt stellt sich die große Frage. Vollabitur durchziehen oder einfach zum Fachabi? Welcher Weg bringt dich schneller an dein Ziel? Das ist die ganz große Frage. Ganz einfach. Die Frage ist, willst du dir alle Wege offen halten oder unbedingt Medizin, Jura oder Lehramt an der Uni studieren? Dann mach das Abi. Weitest du aber schon vorher genau aus, ey, mein Herz ist eher so bei der Wirtschaft, Technik oder sozialen Seite und ihr habt darauf Bock und natürlich auch auf Bock auf Praxis, dann ist das Fachabi wahrscheinlich die bessere Alternative für euch an einer Fachhochschule. Oder es gibt natürlich auch entspanntere Wege, muss man ganz ehrlich sagen. Wenn ihr jetzt rausfinden wollt, so ey, welcher Abschluss passt denn eigentlich zu meinem Karriereplan, dann klickt euch gerne mal rein. 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
1: Das ist die Show, in der wir immer wieder Stand-Up-Comedians zu Gast haben und über Comedy sprechen. Heute habe ich einen ganz, ganz tollen Gast. Schön, dass du da bist.
2: Hallo, mein Name ist Oliver Polak und ich freue mich sehr, hier Gast zu sein in der Big Comedy Session.
1: Wir freuen uns auch, Olli. Wir quatschen ein bisschen über deine Comedy. Wir haben festgestellt, wenn du Comedy machst, dann machst du das vor allem immer sehr, ja, mit Comedy über dich selbst. Wie kam es dazu?
2: Also klar, wenn man schon Witze auf Kosten von allen macht, dann wirklich auf Kosten von allen. Und das impliziert auch, dass es auch Witze auf meine Kosten gibt. Und es gibt einfach, ich habe ja in der neuen Show, weil du ja vorhin gefragt hast, was kann, da gibt es auch einen Selbstroast, ne? Der ungefähr 10 Minuten dauert, ne? Wo ich selber quasi über mich spreche, ne? Da sage ich dann auch, ich habe Sarkoidose, Schlafapnoe, hohen Blutdruck, Diabetes, Zangengeburt, Adipositas. Wenn eine Frau 2 Wochen mit mir zusammen ist, zählt das in Deutschland als freiwilliges soziales Jahr. Also, weil ich es auch witzig finde, also sich selber so mit einzubeziehen. Ja.
1: Absolut. Wir quatschen jetzt schön in der Big Comedy Session über deine Comedy und haben gleich noch ein ganz, ganz tolles Spiel. Entscheidungsfragen aus dem Popcorn-Eimer. Ich freue mich sehr drauf und ich freue mich, dass du da bist, Olli.

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1: Heute mit Comedian Oliver Polak. Hi.
2: Hallo, vielen Dank für die Einladung.
1: Olli, pass auf, wir haben ein kleines Spiel. Entscheidungsfragen aus dem Popcorn-Eimer. Zieh mal eine Frage, lies sie laut vor und entscheide dich. Vorsicht, die Fragen sind aber wirklich richtig gottlos.
2: Wärst du lieber der persönliche Hauself von Mickey Beisenherz oder der wunschlose Genie von Arafat Abou-Chaker? Also du meinst, ich bin der Genie von Arafat und der darf sich was wünschen und ich muss nicht erfüllen, oder was?
1: Nee, der hat halt keine Wünsche. Du bist halt absolut nutzlos als Genie von Arafat.
2: Nee, ich bin auf jeden Fall der Hauself von Mickey Beisenherz.
1: Du müsstest nur alles für ihn tun, so Harry Potter-mäßig, ne? So, du wärst so sein Haussklave und er kann dich nur befreien, indem er dir eine Socke schenkt. Das wäre ein bisschen scheiße.
2: Nee, wäre okay. Hauself von Mickey Beisenherz auf jeden Fall.
1: Okay, nice. Runde 1 haben wir schon mal. Dann zieh noch mal eine.
2: Würdest du lieber als Gebärdendolmetscher arbeiten, während Susanne Daubner Jugendwörter präsentiert, oder wärst du lieber der englische Synchronsprecher für Bill Kaulitz? Auf jeden Fall das Erste.
1: Komm, eine schaffen wir noch.
2: Wärst du lieber der Browserbeauftragte von Christian Ulm oder der Feminismusfachmann von Christian Wolf? Naja, das Einzige, was ich dazu sagen kann, ist, also als dieses ganze Thema Christian nur Ulm irgendwie hochkam, wo man sagte, ja gut, wo ist die Überraschung? Ich meine, er sah immer schon so aus, als ob der im Darknet geduzt wird, ne? Also so, und ich wusste ehrlich gesagt gar nicht, dass der mit Colleen Fernandes verheiratet war. Ich dachte immer, das wäre so ein Charity-Projekt, wo Frauen sich um Obdachlose kümmern.
1: Also lieber Christian Ulm oder Christian Wolf, was nimmst du?
2: Ich passe.

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1: Und heute mit Comedian Oliver Polak. Hallo Olli.
2: Hallo, vielen Dank für die Einladung. Ich freue mich sehr, hier zu sein.
1: Ja, wir uns auch sehr. Wir quatschen über deine Comedy und vor allem, richtig krass, du machst mittlerweile Comedy in den USA mit einem Stipendium. Wie kam es dazu und warum Comedy in den USA?
2: Die Comedy, so wie ich sie mache, war ja immer schon sehr an Amerika angelehnt. Ne? Ich war auch der Erste in Deutschland, der wie die Amerikaner einfach ein Programm 60 Minuten macht oder 70 Minuten ohne Pause. Ne? Meine Shows sind so Amerika angelehnt immer. Und dann sagte eine Freundin von mir, da gibt es dieses Stipendium vom Thomas Mannhaus. Ich habe mir das angeschaut, aber es sind eher so Forscher, Philosophen, Schriftsteller, alles so. Ich dachte, ja gut, ich weiß es nicht, ob das ist. Aber dann habe ich mir das so näher angeguckt. Das Thema war Cross Boundaries und dann dachte ich, ja okay, Lachen ist ja grenzenübergreifend und man findet am Ende ja auch beim Lachen so zueinander, weil ich glaube schon, wenn man zusammen lacht, bekriegt man sich nicht. Und auf jeden Fall habe ich mich dann da beworben und ich habe das dann bekommen, das Stipendium, und ich war dann knapp 3 Monate in L.A. und dann habe ich mich da so hochgearbeitet quasi.
1: Das glaube ich. Wenn ihr Oliver Polak gerne live sehen wollt, kein Problem. Er spielt nicht nur in den USA, sondern auch hier in Deutschland. Was uns bei einer Show erwartet, Olli, das klären wir gleich noch.
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1: Und heute mit Comedian Oliver Polak. Ich freue mich sehr, dass du da bist, Olli. Wenn ich zu einer von deinen Shows komme, hier in Deutschland, du spielst fast überall, was erwartet mich bei einer Show von dir?
2: Ja, es geht, das Kernthema ist Comedy, ne? Und auch so eine Reflexion auf eine lustige Ebene, worüber wir lachen, worüber wir nicht lachen. Und es geht eigentlich um alles und nichts. Und am Ende passiert auf jeden Fall was in der Comedy Show, was ich jetzt aber nicht verrate, was es so noch nie gegeben hat in Deutschland. Also das ist schon sehr, sehr, sehr speziell am Ende.
1: Oliver Polak zieht sich komplett aus.
2: Nee. Es ist was die Leute, glaube ich, sehr überrascht hat, immer überall.
1: Also schaut mal, wo ihr Oliver Polak live erleben könnt. Olli, du bist unterwegs mit dem Creepy Comedy Club und mit deiner eigenen Tour mit der Oliver Polak Comedy Show. Also checkt das mal aus, Olli. Schön, dass du da warst.
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0: Guten Abend Deutschland, mein Name ist Daniel Kaiser. Willkommen zur Night Lounge, das Datum dieser Folge Dienstag, der 25. August 2026. Kurz nach 12 haben wir es und ja, das heutige Thema verspricht sehr spannend zu werden. Es geht nämlich heute um einen Anruf, einen ganz besonderen. Der Anruf, bei dem ihr sofort los musstet. Das ist das Thema heute Abend. Es gibt nämlich immer diesen einen Anruf. Ne? Das Handy klingelt, ihr hört eine Stimme, aber plötzlich ändert sich was. Irgendwas hat diese Person am Telefon gesagt und irgendwas hat dazu geführt, dass ihr eure Schuhe angezogen habt, eure Schlüssel eingepackt habt und sofort losgesprintet seid. Kein Nachdenken, einfach losgefahren. Vielleicht war es die Familie, die irgendwas wollte. Vielleicht war es aber auch ein Freund, der nachts um 3 angerufen hat und gesagt hat, hey, bin so betrunken, kannst du mich nach Hause fahren? Oder vielleicht war es ja auch was ganz anderes, was ganz Ernstes irgendwie, was dahinter steckt. Ne? Möchte ganz gerne mal von euch wissen, ja, kennt ihr diese Situation und habt ihr eine Geschichte dazu zu erzählen? Ein Anruf, nachdem ihr dann sofort los musstet, dann greift zum Telefon und ruft mich an und erzählt mir die Geschichte dazu. Die Nummer zu mir ins Studio kostenlos vom Handy und vom Festnetz.
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0: Ja, wer könnte anrufen und wer könnte euch dazu bringen, dann sofort loszumüssen? Man denkt immer im ersten Moment, boah, das muss ja was ganz Schlimmes sein. Nicht unbedingt, muss nicht was Schlimmes sein. Ich habe ja gerade das Beispiel genannt mit dem Freund, der nachts um 3 vielleicht anruft und abgeholt werden möchte. Es kann aber ja auch sein, dass ja irgendwie eine erfreuliche Nachricht. Stell dir mal vor, ihr bekommt einen Anruf und erfreulich könnte zum Beispiel sein, Schatz, ich bekomme jetzt mein Kind, bitte pack alles zusammen, was du hast und komm sofort ins Krankenhaus. Das wäre zum Beispiel was Erfreuliches, würde ich jetzt mal behaupten. Auch wenn es natürlich ein bisschen natürlich auch ein bisschen schwierig ist, ne? Weil man sich dann auch Sorgen macht irgendwie, hoffentlich geht das alles gut und so weiter und so fort. Also ich bin mal gespannt, welche Geschichten wir heute zu hören bekommen und ihr könnt euch auch reinklicken auf Instagram, auf Facebook, da haben wir das Thema gepostet. In dem WhatsApp-Kanal, da haben wir sogar ein paar Fragen, die könnt ihr dann mit einem Klick beantworten und oh, da ist einiges los, sehe ich gerade. Das schauen wir uns aber später erst an, um 21:15 lese ich euch dann die Ergebnisse vor. Und jetzt gehen wir erstmal in die erste Leitung zu Karin in den Schwarzwald. Hallo Karin, grüß dich.
2: Ja, Daniel, ich weiß leider nicht das Thema, weil ich nicht im Schwarzwald bin, sondern auf der Ostseeinsel Rügen. Und dachte, ich höre doch mal nach in die alte Heimat hinein.
0: Möchtest du dann dranbleiben und nochmal zuhören? Weil ich habe jetzt gerade 2 Minuten erklärt, um was es geht.
2: Oder? Nicht das Thema, nimm mal jemand anderen erst.
0: Okay, noch. Gut, dann komme ich gleich zu dir. Wen haben wir denn dran mit der 6-2? Hallo, guten Abend. Ja, da woher? Ui, hat wieder aufgelegt. Dann gehen wir weiter. Und zwar, wen nehmen wir denn? Oh, es rufen ganz viele an, die ich kenne. Eine davon ist Piroschka. Hallo, grüß dich.
3: Ja, hallo Daniel, grüß dich auch. Schönen guten Abend. Bist. Ja, also ich habe so einen Anruf bekommen, ist jetzt aber schon mehrere Jahre her, ja. Und zwar 9 Jahre. Und da war meine Enkeltochter 2 Jahre und dann war das also mein Enkelsohn wurde geboren und dann hat meine Tochter angerufen, oh Mama, ich glaube es geht soweit, ja, und ich war im Garten, wir waren gerade am Grillen, hatten auch Besuch und dann haben wir alles abgebrochen und Zeltsack, ja, und in die Kleider, in die, also normale Kleider, nicht so mit der Gartenkleidung und ab zur Tochter und auch die Enkeltochter aufgepasst, weil das Enkelkind kam.
0: Ey, alle haben sogar abgebrochen, nicht nur du. Alle haben dann sofort gesagt, dass die Gartenparty ist vorbei.
3: Ja, genau. Mein Mann hat mich hingefahren, ja. Und dann war die Gartenparty vorbei. Aber keiner war böse oder so. Das haben wir dann nachgeholt, ne?
0: Was ging dir auf dem Weg ins Krankenhaus durch den Kopf?
3: Oh, also hoffentlich ist alles gut, hoffentlich klappt alles gut, dass ich pünktlich dort bin, dass alles in Ordnung ist und so war es dann auch, ja. Ja, und ich war kaum dort und ja, und dann war auch schon, dass die Fruchtblase geplatzt ist und sie ist dann ins Krankenhaus, der Schwiegersohn war ja da, da hatte sie dann ins Krankenhaus gefahren und ja, wie gesagt, und ich habe dann aufgepasst auf das Enkelkind und habe dort geschlafen.
0: Du hast auch doch gedacht, okay, du bist dann direkt dort geblieben über Nacht.
3: Ja, richtig.
0: Ach, wie süß, wie schön. Wie ging es deiner Tochter nach der Geburt?
3: Ja, ging alles gut, war alles wunderbar.
0: Ah nee, das war nicht die Tochter, das war die, oder? War
3: meine
0: das die
3: Tochter?
0: Das war die Tochter, ach so, ja. Doch, okay.
3: Ja, da hat das zweite Kind bekommen. Mittlerweile sind es 3 Kinder.
0: Wie viele Kinder hast du noch mal? Ich bin total verwirrt gerade.
3: Ich habe einen Sohn, du weißt ja, ne?
0: Und? Ja. Und eine Tochter?
3: Ja.
0: 2.
3: Und Sebastian, ja, genau.
0: Ah, okay, verstehe. Jetzt würde ich gerne mal wissen, da du ja selber auch Mama bist, zweifache Mama bist, du weißt ja, wie das ist, ne? Kinder bekommen und was für Komplikationen da kommen können, wie man sich selber fühlt und so weiter. Geht einem so etwas durch den Kopf bei der eigenen Tochter dann, wenn es soweit ist? Oder sagt man sich irgendwie, ach, das wird wahrscheinlich ganz anders, das wird vielleicht viel einfacher? Ich habe ja schon Berichte gehört hier in der Sendung, ach, die Geburt hat 12 Stunden gedauert. Ich so, bitte was? 12 Stunden? Also ja, es ist, ne, und andere sagen dann, ach, das ging ganz schnell, 2 Stunden war es fertig, so ungefähr.
3: Das geht schon eine Weile, ne? Man bekommt ja Wehen, ja? Mhm. Und die werden immer stärker, das zieht sich schon hin. Das geht nicht so einfach, dass man sagt, oh, jetzt fängt es an und dann bekommt man das Kind. Nur wenn man nicht so, sag ich mal, empfindlich ist, ja, und gleich von Anfang an ins Krankenhaus geht, dann so war ich und hab die Schmerzen, also zu Hause so gut wie ich konnte, ja. Mhm. Ausgehalten bin dann noch zur Frau Arzt. Sie sagt, oh Gott, der Muttermund ist ja schon über die Hälfte offen. Jetzt aber nichts wie ab ins Krankenhaus. Und dann natürlich muss man dort nicht mehr so lange, ja, die Zeit verbringen. Dann ist es ja schon die Hälfte so geschafft, ja. Aber trotzdem, ja, es ist schmerzhaft. Aber das kaum ist das Kind auf der Welt da, ja, ach, da vergisst man das Ganze.
0: Ja, das stimmt. Wie alt ist denn dein Enkelkind inzwischen?
3: Also meine Enkeltochter ist 11 und dann der, wo ich jetzt gesagt habe, wo ich dann hin bin, weil er auf die Welt kam, 9 und habe ich noch ein Enkelkind mit 4.
0: Ach, wie süß. Aber sind alle schon, 3 von auch schon ein bisschen Tochter. Groß, ne? 11 und 9 sind ja, die sind ja schon ordentlich.
3: Ja, kann man schon ganz schön was mit anfangen, ne?
0: Mit denen kann man es unternehmen und so und die verstehen und
3: ja, herrlich. Oh ja. Und die Enkeltochter ruft mich auch ziemlich oft an, ja, und das finde ich noch ganz toll in dem Alter, dass sie so anruft, ihre Oma, und sich mit allem Möglichen mit mir unterhält und dann sagt, ah, Oma, ich bräuchte mal wieder den Nagellack, kannst du mir auch Nagellackentferner oder sowas besorgen? Und dann gehe ich zum Drogeriemarkt und hole ihr das und jetzt freut sie sich schon, wenn ich sie nächste Woche sehe, hat sie mich heute angerufen, gefragt, ob ich alles schon besorgt habe, habe ich gesagt, jawohl, ne? Ist alles schon gerichtet und das bekommst du dann nächste Woche, weil der Enkelsohn Geburtstag hat.
0: Das sehen wir wieder. Ja, unser Thema lautet ja der Anruf, bei dem ich sofort los musste. Für wen würdest du eigentlich sofort losfahren, egal wie weit? Bist du da so, dass du sagst, naja, für Familie oder vielleicht enge Freunde, aber jetzt für Leute, die ich jetzt nicht so gut kenne, würde ich es jetzt nicht machen? Oder wie bist du da so eingestellt?
3: Ich sag mal, also auch für Freunde, ja, wenn jemand so, also ich kenne ja meine Freunde und ich glaube, sie wären alle auch bereit, wenn ich jetzt Hilfe bräuchte, ja, würden kommen und da wäre ich auch bereit, wenn da jemand sagen würde, du, ich brauche dich, egal ob Tag oder Nacht, dann würde ich da auch hingehen, würde auch helfen. Ist egal, oder nicht helfen, hingehen, auch wenn ich irgendwo was machen kann, ne?
0: Wäre es dir denn auch, also ist es dir auch wichtig, dass du weißt, was da gerade los ist? Oder würdest du bei so einem mysteriösen Anruf, wie beispielsweise, da ruft jetzt jemand an, ist ja jetzt egal wer, du kennst die Person auf jeden Fall, und die sagt, Piroschka, ganz dringend, komm bitte sofort vorbei, legt wieder auf. Du rufst zurück, keiner geht dran, aber du weißt jetzt natürlich, die Person hat gesagt, komm bitte sofort vorbei. Würdest du es dann machen oder sagst du, nee, solange ich nicht weiß, was da passiert ist, fahre ich nirgendwo hin?
3: Oh, das ist eine gute Frage. Du müsste ich erst mal, ich würde also wie gesagt sofort mehrmals zurückrufen.
0: Ich auch. Jeder wird das, glaube ich, erstmal machen, ne? Weil man ist ja neugierig. Wenn ich
3: aber jetzt gar niemand erreichen würde und ich die Person gut kenne und ich weiß, das ist eine Person, die nicht so irgendwie ein Späßchen macht oder so, da hätte ich keine Ruhe. Da müsste ich schon wissen, was los ist. Sonst könnte ich, egal ob das Tag oder Nacht ist, dann kann ich keine Ruhe haben.
0: Kriegst du keine Ruhe? Ja, ich auch nicht. Deswegen war ja die Frage, wie man da in dem Moment reagiert.
3: Ja, das könnte ich doch nicht. Da müsste ich schon irgendwie wenn ich halt jemand fragen könnte, die Person, guck mal, oder du wohnst in der Nähe, dann gucken von zu Hause, kannst du mal dahin gehen, schauen, was ist, und mich gleich zurückrufen. Wenn ich aber gar nicht mehr erreichen würde, dann müsste ich mir da irgendwie Sicherheit holen und müsste hingehen.
0: Jetzt rufst du ja abends immer bei mir in der Sendung an. Bist du denn nachts generell immer erreichbar oder gibt es Zeiten, wo man dich schlecht erreicht?
3: Also mein Telefon, mein Handy ist Tag und Nacht an und da kann man mich immer erreichen.
0: Ist immer laut geschaltet, ja? Also das hörst du immer?
3: Ja.
0: Na guck mal.
3: Ja.
0: Ja, die meisten haben ja heute ihre Handy auf stumm, ne? Also das heißt, die kriegen das selten mit.
3: Ja.
0: Ja. Aber man hat sie ja heutzutage sowieso gefühlt irgendwie die ganze Zeit in der Hand.
3: Ja, aber ich schon alleine, wenn irgendwas wäre, ne? Ja. Ich meine Tochter anrufen müsste, dass was ist, dass ich zu erreichen bin.
0: Ja, das ist schon sinnvoll auf jeden Fall. Schön, vielen Dank für deine Geschichte, Piroschka. Dann alles Gute.
3: Okay. Ja, ach so, ganz kurz.
0: Ja.
3: Falls die Ursula Stückmüller zurück zuhört, werde ich sie gerne grüßen.
0: Wer ist das denn?
3: Sie sagt, sie hört immer abends dein Programm. Und habe ich letzte Woche gesehen, als ich bei der Bank war. Und da sagte sie, ah, ich höre dich immer beim Daniel Kaiser. Und das höre ich immer abends. Und dann hat sie immer gehört, ach, der Name Piroschka. Und dann hat sie gesagt, ach ja, das finde ich ganz toll. Und dann habe ich gesagt, also deine Sendung.
0: Du bist ja selbst schon eine kleine Prominenz hier. Ich danke dir für deinen Anruf. Pass auf dich auf. Bis bald. Mach's gut.
3: Ja, okay, gut. Tschüss.
0: So, anrufen dürft ihr auch. Vom Handy, vom Festnetz. Heute mal ein ganz spannendes Thema mit dem Titel Der Anruf, bei dem ich sofort los musste. Überleg mal, was war da in der Vergangenheit? Wer hat angerufen? Muss nicht nachts sein. Also das war jetzt vielleicht eine Geschichte, ne, die ich genannt habe, aber das kann auch sein, dass tagsüber der Anruf kam. Das muss nicht nachts um drei gewesen sein, das kann mittags gewesen sein. Der Anruf, bei dem ich sofort los musste, erzählt mir eure Geschichte, die dazu passen könnte. Und vielleicht habt ihr aber auch generell eine Einstellung zu dem Thema und sagt irgendwie, nee, ist egal, wer anruft, ich springe nicht. Ganz im Gegenteil, ich gucke erstmal, wer da anruft, um was es geht und dann ganz gemütlich und nicht unbedingt sofort. Die Nummer zu mir.
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0: Wen haben wir dran? Mit der 89. Guten Abend, hallo.
4: Hallo Daniel, die Jessica hier. Hi.
0: Jessica, grüße dich. Oh, ich höre dich aber nicht so gut. Ist laut bei dir im Hintergrund. Kannst du das umstellen irgendwie?
4: Ich glaube fast nicht, weil ich auf der Autobahn bin. Ich fahre gerade nach Hause. Ich schau mal, aber...
0: Lass dir Zeit. Okay. Und in der Zwischenzeit könnt ihr auch gerne mal anrufen. Im Moment ist eine Leitung frei, die könnt ihr euch noch schnappen. Und in der aktuell wartet ihr 6 Minuten. Also es geht eigentlich. So, Jessica.
4: Dauert aber nicht mehr allzu lange, bin ich gleich runter von der Autobahn. Ich hoffe, es geht soweit.
0: Jetzt ist es ein bisschen besser.
4: Geht,
0: ja, muss einfach...
4: Okay.
0: Jessica, woher bist du, aus welcher Ecke?
4: Hennef, ich komme aus Hennef. Wir haben auch schon mal telefoniert, ist aber schon... Genau, lange her.
0: Freue mich, dass du wieder da bist. Und das Thema hatte ich sofort angesprochen. Also du hast eine Geschichte.
4: Ja, leider eine sehr traurige Geschichte. Deswegen hat es mich auch direkt angesprochen. Und zwar war es letztes Jahr im August, 16. August, rief meine beste Freundin mich an, weil ihre 14-jährige Tochter verstorben ist.
0: Oh nein.
4: Ja, bei einem Autounfall, ja.
0: Das war deine beste Freundin, die dich angerufen hat?
4: Genau, das war morgens um 10:30. Ich weiß es noch ganz genau, ist noch nicht so lange her gefühlt. Ich saß mit meinen Kindern auf der Couch und sie rief mich an. Und wir hatten noch einen Abend vorher telefoniert. Was eigentlich ungewöhnlich ist, dass sie mich am nächsten Tag direkt wieder anruft. Aber dann, ich konnte eigentlich auch gerade, ich war die Kleine am Weinen war und meine Tochter meinte nur, Mama, geh mal ran.
0: Boah, ich habe gerade Gänsehaut.
4: Ist irgendwas. Ja. Ja. Und ich bin dann auch rangegangen und ich dachte erst, sie lacht, weil ich konnte es gar nicht richtig differenzieren, was gerade los war, weil sie auch nicht wirklich reden konnte, natürlich.
0: Ja.
4: Bis ich erstmal gemerkt habe, dass sie bitterlich am Weinen war und sagte nur, Lena ist nicht mehr da.
0: Und meine Reaktion wäre, was heißt, sie ist nicht mehr da? Wo ist sie denn?
4: Ja, habe ich auch. Und dann sagt sie, sie ist nicht mehr da, sie ist beim Autounfall gestorben. Und meine erste Reaktion war, ich habe es hört sich jetzt blöd an, ich habe aufgelegt, weil ich habe das ganze Haus erstmal zusammengebrüllt, weil ich dieses Kind natürlich von Schwangerschaft an, genau, ne? Unsere Freundschaft geht schon über 20 Jahre, ja, und ich habe auch noch einen Sohn im gleichen Alter, wir waren also zur gleichen Zeit schwanger. Ja, und da musste ich mich erstmal sammeln und dann die nächste Reaktion war, ich muss sofort dahin. Ja.
0: Boah, ich kann es mir nicht, das ist unvorstellbar.
4: Das ist es, ja. Und,
0: so, dann, nachdem du dann die Bude zusammengeschrien hast, hast du aber zurückgerufen. Oder was hast du dann gemacht?
4: Ich hab zurückgerufen, weil mein Mann mir das Handy gebracht hat und hat gesagt, du musst zurückrufen. Ne? Wer weiß, was sie jetzt denkt, was mit dir los ist. Und dann habe ich natürlich auch unter Weinen gesagt, ich komme jetzt sofort. Nein, sollst du nicht, du sollst nicht fahren in diesem Zustand. Ich so, doch, ich kann fahren, habe ich gesagt, ich muss auf jeden Fall jetzt dahin. Ja, und dann war ich eigentlich auch gefühlt die nächsten 2 Wochen war ich jeden Tag dort, ne? Von morgens bis abends. Ja.
0: Dort heißt bei deiner besten Freundin zu Hause.
4: Quasi. Genau, zu Hause.
0: Hat ihre Tochter noch bei ihr gelebt oder war die schon außer Haus?
4: Nee, die war 14, die hat noch zu Hause gewohnt.
0: Also dann natürlich mal, also erstmal natürlich die Fahrt. Du bist alleine gefahren, du hast nicht gesagt, Schatz, kannst du mich fahren? Du bist selbst gefahren?
4: Ich bin alleine gefahren, ne? Der musste auf die Kleine aufpassen, also auf die Kleineren noch zu Hause, genau. Ich bin alleine gefahren, ja. Ich war auch sehr gefatzt auf der Fahrt.
0: Ich wollte gerade fragen, bist du konzentriert oder warst du gedanklich woanders?
4: Nee, ich war komischerweise sehr fokussiert, sehr konzentriert. Ich glaube, das ist einfach so, das schaltet in einem so um, dass man dann,
0: Autopilot, genau.
4: Und natürlich dort angekommen, bricht natürlich erstmal alles aus einem raus, ne? Dann nochmal, klar.
0: Ja. Kannst du dich an den Moment noch erinnern, als du angekommen bist, vor der Tür standst und die Tür aufging von ihr?
4: Sie stand draußen und sah mich aus dem Auto aussteigen und lief auf mich zu und fiel mir weinend in die Arme. Und wir haben zusammen dort gestanden und erstmal geweint, ja. Ja. Also schon eine Erleichterung ihrerseits, dass ich endlich da bin, hatte ich das Gefühl. Also nicht, dass sie mit mir jetzt erstmal nicht konnte. Nein, im Gegenteil, sie war froh, dass ich da war. Und ich glaube, das hat uns beiden auch geholfen, weil wenn ich jetzt Tage verstrichen lassen hätte, hätte ich nicht gewusst, wie ich auf sie zugehen sollte. Da ich aber im ersten Moment direkt dort war, war das für mich auch jetzt noch einfacher für mich, mit ihr jetzt auch damit umzugehen. Ne? Wir reden ganz offen, ehrlich, wir weinen gemeinsam immer noch. Ja, das war so der Anruf, der mir, glaube ich, mein Leben lang auch in Erinnerung bleibt, wo ich sofort los musste, ja.
0: Oh, ich merke gerade, wie so ein Kloß in meinem Hals wächst, aber das ist nicht zu vergleichen mit dem, was du damals wahrscheinlich erlebt hast. Die Frage, die ich mir gerade stelle, abgesehen von dem Bild, das ich im Kopf habe, wo ich mir denke, dass es so gut tut, dass du da hingefahren bist, dass es so gut tut, dieses gemeinsame Weinen, dieses gemeinsame drüber reden oder einfach nur zuhören. Ich würde gerne mal wissen, dann seid ihr natürlich irgendwann mal reingegangen, ihr habt ja nicht die ganze Zeit nur auf der offenen Straße da gestanden.
4: Und ja, es waren eben auch viele Familienmitglieder da, ne? Klar.
0: Was macht man dann da? Sitzt man dann einfach nur und hört sich dann das Geschehnis an? Oder wie läuft das ab? Man fühlt sich vielleicht ja auch so ein bisschen fehl am Platz. Also,
4: total. Also eigentlich Worte, es bringen keine Worte, ne, ihr irgendwas zu sagen. Eigentlich habe ich sie ganz in Ruhe gelassen. Ich habe eigentlich nur ihre Hand gehalten. Sie hat meine Hand festgedrückt zwischendurch. Ja, sie saß eben da. Ne? Es war nicht mehr die Freundin, die ich jetzt vorher kannte, ne? Ja. Sie sah wirklich, die ersten 2 Tage waren richtig schlimm, als wäre sie wirklich unter starken Drogen. Ne? So kam das einem vor. Sie hat ins Leere geguckt, sie hat immer wieder angefangen zu weinen. Ja, das erstmal zu begreifen, dass sein Kind auf einen Schlag jetzt nicht mehr nach Hause kommt, sie kommt nicht mehr, das muss man erstmal, das ist, glaube ich, auch jetzt immer noch nicht angekommen. Ne?
0: Wie lange ist es jetzt her?
4: Also eigentlich, ja, jetzt am 16. August, ein Jahr war es jetzt her.
0: Nee, das ist...
4: Ja.
0: Das ist noch zu kurz. Und selbst wenn 20 Jahre vergehen, das ist dein eigenes Kind und das vergisst du
4: nicht. Ja, das Schlimme eigentlich daran, die Gerichtsverhandlung ist jetzt erst noch im September. Die kommt jetzt noch auf sie zu, weil der Fahrer, der das Auto gefahren hat, war 16 und hatte natürlich keinen Führerschein.
0: Und darfst du und kannst du was zu den Umständen mal erzählen oder ist das eher? Ne?
4: Ja, die sind eben, sie hat eigentlich, wollte sie bei einer Freundin schlafen, die war 16. Deswegen, meine Freundin dachte eben, sie ist in guten Händen, sie schläft bei ihrer Freundin. Sie kriegte auch noch einen Abend davor noch eine WhatsApp, Mama, mir geht's gut, wir gucken jetzt noch einen Film und wir schlafen gleich, ich hab euch lieb. Ja, und dann sind die zwei Mädels aber eben noch mal raus. Die Mutter von der besagten Freundin war wohl nicht zu Hause an dem Abend. Deswegen konnten die Mädels ungestört noch mal raus, haben sich dann eben mit drei Jungs getroffen.
0: Jetzt muss man ja dazu sagen, einfach nur mal so nebenbei, das haben wir ja früher auch gemacht. Ne? Ist ja jetzt nicht außergewöhnlich, da ist jetzt nicht die Frage Schuldfrage und so, sondern haben wir früher auch gemacht.
4: Ja, und ja, dann kamen sie wohl auf die glorreiche Idee, also der Fahrer, der ist wohl schon öfters mal hier und da wohl ohne Führerschein gefahren, kam jetzt so im Nachhinein wohl raus. Und seine Mutter war zu dem Zeitpunkt im Urlaub und er hatte dann wohl die glorreiche Idee, das Auto von seiner Mutter zu nehmen.
0: Und aber der hatte mit den Mädels eigentlich nichts zu tun, also der kannte die auch nicht.
4: Er kannte nur die Freundin von der Lena, sag ich jetzt, die kannte er schon. Er hatte seine zwei besten Freunde waren dabei, die waren aber schon jeweils 19, hatten aber auch keinen Führerschein. Hm. Ja, und er hat dann eben die Idee gehabt, wohl oder vielleicht noch ein anderer, ich weiß es nicht, das Auto zu nehmen und sind dann abends durch die Gegend gefahren mit dem Auto, was bis dato wohl die ersten zwei Stunden wohl auch noch geklappt hat. Bis dann irgendwann er ja auf einer Landstraße, wo nur 50 erlaubt ist, dann 120 Sachen drauf hatte und dann irgendwann in der Linkskurve die Kontrolle übers Auto verloren. Alle vier Insassen sind tot, bis auf ihn. Er hat überlebt mit einem Armbruch.
0: Krass.
4: Ja. Das hast du wahrscheinlich vielleicht auch in den Nachrichten gehört. Das war in Kürten, war überall auf jeden Fall auch in den Nachrichten.
0: Ach so, ja. Das war sogar eine offizielle Nachrichtenmeldung.
4: Ja. Also es war schon, der Unfall war wirklich grausam. Also ich weiß noch genau die Worte von der Polizistin, die noch an dem Tag auch noch bei meiner Freundin noch kam natürlich, haben mit ihr noch gesprochen, haben gesagt, ob sie ihre Tochter heute schon sehen möchte oder erst in ein paar Tagen, weil es wäre sehr viel Blut im Spiel gewesen und sie würde ihr abraten, ihr Kind jetzt anzuschauen. Ja.
0: So, du hast gesagt, ab diesem Tag war ich sehr häufig bei ihr, bestimmt zwei Wochen jeden Tag irgendwie. Ja. Was macht man in dieser Zeit? Ist es dann so, dass du sagst, du, ich bin einfach nur da, ich sitze dann auf der Couch und wenn sie reden will, kann sie mit mir reden? Oder sagst du dann irgendwie, nee, ich habe ihr in der Zeit beim Haushalt geholfen, ich habe ihr, damit das alles nicht irgendwie untergeht, habe vielleicht auch Gedanken sortiert, wenn es darum ging, was müssen wir jetzt alles papierkrammäßig klären oder anwaltsmäßig klären oder was? Welche Rolle hast du übernommen? Welche Aufgaben?
4: Also ich habe Essen mitgebracht. Das war so das Erste, was mir so einfiel, weil sie hat ja noch eine Tochter von 10, dass das Kind was zu essen hat, weil sie überhaupt nicht in der Lage dazu war. Mhm. Ansonsten, was so drumherum war, da hatte sie zum Glück genug Angehörige, die ihr da geholfen haben. Deswegen die meiste Zeit saß ich eigentlich nur da und war einfach nur da.
0: Wann war
4: und
0: der?
4: Wenn sie eben reden wollte, weinen wollte, war ich eben an ihrer Seite. Ne? Ja.
0: Wann kam für dich der Zeitpunkt, an dem du gemerkt hast, ich glaube, jetzt lasse ich sie mal ein bisschen allein, auch für sich irgendwie. Jetzt habe ich
4: das Gefühl, weil sie es geäußert hat.
0: Ah.
4: Ja. Sie hat es geäußert, sie hat gesagt, sie muss jetzt zur Ruhe kommen, es ist ja alles zu viel. Das hat sie mir zwar eher so gesagt, so mit den anderen, sie hat das nie mir persönlich, du bist mir zu viel, aber so generell. Und da habe ich mich dann auch einfach so ein bisschen rausgezogen und habe eben hier und da mal angerufen und die Lage mal gecheckt, wie es ihr so geht.
0: Aber du hast sofort gemerkt, das ist nicht gegen mich persönlich gerichtet, sondern das ist...
4: Genau.
0: Okay.
4: Das ist auch bis heute noch so, ne? Also wenn sie sich nicht treffen mag oder sagt, nee, ich mag gerade nicht, ich kann gerade nicht, es geht mir gerade nicht gut, dann nehme ich das auch nie persönlich, ne? Weil das ist für mich völlig okay, diese Grenze auch nicht einfach zu überschreiten und dann einfach vor der Tür zu stehen oder so, ne? Ja.
0: Was wäre die Ausnahme? Weil gerade wenn man diesen Satz hört, nee, mir geht's gerade nicht so gut, sagen ja die anderen, ja, dann erst recht vorbeikommen, dann erst recht was zusammen machen. Man will die Person ja nicht allein lassen in solchen Momenten. Wo ist da für dich der Unterschied?
4: Wenn sie sagt, das hat sie auch schon geäußert, ich weiß nicht, ob ich weiterleben kann.
5: Also wenn es wirklich so suizidale
4: diese Gedanken
5: gibt.
4: Waren eben auch schon da, wo ich mit ihr auch intensive Gespräche geführt habe, wo ich gesagt habe, du hast noch deine Tochter, du kannst sie nicht allein lassen, die braucht ihre Mama. Aber ich glaube, wenn die Kleine nicht da wäre, dann wäre sie schon nicht mehr da, ja.
5: Das klingt ja natürlich ganz
4: das
5: schön.
4: Das ist so das Einzige, was sie, glaube ich, noch so hält, ne? Ja.
5: Wahnsinn.
4: Ja.
5: Jessica, ich würde jetzt eigentlich noch weitere Fragen dazu stellen, aber ich merke, dann Details, die dann schon von der Story wieder fast schon zu weit weggehen. Ich danke dir erstmal für die Story und ich wünsche dir einen ruhigen und sicheren guten Abend.
4: Ja, danke dir, Daniel.
5: Danke dir,
4: ich dir auch.
5: Bis bald.
4: Danke, bis bald. Ja, ciao, tschüss.
5: So, anrufen dürft ihr auch vom Handy vom Festnetz. Unser Thema heute Abend, der Anruf, bei dem ich sofort los musste. Ruft mich an und erzählt mir eure Story. Also es kann was Tragisches sein, es kann aber auch sich am Ende herausstellen, dass das der größte Quatsch war, warum ihr losgegangen seid. Ne? Vielleicht kennt ihr das. Also es gibt so Leute, die sagen, boah, du musst unbedingt vorbeikommen, sofort. Und dann kommt ihr vorbei und stellt fest, ernsthaft? Deswegen bin ich jetzt wie ein Verrückter oder wie eine Verrückte losgefahren. Kann ja auch sein, dass es so eine Geschichte gibt. Ruft mich an und erzählt mir, was ihr erlebt habt. Die Nummer zu mir.
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5: So, wen haben wir dran? Bei mir ist, muss man gerade gucken, da ruft wer an mit dem Namen Dietmar aus Gelsenkirchen.
6: Ja, hallo. Ich bin's wieder.
5: Du bist wieder. Ist doch gut. Schön, dass du da bist. Hallo Dietmar.
6: Und zwar, ich habe mal im Alter von 16 Jahren fluchtartig die Wohnung verlassen. Die Familie war in Urlaub und ich wartete immer noch auf meinen Ausbildungsvertrag und wusste nicht, dass bei einem größeren Unternehmen sich man da keine Sorgen machen muss, wenn man eine Zusage hat. Ich dachte erst, man muss den Ausbildungsvertrag in Händen haben. Und dann war das eben so, die haben mir dann plötzlich geschrieben an dem Tag und meine Lohnsteuerkarte, die ich auch schon eingereicht habe, haben sie geschrieben, die wäre weg. Hallo?
5: Ja.
6: Also, und
5: das ist noch die Vorgeschichte, bevor der Anruf kam, ne?
6: Ja, genau. Gut. Und es ging um einen Rückruf. Ich habe dann angerufen und meine gesagt, ja, der Beamte kommt gleich und, ne, der wird sie zurückrufen. Und der meinte nur, ja, ist doch alles kein Problem, ne? Und was sie da bekommen haben und so weiter, die Zusage ist eigentlich juristisch erst gültig, wenn sie zweiseitig ist. Das Unternehmen hat mir das geschickt, dass sie mir die Ausbildungsstelle geben und die haben mir da was gegeben, da mussten die Eltern unterschreiben und ab zurück zum Arbeitgeber und dadurch ist es auf jeden Fall hundertprozentig wasserdicht. Mhm. Also habe ich schnell die Unterschriften meiner nicht anwesenden Eltern gefälscht.
5: Klassiker, auch das haben wir alle mal gemacht. Nicht alle, aber schon einige.
6: Bin dann losgerannt und habe aber vorher noch gesehen, zur Lohnsteuerkarte gab es immer so ein kleines Heftchen. Mhm. Ne, so mit Draht und Tipps unten. Da stand dann drin, ja, Ersatzsteuerkarte, ne, beim zuständigen Rathaus. Mhm. Und das war nur eine Haltestelle entfernt. Und habe ich mir die Ersatzsteuerkarte geholt, da war so eine Wertmarke drauf, 5D-Mark, zack, wieder in den Bus. Ich hatte mit dem 10er bezahlt, einen 5er zurückbekommen. Den 5er nicht ins Portemonnaie, sondern in die Hosentasche. Der 5er ist mir dann irgendwie verloren gegangen, aber ich hatte doch genug im Portemonnaie. Ab nach Bochum und der hat dann gesagt, ja, die Lohnsteuerkarte hätte jetzt Zeit gehabt, die hätten sie auch in 3 Monaten einreichen können, aber jetzt haben wir die schon mal und sowas kommt schon mal weg. Tragisch ist es natürlich, wenn so Sachen wie ein Studienbuch wegkommen, das lässt sich nicht so leicht ersetzen, ne, ist auch schon bei denen vorgekommen. Und dann hat er das entgegengenommen und alles klar und gesagt, also machen sich dann wegen dem Ausbildungsvertrag keinen Kopf. Den werden sie vermutlich erst bekommen, da sieht das die Probezeit schon rum. Den legen wir zurzeit neu auf. Und dann ist mir dermaßen ein Stein vom Herzen gefahren, als ich also zurückkam. Sofort erstmal zum Fleischer, 2 Koteletts, 500 Gramm Kartoffelsalat und Krautsalat. Und dann habe ich es mir erstmal gut gehen lassen. Kam noch ein Kollege vorbei. Aber wir haben uns auf eine Flasche Bier begrenzt, obwohl die Schnapsbar war ebenfalls auch vom Vater. Ne? Wir hätten uns richtig eingeben können. Aber nö, also die eine Flasche Bier hat gereicht, der musste dann auch wieder weg. Und pünktlich zum Abendrot und so. Und dann habe ich den Abend, also da ist mir wirklich ein Stein vom Herzen gefallen. Ich habe sofort, die haben die Eltern angerufen, da im Urlaub. Die waren da irgendwie auf der Schelling mit Bruder und Schwester und Ja, habe gesagt, braucht euch keine Sorgen. Dann hat sie gelohnt, dass ich dann alleine zu Hause geblieben bin. Ist alles in, ist alles prima gelaufen. Und da an dem Abend, also da ging es mir wirklich besser. Da ist mir wirklich den Stein, den man so wochenlang vor sich hatte und so weiter. Ich hatte ja noch zwei andere Feuer im Eisen mit anderen Ausbildungsstellen, aber das wäre nicht so das Wahre gewesen. Das war so bei kleinen Klitschen. Und da war ich wirklich froh. Also da ging es mir dann also deutlich besser und ich hatte auch noch schöne Restsommerferien, ne, bis ich dann anfangen konnte zum ersten Nachten.
5: Jetzt habe ich, das ging jetzt so schnell, dass ich den Rückruf verpasst. Also in diesem Rückruf, den du bekamst, war die Aussage, sie müssen jetzt sofort vorbeikommen?
6: Nein.
5: Das war deine eigene Interpretation oder wie davon? Ich muss jetzt sofort.
6: Nein, das war so, dass der mir gesagt hatte, ja, wir haben Ihnen ja was zugeschickt und das ist so und so und wir haben Ihnen ja schon eine Zusage gemacht, ne, und jetzt brauchen wir nur noch die Unterschriften Ihrer Eltern.
5: Ach so, das heißt, es hat in dir selbst quasi Druck und Panik ausgelöst. Ich will das unbedingt und ich warte jetzt nicht länger damit, nicht, dass ich das am Ende versäumt habe, das ist mir doch so wichtig. Also ziehe ich jetzt sofort los und ich habe zwar nicht die Eltern gerade da, egal, dann fälsche ich das und bringe denen das schnell vorbei.
6: Richtig, um dadurch das wasserdicht zu machen.
5: Ja, ja, klar, verstehe.
6: Wenn ich dieses Schriftstück vorbeibringe, dann ist der ganze Stress vorbei.
5: Ja. Ja.
6: Und
5: ja, gut.
6: Busfahrt dahin, habe ich mir noch Gedanken gemacht, hoffentlich ist der Beamte dann auch da, mit dem ich gesprochen habe, hoffentlich erreiche ich den und so fort und ne, wird er nicht von A nach O geschickt und so. Ne?
5: Und ich finde, das ist ein wunderschönes Beispiel, diese Geschichte, dafür, dass es nicht immer so ist, dass die Person am Telefon jetzt sagt, dringend und bitte sofort, sondern manchmal ist das unsere eigene Interpretation, dass wir plötzlich los müssen, ganz dringend, oder dass dieses Bedürfnis haben, etwas sofort jetzt zu machen. Schönes Beispiel dafür.
6: Ich wollte das sofort zum Abschluss bringen.
5: Ja. Ne? So, und am Ende hast du das auch bekommen, ne? Wie lange ging das dann? 3 Jahre oder wie lange hast du das denn gemacht?
6: Die Ausbildung habe ich 3 Jahre gemacht, okay. Aber schon nach 3 Wochen wusste ich, oh, das wird nicht mein Beruf. Nach 3 Monaten habe ich schon mal zugesehen, was macht man danach? Und
5: mal warum? Das war doch dein Traum. Warum hast du es schon nach 3 Wochen gemerkt? Nee, doch nicht.
6: Ja, das war Sozialversicherungsfachangestellter und da habe ich gemerkt, also
5: oder was?
6: Ja, in so einem Büro zu sitzen und so weiter, ne? Also ob das so als Ware ist, ne? Und später dann, man wurde sowohl für die Krankenversicherung wie für die Rentenversicherung ausgebildet und 90% kamen eben ins Rentenbüro. Und da war mir schon klar, wo ich damals noch im allgemeinen Teil war, weder Renten noch Krankenversicherung, die ersten 3 Monate war ich in der Personalabteilung eines Krankenhauses. Allgemeiner Teil nannte sich das, naja, so im kaufmännischen Bereich. Man musste ja, die Berufsschule kam ja zu uns, wir mussten nicht zur Berufsschule, die Berufsschullehrer kamen zu uns, aber nur 1,5 Jahre, ansonsten gab es dienstbegleitenden Unterricht. Da gab es nur Kranken- und Rentenversicherungen.
5: Okay, ja, das könnte auf Dauer ein bisschen eintönig sein.
6: Ja, ja, und ich habe es dann später bemerkt, also die Leute, die da rumliefen, ne? Ich habe da wenig Freude gesehen bei den Leuten in den Gesichtern. Ne?
5: Das hat eigentlich nicht unbedingt was mit dem Job zu tun, sondern vielleicht mit der eigenen Einstellung, verstehe.
6: Ja, das ist mal so ein Zwei-Klassen-System gewesen. Mhm. Ich wäre ja Angestellter gewesen, aber die hatten ja auch noch eine andere Berufsausbildung. Mit 19 Jahren Abitur, Inspektoranwärter, Beamter. Und da geht die Post dann auch finanziell ganz anders ab. Auch mein Onkel, der beim Finanzamt war, Oberfinanzrat war, der hat gesagt, ich werde mich nicht für dich einsetzen beim Finanzamt. Ich wollte ja auch Angestellter beim Finanzamt werden und er meinte, hör mal, wie willst du jemals heiratende Frau ernähren und so weiter als Angestellter? Ne? Sieh zu, dass du dann an dein Abitur rankommst, dann können wir darüber reden. Ne? So als kleiner Angestellter beim Finanzamt meinte er, das wird nichts. Klar, der kannte sich da aus. Ne?
5: So, Dietmar, auch an dich die Frage. Wie ist es denn bei dir? Also für wen würdest du denn sofort losfahren, wenn jemand dich anruft und sagt, du ist dringend... spielt das eine Rolle, wer das ist? Oder sagst du, also unterscheidest du da zwischen Familie, Freunde, Bekannte, Chef vielleicht auch oder so? Oder ist das für dich gleich, wenn dich jemand braucht,
6: also
5: dann
6: ja
5: kommst du?
6: Ich bin ja mittlerweile Altersrentner, gehe auf die 70 zu. Aber ich sag mal so, ich hab ja einen Bekanntenkreis, die Leute kenne ich seit 40 Jahren.
5: Mhm.
6: Und wenn mich wieder aus meinem engeren Bekanntenkreis jemand anruft, wir sehen uns ja regelmäßig und so weiter, und Montag ist ja immer Filmabend, gucken wir mal eine Serie oder einen Film und mehr oder weniger Knappschaftsabend, na, ich bin ja dann nach dem Fachabitur und abgebrochen im Studium im Bergbau gelandet und ja, wenn da einer anrufen würde, na, da würde ich natürlich sofort loslegen, ne? Bei Verwandtschaft sowieso, wir kommen alle gut miteinander aus. Das läuft aber auch andersrum.
5: Das heißt, selbst wenn du irgendwie Hilfe brauchst, da musst du nicht überlegen, ja, wen kann ich denn jetzt fragen? Wer ist denn zuverlässig? Sondern eigentlich alle.
6: Genau. Ich habe hier im Haus ein Ehepaar leben, die sind 5 Jahre jünger als ich. Die haben Schlüssel für meine Wohnung, für den Fall der Fälle. Mhm. Wir haben uns gegenseitig schon in die Krankenhäuser gefahren.
5: Das ist gut zu wissen und gut zu haben, sowas in dem Ernstfall.
6: Naja, und hier im Haus ist eigentlich, ne, mehr Personenhaushalt hier, 6 Mietparteien, unten habe ich weniger mit zu tun, eine ältere Russin, dann direkt daneben eine Schulkollegin, der Nachbarin, die den Schlüssel hat, ne, die zu einem Ehepaar gehört, rechts neben mir wohnt eine 30-jährige junge türkischstämmige, die mehrsprachig ist, die Englisch, Türkisch, Deutsch akzentfrei spricht, und über mir, der kann sich mit seiner Mutter noch auf Polnisch unterhalten, auch ein jüngerer Mann und so weiter. Mit denen komme ich alle gut aus, ne?
5: Ich habe letztens eine spannende Studie gelesen, Dietmar. Jetzt muss ich gerade noch mal zusammen, was ich da gelesen habe. Ich krieg's nicht mehr genau hin. Aber die Grundidee dahinter ist folgende, oder die Grundaussage davon war, dass es Menschen gibt, die eine Partnerschaft eingehen, sich aber nicht darüber bewusst sind, dass sie dies eigentlich aus einer inneren Angsthaltung machen,

0: Ich finde, ich verstehe zwar diesen Gedanken, als ich das gelesen habe, was ich aber nicht verstehe ist, dein Partner, ja, ist ja nicht immer da. Es kann ja sein, dass die Frau gerade unterwegs ist oder so. Das heißt, du hast ja nie eine hundertprozentige Chance oder Garantie.
1: Ja, das ist richtig.
0: Die hast du ja nie.
1: Das ist natürlich eine ganz üble Sache, wenn es nur um eine Person geht. Bei mir sind es zahlreiche Personen aus Verwandtschaft und Bekanntschaft und Nachbarschaft. Da ergibt sich dieses Problem nicht. Ich kann mich noch erinnern, ich hatte mal nach einer ambulanten OP, ist mir nicht klar geworden, die hat mich ja auch sediert kurz und ich hätte jemanden gebraucht, der mich abholt. Mhm. Und 24 Stunden häusliche Betreuung. Mhm. Und da habe ich gar nicht mehr dran gedacht. Und dann war ich so ziemlich der Letzte da, der in der Ambulanz da lag und in diesem Aufwachraum. Und der meinte, ja, Sie haben sich doch bestimmt drum gekümmert. Um was habe ich mich gekümmert? Das haben die vorher auch gar nicht angesprochen. Das kannte ich nur aus anderen Fällen, aber das war vorher angesprochen. Und meinte ich, nö, ich dachte, ich könnte jetzt so ab. Nee, Sie sind ja hier sediert worden und, ne? 24 Stunden Betreuung, Sie müssen abgeholt werden, ne? Dann gut, ich mein Handy raus, einen Kollegen angerufen, der hat gesagt, oh, das fasst mir gerade nicht. Und der wollte seine Freundin abholen und ansonsten will ich sofort vorbeikommen. Und der meinte, aber ich mache dir jetzt mal einen Vorschlag. Ne? Wir machen mal ein bisschen Talk hier, Small Talk, damit das für den Pfleger so aussieht, als wäre alles klar. Ne? Und dann meinte ich, ja, ist ja gut, dass du mich abholst, wann kommst du vorbei? Ne? Und ja, ne, alles klar. Ne? Und dann habe ich dem Pfleger gesagt, ja, hab alles geregelt, der ist in einer Viertelstunde hier. Ne? Ja, dann bewegte er sich weg. Ich habe mich angezogen, guckte mal so ganz kurz, ich war sowieso der Letzte da und habe mich dann rausgeschlichen.
0: Und dann?
1: Ja, ruckzuck saß ich in der Straßenbahn fertig.
0: Dietmar, ich muss leider weiter, wir haben uns ein bisschen verquatscht. Ich wünsche dir einen schönen Abend, alles Gute dir.
1: Ja, danke, doch, ich fahr's.
0: Bis bald, jo. Mach's gut.
1: Tschüss. Bis bald, jo, tschüss.
0: Das war auch mal wieder eine außergewöhnliche Geschichte, mit der ich jetzt gar nicht gerechnet habe. Das Thema heute Abend, der Anruf, bei dem ich sofort los musste. Also nach dem Anruf habt ihr die Wohnung verlassen. Es ist jetzt nicht zwingend notwendig, dass jemand am Telefon zu euch gesagt hat, ihr müsst sofort los. Das war jetzt bei Dietmar zum Beispiel ja der Fall. Da hat keiner gesagt, du musst sofort los. Er hat selbst dieses Gefühl von Dringlichkeit irgendwie empfunden. Und das Beispiel mit den Beziehungen fand ich auch gerade ganz witzig. Wirft für mich auch gerade ein ganz neues Bild auf Dating. Stellt euch mal vor, ihr seid da auf irgendeiner Dating-App und jemand fragt euch, na, was suchst du? Und ihr antwortet, ich will eine Beziehung, weil ich jemanden brauche, der nach mir guckt. Interessant, auf jeden Fall. So, die Nummer zu mir ins Studio.
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0: Stefan aus Mannheim ist bei mir. Stefan, grüß dich.
3: Einen wunderschönen guten Morgen. Hörst du mich so gut oder
0: ja,
3: ist es, soll ich dich vom Headset runterschmeißen?
0: Nö, ist ein gutes Headset mit viel Bass, aber ansonsten ganz gut.
3: Okay. Sehr schön. Was mir gerade noch aufgefallen oder eingefallen ist, wenn du sagst, glaubst du, es gibt jemanden auf dieser Welt, wenn du überlegst, wir sind 8 Milliarden, im Promillebereich wäre immer noch irgendwie eine Größe von Deutschland. Also ja, aber zum Thema, ich habe...
0: Warte mal, ganz, ganz kurz, das habe ich jetzt gerade nicht ganz verstanden, was du damit meinst. Auf welche Aussage bezieht sich das?
3: Weil du den vorhergehenden Anrufer gefragt hast, ob er meint, dass es irgendjemanden auf dieser Welt gibt, der das und das macht.
0: Ah, das meinst du. Ja, verstehe, gebe ich dir vollkommen recht, das ist ein Punkt für dich. Allerdings, der Hintergrund ist der, dass ich da eher so ein bisschen natürlich den Gedanken verfolge. Meinst du, das trifft auf viele Menschen zu, ne? Auf vielleicht sogar einen ziemlich großen Teil irgendwie?
3: Ja, okay.
0: Fragt man sich dann ja schon so. Also ja, gebe ich dir auch vollkommen recht, bei 8 Milliarden Menschen. Ja. Das denke ich mir jedes Mal, wenn ich eine Idee habe, denke ich mir immer, ach, irgendwer ist doch bestimmt schon mal auf die Idee gekommen. Da bin ich doch nicht der Einzige.
3: Ja, da kann man sich relativ sicher sein, das stimmt. Ganz kurz noch, oder war das ganz kurz noch zum Thema. Ich habe eine Story, wo ich verlassen, in Anführungszeichen, wurde, weil jemand einen Anruf bekommen hat, der muss jetzt dringend weg. Und ich habe auch schon leider Gottes zwei Anrufe gekriegt, wo ich gesagt bekommen habe, komm jetzt bitte, es ist dringend.
0: Die erste Geschichte klingt interessant, aber ich habe sie nicht ganz verstanden. Also, das Telefon klingelt.

0: Wer ist dran?
1: Von einem Bekannten von mir, mit dem ich auf dem Konzert war oder auf dem Konzert wollte. Er hat praktisch eine Nachricht gekriegt, von wegen, er muss jetzt ganz dringend ins Stuttgarter Krankenhaus. Wir waren in München und ja, im Endeffekt war ich dann alleine auf dem Konzert.
0: Ach so, nicht du hast den Anruf bekommen, er hat ihn bekommen.
1: Genau, nicht ich.
0: Okay, dann ist es ja seine Geschichte.
1: Auf das Konzert gefahren bin.
0: Dann überspringen wir dir, dann kommen wir zu den anderen. Wir wollen ja die Storys hören, wo du einen Anruf bekommen hast, wo es um dich ging.
1: Okay, dann kann ich, wo ich den Anruf bekommen habe und habe gesagt gekriegt, von wegen komm nach Hause, der Papa kriegt keine Luft mehr, der Arzt ist informiert.
0: Wer hat das gesagt? Wer war da am Telefon?
1: Das war meine Mutter.
0: Mama. Mama sagt, komm nach Hause, Papa kriegt keine Luft.
1: Richtig.
0: Wo warst du zu dem Zeitpunkt?
1: Und dann, wenn du es ganz genau haben willst, an der alten Feuerwache in Mannheim.
0: Ach, die kenne ich. Witzig. Okay.
1: Ja.
0: So, aber war das irgendwie, warst du da beruflich oder Party oder privat oder was
1: hast du da? Nein, das war relativ gegen Abend. Also ich war mit meiner Partnerin und Bekannten oder Freunden am Neckar und habe gesagt, komm, ich laufe mal rüber in Meggers und hol uns was zu essen. Mhm. Und auf dem Weg in den, Entschuldigung für die Schleichwerbung, aber das hat sich halt so, habe ich gerade gemerkt, in den Sprachgebrauch eingewandt oder ja. Und dann habe ich, wie gesagt, den Anruf bekommen, von wegen komm nach Hause, und dann habe ich für einen Weg, wo du mir sagen kannst, von wegen ich habe eine halbe Stunde gebraucht, kann ich auch noch vertreten, aber ich kann mich noch an diesen Moment dran erinnern, wo ich das Auto abgestellt habe und dann hatte ich so noch ein paar 100 Meter zu laufen und habe in dem Moment.
0: Also warte mal, du standst ja da in der Fastfood-Kette und hast den Anruf bekommen und hast sofort deine Bestellung abgebrochen oder dein Essen stehen lassen oder wie?
1: Nein, ich war auf dem Weg.
0: Ach, du warst erst auf dem Weg dahin, okay. Ich bekommst den Anruf, änderst dann aber deine Pläne, deine Begleitpersonen, die sind dann geblieben und du bist alleine losgezogen oder sind die mit ins Auto?
1: Genau, ganz genau. Nein. Die sind da geblieben.
0: So, du steigst ins Auto, fährst los. Deine Gedanken, wo sind die?
1: Ja. Mein Auto stand ja erst noch mal ein paar Kilometer oder ein paar hundert Meter auf jeden Fall.
0: Ach so, du musst erst mal dahin. Ja gut, ist ja logisch.
1: Ich musste erst mal.
0: Was ging dir durch den Kopf? Bist du gerannt? Bist du einfach nur zügig gelaufen? Was hast du gemacht?
1: Für meine Verhältnisse, also früher war alles besser, ne? Aber für meine Verhältnisse, ich bin mir schon zügig gelaufen und habe mich daran erinnert, wie ich jedes Mal oder wie ich oft den Gedanken gekriegt habe von wegen, hey, schlaf nicht ein, es brennt gerade.
0: Warum schlaf nicht ein? Warst du so müde oder warum?
1: Nein, so, du bist zu langsam im Sinne von, ne? Also ich bin gelaufen und habe gedacht, Digga,
0: schneller,
1: du musst jetzt noch einen draufsetzen, aber es ging halt nicht, genau. Und auf dem Weg dorthin habe ich halt noch alles abgeklärt, von wegen, dass meiner Partnerin am See, am Neckar, dass da alles in Ordnung ist.
0: Das heißt, du hast sie angerufen und gesagt, ey du, Notfall, ich kann jetzt nicht und ich fahre jetzt ganz schnell nach Hause.
1: Ganz genau.
0: Ich muss, okay.
1: Ja.
0: So, dann fährst du. Bist du vorsichtig gefahren? Bist du oder hast du alle roten Ampeln mitgenommen?
1: Rote Ampeln, also Daniel, ich will nicht lügen, aber mich würde es nicht wundern, wenn ich eine genommen hätte.
0: Okay.
1: Aber das ist auch schon her und mit, also bei so einer Fahrt habe ich Warnblinker an und ich meine relativ gut einschätzen zu können. Natürlich, Teufel ist ein Eichhörnchen, klopf auf Holz, aber ich meine relativ im Straßenverkehr eine Situation gut einschätzen zu können. Mhm. Auf der anderen Seite habe ich auch eine Story hinter mir, wo du sagen könntest, wer bist du, der urteilt.
0: Hat deine Mom eigentlich, nachdem sie dich oder bevor sie dich angerufen hat, den Notarzt angerufen?
1: Krankenwagen? Ja, die hat gesagt, von wegen, ich habe gefragt, ob der Arzt unterwegs ist. Mhm. Und dann hat sie die Frage mit Ja beantwortet. Also war alles tipptopp. Ne? Also ich habe den Anruf gekriegt, von wegen komm nach Hause, Notarzt ist unterwegs.
0: War der dann schon da, als du angekommen bist? Bestimmt, oder? Die waren wahrscheinlich schneller als du.
1: Die waren schon da, ja, genau.
0: Okay. So, und wie ging das dann aus? Erzähl, was ist dann vor Ort passiert?
1: Die Story hat einen ganz langen Rattenschwanz mit einem großen und ganzen Krankheit von 9 Jahren und mit 4 Jahren Pflegefall. Also da habe ich leider Gottes die große Versorgung bekommen.
0: Also deinem Papa ging es vorher schon gesundheitlich nicht gut, oder?
1: Nee, das war an dem Tag, das kam relativ plötzlich.
0: Achso, es ging ihm eigentlich gut? Das war der Anfang von der langen
1: Zeit. Für seine Verhältnisse ging es ihm relativ gut, ja.
0: Okay.
1: Und dann kam dieser Tag X und dann wurde eine Diagnose festgestellt. Und von der Diagnose hat er sich leider Gottes nie wieder erholt. Mhm. Und ist dann ein bisschen mehr als zwei Jahren ist er leider Gottes verstorben. Leider Gottes. Danke, der Lieb. Aber ja, für ihn war es halt die Erlösung. Ne? Das ist so der ganz lange Rattenschwanz von der Story. Nur, was ich noch anmerken wollte, was jetzt aber ganz zurückgesprungen ist, ich kann mich noch relativ genau an den Moment erinnern, wo ich vom Auto zu meinem Elternhaus gelaufen bin und habe dann aus Neugierde, oder mich hat es interessiert, habe ich aufs Handy geguckt, der Zeitunterschied zwischen dem Anrufen meiner Mutter und wann ich jetzt hier bin. Da bin ich wirklich selbst erschrocken, das war eine Viertelstunde für einen Weg, wo ich sage, 25 Minuten würde ich dir auch noch richtig gut abkaufen und das war echt, und da bin ich dann von mir selbst erschrocken und das ist auch noch sowas, was mir stark in Erinnerung geblieben ist, dass wenn es drauf ankommt, dass der Körper dann doch irgendwie noch mehr leisten kann, als man denkt, dass in ihm drinsteckt.
0: Ja, ja.
1: So, und jetzt würde ich sagen, war ich lange genug in der Leitung.
0: Na, Moment mal, eine Frage habe ich noch. Und zwar würde ich würde doch gerne wissen, bitte. Du bist dann ja angekommen, Notarzt war ja auch schon da und so weiter. Was war deine Aufgabe in dem Moment? Weil deine Mama hat dich ja angerufen, dass du kommen sollst, um ihr mehr oder weniger Beistand, weil der Papa war ja versorgt in dem Moment von den Ärzten.
1: Ja, Papa war versorgt in dem Moment. Natürlich ist von mir die Erleichterung abgefallen, weil ich habe mir auf dem Weg stellenweise auch das Schlimmste ausgemalt. Aber im Großen und Ganzen habe ich nichts machen können, außer für meine Mutter in der Situation da sein. Denn mein Vater kam ins Krankenhaus und da ist er, so dumm wie es klingt, erstmal versorgt. Er braucht in den ersten 20 Minuten, halbe Stunde, braucht er keinen von uns. Da kümmern sich andere drum. Also von daher war das schon ganz gut, dass ich zügig da war, um zumindest mal für die Mama da zu sein. Die Mama war zu dem Zeitpunkt die ganze Zeit in der Küche gestanden, hat Kuchen gebacken für die Taufe meiner Tochter. Und also das war ein High-Life-Abend.
0: Das glaube ich an dieser Stelle. Nicht einfach auf jeden Fall. Aber interessant auf jeden Fall, wie du vorgegangen bist. Stefan, dir einen schönen Abend auch. Vielen Dank für deinen Anruf.
1: Vielen lieben Dank, danke fürs Zuhören und ja, macht euch noch einen schönen, gemütlichen Feierabend.
0: Danke dir, bis dann, ciao. So, anrufen dürft ihr auch vom Handy vom Festnetz. Jetzt sind schon wieder ein paar Leitungen frei geworden. Die Nummer zu mir.
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0: Der Anruf, bei dem ich sofort los musste. Anrufen dürft ihr vom Handy vom Festnetz. Ich würde ganz gerne die Geschichte dazu hören. Gab es so eine Situation? 4 Geschichten haben wir bis jetzt gehört. Piroschka, ihr Enkelsohn ist geboren. Dann wurde ihr am Telefon mitgeteilt von ihrer Tochter. Da war sie gerade ganz gemütlich im Garten mit der Familie. Sie hat sofort gesagt, wir müssen das jetzt hier abbrechen. Schatz, ihr Mann in dem Fall, fahr mich bitte sofort ins Krankenhaus. Und das war natürlich eine Selbstverständlichkeit. Bei Jessica war es die beste Freundin, die tagsüber anrief, 10:30, 11 irgendwo oder so war es, glaube ich, vormittags, teilt ihr mit, dass die Tochter verstorben ist. Ganz, ganz tragische Situation. Für sie auch irgendwie Schockzustand. Erstmal legt sie auf, schreit, lässt alles aus sich raus an Emotionen. Dietmar aus Gelsenkirchen, der uns verraten hat, dass er damals 16 war, als der Anruf vom Ausbilder kam. Uns fehlen hier noch die Unterschriften für den Ausbildungsvertrag. Der ist sonst so nicht gültig. Und die Lohnsteuerkarte auch. und müssen sie noch nachreichen. Er nahm das direkt als dringend und es eilt, also ist er sofort noch losgejumpt und hat die Sachen persönlich vorbeigebracht, auch wenn es vielleicht nicht sofort notwendig gewesen wäre. Aber das ist ja immer das, was wir selbst der Situation geben, die Bedeutung. Ne? Und das ist ja das Spannende heute auch. Wir gehen in die nächste Leitung, muss mal gerade gucken, wer ruft denn das erste Mal an? Es ist jemand mit der 87. Guten Abend, wer da? 87. Fühlt sich nicht angesprochen. Dann gehen wir weiter zu Ben nach Hamburg.
3: Ja, hallo, schönen guten Abend.
0: Dir auch. Hallo, Ben.
3: Ja, wie geht's dir?
0: Ach ja, jetzt wieder ein bisschen gut. Ich muss sagen, die ein oder andere Geschichte hat mich schon ziemlich mitgenommen. Also das ist nicht ganz easy.
3: Ach, ja, stimmt. Sorry, aber ich habe deinen Namen irgendwie vergessen. Das ist voll peinlich.
0: Nee, ist nicht schlimm. Ich bin Daniel.
3: Daniel, stimmt, ja. Gut, ja.
0: Ben, aber das Thema hast du nicht vergessen, das weißt du noch.
3: Ja, ich weiß, alles gut.
0: Sehr gut. Dann verrat mir doch mal, welcher Anruf kam und wann? Wann war das überhaupt?
3: Ja, folgendes. Es war vor 3 Monate bei einem Betrieb, wo ich als Cybersecurity-Person eingestellt wurde für ein Unternehmen. Und folgendes. Wir hatten einen laufenden Cyberangriff auf dem Unternehmen. Das Unternehmen war 100 Millionen Euro schwer und das war die Gefahr halt, dass die Gelder gestohlen werden können oder halt mitgenommen werden können. Ich war der Beauftragte, hatte am Freitag alles fertig gemacht. Und dann den Unternehmer gesagt, gut, ich gehe jetzt mal in Syrien, Wochenende und bin jetzt 400 Kilometer entfernt, da waren meine Freunde. So.
0: Ich muss leider nochmal nachfragen, weil ich es akustisch nicht verstanden habe. Bist du jetzt Security, der irgendwie Gebäude überwacht oder Security im IT-Bereich?
3: Im IT-Bereich.
0: Ah, okay. So, großes Unternehmen, sehr millionenschwer quasi und du arbeitest da in der Sicherheitsabteilung in der IT und bekommst, die Lage ist die, es gibt große Cyberangriffe auf dieses Unternehmen und in dem Moment, wie geht's dann weiter?
3: Genau, nachdem ich es einigermaßen in Ordnung gebracht habe, dass es nicht immer so geschult werden kann, habe ich gesagt, ich kann nicht viel machen, die Cyberangriffe sind erstmal jetzt lahmgelegt, es passiert nicht.
0: Hast also die Sicherheitslücken und so überprüft, hast gesorgt dafür, dass die Angriffe abgewehrt werden. Oder ist es, also damit das auch mal Leute verstehen, die mit IT nicht so viel am Hut haben, macht man dann einfach die Schotten dicht im Sinne von die Verbindung zum Internet oder so wird gekappt oder guckt man einfach nur, ob alle Türen zu sind? Wie genau kann man sich das vorstellen?
3: Also schön wäre das, dass man alle Türen zumachen könnte wie im echten Leben, aber so ist es leider nicht. Folgendes ist so, die Internetverbindung ist eine Gefahr, weil wir hatten einen Server und der Server hatte halt die ganze Zeit einen Ping-Angriff, wo es halt irgendwann mal den Server so auslastet, dass es dann halt nicht alle Sicherheitssysteme korrekt ordnungsgemäß laufen konnte und somit ist ein Hackerangriff halt uns entstanden, so 40.000 Euro sind dabei verloren gegangen. Aber was man da halt macht, man muss halt neu starten, die Server, oder am besten einen anderen Server nehmen. Oder man muss halt ständig gegen den Angriffer auch eine Gegenattacke ausrichten, damit man dagegen standhält. Wenn man einfach das laufen lässt über dem automatischen System, dann bricht das irgendwann alles mal zusammen und da hat man dann gar keinen Schutz mehr.
0: Okay. Gut, das war jetzt hoffentlich einfach genug für alle, die sich mit IT nicht auskennen. Also viele, viele Aufrufe werden an diesen Server gerichtet und dann überlastet der und dann bricht er zusammen und damit haben die dann quasi leichtes Spiel, sich einzuloggen da in die ganzen Daten. Dabei entstand ein Schaden von 40.000, aber dann hast du wirklich zugemacht. So, und dann hast du dich ins Wochenende verabschiedet. Und was kam dann?
3: Genau, so, jetzt kommt die schreckliche Geschichte, ne? So, also folgendes, Freitag ging gut vorbei, Samstag ging gut vorbei, dann kam Sonntag. Ne? Sonntag ist ja Ruhetag, nichts hört vom Chef, niemanden. So, das war dann Sonntagnachmittag, da ruft mich der Chef an und sagt, hör mal, wir haben hier Hackerangriff und wir haben die ersten 1.000 Euro schon verloren durch diesen Angriff.
0: Damit man, ich weiß, ich, das ist irgendwie nicht so ganz greifbar. Wir haben jetzt 1.000 Euro verloren. Wie ist das einfach, wie bemisst man das denn, was da für ein Schaden entsteht?
3: Ja. Die Personen, die bei diesem Unternehmen, die haben also Geld angelegt und die haben auch Konten, also wenn du Konten haben, Geld drin von Nutzern und Personen und auf dem Unternehmen selber ist ein großes Main-Account und mehrere separate Accounts. Die haben die halt angegriffen und dann haben sie sich so Geld rausgesaugt, so viel die halt konnten in diesem gewissen Zeitraum oder mit diesen gewissen Sicherheitssystemen, die temporär nicht funktionierten.
0: Okay, habe ich jetzt. Ja, okay.
3: Und das war so der Nachmittag, hat er angerufen, hör mal, es funktioniert nicht. Und so, komm mal bitte kurz, komm mal bitte her, es ist wichtig. Bin ich losgefahren. Und dann, weil mein guter Freund, auch Daniel, wohnt auch in der Nähe und seine Frau musste in die Uniklinik, was ungefähr 40 Kilometer entfernt war, hat er mich auch angerufen, als ich auf dem Weg da auf das Unternehmen war, das war jetzt hier in Heidelberg, in Darmstadt, und da hat er gesagt, hör mal, ich brauche jetzt unbedingt Hilfe, meine Frau muss zur Klinik und ich bin jetzt 150 Kilometer entfernt und sie kennt niemanden und sie muss halt dahin gebracht werden. Ich war gut verbunden, ich hatte Wohnungsschlüssel, alles dabei.
0: Was war nochmal mit ihr? War sie schwanger oder was war mit ihr?
3: Sie war schwanger.
0: Sie war schwanger, okay. Notfall, du bist mein bester Buddy, bitte kümmere dich um meine Partnerin und bring sie bitte schnell ins Krankenhaus.
3: Genau, weil okay. Emily gesagt hat, hör mal, ich sehe hier, du bretterst hier mit so einer Sachen zu uns hin, komm mir mal kurz zu helfen. Ich bin so, ja okay, ich habe noch ein anderes Problem, ich muss zum Unternehmen hin, bei denen auch helfen. Gut, dann mache ich was, Unternehmen ist zweitrangig. Gut, zwar verdienen die Geld, aber es ist nicht mein Geld. Und gesagt, gut, ich helfe dir mal. Dann habe ich hingefahren zu ihr Haus und bei in Darmstadt, wo ich nach Heidelberg hinfahren, habe ich dann den Unternehmer angerufen, gesagt, ich starte hiermit, also online habe ich zugegriffen auf das System und dann war ich halt wegen beim Fahren, ich hatte so ein KI-System auch bei mir eingebaut, privates, das halt dann online Cyberangriffe gegen die Angreifer richtete, was auch gut funktionierte. Nachdem ich dann sie abgesetzt habe in der Uniklinik, dann musste ich zurückfahren zum Unternehmen und da musste ich alles in unter eineinhalb Stunden. Das war sehr stressig für mich.
0: Wir reden gleich weiter. Bleib dran, Ben.
2: Schlafen kannst du woanders.

0: Schön, dass ihr da seid, die Night Lounge. Ja, und heute reden wir über das Thema der Anruf, bei dem ich sofort los musste. Ben aus Hamburg ist dran, arbeitet in der IT-Sicherheitsabteilung und hat für ein großes Unternehmen die Serverangriffe abgewehrt. Dann kam das Wochenende, es war Sonntag, er bekommt einen Anruf, wir haben erneut Angriffe. Gleichzeitig bekommt er auch den Anruf von seinem besten Freund. Kannst du dich bitte darum kümmern, dass meine Frau schnell ins Krankenhaus kommt? Die kriegt nämlich ein Kind, unser Kind. So, und er steht plötzlich zwischen zwei Stühlen. Auf der einen Seite sich um die Sicherheit der Firma zu kümmern, für die er beauftragt wurde, und ja, von seinem Freund die Aufgabe, auf die er beauftragt wurde. Er entscheidet sich für Notlösung. Erstmal kümmere ich mich, dass ich irgendwie eine kleine Abwehr bekomme für diese Serverangriffe, indem ich mein eigens programmiertes KI-Programm anlege. Und dann fahre ich schnell mal die Partnerin da von meinem besten Freund ins Krankenhaus. Nachdem du das erledigt hast, ging es dann weiter.
1: Ja, also wie es weiterging, ich saß im Auto bei Uniklinik und ich dachte mir, okay, es nützt jetzt nichts, wenn ich jetzt eine Stunde lang zurückfahre und da weitermache, weil ich kann nicht viel ausrichten, weder online noch physisch da sein. Dann blieb ich im Auto, der Chef ruft mich ein paar Mal an und
0: jetzt höre ich dich nicht mehr. Jetzt rauscht es. Ben, alles okay?
1: Und alles gut, ich wäre da. Und da sage ich ihm, hör mal, ich mache online Angriffe. Und dann hat er gesagt, okay, mach mal so. Und dann, ja, das war halt der Tag am Sonntag. Das war ziemlich stressig, aber ich habe es irgendwie bewältigt mit zwei Sachen erledigen. Also, ja.
0: Ja, der Stress hielt aber, also die Ruhe war kurz vorm Sturm. Am Montag war dann spätestens wieder Dienstbeginn, oder?
1: Genau, das war so. Und aber auch.
0: Und da war dann insgesamt, war dann am Ende des Wochenendes, war dann das Ergebnis 40.000 minus gemacht. Oder wie? Irgendwie stand, glaube ich, die Summe von 40.000 im Raum, hast du vorhin gesagt. Ben? Oh, jetzt hat er im Hintergrund was gesagt und musste auflegen. Kannst gerne nochmal anrufen, Ben. Also, heute das Thema, der Anruf, bei dem ich sofort los musste. Ben hat sich entschieden, ja, ich gehe lieber sofort los und kümmere mich erstmal um meinen besten Freund. Und wir gehen in die nächste Leitung. Ihr dürft mir auch eure Geschichte gerne erzählen. Die Nummer zu mir ins Studio.
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0: So, wen haben wir denn als nächstes dran? Schauen wir doch mal. Am längsten wartet jemand mit der 87. Hallo.
3: Hallo.
0: Hi, wer da woher?
3: Admin, mein Name.
0: Wie bitte?
3: Admin, mein Name. Hörst du mich?
0: Admin?
3: Adrian,
0: jetzt haben wir es. Hallo, ich bin Daniel. Freue mich.
3: Hi.
0: Adrian,
3: hi.
0: Aus welcher Ecke rufst du denn an?
3: Aus Rheinland-Pfalz, in der Nähe von Pirmasens.
0: Ecke Pirmasens, okay. Kannst du das Radio bitte noch runterdrehen? Ich habe eine Rückkopplung auf dem Ohr.
3: Ja. Alles klar. Ich wollte eigentlich schon mal testen. Also, ich habe mich gewundert, dass es überhaupt durchgeht.
0: Oh, jetzt wird es immer lauter.
3: Jetzt habe ich leiser gedreht.
0: Super. Du wolltest testen, ob das wirklich funktioniert. Ja, es funktioniert. Du bist
3: genau,
0: da.
3: Genau, ja, es funktioniert tatsächlich. Es hat funktioniert.
0: So, hast du mir auch eine Geschichte mitgebracht zum Thema?
3: Ich bin schon die ganze Zeit am Überlegen, aber mir fällt absolut nichts ein. Also ich habe gedacht, ich rufe mal an und schau mal, ob das funktioniert. Mir fällt leider keine genaue Geschichte dazu ein. Aber
0: dann verrat mir doch mal, wie du so tickst. Das kannst du mir ja verraten ohne Geschichte. Wenn dein Handy plötzlich klingelt, sagen wir mal, ja, so nachts um drei irgendwie. Was denkst du in dem Moment, wenn nachts um drei dein Handy klingelt? Was ist dein erster Gedanke? Ohne aufs Handy zu gucken, wer anruft. Es klingelt nur. Denkst du sofort, oh je, da ist irgendwas passiert? Oder was denkst du?
3: Ja, im ersten Moment denke ich erstmal mal Weckerkappe zum Beispiel, aber interessant. Also
0: ja, vielleicht hast du ja auch Freunde, die dich nachts um die Uhrzeit anrufen. Ich meine, jetzt bist du ja auch wach. Kann ja sein, dass die auch immer wach sind um so eine späte Uhrzeit.
3: In der Regel könnte es immer sein. Also ich erwarte zum Beispiel nur einen Anruf von einer Freundin, aber sie meldet sich nicht bei mir.
0: Du wartest auf einen Anruf von einer Freundin um die Uhrzeit?
3: Genau.
0: Wieso, was habt ihr noch an Rechnung offen oder was ist das Thema?
3: Nee, aber sie hat, also Gespräch ist offen, keine Rechnung, zum Glück.
0: Offenes Gespräch noch.
3: Genau, aber ein schlimmes, ich hoffe es mal nicht, also ich hoffe nur nicht.
0: Achso, ist das denn von ihr ausgehend oder von dir ausgehend?
3: Von ihr ausgehend.
0: Okay, das bereitet dir das keine Sorgen? Viele Menschen, die haben ja so dann endlos kreisende Gedanken, ah, oh, was will die und hoffentlich nichts Ernstes und. Wie ist es denn bei dir im Kopf?
3: Ja, also die Frage stellt sich schon, warum möchte sie mit mir reden? Ist es ernst oder nicht? Auf jeden Fall, aber da ich sie schon viele Jahre kenne und den Wortlaut bzw. die Tonlage kenne, würde ich behaupten, ist relativ dann nicht irgendwas Schlimmes zwischen uns. Also irgendein Thema auf jeden Fall vorhanden, aber nicht irgendwie nicht gegen mich oder so. Also sie fragt mich eher nach einem Rat, schätze ich mal.
0: Wie entspannt du da bleibst. Ich sag dir ganz ehrlich, ich bin ja noch nicht mal betroffen, es geht ja gar nicht um mich und trotzdem bin ich unglaublich neugierig, was sie von dir will.
3: Ich auch.
0: Musst du mir danach verraten, okay?
3: Auf jeden Fall.
0: Außer es ist was ganz Persönliches dann natürlich nicht. Sag mal, ist dein Handy eigentlich immer an oder hast du auch so Zeiten, wo du sagst, jetzt gehe ich ins Bett, jetzt mache ich es aus?
3: In der Regel ist mein Handy immer an, ich bin immer erreichbar. Nur, also es gibt eigentlich gar keine Grenze. Mein Handy ist immer an, ich gehe immer dran. Außer ich bin am Schlafen und bekommst du jetzt nicht mit, aber in der Regel rufe ich immer an, gehe ich ran und in der Fragen kann man immer und aufrufen kann man auch immer.
0: Bitte? Ja, okay.
3: Aber nur wenn es nötig ist.
0: Nur wenn es nötig ist? Ja, das weiß man ja vorher nicht, oder? Oder weiß man das?
3: In der Regel nicht. Also fremde Nummern ist immer anders als jetzt eine bekannte Nummer. Bei einer fremden Nummer in der Nacht, da frage ich mich, wer ruft mich an?
0: Apropos, wer ruft dich an? Was glaubst du, das fällt mir gerade so ein, wer würde dich anrufen, wenn es ihm oder ihr richtig schlecht gehen würde? Also man meint ja immer zu wissen, ja, ich bin so die Vertrauensperson, die Notfallperson, aber können wir uns da wirklich so sicher sein?
3: Das ist eine schwierige Frage.
0: Hast du für dich selbst so einen Notfallkontakt oder so 2, 3 Notfallkontakte? Ich meine jetzt nicht in deinem Handy eingespeichert, sondern für dich persönlich bestimmt, dass du sagst, das sind meine Notfallkontakte.
3: Ja, das sind 2 Nummern, die habe ich immer in meinem Kopf. Und das ist einmal von meiner Mutter, ihrem neuen Lebensgefährten, also nicht mein leiblicher Vater. Mhm. Und ein sehr, sehr guter Freund, den ich schon seit quasi klein auf kenne, sag ich mal.
0: Und bist du im Umkehrschluss auch deren Notfallkontakt oder weißt du das gar nicht?
3: Wenn ich erreichbar bin, was ich eigentlich in der Regel bin, außer mein Handy ist kaputt oder nicht bei mir, dann ja.
0: Aber kam noch nicht zum Einsatz bis jetzt?
3: Kam schon zum Einsatz, wenn ich jemanden der Zeit bei mir hatte, wurde ich immer relativ schnell kontaktiert. Und war dann auch parat und hab der Person dann auch, ob ich mal weiterhelfen könne.
0: Ja, du hast ja doch einen Anruf gehabt, bei dem du. Aber da bist du nicht los, da bist du nur am Telefon gewesen, oder wie?
3: Es war dann kompliziert. Also ich bin was telefonische. Ich habe mir öfters ein Handy zerstört. Erstmal, also nicht mit Absicht, sondern kaputt gegangen oder sonst was. Und dann war in der Zeit gerade dann die Erreichbarkeit nicht unbedingt verfügbar. Und ich bin dann auch nicht jemand, wo dann sich gleich das nächste Handy kabel tut direkt. Mhm. Aber ja, das ist ziemlich kompliziert. Also hat Wie soll ich das erklären?
0: Das ist so Murphy's Law, ne? Da hat man mal für 2 Wochen kein Handy oder irgendwie Reparatur, was weiß ich. Und genau ausgerechnet in dem Zeitraum passiert irgendwas.
3: Also mit dem Telefon, mein Telefon, mit dem ich momentan mit dir telefoniere, ist kein Smartphone, sondern ein altes Nokia.
0: Ja, die sind stabil, die sind robust. Die überdauern uns beide noch.
3: Genau, der Apparat, mit dem ich momentan das Radio anhab, das ist wiederum ein Tablet. Ah, okay. Mit dem alles UKW-Ding, also alles Radio, wo drüber laufen tut, und mit dem höre ich momentan Radio drüber.
0: Hab ich das damals gefeiert, als ich mir damals ein Nokia geholt habe? Gott, weiß nicht, 16, 17 war ich da und das hatte UKW. Das habe ich so. Muss auch ganz ehrlich sagen, ich würde es auch heute feiern, wenn die Smartphones UKW hätten, aber wahrscheinlich. Oder DAB haben sie ja auch nicht. Ach, wir haben ja nur online.
3: Aber kein Online-Radio, sondern noch über Antenne quasi. Ja, genau. Mit dem Aufkabel drin.
0: Ja. Aber gibt es bestimmt auch. Bestimmt gibt es irgendwelche Handymodelle, die DAB haben oder UKW.
3: Was ist DAB, wenn ich fragen darf?
0: Die digitale Version.
3: Ah, digital. Ja, also
0: das gibt's ja auch.
3: Nur über Internet verbinden?
0: Nee, nicht über Internet. Auch über Antenne, aber digitales Signal quasi. Gut, das andere OKW ist ja auch elektrisch, aber anderes Prinzip quasi, was dahinter steckt.
3: Muss ich mich mal informieren.
0: Adrian, ich sage erstmal vielen Dank für deine Geschichte und für deine ja, Ansichten, wie du damit umgehen würdest. Dir einen schönen Abend, bis bald.
3: Ich bin auch dankbar, danke.
0: Tschüss. Ciao. So, anrufen dürft ihr auch vom Handy vom Festnetz. Der Anruf, nachdem ich sofort los musste, die Nummer zu mir.
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0: So, wen haben wir als nächstes? Gucken wir doch mal. Am längsten wartet hier jemand mit der 74.
4: Ja, hallo.
0: Ja, wer da woher?
4: Servus, Daniel.
0: Die Stimme kenne ich, aber ich weiß den Namen gerade nicht.
4: Und die Stimme hat dich seit deinem Urlaub x-mal versucht anzurufen, wollte einfach nur dich begrüßen.
0: Es ist Sarah.
4: Sagen, ob der Urlaub schön war.
0: Aus Karlsruhe.
4: 1000 Punkte, jawohl. Und ich bin nie durchgekommen. Da habe ich es ein paar Mal versucht mit meiner Nummer, nie durchgekommen. Und immer, wenn ich es mit der neuen Nummer probiert habe, war ich sofort in der Leitung.
0: Na, jetzt bist du da. Das Ergebnis ist entscheidend, nicht der Weg.
4: Ja, aber was soll ich davon halten? Das ist gemein.
0: Ich weiß nicht, woran es liegt. Also bist du bei mir. Freu mich.
4: Ich weiß es schon.
0: Nein, wirklich nicht.
4: Das war jetzt bestimmt 5, 6, 7 Mal. Immer mal wieder habe ich es probiert und dann habe ich es danach probiert, weil ich dann auch ein Fuchs bin oder eine Füchsin mit dem anderen Handy und zack, war ich in der Leitung. Dann habe ich es wieder mit meinem probiert. Zack, ging gar nichts.
0: Na gut, das heißt ja, theoretisch müsstest du denn ja quasi mit der Nummer zukünftig nicht mehr durchkommen, wenn ich da wirklich böse Absichten hätte. Aber die habe ich nicht.
4: Kam ich auch nicht mehr durch.
0: Kamst du auch nicht mehr durch. Sarah, Thema heute hast du mitbekommen. Es geht um einen Anruf.
4: Ja, da.
0: Wann war der?
4: Da war ich in Hamburg und habe noch studiert. Und meine Mutter ist ins Krankenhaus gekommen und da bin ich dann sofort von Hamburg nach Innsbruck geflogen. Weil sie dann auch gestorben ist, zwei Monate später. Ich bin dann auch 2 Monate in Innsbruck geblieben, auf der Intensivstation, aber da ein Anruf und ich war von Hamburg weg, zack, nach Innsbruck.
0: Mhm. Du hast in Hamburg studiert?
4: Ja, Musik halt.
0: Mhm. Und da warst du, weiß nicht, 20 Jahre jung, gehe ich mal so, und in den 20ern warst du da so ungefähr?
4: Ja, so ein bisschen älter noch, ja.
0: So, und dann kommt dieser Anruf, weißt du, man kann sich ja meistens recht gut an diese Situation erinnern, weil sie einen so schockiert. Weißt du noch, was du da in dem Moment gemacht hast, wo du da gerade warst?
4: Ja, ich war in der Wohnung und habe, glaube ich, gelernt für die Ausbildung und auch ein bisschen Musik gemacht. Und dann hat eine Köchin angerufen, das war ihre Freundin aus Innsbruck. Und die hat Julia und die hat mir gesagt, du, die Mama ist gerade in die Klinik mit der Rettung gekommen, der geht's ganz schlecht, in die Annestraße, das ist die Uniklinik in Innsbruck. Und dann bin ich da sofort hin. Also habe ich gesagt, okay, Julia, vielen Dank, ich gucke den nächsten Flug und bin dann in Innsbruck. Anfliegen ist nicht ganz so einfach wegen der Berge, aber bin dann dorthin. Und bin dann dort 2 Monate geblieben und immer auf der Intensivstation und zum Teil auch da übernachtet. Aber sie hat es halt nicht geschafft, aber ich war dann dort bis zum Schluss.
0: Das heißt, du hattest auch keine Chance mehr mit Mama zu reden, oder wie?
4: Doch, aber sie hatte einen Magendurchbruch durch viele Tabletten, die sie bekommen hat, weil sie ja so starke Depressionen hatte. Nach dem Motto, viele Köche verderben den Brei. Und darum habe ich mir da früher auch so viel angeeignet, was Medikamente und Krankheiten angeht, weil ich mir nichts mehr von Ärzten erzählen lassen will und da selber immer nachforsche. Und da hat sie einen Magendurchbruch bekommen und musste notoperiert werden. Und dann haben die ihr in der Chirurgie in die Infusion direkt nach der Operation noch Beruhigungsmittel und Antidepressiva und so Zeug mit reingetan, was irgendwie gar nicht geht, weil du durch die Narkose so sediert bist, dass du die Gefahr ganz groß ist, dass du irgendwas, wenn du hustest oder irgendwas aspirierst und genauso was, also wieder einatmest. Sie hat gehustet, da kam Blut raus und das hat sie eingeatmet, weil es ist zu schwach, nach einer Narkose hast du diese Reflexe nicht. Und dann hat sich dadurch eine ganz schlimme Lungenentzündung eingestellt. Und weil sie ein gutes Herz hatte und so eigentlich kreislaufmäßig gut aufgestellt war, hat es fast 2 Monate gedauert. Das war erst eine Lungenentzündung und dann hat sich das umgewandelt. Das ist mit Antibiotika nicht in den Griff zu bekommen gewesen. Dann hat sich ein Lungengangren gebildet. Das ist so, wenn die Alveolen, also die Lungenbläschen aneinander kleben und dann eine Lungenschwarte, da wurde sie immer abgesaugt und dann, Entschuldigung, wenn ich es so sage, aber so war es, die Lungenfetzen mit rausgekommen und dann war sie nur noch bewusstlos. Und dann irgendwann hat der Kreislauf aber erst nach 2 Monaten versagt.
0: Wie hat deine Monate. Wie hat deine Mama reagiert, als du da plötzlich im Krankenhaus aufgetaucht bist?
4: Sie war schon sehr schwach, aber sie hat meine Hand gehalten und ich habe gemerkt, dass sie total glücklich war, dass ich da war.
0: War dir, du warst ja gerade mal Ende 20, hast du gesagt vorhin, was geht einem da in dem Moment durch den Kopf? Ist es dann so, dass man sich dann schon denkt, oh, das sieht gar nicht gut aus, das wird nicht mehr? Oder sagt man dann irgendwie, diesen Gedanken will man gar nicht erst zulassen, deswegen glaubt man nur daran, dass das alles wieder gut wird? Was ist da in dir vorgegangen?
4: Na, ich habe mit einem Pfleger geredet, den ich früher von Innsbruck kannte, vom Schachspielen, auch vom Café Journal dort und so. Innsbruck ist ja so groß nicht, der war halt Krankenpfleger dort. Und der hat mir da schon auch erzählt, dass da keine Hoffnung mehr besteht bei dieser Art von Lungenentzündung und wie das fortgeschritten ist. Und das wusste ich auch, dass das für sie eigentlich eine Qual ist, weil sie dann irgendwann nur noch im Koma lag und der Blutdruck von ganz hohem Blutdruck runtergesunken ist auf niedrigen und dann wieder hohen. Also weil der Körper, das wurde ja alles nicht mehr mit Sauerstoff versorgt. Ich weiß nicht, inwieweit sie da noch leiden musste und Erstickungsgefühle gehabt hat. Ich hoffe nicht, aber ich bin die ganze Zeit dort gewesen und habe dann dort mir mit Erlaubnis von der Station auch so eine Pritsche aufgebaut und habe da übernachtet und alles. Also ich war ständig dort und erst hinterher bin ich fast zusammengebrochen. Ich habe nur geweint und fand es so schlimm, dass sie so einen schlimmen Tod hatte. Also, und dass sich das so lange hingezogen hat, das hat mich sehr mitgenommen. Ich wusste, sie hat viel falsch gemacht in der Erziehung und viel auch bei mir falsch gemacht. Aber da sie so krank war, habe ich ihr natürlich alles verziehen.
0: Gab es dieses Gespräch zwischen euch?
4: Während sie so krank war, die konnte ja kaum noch reden. Die hat nur noch so geröchelt.
0: Aber du hättest ja Dinge vielleicht noch sagen können, die dir wichtig sind.
4: Ja, das habe ich schon. Aber ich wollte sie da auch nicht zu. Ich habe sie halt mehr die Hand gehalten und dann so gesagt, das wird schon wieder. Man sagt ja nicht, das wird nichts mehr. Ich verabschiede mich jetzt von dir. Sondern habe ich versucht, irgendwie zuzusprechen, inwieweit da was angekommen ist, weiß ich nicht, weil sie immer wieder bewusstlos war oder im Koma.
0: Das ist eine harte Zeit, wenn man das kann man sich auch wieder nicht vorstellen. Das ist eine Situation, dass, wenn du das nicht erlebt hast, glaube ich, kannst du das nicht ansatzweise dir ausmalen, wie sich sowas anfühlen muss. Und 2 Monate ist eine lange Zeit und du warst jeden Tag bei ihr, hast ihr jeden Tag die Hand gehalten.
4: Ich habe ja auch genächtigt dort zum Teil. Ja. Und das ganz Schlimme war, dass weil damals schon die Kliniken überlastet waren und so und sie ja wirklich ein Patient auf der Intensivstation war, dass die Schwester manchmal sogar mir gezeigt haben, du kannst du mal absaugen. Dann habe ich da die Lunge das abgesaugt und dann kam wirklich so Lungenfetzen mit hoch und Blut und so, weil sich das alles aufgelöst hat, mehr oder weniger. Also Lungengangren und eine Lungenschwarte, da ist nichts mehr zu machen. Und die Leute haben halt dann Erstickungszustände, weil überhaupt keine Kapazität mehr da ist, um atmen zu können. So.
0: Jetzt hat sich das ja 2 Monate gezogen. War in dieser Zeit, irgendwann realisiert man ja auch, das wird nicht besser. Gab es irgendwie einen Zeitpunkt, an dem du dann selbst auch gesagt hast, ich glaube, jetzt geht es wirklich eigentlich Richtung Ende? Ich meine, allein der Gedanke, was du gerade beschrieben hast, die Situation, du kriegst dann die Aufgabe, können sie vielleicht aushelfen und da die Lunge absaugen. da ist einem doch schon bewusst, das, was hier gerade passiert, das darf eigentlich nicht sein. Das sieht nicht nach Heilung aus.
4: Das war mir relativ schnell bewusst, weil als ich dorthin komme, hatte sie schon so brutal abgenommen und lag so in so Ringen wegen Kubitus, weil sie so wund gelegen war und war eigentlich fast nur noch ein Skelett und nicht wiederzuerkennen.
0: Und konntest du was dagegen den Kubitus machen? Hast du sie dann bewegen können oder so?
4: Bitte?
0: Konntest du was gegen den Kubitus machen, indem du sie bewegst, weil du warst ja jeden Tag da?
4: Nee, also ich wollte den Ärzten und dem Personal auch nicht irgendwie dazwischenfunken und was Falsches machen. Sie lag halt schon völlig schwach da, aber sie konnte noch ganz leise reden. Mhm. Und da haben wir uns schon noch unterhalten und ich habe ihr manchmal so flüssig so einen Joghurt oder irgend sowas, das war ja dann schon egal, was sie gegessen hat. Ne? Da hat sie so löffelweise, aber sie konnte es kaum runterschlucken und das war also ganz schlimm. Mir war das klar, dass sie sich da nicht mehr erholt. Mhm. Und der Zusammenbruch bei mir, dass ich da dann tagelang geweint habe wie ein Schloss und war, kam erst, als das Begräbnis war, als sie dann, und was mich dann auch völlig fertig gemacht hat, manchmal darf man ja noch, sie hatte eine Erdbestattung, da war ich auch drauf bestanden, und, also keine Urne. Wollte ich für mich auch nicht haben, aber weiß noch nicht, wem ich das sage, wo ich das klar mache, wenn ich mal sterbe, dass ich nicht verbrannt werden will. Warum, weiß ich auch nicht, aber möchte ich nicht. Auf jeden Fall durfte man nicht mehr in den Sarg schauen und sie sehen, und das hat mich, da habe ich auch gedacht, ich habe sie so schlimm gesehen und wieso darf man da jetzt nicht mehr reingucken? Das weiß ich jetzt auch nicht, was da los war. Ja, und erst nach dem Begräbnis, dann so die ganze Zeit danach, war ich nur am Weinen und hatte große Schwierigkeiten, meine Ausbildung fertig zu machen, habe ich zwar dann gemacht, und überhaupt Musik zu machen, dann auf der Bühne zu stehen und irgendwie dir nichts anmerken zu lassen. Das war brutal schwer. Aber ich bin halt irgendwie da so eine Maschine anscheinend. Aber danach habe ich dann immer wieder geheult. Ne? So, also so, dass ich da jetzt so, wie soll ich sagen, abgebrüht oder so eisern bin, dass ich mich da so im Griff habe und die Gefühle völlig verdrängen kann, das ist bei mir auch nicht so. Ich bin da schon auch sehr sensibel. Ich kann sehr forsch sein und zu mir auch sehr energisch und auch einen Dickschädel haben, aber ich habe auch sehr viel Empathie und Mitgefühl und bin auch sensibel in gewissen Dingen. Also kommt drauf an, auf die Situation.
0: Ja, aber ich, so wie das klingt, da hast du in dem Moment einfach erstmal nur funktioniert, in Anführungsstrichen. Und wenn, als dann dieses ganze gesamte Thema durch die Beerdigung dann sein Ende fand, dann hast du gesagt, okay, jetzt bin ich dran, jetzt habe ich Zeit für mich, jetzt kann ich das, ne, wahrscheinlich automatisch unterbewusst, ja, hat dein Körper.
4: Ich habe so gesehen, dass ich dran bin. Ich bin halt dann einfach zusammengebrochen, weil ich mich so arg zusammengerissen habe. Ich kann ja nicht bei ihr, wenn sie im Sterben liegt, anfangen, vor ihrem Bett zu weinen und zu sagen, meine Güte, du stirbst, ich bin so traurig. Das darf man nicht machen.
0: Aber ob man das nicht darf, finde ich jetzt auch wieder zu pauschal, weil es gibt ja Menschen, die das machen.
4: Nein, das würde ich nie machen. Wer das macht, okay, der soll es machen, aber ich würde es nie machen. Nie. Weil, wie kommt das bei demjenigen an? Vielleicht will derjenige ja noch leben und will mit demjenigen noch irgendwie sich austauschen, der oder die ihm ans Herz gewachsen ist. Da kannst du nicht sagen, oh, tschüss, du stirbst eh bald, ich bin traurig. Das geht doch nicht. Also ja, finde ich.
0: Und trotzdem, klar, wieder, es ist nur ein Gedanke, ne? Aber ich stelle mir gerade selber so die Frage, was würde ich zum Beispiel wollen? Und wenn ich wüsste, dass es langsam zu Ende mit mir geht und auch die Ärzte sagen, ja, das ist jetzt, dann will ich nicht Leute um mich herum, die mir einreden, es wäre nicht so. Ich möchte schon im Hier und Jetzt, in der Gegenwart mit den Leuten dann diese letzten Minuten noch irgendwo genießen oder die letzten Tage oder wie auch immer und nicht irgendwie.
4: Ich war die Einzige, die bei ihr war. Mhm. Es gibt einen Halbbruder, das hatte ich dir auch schon mal gesagt.
0: Mario heißt er, der
4: auch gesagt hat, mit seiner Familie hat er abgeschlossen. Und da habe ich noch gesagt, das geht mir ähnlich. Er ruft auch ab und zu an. Ich glaube, Mario heißt er irgendwie so. Ich glaube, Kabarettist oder irgendwie. Weiß nicht genau. Auf jeden Fall war mein Stiefbruder, den hatte ich angerufen, der lebt ja in Zürich. Was heißt Halbbruder? Wir haben die gleiche Mutter, nicht den gleichen Vater. Der war ein paar Stunden da und hat gesagt, oh, das kann ich mir gar nicht angucken, das ist ja furchtbar. Ach, dann soll sie halt sterben, sie hat sich ja um mich auch nicht gekümmert. Sie hat sich um ihn gekümmert.
0: Okay.
4: Aber er ist im Krieg groß geworden. Hätte sie ihn in Berlin lassen sollen, im Bombenhagel. Sie hat ihn nach St. Anton Zürs gebracht, zu einer Bauernsfamilie, wo er vom Krieg gar nichts mitgekriegt hat und mit Geld vollgestopft bei der Bauernsfamilie. Und der hat das schönste Leben gehabt und hat auch sehr viel Geld bekommen von den Ehen, weil sie ja immer sehr reich verheiratet war, hat er immer sehr viel Geld gekriegt durch sie. Und dann sagt er sowas, also mit dem bin ich total fertig. Der ist jetzt, hat er unlängst Geburtstag gehabt. Ich gratuliere da nicht nichts. Seine Frau ruft immer wieder bei mir an und fragt, weil er neugierig ist, wie geht's dir denn? Und so sage ich immer, sehr gut. Auch wenn es nicht so ist. Ne? Und ja, das ist mir gerade wurscht, weil. Und der hat so viel, so schlimme Sachen gemacht, dass ich mir denke, so unmenschlich und so charakterlos, da bin ich eisern. Auch wenn er sterben würde, ich würde nicht auf sein Begräbnis gehen. Mm-mm.
0: Na gut, da fehlt auch eigentlich voll der Bezug. Ne? Das ist einfach, der Bezug fehlt einfach. Man hat einfach. Ja. Nicht diese Verbindungen, diese Verbindung aufgebaut einfach. Und da
4: er war mal ganz früher mein Lieblingsbruder, aber es gab ja die Zeit, wo meine Mutter psychisch so krank wurde und da kam ich ja erstmal, weil sie mich hat verwahrlosen lassen, in so ein schlimmes Heim in Innsbruck, was wegen Kindermisshandlung geschlossen wurde. Da kriegen diese Kinder, die dort waren, eine kleine Rente auch, Entschädigungsrente aus Österreich, weil das so schlimm war. Und die Kinder so misshandelt worden sind und geschlagen, ich auch. Und das, er hat gesagt, er kam dann an, weil der ist um vieles älter wie ich, um 17 Jahre älter, kam er an, ich käme zu netten Pflegeeltern. Und die Mutter wurde ja mit Blaulicht ist sie ins Krankenhaus gekommen, damals schon, da war ich 6 Jahre alt. Die Pflegeeltern waren dieses Heim. Da hat er mich abgegeben und weggeschubst wie so einen abgestellten Koffer. Und da war ich dann erstmal, ja. Und da fing das schon an, dass ich ihm nicht mehr getraut habe.
0: Trauriges Ende. Sarah, ich muss leider weiter. Ich danke dir für den Anruf.
4: Ja, und wenn ich mal von der anderen Nummer wieder anrufe, bin ich mal gespannt, ob du mich durchlässt.
0: Nie wieder ab sofort.
4: Ich wollte einfach nur Hallo sagen und habe mitgekriegt, wo du überall warst, weil das hast du ja selber gesagt. Ich habe dir immer zugehört. Und ich hoffe, dir hat Wien auch sehr gut gefallen, weil ich liebe Wien.
0: Einer der unterschätzte, also sehr unterschätzt von mir selber auch und von vielen anderen auch, eine unglaublich tolle Stadt. Wirklich. Unglaublich toll.
4: Toll.
0: Hab mir so ein Hop-off oder Hop-on, Hop-off-Ticket geholt und bin dann mit dem Bus, kann man so durch Wien und dann gibt es so mehrere Touren und dann habe ich mir viele Sachen angeschaut. Sarah, ich muss weiter. Bis bald.
4: Ja, und mach's da gut. Sagt man dann in Wien, Macke Herz, das ist so leibernd. Das heißt, das ist so toll, Wien. Leibernd, sagt man da. In dem Fall, Servus, Papa. Bis zum nächsten Mal.
0: So, anrufen dürft ihr auch von Mandy vom Festnetz. Der Anruf, bei dem ich sofort los musste. Unser Thema heute Abend. Der Anruf, bei dem ich sofort los musste, in welcher Situation kam er? Wer war am Telefon? Was wollte die Person? Hat die überhaupt gesagt, ihr müsst sofort los? Oder war das vielleicht sogar eure eigene Entscheidung? Erzählt mir die Geschichte, die sich eventuell dahinter verbirgt.
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0: So, vorher gibt's noch ein ganz schnelles, kurzes Update. Was ist denn online passiert? Auch da konntet ihr mitmachen und es gab die Frage Nummer 1 und die lautet, dein Handy klingelt um 3 Uhr nachts. Was denkst du dir zuerst? Irgendwas muss passiert sein, bestimmt falsche Nummer. Oder ich gehe gar nicht erst ran, einfach aus Prinzip, das ist viel zu spät. Oder mein Handy ist nachts auf stumm oder aus, ich wird das gar nicht mitbekommen. Und so hat die Community entschieden. Irgendwas ist passiert. 63,9% haben das abgestimmt. Das ist die Top-Antwort heute. Falsche Nummer wahrscheinlich, sagen 0%. Ich gehe gar nicht erst dran, sagen 2,8%. Und nachts ist mein Handy aus oder stumm, 33,3%. Ist interessant, ne? Ein Drittel von unseren Kontakten im Handy wird vermutlich nachts gar nicht dran gehen oder das gar nicht mitbekommen. Zweite Frage, die lautet, für wen würdest du sofort losfahren, egal wie weit? Familie, Partner, Partnerin, bester Freund, beste Freundin oder so für ziemlich viele Menschen, ehrlich gesagt. Wie habt ihr abgestimmt? Schauen wir uns gerade mal an. Da habt ihr gesagt, für die Familie 21,6% würden sofort losfahren. Für Partnerin oder Partner nur 18,9%. Für die beste Freundin und den besten Freund 5,4%. Das sind übrigens jetzt die, die sich die entschieden haben, ausschließlich, ne, für Familie, für Partner oder für beste Freund. Und für ziemlich viele Menschen, ehrlich gesagt, sagen 54,1%. Also 54,1% würden so ziemlich für jeden sofort losfahren, wenn sie wüssten, es ist dringend. Die andere Hälfte, die sucht sich halt aus, wem und wem nicht. So, dann die letzte Frage, die ich online gestellt habe. Gibt es einen Anruf, bei dem du heute sagst, da hätte ich damals losfahren sollen? Also eher so rückblickend, verdammt, das war ein Fehler, dass ich damals nicht losgefahren bin. Schauen wir uns mal das Ergebnis an. Ja, diesen Fall gab es, diesen Anruf, und ich hätte damals sofort losfahren sollen, habe es aber nicht gemacht, sagen 39,5%. Boah, das muss man erst mal sacken lassen, finde ich. Und ja, nein, die andere Hälfte, 60,5%, sagen, so einen Fall gab es zum Glück nicht. Aber ich frage mich wirklich bei diesen 39,5%, was sind die Geschichten dahinter? Vielleicht mag einer anrufen, ist zwar jetzt nicht das Thema, aber irgendwie gehört es ja doch zum Thema dazu. Den Anruf, bei dem ihr sagt nachträglich, wäre ich doch bloß damals losgefahren. Warum bin ich nicht losgefahren? Warum habe ich es ignoriert? Oder warum habe ich nicht die Dringlichkeit gespürt oder gewusst, irgendwas stimmt da nicht? Würde mich mal interessieren, welche Geschichten dahinter stecken. Also gerne noch anrufen, wir haben noch eine halbe Stunde Zeit. Jetzt gibt es noch mal ganz schnell eine E-Mail hinterher. Vielleicht mache ich auch zwei, mal gucken. So, kommen wir erstmal zu E-Mail Nummer 1, die ich vorlese, von Frank aus, wo kommt er her? Hamburg, der sagt, hallo Daniel, ich saß auf meiner eigenen Geburtstagsfeier, als mein ältester Freund anrief. Er hat gesagt, er sitzt auf einer Brücke und weiß nicht weiter. Ich habe mich vor 30 Gästen entschuldigt, bin losgefahren, ohne Erklärung warum. 25 Minuten später, 25 Minuten, in denen ich am Telefon ihn gehalten habe, Freisprechanlage, immer wieder weitergeredet. Er war da, als ich ankam. Wir haben die ganze Nacht dann in meinem Auto gesessen. Er lebt seit 14 Jahren, also 14 Jahre ist es jetzt her, und wir feiern jedes Jahr jetzt zusammen meinen Geburtstag. Er sagt immer noch, ich hätte ihm die Party ruiniert. Ich sage, bestes Geschenk, das ich je bekommen habe. Schöne Geschichte. Dann hat uns die Lena geschrieben. Ich glaube, die hat schon öfters geschrieben. Hey Daniel, meine Mitbewohnerin hat mich um 4 Uhr morgens angerufen aus dem Club. Ich war im Halbschlaf, dachte erst, sie will nur, dass ich ihr aufmache. Sie hat gesagt, sie steht draußen und traut sich nicht alleine zur Bahn, weil ihr jemand folgt. Ich bin sofort mit dem Fahrrad losgefahren, 15 Minuten mit einem Schlaf-T-Shirt unter der Jacke. Sie stand dann unter einer Straßenlaterne und hat mich gesehen und sofort angefangen zu weinen. Wir sind dann zusammen nach Hause gelaufen. Richtig krasse Situation, will mir nicht ausmalen, wie ich mich in ihrer Haut gefühlt hätte. Lena, danke dir auch für deine Nachricht. Ja, ist auch so ein Notfall, ne? Dann haben wir eine Nachricht, und zwar von... Okay, die nehme ich jetzt nicht. Komm, die will ich aber noch nehmen. Sandra hat geschrieben, hey Daniel, mein Handy hat geklingelt, als ich mal im Supermarkt an der Kasse stand. Die Kita war am Telefon gewesen und die Betreuerin hat gesagt, mein Sohn wäre vom Klettergerüst gefallen und schon auf dem Weg ins Krankenhaus. Das ist genau das Szenario, wovor die meisten Leute Angst haben. So, ich hatte den Einkaufswagen voll gehabt, habe ihn trotzdem einfach stehen lassen, mitten im Laden. Die Kassiererin
5: hat mir sogar noch hinterhergerufen, hallo, was ist mit Ihrem Einkaufskorb? Und ich habe dann gesagt, ich muss ganz dringend weg. Im Krankenhaus bin ich dann 40 Minuten später angekommen gewesen. Am Ende, um es kurz zu machen, gebrochener Arm, sonst aber nichts. Boah, trotzdem, was, da geht einem alles durch den Kopf, ne? Schlimmste Szenarien. Danke dir für deine Nachricht. So, jetzt gehen wir in die nächste Leitung. Wen haben wir dran?
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5: Jemand mit einer beeindruckenden Nummer, die endet mit einer 01. Wer ist denn da?
6: Bin ich das?
5: Ja, wer ist denn dran?
6: Ja, hier ist der Dr. Eist, Franco.
5: Franco, woher bist du?
6: Ja. Daniel, das ist ja jetzt etwas verwirrend. Ich habe nicht gedacht, dass ich so schnell reinkomme. Ich bin jetzt hier in Hessen. In Langenhals, das ist eine kleine Stadt bei Frankfurt.
5: Ecke Frankfurt. Okay, cool. Schön, dass du da bist. Hallo Franco, warum hast du denn gedacht, dass du nicht durchkommst?
6: Weil ich denke, naja, man denkt eben, dass man denkt. Ich bin Doktor, ich bin Mediziner. Ich bin Doktor, ich bin Mediziner. Ich habe oft schon gedacht, das aber hast du gedacht. Aber ist egal. Deine kleine Geschichte, ich weiß gar nicht, ob ich das euch so erzählen kann, weil ja viele zuhören. Und manch einer wird vielleicht denken, na guck dir den an, der erzählt da ein paar Märchen oder sowas. Aber mir ist Folgendes passiert. Kleine Geschichte vorneweg. Ich habe im Osten circa 10 Jahre gegen die Kommunisten gekämpft. Das hat mir dann 2 Jahre Stasi-Knast eingebracht. Das ist ein Thema allein für sich selbst. Ich habe in dieser Zeit ein Mädchen kennengelernt, also im Thüringischen. Ich wurde dann, nachdem die Stasi-Knast-Sache da beendet war, mit zwei Bediensteten von denen da rüber nach West-Berlin gebracht, in Gesundbrunnen, quasi ausgewiesen, mit dem Hintergrund, der muss jetzt da bleiben, deshalb die 2 Leute, dass dann nicht wieder zurückkommt. Aber was ist passiert? Ich kam dann da an, ein großes Theater, auch eine Extrageschichte, wenn man so möchte. Ich wurde relativ schnell Mitglied bei Amnesty International, 1985 war das. Ich habe dann in der Folge etwas, darf man jetzt ja sagen, als Fluchtfahrer, wenn man so möchte, gearbeitet. Ehrenamtlich, und es gab keinen einzigen Groschen. So, man hat mich nie erwischt. Ich bin Berlin A9 bis Rümmer runter nach Bayern, nach Hof gefahren. Teilweise haben sie uns dann da schon begrüßt, weil sie wussten, Franco kommt wieder. So, Stunde der Wahrheit. Ich fahre rüber nach Bremen. Ich habe diese Mädchen aus Thüringen hinterlassen.

0: mal rüber über den Grenzübergang Herleshausen damals noch, Hosen runter, wer sind Sie, gucken, machen, tun. Alles gut, fahr weiter. Halt, auf der A2 ist es da, an, weil ich mal dringend ins Gebüsch musste. Ich habe nicht darauf geachtet, dass dort so zwei, drei PKWs standen. Das ist mir, war mir eigentlich auch egal. Aber ich bin raus aus dem Wald, Polotüren offen gelassen, alles Mögliche, bin wieder eingestiegen, losgefahren. Das Ding hatte, ich sage jetzt mal, 40, 50 PS, war nicht viel los. Aber ich denke, da fährt so schwer. Was ist denn da? Fuck. Aber egal, weiter nach Berlin, nächtens. Oje, oje, oje. Komm rein in Drei Linden. Ich denke, mich schlafen zwei Affen. Einer hat dann nicht mehr gereicht. Drei Linden ist als Grenzübergangsstelle von Ost-Berlin nach West-Berlin. Man musste dort einen Ausweis abgeben, scannen, machen, tun. Und dann alles gut. Rüber Richtung Drei Linden. Nee, in Drewitz. Im Osten hieß das Drewitz. Rüber nach Drei Linden. Stunde war halt, Franco fährt nicht nach Drei Linden, sondern Franco fährt in eine große Halle. Aussteigen, großes Theater, Leutchen mit MP Kalaschnikow. Dann haben die den Kahn auseinandergenommen und dann hat sich in dem Kofferraum ein Erwachsener versteckt, was ich überhaupt nicht wusste. Das muss passiert sein dort auf diesem Halt, als ich da im Wald bin, urinieren. Stunde der Wahrheit, man hat gesagt, aha, Flanko, man sieht sich wieder. Stunde der Wahrheit Nummer zwei, Abmarsch, Zuchthaus.
1: Aber was ich nicht ganz verstehe ist, also ja, ich habe verstanden, dass da jemand sich während deiner Pinkelpause in den Kofferraum begeben hat, aber warum will man vom Westen in den Osten?
0: Die A2 zwischen Herleshausen und Drewitz ist die A2 im Osten.
1: Ja. Ach so, der ist im Osten eingestiegen bei dir.
0: Ja. Man fährt da runter.
1: Ah, der hat gehofft, dass du, ich dachte, du warst gerade von Bremen auf dem Weg nach Berlin.
0: Ja. Von so. Bremen über Hannover etc. rüber.
1: Ach so, und du warst aber schon, okay, du warst schon auf der Ostseite und da ist er dann eingestiegen.
0: Ja.
1: Okay.
0: Ja.
1: Das heißt, der hat gehofft, dass du in, Westen, in den Westen fährst. Aber woher sollte er oder woher hätte er das wissen können? Das ist ja auch Risiko.
0: Ich mach's mal anders. Mach mal zwei, drei Worte. Ich gehe mal davon aus, ich habe das erst im Nachhinein so richtig realisiert. Ich gehe mal davon aus, die standen da rum, irgendwas war da geplant. Vermutlich war das ein Fehler, dass da eventuell auch ein Fluchtfahrer kommen sollte. Und dann kam ich dummerweise in die Show rein. Ich wusste sowieso überhaupt von gar nichts. Und die waren vermutlich etwas mehr zweifelhaft informiert. Und dann hat eben diese Person Koffer auf, Deckel auffinden, rein ins VW, Deckel wieder zu. Das war die Stunde der Wahrheit, die ich aber nicht mitgekriegt habe.
1: Das heißt, du hast diesen Mann auch nie zu Gesicht bekommen?
0: Ich habe den halt weiter zu Gesicht gekommen, nur als dann in Drewitz alle raus, rein in die Halle und dann haben sie ihn da hinten rausgeholt. Es ist ja vielleicht mal noch etwas Hintergrundwissen. Man war in diesen Grenzübergangsstellen war es ja so, dass die Fahrzeuge mit Radio, Quatsch, mit einer Bestrahlung beleuchtet wurden und dann hat man da erkannt, dass neben dem Fahrer oder den Passagieren in dem Fahrzeug drin eventuell noch eine dritte Sache da ist. Mir ist eine Sache mal passiert, ich hatte einen Schäferhund, ich fahre von Berlin nach Bayern runter, der Schäferhund liegt hinten drinnen unten und hat so vor sich hingedäst, was weiß er nicht. Ich fahre da in Drewitz wieder durch, wir mussten ja immer durch Drewitz und dann haben die auch gesagt, kommen Sie mal da hinten raus. Bin ich rausgefahren, hat er gesagt, erst mal im Auto. Ich weiß, wer soll denn das sein, mein Hund. Und dann, holen Sie mal raus, Schäferhund kommt raus, alles gut, Schäferhund rein, Flanko wieder eingestiegen, fort. Und da habe ich mir gedacht, woher haben die gemerkt. Aber viel später hat man dann mal in der Journalisterei mitgekriegt, wie das da zugegangen ist und dass die vermutlich mit diesem Röntgen, wie auch immer da war, heißt, die Fahrzeuge bestrahlt haben und haben die mitgekriegt, das ist mein Hund. Und konform, denke ich mal, ist es passiert, als ich dann von der A2 rüber über diese Restautobahn, würde ich mal sagen, nach Drewitz reingefahren bin, haben die das Fahrzeug vermutlich wieder auch gescannt, haben gesehen, da sitzt einer drinnen und hinten ist irgendwas. Ja, Herr Doktor, zeigen Sie mal. So, und dann war die Stunde, die Freude groß. Man hat sich begrüßt. Hallo, Herr Doktor Flanko, wir wollen mal wieder in den Stasi-Knast. Wir wollen mal wissen, was machst du denn hier? Und dann kam heraus, dass die Informationen hatten, dass ich also schon einen erheblichen Zeitraum als Fluchtfahrer gearbeitet hatte. Das war mein Anruf nachts.
1: Das war 85 gewesen. Wie lange warst du dann da inhaftiert?

0: studiert? Oder wie lange haben Sie?
1: Ich war anderthalb Jahre, habe ich dann nochmal nachgesessen.
2: Wie lange? Eineinhalb Jahre?
1: Ja.
2: Wow.
1: Man könnte mir nichts verweisen.
2: Nur den einen, den konnte man dir nachweisen, den einen.
1: Der Punkt war ja, dass der da drinnen gesessen hat. Ich wusste es nicht. Hätte ich es gewusst, hätte ich mich anders verhalten. Aber.
2: Ja, das spielt doch keine Rolle. Der war bei dir in deinem Kofferraum und damit bist du doch, oder?
1: So, genau, so immer ist das.
2: Und dafür hast du die eineinhalb Jahre bekommen. Die anderen Sachen hatten sie dir nicht nachweisen können, sonst wäre es noch länger geworden. Naja, so viel länger wäre es nicht geworden. Spätestens 89 wärst du rausgekommen.
1: Naja, es waren 4 Jahre bis dahin.
2: Das waren 4 Jahre dahin und es war bestimmt keine lustige Zeit. Wie waren denn diese eineinhalb Jahre dort eigentlich?
1: Das war mittelprächtig. Viel schlimmer waren die 2 Jahre vorher. Ich sage jetzt mal 3 Begriffe, da gehe ich gar nicht so weiter drauf ein. Ich habe schon die netten Damen und Herren dort etwas kräftig geärgert mit der Maßgabe. Franco, du kommst in die Dunkelzelle. Will ich gar nicht weiter drauf eingehen, aber wenn man einen Tag in der Dunkelzelle ist, nichts sieht, nichts hört, gar nicht, dann fängt man langsam an, nachdenklich zu werden. Aber ich hatte meistens eine Woche. Dann war ein anderes Theater, da haben sie gesagt, sag, jetzt haben wir die Schnauze voll, du kommst in die Wasserzelle. Gute Nacht, wenn Sie mal ein paar Stunden lang in der Wasserwanne stehen, dann ist das zum Kotzen, die Flossen weichen auf. Ich stand fast 7 Tage. Es gab keine Brücke, die war hochgeklappt. Es gab 1 Stunde Freizeit und das ist auch noch so eine berühmte Sache.
2: Also wir reden hier nicht nur von gefangen zu sein, sondern auch gequält zu werden. Also es ist richtig gefoltert quasi, kann man schon sagen.
1: Ich will das mal nicht so übertreiben, aber ich würde mal sagen, so ein ganz klein bisschen Gulag, da haben die gelernt. Sie haben es vom Stalin gelernt, sie haben vom Lenin gelernt, die großen Freunde, und dann haben sie gesagt, den werden wir brechen. Das ist ihnen aber nicht gelungen. Ich habe im Knast Französischunterricht gegeben an andere Knaster, weil ich gesagt habe, der Osten bricht zusammen. Das war der Tenor, weshalb ich da überhaupt gekämpft habe, die ganzen Jahre. Und dann im Zuchthaus, ich gebe denen Französischunterricht, weil die Nahrung war etwas knapp. Und dann haben die gesagt, gut, du kriegst von mir die Hälfte von meiner Essensration, will ich mal sagen. So, Stunde drei, die Schließer haben das damit gekriegt. Aufstand im Knast. Reine die Mumpe. Auch noch so ein Ding. Aber die Stunde, oder ein kleines Geschenk dazu ist dann dieser berühmte Hundekäfig. Das heißt, wenn man da in seiner Dunkelzelle rauskommt, eine Stunde pro Tag, der Käfig ist 50 Zentimeter circa hoch, 70 Zentimeter breit, 2 Meter lang, liegt unten da. Das heißt, man wird genötigt, dort reinzugehen, dass man etwas frische Luft hat, Klammer auf, Klammer zu. Mit der Maßgabe, wir werden dich brechen, wir werden dir zeigen, wir sind die Chefs, wir sind die Größten, du kommst in den Hundezwinger. Das war der Stasi-Knast. Also die 2 Jahre. Und als ich dann da in Hohenschönhausen anderthalb Jahre in diesem Zuchthaus nochmal war, wegen diesem Idiot. Naja.
2: Naja. Franco, die Stunde der Wahrheit. Ich muss leider weiter. Ich danke dir für den Anruf. Ja. Wünsche dir alles Gute und würde mich freuen, bald mal wieder eine Geschichte von dir zu hören.
1: Ich habe jetzt deine Nummer und ich habe ein geheimes gewisses Vertrauen.
2: Sehr gut, bis bald. Mach's gut. Ciao.
1: Schönen Abend noch.
2: So, anrufen dürft ihr auch vom Handy vom Festnetz die Nummer zu mir.
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2: Mir gefällt, wie lebhaft er diese Geschichte erzählt hat. Jetzt gehen wir in die nächste Leitung. Wir haben noch Zeit, Gott sei Dank. Wen haben wir denn dran? Da ist wer mit der Endziffer 06. Guten Abend, wer da, woher?
4: Guten Abend. Von Stuttgart.
2: Aus Stuttgart, wer denn?
4: Der Rage sitzt hier von Stuttgart.
2: Der wer?
4: Rage.
2: Rage?
4: Ja.
2: Rage, grüß dich, ich bin Daniel. Schön, dass du da bist.
4: Hallo Daniel.
2: Hallo, hallo.
4: Ja.
2: So, der Anruf, bei dem ich sofort los musste, das Thema heute. Was hast du?
4: Ja, also das war am 8. März. Ich kann mich noch daran erinnern, weil ich an dem Tag mein neues Auto abgeholt habe.
2: Dieses Jahr, oder was?
4: Und ich weiß nicht.
2: Das ist ja noch gar nicht so lange her.
4: Aber wenn man so ein neues Auto hat, ist es sehr stressig. Und dann
2: Rage, deine Verbindung bricht gerade ab. Rage, hörst du mich noch? Nee, der fährt gerade durch ein Funkloch. Rage, das tut mir wahnsinnig leid. Ich hätte gern das Gespräch mit dir geführt, aber das klappt gerade nicht. Vielleicht probierst du es später nochmal, wobei das könnte knapp werden. Wen haben wir dran mit der 3-0?
5: Ja, grüß dich, Daniel. Ralf hier aus der Nähe von Würzburg.
2: Ralf, grüß dich, Daniel. Ja, schön, dass du da bist.
5: Ja, wir hatten schon ein paar Mal das Vergriffen gehabt. Ich habe eine neue Nummer.
2: Okay.
5: Ja. Naja, bei mir war es eigentlich, schon, wenn es nach mir gegangen wäre, wäre ich gefahren. Das war 1994. Ich hatte in der Nähe von Schweinfurt, in Schweinfurt gearbeitet. Das ist so ca. 60 Kilometer von mir weg. Hatte Stellschicht und komme auf die Arbeit. Drücken mir die Sekretärin einen Zettel in die Hand mit einer Telefonnummer, wo ich bitte mal nach Möglichkeit sofort anrufen soll. Ja.
2: Okay, ja.
5: Und guck die.
2: Moment, du wusstest nicht, von wem die ist. Du hast nur gesagt bekommen, nee, die Nummer bitte zurückrufen.
5: Ja, weil die hat sich dann später herausgestellt, die Sekretärin hat den Namen nicht richtig verstanden von meinem Freund, der da angerufen hatte.
2: Mhm.
5: Und ich gucke mir die Nummer an und denke, Mist, das sieht nach dem Krankenhaus bei mir im anderen Heimatort aus. Ja, sieht die Nummer danach aus. Und habe dann angerufen, habe zuerst gedacht, ne, dass was mit meinem Bruder ist, dass der im Krankenhaus ist, weil meine Eltern waren im Urlaub zu dem Zeitpunkt. Und also ich habe dann herausgestellt, dass mein Freund war, der wollte mir eigentlich nur sagen, dass er im Krankenhaus aufgrund eines Unfalls am Wochenende lag und seine Lebensgefährtin in Bayreuth in der Spezialklinik liegt und dass der Urlaub halt eben sachfällig. Ich wäre dann aufgrund der Nachricht, dass...
2: Also ursprünglich hattet ihr vor, gemeinsam in den Urlaub zu fahren, oder was?
5: Ja, wir wollten im Oktober, also einen Monat später, auf Fuerteventura fliegen.
2: Na gut.
5: War alles schon gebucht.
2: Das ist zwar nett, dass er daran gedacht hat, dir Bescheid zu geben, aber es geht ja erstmal um sein Leib und Wohl.
5: Ja.
2: Seiner Partnerin ging es nicht so gut. Bei der war es schlimmer, nee, oder wie?
5: Ja, bei ihr war es schon schlimmer. Sie sitzt damals im Rollstuhl, querschnittsgelähmt. Und die hatten einen Autounfall, sind dann wild ausgewiesen und haben dann einen Baum touchiert auf jeden Fall. Sie sitzt halt damals im Rollstuhl. Und wie gesagt, ich hätte eigentlich Spätschicht gehabt, wollte eigentlich gleich los, hat dann zu meinem Chef, beziehungsweise ein Kollege von der Frühschicht hat es mitgekriegt. Und hat gesagt, als wenn du dann mal schnell nachfahren willst, ich schaffe gerne auch ein wenig länger, wie kriege ich das dann schon hin, diesen Stundenausgleich dann, ne? Dass ich halt dann für ihn dann an einem anderen Tag dann mal eingesprungen wäre.
2: Aber cool, der hat also quasi direkt gesagt, du fahr da hin, kümmere dich drum, ich nehme deine Schicht, ich mache das mal für dich.
5: Ja, ich übernehme einen Teil von deiner Schicht und kümmere mich darum, dass der Rest von der Schicht unser anderer Kollege übernimmt.
2: Das cool.
5: Und das hat dann aber mein Freund mitgekriegt. Der hat gesagt, Ralf, so schlimm ist es jetzt auch wieder nicht. Es reicht, wenn du morgen früh kommst, wenn du frei hast. Und hat mich also dann bekniet, dass ich auf meiner Arbeit bleibe. Letztendlich habe ich es dann gemacht. Bin am nächsten Morgen dann die 60 Kilometer heimgefahren. Habe meinen Freund erstmal besucht, habe mich informiert mit allem drum und dran. War dann noch so weit, dass ich eigentlich den Urlaub auch absagen wollte, weil mein Freund ist dann da und seine Lebensgefährtin sind eben aufgrund des Unfalls daheim geblieben, haben den Urlaub abgesagt. Und ich war eigentlich so teilweise durch den Wind, dass ich gesagt habe, also wenn ihr nicht fliegt, also in Urlaub fliegt, dann fliege ich auch nicht. Ich habe da keine Lust drauf, so nach dem Motto.
2: Mhm.
5: Und dann ging es dann so weit, dass sowohl die Kerstin per Telefon, also seine Lebensgefährtin, per Telefon und mein Freund mich dann so dermaßen bekniet haben. Und gesagt, du kannst uns in der Hinsicht nicht weiterhelfen, wir wären da nicht gesund. Oder,
2: also ob du nun die Reise wahrnimmst oder nicht, das ändert nichts an unserer Situation.
5: Ja.
2: Und wir kommen irgendwie zurecht. Das war so die Botschaft von denen. Aber du hast dann gesagt, so, ich kann diesen Urlaub aber nicht genießen, wenn ich weiß, dass die Menschen, mit denen ich ihn eigentlich verbringen wollte, gerade im Krankenhaus liegen oder zu Hause und denen es gar nicht gut geht. Verstehe ich voll. Ja. Wahrscheinlich hast du oder wahrscheinlich habt ihr auch keine Reiserücktrittsversicherung abgeschlossen, oder? War wahrscheinlich alles schon bezahlt?
5: Wir hatten mehr gemacht gehabt. In vom Liedwagen, ich bin dann doch geflogen, weil es war noch ein bekanntes Ehepaar von uns, war auch schon auf Fuerteventura. Die hatten auch da drüben Urlaub gebucht. Die hatten bloß, wenn man das so sieht, auch für 14 Tage gebucht, bloß eine Woche früher als wir. Also ich hätte eine Woche, habe ich die dann drüben gesehen. Ich bin dann übergeflogen. Ich habe also dann den Urlaub dann doch angetreten. Mhm. Schweren Herzens zwar, aber...
2: Und die Hälfte allein und die Hälfte dann mit der anderen Gruppe quasi, mit dem anderen Team. Okay.
5: Ja, und habe dann aber auch da drüben dann trotzdem noch nette Leute kennengelernt. Mhm. War dann auch abgelenkt, obwohl ich dann auch erzählt habe, was daheim los war. Und die haben es aber dann fertig gebracht, dass ich halt abgelenkt war. Mhm. Ja, und informiert ist, wie ich dann wieder daheim war. Gut, die Lebensgefährtin von meinem Freund ist dann auch eigentlich erst so Richtung Weihnachten wieder heimgekommen. Sie hat halt also einen langen Klinikaufenthalt gehabt und wir stehen heute immer noch in Kontakt und ja, zum Glück immer noch in Kontakt. Aber es war damals ein bisschen heftig.
2: Und das ist ja auch so, dass die Partnerin von ihm sich ja bis heute nicht erholt hat. Du sagst ja, seitdem ist sie querschnittsgelähmt, ne? Hast du gesagt.
5: Ja, aber das bei ihr ist es dann so, die hat danach dann sagen wir so, einen Zusatzlehrgang gemacht fürs Autofahren, was für Querschnittsgelähmte, die fährt also mit Handbetrieb. Also da gibt es ja diese Möglichkeit, dass man da mit Handsteuerung, wenn sich das, das macht, schafft halt das bei uns auf der Stadt, also auf der Gemeinde, im Rathaus. Und ja.
2: Sie ist trotz ihrer Situation berufstätig quasi.
5: Ja. Ja.
2: Wow, bemerkenswert.
5: Weil ich muss noch dazu sagen, mein Freund ist Binnenschiffer, also der ist also auch nicht immer daheim. Mhm. Und schon war die erste Zeit, wo sie dann daheim war und mein Freund halt wieder auf dem Schiff war. Mhm. Da haben wir halt dann auch einiges unternommen, teilweise auch wenig spontan. Auch mit der Klicke, die Klicke hat sie zum Glück dann auch nicht fallen lassen. Das war jedenfalls schön. Letztendlich. Im Nachhinein, trotz des Schicksalsschlags.
2: Naja, also, da kam der Anruf damals. Dein Impuls war, ich will jetzt sofort los. Du hast auch eigentlich schon alles in die Wege geleitet, bist dann doch zurückgehalten worden von deinem besten Freund. Nein, mach's bitte, bitte nicht. Dann hast du es nicht gemacht. Das heißt, du hast dann bis zum nächsten Tag gewartet. Ich zähle es trotzdem zu dieser Geschichte, weil, ja, ich glaube, wenn man sowas erlebt hat, hat es dir, also ich frage mich immer so, es gibt ja immer einen davor und einen danach, ne? Also gibt einem so eine Erfahrung dann eher dieses Gefühl von gut, dass es heute Handys gibt, dass man heute in solchen Situationen direkt erreichbar ist. Weißt du, du hast ja gesagt, 94 war das gewesen. Das ist ja eine Zeit, da hast du noch in der Firma angerufen und gesagt, hier kann ich mal bitte den Ralf sprechen. Dann hat das 10 Minuten gedauert, bis der aus der Abteilung dann endlich am Telefon war. Wie denkst du heute, wenn solche Situationen sind? Ist das gut, dass man da heutzutage ganz anders erreichbar ist?
5: Ja. Also zumindest sage ich mal immer, wenn es halt um die engsten Freunde geht oder auch Familie, dass man da halt dann leichter erreichbar ist.
2: Aber es macht einen auch so ein bisschen gaga, ne? Man muss ja wirklich sagen, diese ständige Erreichbarkeit, die wir heutzutage haben, das ist, weiß nicht, hat ja seine Vor- und Nachteile irgendwie. Ich bekomme ja immer wieder dieses Argument zu hören, dass die Leute sagen, nein, mein Handy ist immer an, das ist immer laut und so weiter, man weiß ja nie, was ist.
5: Nachdem ich ja dann auch mir ein Handy zugelegt habe, ich gucke mir halt dann auch immer das Display an, wer anruft, und nehme mir auch dann die Freiheit raus, wenn da halt mal irgendeine Nummer ist, wo ich entweder nicht kenne, wo ich dann eh nicht dran gehe, oder halt dann, wenn dann aus einem weiteren Umfeld, sag ich jetzt mal, jemand anruft, wo ich mir denke, heute nicht oder jetzt nicht, anders mal, dass ich dann gar nicht das dran gehe. Die Freiheit nehme ich mal raus. Mhm. Bei engeren Freunden oder Familie oder so, da gehe ich halt ran, weil es könnte ja immer wieder mal was sein.
2: Ja, ich sage immer, wenn es dringend ist, bitte anrufen, keine WhatsApp-Nachrichten schreiben. Ich finde das so schlimm, wenn mir jemand eine WhatsApp... Ich meine, kann man zusätzlich natürlich machen. Aber Leute, die nur eine Nachricht schreiben und es ist dringend, bis ich das gelesen habe, meine Güte, da vergehen Stunden, dann lieber anrufen. Ja, das bekomme ich sofort mit.
5: Also, ja, eben bei dringenden Sachen ja, oder wenn halt mal, wenn es mal was Unwichtiges ist und die wissen Bescheid, dass ich halt jetzt gerade mal nicht kann, dass ich halt nicht irgendwas beschäftigt bin oder so, dann kommt halt nur eine Nachricht bei Gelegenheit wieder rückgerufen, so in die Richtung.
2: Ja, genau.
5: Einfach nur kurz und knapp und dann passt die Sache bei uns. Das ist also so, ja, Standard, sage ich mal.
2: Ralf, die Sendung ist leider vorbei. Ich danke dir vielmals für das Gespräch und wünsche dir einen schönen Abend.
5: Gleichfalls, danke.
2: Und vielleicht bis bald, ne?
5: Alles gut. Ähnlich.
2: Pass auf dich auf. Mach's gut. Tschüss.
5: Danke, gleichfalls. Ciao.
2: Boah. Hätte ich nicht gedacht, ganz ehrlich, dass wir bei diesem Thema solche sehr unterschiedliche Geschichten hören. Also da war ja wirklich alles dabei, von Leute in den Westen zu schleusen, über IT-Server-Angriffe und auch sehr viele traurige Geschichten, muss man sagen. Ich hoffe, es hat euch nicht allzu sehr mitgenommen. Ich würde ja gern vorher immer so eine Triggerwarnung geben, aber ich weiß ja selbst nicht, was uns erwartet. Ich freue mich auf jeden Fall, wenn ihr heute Abend wieder einschaltet ab 0 Uhr mit einem neuen Thema und spannenden Geschichten. Bis dahin, bleibt gesund und munter, lasst euch nicht ärgern und ich wünsche euch alles Gute. Macht's gut. Ciao, ciao.
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0: Guten Abend Deutschland, mein Name ist Daniel Kaiser. Willkommen zur Night Lounge. Das Datum dieser Folge, Montag, der 24. August 2026. Wir nähern uns so langsam dem Ende des Monats, fangen eine neue Woche an. Und das heißt, es gibt wieder eine offene Runde. Kein festes Thema. Ihr entscheidet heute Abend, worüber wir heute sprechen. Das können schöne Dinge sein, das können traurige Dinge sein, das können Entscheidungen sein. Also es geht wirklich in alle möglichen Richtungen und vielleicht erwischt ihr auch ein Thema, das eventuell sogar andere Menschen interessiert, zu denen, die sich dann äußern wollen. Ruft mich an, kostenlos vom Handy und vom Festnetz und lasst uns heute ja über alles Mögliche reden, was euch beschäftigt. Die Nummer zu mir.
1: Sie hören eine Wiederholung. 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
0: Und wie immer könnt ihr auch online mitmachen. Thema ist gepostet auf Instagram, auf Facebook unter Night Lounge und auch in unserem WhatsApp-Kanal. Den findet ihr entweder über Night Lounge oder direkt über den Link auf Instagram. In den Highlights ist der angepinnt, glaube ich. So, wir gehen in die erste Leitung für den heutigen Abend und da wartet wer mit der Endziffer 97. Schönen guten Abend, wer da woher? Hallo, hallo?
2: Hallo?
0: Ja, wer ist denn dran?
2: Hier ist David.
0: David, grüße dich. Wo bist du her?
2: Ich bin aus Karlsruhe.
0: Aus Karlsruhe. Schön, dass du anrufst. Was beschäftigt dich denn gerade?
2: Ja, mir war ein bisschen langweilig und ich habe gedacht, ein kleines Gespräch vielleicht führen wäre nicht schlecht.
0: Wäre nicht schlecht? Was machst du denn gerade?
2: Ich bin gerade bei meinen Eltern zu Besuch.
0: Klingt, als würdest du im Auto sitzen und gar nicht bei denen sein.
2: Ja, ich sitze hier im Auto, aber ich bin hier bei meinen Eltern vor der Haustür.
0: Ach so. Gehst du jetzt weg von denen oder besuchst du sie gerade?
2: Wie bitte?
0: Gehst du jetzt weg von ihnen oder gehst du gerade zu ihnen?
2: Nee, ich bin bei Ihnen und ich habe gerade irgendwas im Auto gesucht und dann habe ich Sie gehört im Radio und dann habe ich gleich, ich rufe mal an.